0: Obere und untere Letten sollen das ganze Jahr über geöffnet sein. Das Stadtzürcher Parlament hat zwei entsprechende Vorstöße einstimmig überwiesen. Es sei eine verpasste Chance, wenn solche schönen Orte im Winterhalbjahr geschlossen bleiben würden, heißt es in den Vorstößen der Grünen. Noch zum Sport. An der Fußball-Weltmeisterschaft der Männer steht Belgien im Achtelfinal. Dies nach einem 3:2-Sieg gegen Senegal in der Verlängerung. Zuvor hatte England gegen Kongo gewonnen mit 2:1. Damit haben sich auch die Engländer für den Achtelfinal qualifiziert. Und das Wetter, heute ist es meist sonnig bei 27 Grad im Norden und 32 Grad im Süden. Das waren Nachrichten von Radio SRF, verantwortlich Lara Christen.
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Die Nachrichten von SRF vom 3 Uhr mit Lara Christen. Wir beginnen mit dem Krieg in der Ukraine. Die Hauptstadt Kiew meldet Angriffe. Mehrere Explosionen seien zu hören, schreibt Stadtpräsident Vitali Klitschko auf Telegram. Kiew werde mit Drohnen und Raketen angegriffen. Die Luftabwehr sei im Einsatz. Es gebe beschädigte Gebäude, Brände und mehrere Verletzte, so Klitschko. Rettungskräfte und Feuerwehrleute seien im Einsatz. Das ukrainische Nachrichtenportal Kiew Independent schreibt, Bewohnerinnen und Bewohner hätten in U-Bahn-Stationen Zuflucht gesucht. Und auch in anderen Städten, darunter in Saporischschja und Kharkiv, habe es Explosionen gegeben. Der ukrainische Präsident Wolodymyr Selenskyj hatte am Abend gewarnt, Russland werde einen massiven Angriff auf die Ukraine ausführen. Vor knapp 4 Jahren gab es in der Nordsee Anschläge auf die Gaspipeline Nord Stream. Nun ist die deutsche Bundesanwaltschaft weiter mit ihren Ermittlungen. Gemäß einer gemeinsamen Recherche mehrerer deutscher Medien, darunter der ARD, haben die Behörden ein erstes Mal Anklage erhoben gegen einen Ukrainer. Diesem wird unter anderem das Herbeiführen einer Sprengstoffexplosion vorgeworfen. Laut den Ermittlern soll der ehemalige Soldat das Sabotageteam angeführt haben, das im Herbst 2022 3 der 4 Pipeline-Stränge sprengte. Die Beweislage gegen den Mann, der in Hamburg in Untersuchungshaft sitzt, gilt als erdrückend. Der Beschuldigte selbst bestreitet die Vorwürfe, während sein Anwalt auf einen Freispruch plädiert. Eine offizielle Stellungnahme lehnte die Bundesanwaltschaft ab. In die Schweiz. Die Luzerner Kunsthändlerin und Picasso-Sammlerin Angela Rosengart ist tot. Die Stifterin und Direktorin des Museums Sammlung Rosengart ist im Alter von 94 Jahren gestorben. Die Stiftung Rosengart hat entsprechende Medienberichte bestätigt. Rosengart führte zunächst mit ihrem Vater die gleichnamige Galerie in Luzern. 2002 eröffnete sie das Museum. Dort sind rund 300 Werke des Impressionismus und der klassischen Moderne zu sehen, darunter bedeutende Arbeiten von Paul Klee und Pablo Picasso. Mit Picasso verband Rosengart eine langjährige Freundschaft. Der Künstler porträtierte Angela Rosengart mehrfach.

0: Und noch zum Sport. An der Fußball-Weltmeisterschaft der Männer steht Belgien im Achtelfinal, dies nach einem 3:2-Sieg gegen Senegal in der Verlängerung. Zuvor hatte England gegen Kongo gewonnen mit 2:1. Damit haben sich auch die Engländer für den Achtelfinal qualifiziert. Das Wetter, heute ist es meist sonnig bei 27 Grad im Norden und 32 Grad im Süden. Das waren Nachrichten von Radio SRF, verantwortlich Lara Christen. SRF Verkehrsinfo von 3.03 Uhr auf der A1 Hartum Richtung Verzweigung Limmatal zwischen Oberengstringen und der Verzweigung Limmatal besteht Gefahr wegen Gegenständen auf der Fahrbahn.
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0: Nachrichten von SRF um 4 Uhr mit Lara Christen. Wir beginnen mit dem Krieg in der Ukraine. Aus mehreren ukrainischen Städten wurden in der Nacht Explosionen gemeldet, wie ukrainische Medien berichten. Besonders betroffen ist die Hauptstadt Kiew. Stadtpräsident Vitali Klitschko schreibt auf Telegram, Kiew werde mit Drohnen und Raketen angegriffen. Die Angriffe hätten Brände ausgelöst, mehrere Gebäude seien beschädigt und 6 Stockwerke eines 9-stöckigen Wohnhauses seien zerstört worden. Rettungskräfte und Feuerwehrleute seien im Einsatz. Die lokalen Behörden melden mehrere Verletzte und mindestens ein Todesopfer. Der ukrainische Präsident Volodymyr Zelensky hatte am Abend gewarnt, Russland werde einen massiven Angriff auf die Ukraine ausführen. Über der Schweiz fliegen immer häufiger unbekannte Drohnen, und zwar über militärischer Infrastruktur im Bereich von Truppen. Das bestätigt die Schweizer Armee gegenüber der Tagesschau von SRF. Armeechef Benedikt Roos erklärte im Beitrag, wie kürzlich gleich mehrere unbekannte Drohnen über kritischer Infrastruktur gesichtet worden seien.
1: Und nicht eine Drohne, sondern Drohneninformation. Und das ist kein Lausbubenstreich mehr. Da braucht es schon ein bisschen Know-how, dass man Formationen von Drohnen, weiss ich woher, über kritische Infrastruktur schicken kann und dann verschwinden sie wieder und wir haben keine Ahnung, wer das ist.
0: Weitere Details zu diesem Vorfall gibt die Armee eben nicht bekannt, aus taktischen Gründen. Genauso wenig wie, ob die Piloten der Drohnen ausfindig gemacht werden konnten. Geplant ist nun aber, den Schutz der kritischen Infrastruktur in der Schweiz zu verbessern. Unbekannte Drohnen werden seit Monaten in ganz Europa immer wieder entdeckt. Fachleute vermuten als Absender Russland und dessen hybride Kriegsführung. Im Konflikt zwischen dem Iran und den USA hat es gestern Gespräche gegeben. Diese fanden in Doha, der Hauptstadt Katars, statt. Katar vermittelte. Inhaltlich ging es um den Schiffsverkehr in der Straße von Hormuz, wie US-Vizepräsident J.D. Vance nach Abschluss der Gespräche in Washington erklärte. Gemäß iranischen Staatsmedien ging es auch um die anhaltenden Kämpfe zwischen Israel und der Hisbollah im Libanon. Zum Sport: An der Fußball-Weltmeisterschaft der Männer steht Belgien im Achtelfinal, dies nach einem 3:2-Sieg gegen Senegal in der Verlängerung. Zuvor hatte England gegen Kongo gewonnen mit 2:1. Damit haben sich auch die Engländer für den Achtelfinal qualifiziert. Und Tennis: Belinda Bencic steht beim Turnier in Wimbledon in der dritten Runde. Bencic setzte sich gegen die Chinesin Wang Xinyu in 2 Sätzen durch. Am Freitag trifft Bencic auf die Russin Anna Kalinskaya. Das Wetter: Heute ist es meist sonnig bei 27 Grad im Norden und 32 Grad im Süden. Das waren Nachrichten von Radio SRF.

0: Verantwortlich Lara Christen.
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0: Die Nachrichten von SRF um 5 Uhr mit Lara Christen. Kritik an Abstimmungstexten. Sie seien zu lückenhaft, sagt die eidgenössische Finanzkontrolle. Verdächtige Drohnen über der Schweiz. Die Armee sichtet solche immer häufiger. Und Angriffswelle auf ukrainische Städte. Kiew meldet mehrere Verletzte und mindestens 2 Todesopfer. Das Wetter, heute ist es ziemlich sonnig bei 28 Grad im Norden und 32 Grad im Süden. In den Abstimmungsbroschüren des Bundesrates und in den Botschaften ans Parlament gibt es Lücken und Fehler. Das bemängelt die eidgenössische Finanzkontrolle EFK in einer Untersuchung. Diese Untersuchung hatte der Bundesrat im September 2024 in Auftrag gegeben. Die EFK prüfte daraufhin 7 Fälle konkret. Bei 3 dieser Vorlagen enthielten die Prognosen zu den Auswirkungen eines Ja oder Neins Mängel, wie sie feststellte. So wurden etwa beim geplanten Autobahnausbau Zusatzkosten von über 1 Milliarde Franken verschwiegen. Die Finanzkontrolle fordert nun mehr Transparenz, das Aufzeigen von Unsicherheiten bei Schätzungen sowie Kontrollen nach dem Vier-Augen-Prinzip. Der Bundesrat zeigt sich mit den Empfehlungen weitgehend einverstanden. Über der Schweiz fliegen immer häufiger unbekannte Drohnen, und zwar über militärischer Infrastruktur im Bereich von Truppen. Das bestätigt die Schweizer Armee gegenüber der Tagesschau von SRF. Armeechef Benedikt Roos erklärte im Beitrag, wie kürzlich gleich mehrere unbekannte Drohnen über kritischer Infrastruktur gesichtet worden seien.
1: Und nicht eine Drohne, sondern Drohneninformation. Und das ist kein Lausbubenstreich mehr. Da braucht es schon ein bisschen Know-how, dass man Formationen von Drohnen, weiß ich woher, über kritische Infrastruktur schicken kann und dann verschwinden sie wieder und wir haben keine Ahnung, wer das ist.
0: Weitere Details zu diesem Vorfall gibt die Armee nicht bekannt aus taktischen Gründen. Genauso wenig wie, ob die Piloten der Drohnen ausfindig gemacht werden konnten. Geplant ist nun aber, den Schutz der kritischen Infrastruktur in der Schweiz zu verbessern. Unbekannte Drohnen werden seit Monaten in ganz Europa immer wieder entdeckt. Fachleute vermuten als Absender Russland und dessen hybride Kriegsführung. Zum Krieg in der Ukraine. Aus mehreren ukrainischen Städten wurden in der Nacht Explosionen gemeldet, wie ukrainische Medien berichten. Besonders betroffen ist die Hauptstadt Kiew. Stadtpräsident Vitali Klitschko schreibt auf Telegram, Kiew werde mit Drohnen und Raketen angegriffen. Die Angriffe hätten Brände ausgelöst, mehrere Gebäude seien beschädigt und 6 Stockwerke eines 9-stöckigen Wohnhauses seien zerstört worden. Rettungskräfte und Feuerwehrleute seien im Einsatz. Die lokalen Behörden melden mehrere Verletzte und mindestens 2 Todesopfer. Der ukrainische Präsident Volodymyr Zelensky hatte am Abend gewarnt, Russland werde einen massiven Angriff auf die Ukraine ausführen. Zu 2 Meldungen aus dem Ausland in Kürze. Nach den schweren Erdbeben in Venezuela hat Übergangspräsidentin Delcy Rodríguez eine 7-tägige Staatstrauer ausgerufen. Derweil ist die Zahl der bestätigten Todesopfer erneut gestiegen, auf fast 2300, wie die Behörden bekannt gaben. Die Zahl der Verletzten wurde auf über 11.200 erhöht. Im Konflikt zwischen dem Iran und den USA hat es gestern weitere Gespräche gegeben. Diese fanden in Doha, der Hauptstadt Katars, statt. Katar vermittelte. Inhaltlich ging es um den Schiffsverkehr in der Stadt.

0: Straße von Hormuz, wie US-Vizepräsident Shadi Vance sagte. Gemäß iranischen Staatsmedien waren auch die anhaltenden Kämpfe zwischen Israel und der Hisbollah im Libanon Thema. Konkrete Ergebnisse aus den Verhandlungen wurden nicht bekannt. Die Luzerner Kunsthändlerin und Picasso-Sammlerin Angela Rosengart lebt nicht mehr. Die Stifterin und Direktorin des Museums Sammlung Rosengart ist im Alter von 94 Jahren gestorben. Die Stiftung Rosengart hat entsprechende Medienberichte bestätigt. Rosengart führte zunächst mit ihrem Vater die gleichnamige Galerie in Luzern. 2002 eröffnete sie das Museum. Dort sind rund 300 Werke des Impressionismus und der klassischen Moderne zu sehen, darunter bedeutende Arbeiten von Paul Klee und Pablo Picasso. Mit Picasso verband Rosengart eine langjährige Freundschaft. Der Künstler porträtierte Angela Rosengart mehrfach. Zum Sport, zuerst zur Fußball-WM. Dort stehen die USA, Belgien und England im Achtelfinal. Die USA haben Bosnien mit 2:0 besiegt. Zuvor gewann Belgien gegen Senegal mit 3:2 nach Verlängerung und England setzte sich gegen Kongo durch mit 2:1. Und Tennis, Belinda Bencic steht beim Turnier in Wimbledon in der dritten Runde. Bencic setzte sich gegen die Chinesin Wang Xinyu in 2 Sätzen durch. Am Freitag trifft Bencic auf die Russin Anna Kalinskaya. Das Wetter. Im Norden ist es heute ziemlich sonnig bei 28 Grad. Auch im Süden gibt es viel Sonnenschein und es wird heiß mit bis zu 32 Grad. Das waren Nachrichten von Radio SRF. Verantwortlich Lara Christen.
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2: Schon der zweite. Vom Juli, Donnerstagmorgen, es ist noch schön kühl draussen. Ich hoffe, Sie sind auch frisch und munter. Und wenn nicht, das schaffen wir auch noch zusammen. Jetzt gerade mit dem George Michael. Gutes Aufstehen, gutes Verwachen, einen schönen Tag.

Nächstes Jahr wird der Song auch schon 40. George Michael aus dem 87 mit Faith. Guten Morgen, wir haben 9 Minuten nach der 5. Und wenn Sie um diese Zeit jetzt schon wach sind, aber vielleicht noch so ein Mühe verkrugeln und sagen, ja, da ist noch Luft nach oben, wenn es um Wachheit und Motivation geht, vielleicht können wir ja da ein bisschen behilflich sein, zum Beispiel mit Ihrem Lieblingslied. Wenn Sie jetzt gerade einen im Kopf haben, so einen Song, wo Sie sagen, mit dem geht es jetzt gerade ein bisschen ringer, dann nachher teilen Sie sich mit, welchen dürfte es heute sein. Der Morgenwunsch-Song steht als nächstes da bei uns auf dem Programm 0848 440 222. Wenn Sie sich möchten, jetzt gerade Ihr Lieblingslied da bei SRF 1 wünschen. 0848 440 222. 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

0: Muss ich aus der Schweiz, unverkunzbar, unverkennbar, kann ich sagen. 99 Jahre gehört da auf SRF 1. Sind Sie schon wach oder sind Sie noch wach? Das ist die Frage, die sich ab und an stellt um die Zeit, kurz nach der 5 am Morgen. Ich frage das jetzt den Hans Keller. Guten Morgen, Hans.
1: Guten Morgen, Tina.
0: Du hast gesagt, also gerade so frisch, wenn ich jetzt töne, sagst du noch nicht. An was am Lied?
1: Du hast nicht schlafen.
0: Ja, nicht können schlafen, das ist doch mühsam. Und gehst du jetzt dann vielleicht noch ein bisschen
1: liegen? Nein, ich bin am Mössen liegen und nachher gehen wir ein bisschen laufen.
0: Mm.
1: Für etwa anderthalb Stunden.
0: Oh, das klingt toll, wenn es noch früh ist.
1: Ja, es ist so schön im Bernbiet, dort im Emmental, weißt
0: du. Ja, ja, ja. Und eben um diese Zeit hat man noch Ruhe, seine Ruhe und vor allem eben die Temperaturen sind noch ein bisschen tiefer als dann wieder am Mittag, gell?
1: Ja, nur dort, wo ich auch mit durchgehe, hast du gerne Ruhe. Dort begegnest du keinen Mensch.
0: Ah, sicher? Ja.
1: Nein, gar niemandem.
0: Das kann ich jetzt...
1: Höchstens ein Bauer ab und zu. Ja.
0: Das ist dann doch so ein bisschen seltener in der Stadt Zürich, dass man niemandem begegnet. Aber sag jetzt mal rasch, du wünschst dir Jim Capaldi mit «Take Me Home». Warum gerade genau das Lied? Was bedeutet dir der Jim Capaldi?
1: Du, ich war 12 Jahre in Australien und da ist dann, wo ich nicht wusste, ein Song, der da noch gerufen ist. Mhm. Und da ist mir irgendwie geblieben, ich habe nie gewusst, wer das ist. Und zurück in Melbourne war ich, ja, ich habe es herausgefunden, Jim Capaldi.
0: Ah, und das heisst, wenn du jetzt gerade dann den Song hörst und wir alle, an was denkst du? Wie alt bist du, wenn du das hörst?
1: Dann, ja, bin ich dort, etwa 26.
0: Schön. Das tönt gut.
1: Also, etwa dreimal weniger als das hier.
0: Gut. Also, bevor wir jetzt alle anfangen zu rechnen, spielen wir dir jetzt den Jim Capaldi. Willst du noch jemanden grüssen?
1: Nein, mach mich mal.
0: Gut, wunderbar. Also, euch dann ganz einen schönen Spaziergang.
1: Danke, danke dir, Tina.
0: Und dir
1: eine gute Morgenschicht.
0: Ja, danke tausend. Und ich hoffe, du kannst dann gleich noch ein bisschen schlafen, da und dort heute mal, gell?
1: Danke, danke.
0: Den Hans Keller haben wir da gerade gehört auf SRF 1. Einen schönen Tag jetzt mit dem Jim Capaldi und «Take Me Home». Und Ihnen allen natürlich auch einen guten Donnerstag. Mittlerweile Viertel ab 5 haben wir.

0: der Morgenwunsch-Song vom Hans Keller, den wir da gerade gehört haben, der Jim Capaldi, «Take me home». Wir haben den 2. Juli, es ist Sommerferienzeit und vielleicht haben Sie einen Hund oder ein Büsi, wo Sie ihn mitnehmen wollen in die Ferien ins Ausland. Und da gibt es ein paar Sachen, die Sie müssten beachten müssen, damit es an der Grenze dann eben kein Problem gibt. Die Michelle Richner ist Juristin bei der Stiftung Tier im Recht und sie sagt, was es eigentlich immer braucht.
1: Also das Wichtigste ist, dass das Tier über einen Mikrochip verfügt, dass es einen Heimtierpass hat und dass es eine Tollwutimpfung hat.
0: Also Heimtierpass, Mikrochip, Tollwutimpfung, das gilt einmal grundsätzlich. Und je nach Reiseland gelten noch zusätzliche Bestimmungen auf der Internetseite vom Bundesamt für Lebensmittelsicherheit und Veterinärwesen. Gibt es für das einen Reisecheck, wo Sie die Informationen schnell und übersichtlich haben. Und in unserem Konsumentenmagazin Espresso vertiefen wir das Thema heute noch. Was gilt bei Reisen im Flugzeug oder auf einer Fähre? Und was für Sonderregelungen für Haustüre kann es in anderen Ländern zusätzlich noch geben? Kurz nach den Nachten im Espresso da auf SRF 1. Gutes Verwachen mit dem Lionel Richie und der Shania Twain in der Zwischenzeit.

0: Caroline Chauvin, da Face to Face mit dem Patrick Scott.
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0: Um 5.29 Uhr, es liegen zurzeit keine Meldungen über größere Störungen vor.
2: Die Nachrichten von SRF um 5.30 Uhr mit Lara Christen. In den Abstimmungsbroschüren des Bundesrats und in den Botschaften ans Parlament gibt es Lücken und Fehler. Das bemängelt die eidgenössische Finanzkontrolle EFK in einer Untersuchung. Diese Untersuchung hatte der Bundesrat im September 2024 in Auftrag gegeben. Die EFK prüfte daraufhin 7 Fälle konkret. Bei 3 dieser Vorlagen enthielten die Prognosen zu den Auswirkungen eines Ja oder Neins Mängel, wie sie feststellte. So wurden etwa beim geplanten Autobahnausbau Zusatzkosten von über 1 Milliarde Franken verschwiegen. Die Finanzkontrolle fordert nun mehr Transparenz, das Aufzeigen von Unsicherheiten bei Schätzungen sowie Kontrollen nach dem Vier-Augen-Prinzip. Der Bundesrat zeigt sich mit den Empfehlungen weitgehend einverstanden. Zum Krieg in der Ukraine. Aus mehreren ukrainischen Städten wurden in der Nacht Explosionen gemeldet, wie ukrainische Medien berichten. Besonders betroffen ist die Hauptstadt Kiew. Stadtpräsident Vitali Klitschko schreibt auf Telegram, Kiew werde mit Drohnen und Raketen angegriffen. Die Angriffe hätten Brände ausgelöst, mehrere Gebäude seien beschädigt und 6 Stockwerke eines 9-stöckigen Wohnhauses seien zerstört worden. Rettungskräfte und Feuerwehrleute seien im Einsatz. 5 Menschen seien ums Leben gekommen und über 30 verletzt worden, so Klitschko. Der ukrainische Präsident Volodymyr Zelensky hatte am Abend gewarnt, Russland werde einen massiven Angriff auf die Ukraine ausführen. Nach den schweren Erdbeben in Venezuela hat Übergangspräsidentin Delcy Rodríguez eine 7-tägige Staatstrauer ausgerufen. Venezuela sei tief erschüttert. Um das Andenken der Opfer zu ehren, habe sie beschlossen, die Staatstrauer auszurufen, so Rodríguez. Derweil ist die Zahl der bestätigten Todesopfer erneut gestiegen, auf fast 2.300, wie die Behörden bekannt gaben. Die Zahl der Verletzten wurde auf über 11.200 erhöht. Die Suche nach Überlebenden dauert auch rund eine Woche nach den Erdbeben weiter an. Zum Sport, zuerst zur Fußball-WM. Dort stehen die USA, Belgien und England im Achtelfinal. Die USA haben Bosnien mit 2:0 besiegt. Zuvor gewann Belgien gegen Senegal mit 3:2 nach Verlängerung und England setzte sich gegen Kongo durch mit 2:1. Und Tennis, Belinda Bencic steht beim Turnier in Wimbledon in der 3. Runde. Bencic setzte sich gegen die Chinesin Wang Xinyu in 2 Sätzen durch. Am Freitag trifft Bencic auf die Russin Anna Kalinskaya. Das Wetter. Im Norden ist es heute ziemlich sonnig bei 28 Grad. Im Süden gibt es viel Sonnenschein und bis zu 32 Grad. Das waren Nachrichten von Radio SRF. Verantwortlich Lara Christen.
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4: Ja, Moment. Und Sonja Hasler, guten Morgen, Sonja.
5: Guten Morgen, Tina.
4: Dürstet es dich auch nach einem Klassiker?
5: Die Frage, dürstet es mich? Und das am Morgen um irgendwie 17:30. Dürstet es mich nach einem Klassiker? Muss schnell überlegen. Ja, mir dürstet es fest nach einem Klassiker.
4: Für durstige Ohren hätten wir «Hungry Eyes» von Eric Carmen parat. Durstige Ohren, hungrige Augen und all das am Morgen früh.
5: Yes.
4: Oder aber, nach etwas älter und nicht minder beliebt, hätten wir auch noch den da. Yeah, baby, aus dem 69. Fucking Blue mit den Venus. All das noch vor dem 6 Uhr am Morgen.
5: Alles hintereinander wird abgelassen. Gut.
4: Also, nicht alles gerade direkt. Wir müssen uns ja noch ein bisschen vorfreuen können. Jetzt nur langsam. Guten Start auf alle Fälle allerseits. Jetzt wird der Tido.

0: bisschen Italianità di Zurigo vom Enzo Canelli. Das ist Schweizer Musik auf SRF 1. Guten Morgen, 20 vor 6 an diesem Donnerstag. Guten Morgen an Sonja Hasler.
1: Guten Morgen.
0: Du bist soweit gut in den Tag gestartet.
1: Ja, danke vielmals. Alles prima.
0: Ist heute ja ganz ein spezieller Tag und hat zu tun mit dem, was vor einer Woche passiert ist. Stellen Sie sich vor, zu Abend am 6 Uhr. Carmen lebt in Venezuela und liegt in ihrem Zimmer im 5. Stock kurz ins Bett, um sich auszuruhen.
1: Und was dann passiert ist, das hat die Welt um sie herum komplett verändert. Das hat sie SRF 1 erzählt.
2: Exactamente. En ese momento yo estaba en la cama con el teléfono.
3: Also, in dem Moment, was passiert ist, bin ich im Bett gewesen, mit meinem Handy in der Hand. Ich habe zuerst gemerkt, dass mein Bett wackelt. Aber ich habe nicht gedacht, dass das etwas Schlimmes ist oder so. Es hat dann alles wie mehr geschüttelt. Meine Mitbewohnerin ist plötzlich zu mir ins Zimmer gerannt und hat geschrien: Frau Carmen, ein Erdbeben. Ich wollte eigentlich etwas sagen, aber das Erdbeben war so stark, dass es mir buchstäblich den Schnuff genommen hat, das Beben.
1: Ein Erdbeben und dann später noch das zweite. So stark, dass die Häuser bei Carmen in Nähe zusammengefallen sind. Der Carmen ist zum Glück nichts passiert. Ihr Block ist geblieben stehen. Aber eben andere Häuser sind wie Kartenhäuschen zusammengefallen.
0: 2000 Menschen sind bei diesem Erdbeben ums Leben gekommen. So die aktuellen Zahlen. Aber genau wissen tut man eigentlich nichts, weil vermisst werden natürlich noch viel mehr. Jetzt, eine Woche später, sind die Hilfswerke vor Ort und suchen immer noch nach Vermissten oder bringen frisches Wasser, um die, die eben keine Wohnung mehr haben, versorgen.
1: Einer, der das macht, ist der Raphael Mazzarasa. Er ist beim Hilfswerk Hex angestellt, verteilt Wasser und baut Wasserleitungen. Und im Moment gibt es immer noch die kleinen Wunder, Gott sei Dank, dass Leute lebendig gerettet werden. Und viele in Venezuela haben darum die Hoffnung nicht aufgegeben und suchen jetzt auch nach einer Woche noch in den Trümmern nach ihren Liebsten. Und das ist eigentlich das Gefährlichste, hat der Raphael Mazzarasa Radio SRF 1 erzählt.
4: Aber in diesem Moment exakt, lo más peligroso es que te, bueno,
5: also im Moment leben die Leute am gefährlichsten, die versuchen, ihre Familie, ihre Verwandten aus den Trümmern zu retten. Viele gehen in Gebäude, die einsturzgefährdend sind. Da kann jederzeit ein Gebäude oder eine Mauer einbrechen. Weil die Hilfsmittel hier noch sehr begrenzt sind, probieren die Leute, ihre Familienmitglieder mit bloßen Händen zu bergen.
0: Ja, man kann sich das vorstellen. Es ist furchtbar, was die Menschen im Moment durchmachen. Und darum hat die SRG und die Glückskette jetzt gesagt, wir stehen zusammen. Und zwar die ganze Schweiz. Man sammelt für die Menschen in Venezuela genau für ein so Projekt Wasser verteilen, sanitäre Anlagen und natürlich Nahrungsmittel. Es braucht jetzt ganz viel dort. 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

0: Ein liebes Grüßli aus dem 87. Vom Eric Carmen. Hungry Eyes, gerade gehört auf SRF 1. 9 Minuten vor der 6.
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0: Guten Morgen, Jürg Zock.
2: Guten Morgen.
0: Es ist noch schön kühl heute Morgen draußen.
2: Ja, deutlich kühler wie so in den letzten Tagen und Wochen. Oh, etwa 7 Grad kälter wie gestern um die gleiche Zeit. Das heisst, auf der Alpen-Nordseite vielen Orten so ja, 12 bis etwa 16 Grad. Also perfekt, um wieder mal die Wohnungen durchzulüften. Es gibt Orte, wo es noch ein bisschen kühler, noch ein bisschen frischer ist. Schleitheim im Kanton Schaffhausen nur gerade 11 Grad. Welgerow im Kanton Solothurn oder Frutigen im Kanton Bern nur gerade 10 Grad. Wärmer ist es im Süden. Dort haben wir Nordföhn drum auf der Südseite verbreitet schon Temperaturen über 20 Grad. Am Tag wird es dort natürlich am wärmsten. Tessin 32 Grad, und im Wallis gibt es 30 Grad. Sonst im Norden haben wir dann Höchsttemperaturen von 27 oder 28 Grad. Aber es ist eben eher eine angenehme Wärme, weil die Luft ist trockener, die Schwüle, die ist weg. Dazu heute also in allem einen sonnigen Tag. Es gibt ein paar Einschränkungen. Im Norden hat es in der Morgenstunde ganz lokal ein paar Nebelbänke in der Nähe von Flüssen und Seen, die gehen rasch weg. Dann haben wir auch noch ein paar Wolkenreste, vor allem in den Bergen von der Zentral- und Ostschweiz und in Nordbünden. In diesen Gebieten gibt es dann eher ein Gemisch aus Sonne und Quellwolken. Und sonst gibt es dann durch den Tag hier und dort ein paar harmlose Quellwolken. An den meisten Orten bleibt es aber einfach sonnig.
0: Und wie sieht das morgen aus?
2: Da haben wir dann eine schwache Störung, die die Deutschschweiz streift. Das heisst, am Vormittag, Mittag ziehen wir mal ein paar dichtere Wolkenfelder durch. Die Sonne zeigt sich nur ab und zu. Ganz vereinzelt kann so ein paar Tropfen Regen geben. Am Nachmittag wird es im Flachland schon wieder sonnig. An den Bergen noch bleiben noch ein paar dicke Wolken zurück. Das bei Temperaturen dann in der Deutschschweiz, wo etwa 25 Grad im Westen und Wallis merkt man wenig von dieser Störung. Dort bleibt es ziemlich sonnig. Bei 27 bis 30 Grad und weiter. Dahin viel Sonnenschein gibt es im Tessin und dort geht es aufwärts bis auf 32 Grad.
0: Ja, also vergleichsweise immer noch kühl.
2: Ja, also ganz so heiß, wie wir es gehabt haben, würde ich sagen, für mich zum Glück genommen.
0: Ja, sag's nicht. So, weiter geht's da bei uns mit der Shocking Blue. Guten Start in den Donnerstag.

0: Mr. Ricky Martin mit Sidra Maria.
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0: In der Region Zürich auf dem Westring Richtung Gubrist. Stau ab Uitikon wegen Bauarbeiten. Zeit für unser Morgenmagazin heute Morgen mit Romana Kaiser. Es wird 6 Uhr. Guten Morgen, Romana.
2: Guten Morgen. Wir schauen zuerst an den Schweizer Himmel, denn die Luftverteidigung, die wird jetzt so richtig teuer. Bis zu 5-mal mehr kostet die geplante Aufrüstung, das zeigen unsere Recherchen. Und später liefen wir ein Update aus der Ukraine. In der Nacht kam es in mehreren Städten zu schweren Angriffen aus Russland. Mit mir im Studio ist Corinna Heinzmann. Wie sind denn die Wetteraussichten heute?
3: Guten Morgen. Im Norden ist es heute ziemlich sonnig bei 28 Grad. Und auch im Süden gibt es viel Sonnenschein und bis zu 32 Grad.
2: Die Schweiz will sich besser gegen Raketen und Kampfjets schützen. Aber sie kommt dabei nicht so recht vom Fleck. Das bestellte Patriot-Abwehrsystem aus den USA verspätet sich und auch deshalb will der Bundesrat ein zusätzliches Flugabwehrsystem kaufen. Jetzt aber zeigen Recherchen von Radio SRF, das alles kostet insgesamt bis zu 11 Milliarden Franken und das sind 9 Milliarden mehr als geplant. Bundeshausredaktor Dominik Meyer.
4: Ursprünglich rechnete der Bundesrat mit gerade einmal 2 Milliarden Franken für die Luftverteidigung auf größere Distanz. Jetzt sind es bis zu 11 Milliarden. Schuld sind hohe Mehrkosten für das Abwehrsystem Patriot, das die Schweiz in den USA bestellt hat, aber auch ein Grundsatzentscheid des Bundesrats. Er will wegen der Probleme bei Patriot und wegen der verschärften Bedrohungslage ein weiteres Abwehrsystem kaufen. Im Rennen sind 3 Systeme aus Frankreich, Südkorea und Israel. Laut SRF-Recherchen schätzt der Bundesrat die Kosten dafür auf 5 Milliarden Franken. Das VBS bestätigt, Zitat:
5: Die Größenordnung von rund 5 Milliarden Franken stellt keine Offerte eines bestimmten Herstellers dar. Sie basiert auf einer ersten Planungs- und Kostenschätzung. In die Schätzung fließen unter anderem auch Munition, Logistik, Ausbildung sowie weitere systembezogene Aufwendungen ein.
4: 5 Milliarden also für das zusätzliche Abwehrsystem und auch das bereits bestellte Patriot-System könnte noch einmal teurer werden als bisher bekannt. Mehrere Quellen bestätigen gegenüber SRF, mit den Optionen, welche die USA der Schweiz im Frühsommer vorgelegt hat, würde Patriot im schlechtesten Fall bis zu 3-mal so viel kosten wie ursprünglich geplant, nämlich 6 Milliarden Franken. Im besten Fall wären es 4 Milliarden Franken. Das VBS sagt nichts zu diesen Zahlen. Alles hänge davon ab, wie der Bundesrat weiter vorgehe bei Patriot. Zitat:
5: Die Vorgehensweisen unterscheiden sich unter anderem bei Systemversion, Lieferterminen, technischen Anpassungen und Risiken. Darum entsteht eine sehr breite Kostenspanne.
4: Patriot also und das zusätzliche Abwehrsystem könnten zusammen bis zu 11 Milliarden Franken kosten. Zum Vergleich, der Kampfjet F-35 kostet 6,5 Milliarden. Für die Finanzierung der Luftverteidigung braucht der Bundesrat zusätzliches Geld. Er will dafür die Mehrwertsteuer erhöhen. Doch die Einnahmen dürften Stand heute nicht reichen für die Mehrkosten. Zudem lehnen die meisten Parteien eine höhere Mehrwertsteuer grundsätzlich ab. Ob sie sich auf eine andere Lösung einigen können, ist offen.
2: Das ist der Beitrag von Bundeshausredaktor Dominik Meyer. Ja, Prognosen, wie teuer ein Projekt wird oder was für Folgen ein politischer Entscheid haben wird, das ist auch vor Volksabstimmungen in der Schweiz immer wieder Thema. Eine Untersuchung zeigt jetzt, der Bundesrat lag bei seinen Prognosen vor Abstimmungen mehrfach daneben.
3: Konkret geht es um die Abstimmungsbroschüren des Bundesrates, die in den Briefkästen der Stimmbevölkerung landen. Und auch um die Botschaften des Bundesrats ans Parlament. Dort gäbe es Lücken und Fehler, kritisiert die eidgenössische Finanzkontrolle. Konkret bei den Informationen dazu, was für Auswirkungen ein Ja oder ein Nein auf eine Vorlage hat. Die Finanzkontrolle hat im Auftrag des Bundesrats insgesamt 7 Fälle untersucht und bei 3 davon Mängel gefunden. So habe der Bundesrat zum Beispiel beim geplanten

0: Autobahnausbau, Zusatzkosten von über 1 Milliarde Franken nicht ausgewiesen.
1: Ja, und jetzt? Wie geht es denn jetzt noch weiter nach diesem Bericht der Finanzkontrolle?
0: Die Finanzkontrolle fordert unter anderem mehr Transparenz, dass etwa auch aufgezeigt wird, wenn es Unsicherheiten gibt bei Schätzungen. Außerdem soll es Kontrollen nach dem Vier-Augen-Prinzip geben. Der Bundesrat sagt, er sei mit den Empfehlungen weitgehend einverstanden.
1: Ins Ausland jetzt. In mehreren ukrainischen Städten wurden die Menschen in der Nacht durch Sirenen und Explosionen geweckt.
0: Besonders betroffen ist die Hauptstadt Kiew. Stadtpräsident Vitali Klitschko schreibt auf Telegram, Kiew werde mit Drohnen und Raketen angegriffen. Die Angriffe hätten Brände ausgelöst, mehrere Gebäude seien beschädigt und 6 Stockwerke eines 9-stöckigen Wohnhauses seien zerstört worden. Rettungskräfte und Feuerwehrleute seien im Einsatz. Die lokalen Behörden melden mindestens 8 Tote und Dutzende Verletzte. Der ukrainische Präsident Wladimir Selenskyj hatte am Abend gewarnt, Russland werde einen massiven Angriff auf die Ukraine ausführen. Nach den schweren Erdbeben in Venezuela hat Übergangspräsidentin Delcy Rodríguez eine 7-tägige Staatstrauer ausgerufen. Venezuela sei tief erschüttert. Um das Andenken der Opfer zu ehren, habe sie beschlossen, die Staatstrauer auszurufen zu Rodríguez. Die Zahl der bestätigten Todesopfer ist inzwischen weiter gestiegen, auf fast 2300, wie die Behörden bekannt geben. Die Zahl der Verletzten wurde auf über 11.200 erhöht. Die Suche nach Überlebenden dauert auch rund eine Woche nach den Erdbeben weiter an.
1: Ja, und nach dieser Katastrophe fällt es den Menschen in Venezuela am allernötigsten an Medikamenten, Essen und auch an sauberem Wasser. Die Glückskette organisiert deshalb heute zusammen mit der SEG einen nationalen Solidaritätstag für die Menschen in Venezuela. Wie Sie spenden können und alle anderen Infos dazu finden Sie online auf glückskette.ch. Sie sammelte Picasso-Bilder, handelte mit Kunst und führte ein Museum in Luzern. Und jetzt ist die Luzernerin Angela Rosengart gestorben.
0: Die Stifterin und Direktorin des Museums Sammlung Rosengart wurde 94 Jahre alt. Die Stiftung Rosengart hat Medienberichte zu ihrem Tod bestätigt. Rosengart führte zunächst mit ihrem Vater die gleichnamige Galerie in Luzern. 2002 eröffnete sie das Museum. Dort sind rund 300 Werke des Impressionismus und der klassischen Moderne zu sehen. Darunter bedeutende Arbeiten von Paul Klee und Pablo Picasso. Mit Picasso verband Rosengart eine langjährige Freundschaft. Der Künstler porträtierte Angela Rosengart mehrfach.
1: Dann kommen wir zum Sport jetzt. Zuerst Fußball-WM der Männer. Da gab es in der Nacht wieder die eine oder andere knappe Partie.
0: Die USA, Belgien und England sind im Achtelfinale. Die USA haben Bosnien-Herzegowina mit 2-0 besiegt. Zuvor gewann Belgien gegen Senegal mit 3-2 nach Verlängerung. Und England setzte sich gegen Kongo durch mit 2-1. Dann noch zum Tennis. Belinda Bencic steht in Wimbledon in der 3. Runde. Bencic gewann gegen die Chinesin Wang Xinyu in 2 Sätzen. Morgen trifft sie auf die Russin Anna Kalinskaya. Und dann fehlen noch die Börsendaten von SIX. Der Dow Jones Index in New York hat unverändert geschlossen. Der Nikkei Index in Tokio fällt um 1,5%. Der Euro wird zu 92,06 gehandelt und der Dollar zu 80,86.
1: Informiert in den Donnerstagmorgen mit der Sendung heute Morgen und auf dem aktuellsten Stand halten wir Sie natürlich auch rund um die Uhr online mit der SRF News App. Verantwortlich für die Inhalte eben Tobias Bühlmann. Die Zeit jetzt 6:08.
2: Jürg Zock von SRF Meteo weiss, was die Temperaturen heute machen.
3: Morgen ist es noch frisch, da kann man gut durchlüften. Am Nachmittag geht es im Norden aufwärts auf 28 Grad. Die Schwüle, die ist weg, es ist also eine trockenere Wärme. Im Wallis gibt es bis 30 und im Tessin 32 Grad. Dazu scheint heute häufig die Sonne. Es gibt aber über den Bergen noch ein paar Quellwolken, vor allem in der Zentral- und Ostschweiz und auch Nordbünden bringen dann je auch zeitweise Schatten.
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2: Und mit der Sonja Hasler.
5: Guten Morgen.
2: Gell, morgen um diese Zeit schauen wir zwei ja dann beim Arbeiten Fernsehen. Ja.
5: Wahrscheinlich schon.
2: Weil ab der 5. morgen Morgen spielt die Schweiz an der WM im 16. Final gegen Algerien. Sonja, gegen Algerien, was haben wir da für Erfahrungswert?
1: Zweimal Freundschaftsspiel, zweimal haben wir gewonnen. Eines 2-1, eines 2-0. Also morgen um diese Zeit ist schon etwa 2-0.
2: Oh, sehr schön. Hoffentlich läuft es in der Schweiz dann so gut wie der Gastgeber von dieser WM. Kanada, Mexiko und auch die USA stehen alle schon in den Achtelfinals. Ist das jetzt echt der berühmte Heimvorteil? Wir hören es gerade als nächstes hier auf SRF 1. Ihnen einen guten Start.

0: Julie, Shakin' Stevens auf SRF 1. Ja, wenn es läuft, dann läuft's. Also den drei Gastgeber von der Fußball-WM, denen läuft's gut. Nach Kanada und Mexiko hat sich in der Nacht auf heute auch noch die USA für die Achtelfinals qualifiziert.
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0: Die USA gönnt gegen Bosnien-Herzegowina mit 2-0 und langsam spürt man auch im Land der Soccer Boys Fußball-Euphorie.
2: Malik Tillman, he's got class. Tillman, it's in! Malik Tillman, 2-0 United States!
0: Ja, der Heimvorteil, der bringt also tatsächlich etwas. Fragen wir beim David Lendi vom Sport. David, wie überraschend ist es eigentlich, dass es jetzt alle drei Gastgeberteams unter die letzten 16 Teams geschafft haben?
3: Statistisch gesehen ist es keine Überraschung. Von den insgesamt 22 WM-Endrunden hat es nämlich erst zweimal den Gastgeber nicht in die K.O.-Phase geschafft. Südafrika ist das vor 16 Jahren zum ersten Mal passiert und als zweites Team hat es Katar an der letzten WM schon in der Vorrunde verwischt.
0: Also, dann kann man sagen, den Heimvorteil, den gibt es tatsächlich. Wie kann man den belegen?
3: Das ist natürlich schwierig, weil der Heimvorteil wie nicht messbar ist. Aber wir hätten auch in der Nacht auf heute beim Spiel USA gegen Bosnien gespürt. Die USA war nach einer guten Stunde nur noch zu zehnte gewesen, wegen einer roten Karte. Und gleich haben sie Unterzahl sogar noch zum 2-0 getroffen. Hätte Bosnien die Heim gespielt, hätte es glaube schon noch eng werden können. Und die Vergangenheit, respektive die Statistik, spricht schon dafür, dass es den Heimvorteil gibt. Schon 6 Mal hat es nämlich den WM-Gastgeber geschafft, um am Schluss den Titel zu gewinnen. Aber fast noch spannender ist, dass auch kleinere Fußballnationen an einer Heim-WM schon geschafft haben, zum alle überraschen, auch wenn sie jetzt nicht gerade für den Titel gelangt hat.
0: Aha, also beispielsweise, also welche WM und welches Team kommt dir jetzt da in den Sinn?
3: Südkorea, wo der Heim-WM 2002 bis in ein Halbfinale gestürmt ist, das ist für das Land bis heute der grösste Erfolg. In der K.O.-Phase hat Südkorea sogar Top-Nationen wie Italien und Spanien geschlagen. Die Südkoreaner sind in jedem Spiel über sich rausgewachsen. Alle Spieler haben über ihrem Limit gespielt, sie sind gelaufen wie verrückt und haben nie aufgegeben. Und das hat sicher auch damit zu tun, weil im Land eine riesige Fußball-Euphorie geherrscht hat. Allerdings haben Südkoreaner dort mal gerade ein paar Mal Glück gehabt mit Schiedsrichterentscheidungen.
0: Also das gehört vielleicht auch ein bisschen zum Heimvorteil dazu. Meinst du, dass der Schiedsrichter unbewusst das Heimteam mal bevorzugt, weil er sich von den vielen Fans im Stadion vielleicht beeinflussen lässt? Das ist aber sicher nicht der Hauptgrund, oder? Also warum die Heimteams, warum es dann einfach besser läuft häufig?
3: Nein, am Schluss ist es wahrscheinlich wirklich die Euphorie von einem ganzen Land, die die Leistung von einer Nationalmannschaft positiv beeinflussen kann. Und an einem Heimturnier spüren die Spieler die Euphorie auch gerade 1-1. Sonst leben Teams ja an einer WM in einer Bubble inne und kommen vielleicht einfach mal ein Video zugeschickt über, wo sie dann sehen, was die Heim gerade abgeht. Weiter ist es natürlich auch ein Vorteil, wenn man die Umgebung, das Klima und die Stadien kennt und natürlich, dass einem die Fans bei den Heimspielen anpeitschen. Dazu gibt es auch eine interessante Statistik aus der deutschen Bundesliga. Während der Corona-Pandemie, wo keine Zuschauer ins Stadion haben dürfen, hat es weniger Heimsiege als sonst.
0: Der Heimvorteil, der kann also beflügeln. Den Beweis dazu gibt es auch wieder an dieser WM, wo sich alle drei Gastgeber für die Achtelfinals qualifiziert haben. Und Daumendruck aus Schweizer Sicht, morgen Morgen dann ab dem 5. Schweiz gegen Algerien. Wir machen weiter mit den Olsen Brothers. Ihnen allen einen schönen Donnerstag.

0: schon der zweite von diesem Juli. Willkommen im Dunstig, wo wir es jetzt gerade von einer Schweizer Musikerin, Sängerin und Komponistin haben, die schon richtig lange im Geschäft ist, kann ich Ihnen sagen. Die Bündnerin Corinne Gurschellas. Im 93 ist sie zum ersten Mal aufgefallen mit «La Pura». Corinne Gurschellas ist in vielen Sprachen und in vielen Stilen unterwegs. «Bucamo» läuft auch noch bei uns auf SRF 1. Aber der bekannteste Song von ihr, der hat nicht sie selber gesungen, sondern einen anderen, nämlich den Michael von der Heide. Weil ihm hat sie den Hit «Schöne Amour» geschrieben. Sicher auch schon gehört, oder? Und jetzt fragen Sie sich vielleicht, und warum reden Sie jetzt genau über die Churerin Corinne Gurschellas?
1: Ja, sie hat eben heute Geburtstag und sie feiert den 70. Wir haben gestern kurz mit ihr telefoniert und sie gefragt, wie sich das jetzt so anfühlt mit 70.
2: Ja, also einfach nicht mehr ganz jung. Also es gibt so ein paar Materialermüdungen, aber also, ich bin so von meiner Wachheit oder wie ich die Welt wahrnehme oder auch meine nähere Umgebung eigentlich immer noch. Schauen immer noch mit jungen Augen.
1: Das ist schön gesagt, oder? Mit jungen Augen schauen mit 70. Und wie feiern Sie heute Ihren grossen Geburtstag?
2: Ich mache eine Auslegeordnung, wie immer mit einem grossen Stück Papier. Und dort schreibe ich so drauf, was mir wichtig ist in den nächsten Wochen, Monaten, was ich möchte dringend. Nicht vergessen, meine Themen, die mich beschäftigen. Ja, ich mache eine Auslegeordnung und schenke mir die Zeit von dem Tag, dass ich keine Eckpunkte habe und keine Verabredungen und lasse es einfach so fliessen.
1: Also abgemacht hat sie heute nichts, aber ein Fest, das gibt es dann schon noch. Und zwar im September, das hat uns Corinne Gurschellas erzählt.
0: Wir gratulieren herzlich zum 70. Und
1: jawohl.
0: Alles Gute natürlich auch allen anderen, die heute Geburtstag feiern. Alles Liebe und Gute, dass sie gesund und zufrieden bleiben. Und so tönt sie, Corinne Gurschellas, mit «Portami».

0: Bündnerin Corinne Courgelles auf SRF 1, die heute Geburtstag feiert, 70 wird sie. Herzliche Gratulation nochmal an dieser Stelle auch allen anderen. Und ich weiss ja nicht, was Sie für Pläne haben. Jetzt, heute, aber auch nicht in den nächsten Tagen, falls Sie am Sonntag Lust hätten auf einen Ausflug. Dann kommen Sie doch zu uns.
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0: Ghostbusters, Ray Parker Jr. am Donnerstagmorgen. Hoffe, Sie sind soweit gut gestartet.
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0: Stau oder stockend in der Region Basel auf der A3 Richtung Verzweigung Wiese ab St. Johann, im Aargau auf der A1 Richtung Zürich zwischen Aarau-Ost und Magenwil. Und jetzt ist Zeit für Kurznachrichten mit dem Jan von Tobel. Es ist 6:30.
2: Die Luftverteidigung dürfte die Schweiz wesentlich mehr kosten als bisher angenommen, nämlich 11 Milliarden Franken statt 2 Milliarden. Das zeigen Recherchen von Radio SRF. Hintergrund ist, dass sich das bestellte Patriot-Abwehrsystem aus den USA verteuert und verspätet. Der Bundesrat will deshalb ein zusätzliches Flugabwehrsystem kaufen. Informiert der Bundesrat gut genug vor Abstimmungen? Nicht immer, das sagt die eidgenössische Finanzkontrolle. Sie hat im Auftrag des Bundesrates 7 Fälle untersucht und in 3 Fällen Mängel gefunden, zum Beispiel bei den Prognosen zu möglichen Kosten. Die Finanzkontrolle fordert bessere Kontrollen und dass klarer aufgezeigt wird, wo Prognosen unsicher sind. Die Ukraine meldet schwere Angriffe aus Russland. In der Hauptstadt Kiew habe es in der Nacht Explosionen gegeben. Ein Wohnhaus sei teilweise zerstört worden, sagt Stadtpräsident Vitali Klitschko. Mindestens 10 Menschen seien gestorben, es gebe Dutzende Verletzte. Auch andere Städte in der Ukraine sind beschossen worden.
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0: Donnerstagmorgen mit Sonja Hasler.
1: Guten Morgen und Tina Nägeli.
0: Jawohl. Für viele von uns ist das ja ein Morgen wie jeder andere auch. Um diese Zeit wird bei vielen wahrscheinlich noch gelüftet, Kaffeemaschinen werden angeworfen und vielleicht regt sich da oder dort jemand darüber auf, dass es keine Milch mehr hat im Kühlschrank.
1: Genau. Und gell, es gibt ja nachher die Gleichzeitigkeit. Also gleichzeitig haben andere gar nichts mehr. Also kein Kaffee, auch keine Milch, kein Haus, kein gar nichts. Mhm. Die Erdbeben in Venezuela zum Beispiel, die haben vielen Leuten die Existenzgrundlage genommen.
0: Ja, die Gleichzeitigkeit, das ist etwas, was für viele schwierig ist zum Aushalten. Heute stehen wir zusammen, und zwar am Nationalen Solidaritätstag von der Glückskette. Die Schweiz sammelt für die Leute, die betroffen sind von diesen Erdbeben in Venezuela. Was heute läuft an diesem Solidaritätstag hier bei SRF 1? Wir sagen es Ihnen gerade als Nächstes. 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

0: Pet Shop Boys haben wir da gerade gehört. SRF 1 an dem 2. Juli, das ist der Donnerstag und es ist nicht irgendein Tag.
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0: Wir sammeln heute den ganzen Tag mit der Glückskette für die Menschen in Venezuela, die vor einer Woche von zwei schweren Erdbeben betroffen worden sind. Und durch den Solidaritätstag führt meine Kollegin Sandra Schiess. Guten Morgen, Sandra.
2: Guten Morgen, Sina.
0: Wie ist die Lage im Moment?
2: Also heute Morgen habe ich noch mal ein bisschen alles durchgecheckt und das ändert ja eigentlich stündlich. Es ist immer noch unübersichtlich. Nach dem aktuellen Stand sind es über 2.295 Menschen ums Leben gekommen sind und etwa 11.000 Verletzte. Mehr als 40.000 bis 50.000 Menschen gelten noch als vermisst. Das heisst aber nicht, dass sie alle verschüttet oder tot sind. Viele können wegen der unterbrochenen Telefon- und Internetverbindungen schlicht auch noch nicht erreicht worden sein. Mhm. Und wegen der grossen Zerstörung wird aber befürchtet, dass die Zahl natürlich von den Todesopfern noch deutlich steigt.
0: Und was sind heute Themen, die du behandelst? Um was geht es alles?
2: Ja, wir wollen auch zeigen, was in Venezuela da wirklich passiert ist, wie die Hilfe angelaufen ist, warum gerade das Land so dringend Unterstützung braucht. Unser Bundespräsident Guy Parmelin eröffnet den Solidaritätstag, das ist so Tradition bei uns, und sagt, welche Verantwortung die Schweiz in dieser Situation hat. Wir hören aber auch zum Beispiel Carmen, eine Frau aus Caracas, die das Erdbeben selber erlebt hat und Nacht mit ihren Nachbarn in der Tiefgarage verbracht hat. Also da erzählt sie uns sehr eindrücklich. Und zum Beispiel auch ein Geologe erklärt, warum eben die Schäden in Venezuela so gross sind.
0: Du bist selber ja noch nie in Venezuela gewesen, hast dich für diesen Tag aber intensiv natürlich mit dem Land beschäftigt. Hat sich deine Sicht verändert?
2: Ich würde schon sagen, ja. Ich habe natürlich vorhin Venezuela vor allem mit Maduro, dem Erdöl, der politischen Krise verbunden. Und jetzt sehe ich viel stärker das Land, auch die Menschen dahinter, weil wir wirklich mit vielen Menschen auch geredet haben. Ich verstehe besser, wie verletzlich Venezuela schon vor dem Erdbeben war, wenn eben Spitäler, Strom, Wasserversorgung, die haben schon im normalen Alltag nur beschränkt funktioniert. Da trifft so eine Katastrophe natürlich ein Land, das schon verletzt ist.
0: Was passiert jetzt mit den Spenden, die wir heute sammeln?
2: Mit den Spenden finanziert Glückskette Hilfsorganisationen, die vor Ort Wasser verteilen, was ganz, ganz wichtig ist im Moment, denn eine Gefahr von Cholera besteht tatsächlich. Medizinische Versorgung ermöglichen, Menschen unterstützen, die nicht mehr in ihre Wohnungen zurückkommen, also auch natürlich mit Zelt und Unterstützung arbeiten.
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0: berühmter Klassiker, auch gerade «You Babe», in der Version von UB40 und Chrissy Hynde, hier auf SRF 1. In dieser Version in den 80er Jahren rausgekommen und dann hat ja Schweizer Fernsehen in der Body eine Umfrage gemacht, wie viel oder wie wenig Stoff das es dann leiden mag.
1: Mhm. Also ihr kennt ja die Tangas, oder? Mhm. Wo eigentlich nichts... Ist nicht viel dran.
0: Ja, so hinten dran hat es einfach so einen Faden, der
1: irgendwo... Ja, du hast ja Sättige, gell?
0: Ich habe ab und zu, wenn du es genau wissen willst, ich habe es nicht gezählt, aber ab und zu ist auch das bei mir im Sortiment.
1: Ja. Ah, wirklich? Ja. Gut, also SRF wollte dann zumal wissen, 1983, wie die Leute eigentlich zu den Tangas stehen.
2: Also ich finde es nicht besonders ästhetisch, muss ich ehrlich sagen. Ich finde, wenn schon dann richtig Blut oder Anzagen, aber es ist so etwas zwischendurch, es ist weder Fisch noch Vogel.
3: Ich finde es schön, wenn sie eine schöne Figur haben, finde ich schön, wenn sie Tangahöschen anhaben und sie junge sind.
4: Eine Frau muss gehen mit den unteren Formen, oder? Aber also für einen Mann finde ich ein Badhose gegen einen normaler.
0: Wenn sie junge sind, siehst du?
1: Und keine Männer.
0: Gut, jetzt fragen wir mal einen.
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0: Jürg Zock von SRF Meteo, guten Morgen.
6: Guten Morgen.
0: Tangas, yay oder nein? Was sagst du?
6: Ja, nein.
0: Naja, gut.
6: Kommt man nicht so drauf an.
0: Fragen wir lieber etwas, was du lieber beantwortest. Zum Beispiel, gibt es heute Bodywetter?
6: Auf jeden Fall, ja. Es wird am Nachmittag wieder sommerlich warm. Im Norden etwa 28 Grad, Wallis 30, Tessin 32 Grad. Da kann man also auf jeden Fall gut baden. Aber im Vergleich zu den Hitzewellen, die wir hatten, ist jetzt die Schwüle weg. Die Luft ist trockener. Darum jetzt am Morgen noch relativ frisch, so 12 bis 16 Grad, aber eben, es geht natürlich mit der Temperatur dann rasch mal aufwärts. Dazu heute wieder viel Sonnenschein, es gibt aber schon noch ein paar Einschränkungen. Jetzt am Morgen ganz lokal hat es noch ein paar Nebelbänke, vor allem so ein bisschen die Flüsse und Seen an, stilleweise auch im Engadin, vor allem im Unterengadin, zuerst lokal noch neblig. Dann haben wir noch ein paar Wolkenreste in den Bergen, vor allem in den zentralen und östlichen Alpen und in Teilen vom Kanton Graubünden. Und in diesen Gebieten gibt es nur den Tag um meiste Quellwolken. Dort zeigt sich dann die Sonne wahrscheinlich noch zeitweise. Sonst sind die Quellwolken eher klein und harmlos und lohnt die Sonne doch noch häufig scheinen.
0: Und wie steuern wir ab morgen Richtung Wochenende?
6: Grundsätzlich geht es sonnig und warm weiter, aber eben nicht heiß, zumindest auf der Alpen Nordseite. Und in der Nacht kühlt es nach wie vor relativ gut ab. Aber Mann, am Freitag da streift uns im Norden, vor allem in der Deutschschweiz, noch schwache Störung. Sie bringt ein bisschen mehr Wolken. Die Sonne zeigt sich nur zeitweise und ganz vereinzelt kann so ein paar Tropfen Regen geben. Im Flachland ist das eher der Vormittag der Fall. Dort wird es am Nachmittag schon wieder sonniger. Der Bergen hat zum Nachmittag noch ein paar dicke Wolken. Und darum Temperaturen, Mann, in der Deutschschweiz vorübergehend ein bisschen tiefer, 24 bis 26 Grad. Am Wochenende geht es dann wieder aufwärts auf 26 bis knapp 30 Grad.
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0: Zeit für unser Morgenmagazin. Heute Morgen mit der Romana Kaiser. Es wird 7. Guten Morgen, Romana.
1: Guten Morgen. Ja, bei der Schweizer Luftverteidigung folgt eine Hiobsbotschaft auf die nächste. Jetzt soll es deutlich teurer werden als bisher angenommen. Das zeigen unsere Recherchen. Und später dann schauen wir in die Ukraine. Dort hat es in der Nacht wieder schwere Angriffe aus Russland gegeben. Zuerst aber noch ganz kurz zum Wetter. Das ist heute mal wieder schnell erzählt, Corinna Heinzmann.
2: Ja, ziemlich sonnig, bei 28 Grad im Norden. Und auch im Süden gibt es viel Sonnenschein und bis zu 32 Grad.
1: Jetzt wird's so richtig teuer bei der Schweizer Luftverteidigung. Der Bundesrat will ein zusätzliches Flugabwehrsystem kaufen, unter anderem, weil sich das bestellte Patriot-System aus den USA verspätet. Jetzt zeigen Recherchen von Radio SRF, insgesamt kostet das alles bis zu 11 Milliarden Franken und das ist gut 5-mal mehr als geplant. Bundeshausredaktor Dominik Meyer.
3: Ursprünglich rechnete der Bundesrat mit gerade einmal 2 Milliarden Franken für die Luftverteidigung auf größere Distanz. Jetzt sind es bis zu 11 Milliarden. Schuld sind hohe Mehrkosten für das Abwehrsystem Patriot, das die Schweiz in den USA bestellt hat, aber auch ein Grundsatzentscheid des Bundesrats. Er will wegen der Probleme bei Patriot und wegen der verschärften Bedrohungslage ein weiteres Abwehrsystem kaufen. Im Rennen sind 3 Systeme aus Frankreich, Südkorea und Israel. Laut SRF-Recherchen schätzt der Bundesrat die Kosten dafür auf 5 Milliarden Franken. Das VBS bestätigt, Zitat:
4: Die Größenordnung von rund 5 Milliarden Franken stellt keine Offerte eines bestimmten Herstellers dar. Sie basiert auf einer ersten Planungs- und Kostenschätzung. In die Schätzung fließen unter anderem auch Munition, Logistik, Ausbildung sowie weitere systembezogene Aufwendungen ein.
3: 5 Milliarden also für das zusätzliche ABS-System und auch das bereits bestellte Patriot-System könnte noch einmal teurer werden als bisher bekannt. Mehrere Quellen bestätigen gegenüber SRF, mit den Optionen, welche die USA der Schweiz im Frühsommer vorgelegt hat, würde Patriot im schlechtesten Fall bis zu 3-mal so viel kosten wie ursprünglich geplant, nämlich 6 Milliarden Franken. Im besten Fall wären es 4 Milliarden Franken. Das VBS sagt nichts zu diesen Zahlen. Alles hänge davon ab, wie der Bundesrat weiter vorgehe bei Patriot. Zitat:
4: Die Vorgehensweisen unterscheiden sich unter anderem bei Systemversion, Lieferterminen, technischen Anpassungen und Risiken. Darum entsteht eine sehr breite Kostenspanne.
3: Patriot also und das zusätzliche ABS-System könnten zusammen bis zu 11 Milliarden Franken kosten. Zum Vergleich, der Kampfjet F-35 kostet 6,5 Milliarden. Für die Finanzierung der Luftverteidigung braucht der Bundesrat zusätzliches Geld. Er will dafür die Mehrwertsteuer erhöhen. Doch die Einnahmen dürften Stand heute nicht reichen für die Mehrkosten. Zudem lehnen die meisten Parteien eine höhere Mehrwertsteuer grundsätzlich ab. Ob sie sich auf eine andere Lösung einigen können, ist offen. Und wohlgemerkt, die bis zu 11 Milliarden Franken decken nur die Luftverteidigung auf größere Distanz ab. Die Abwehr mit kurzen und mittleren Reichweiten kostet weitere Milliarden.
1: Aus dem Bundeshaus, das war der Beitrag von Dominik Meyer. Ja, Prognosen, wie teuer ein Projekt wird oder welche Folgen ein politischer Entscheid haben wird, das ist auch vor Volksabstimmungen in der Schweiz immer wieder Thema. Eine neue Untersuchung zeigt jetzt, der Bundesrat lag bei seinen Prognosen mehrfach daneben, Corinna Heinzmann.
2: Konkret geht es um die Abstimmungsbroschüren des Bundesrates, die in den Briefkästen der Stimmbevölkerung landen, und auch um die Botschaften des Bundesrats ans Parlament. Dort gäbe es Lücken und Fehler, kritisiert die eidgenössische Finanzkontrolle. Konkret bei den Informationen dazu, was für Auswirkungen ein Ja oder ein Nein auf eine Vorlage hat. Die Finanzkontrolle hat im Auftrag des Bundesrates insgesamt 7 Fälle untersucht und bei 3 davon Mängel gefunden. So habe der Bundesrat zum Beispiel beim geplanten Autobahnausbau Zusatzkosten von über 1 Milliarde Franken nicht ausgewiesen.
1: Ja, und jetzt, wie geht's denn jetzt weiter nach diesem Bericht?
2: Die Finanzkontrolle fordert unter anderem mehr Transparenz, dass etwa auch aufgezeigt wird, wenn es Unsicherheiten gibt bei Schätzungen. Außerdem soll es Kontrollen nach dem Vier-Augen-Prinzip geben. Der Bundesrat sagt, er sei mit den Empfehlungen weitgehend einverstanden.
1: Ins Ausland jetzt. In mehreren ukrainischen Städten wurden die Menschen letzte Nacht durch Sirenen und Explosionen geweckt.
2: Besonders betroffen ist die Hauptstadt Kiew. Stadtpräsident Vitali Klitschko schrieb auf Telegram,

0: Kiew werde von Russland mit Drohnen und Raketen angegriffen. Mindestens 10 Menschen seien tot, Dutzende weitere verletzt. Die Angriffe hätten Brände ausgelöst, mehrere Gebäude seien beschädigt und 6 Stockwerke eines 9-stöckigen Wohnhauses seien zerstört worden. Rettungskräfte und Feuerwehrleute seien im Einsatz. Auch Russland meldet Angriffe aus der Ukraine. Man habe letzte Nacht über 300 ukrainische Drohnen abgefangen, meldet das russische Verteidigungsministerium. Nach den schweren Erdbeben in Venezuela hat Übergangspräsidentin Delcy Rodríguez die 7-tägige Staatstrauer ausgerufen. Venezuela sei tief erschüttert. Um das Andenken der Opfer zu ehren, habe sie beschlossen, die Staatstrauer auszurufen, so Rodríguez. Die Zahl der bestätigten Todesopfer ist inzwischen weiter gestiegen auf fast 2300, wie die Behörden bekannt geben. Die Zahl der Verletzten wurde auf über 11.200 erhöht. Die Suche nach Überlebenden dauert auch rund eine Woche nach dem Erdbeben weiter an.
1: Ja, nach dieser Katastrophe fehlt es den Menschen in Venezuela am nötigsten, an Medikamenten, an Essen und auch an sauberem Wasser. Die Glückskette organisiert deshalb heute mit der SRG einen nationalen Solidaritätstag für die Menschen in Venezuela. Alle Infos dazu finden Sie online auf glückskette.ch. Und zu diesem Anlass ist Bundespräsident Guy Parlemaillard jetzt dann gleich zu Gast bei Radio SRF 1. Sie hören das Gespräch um 20 nach 7. Es geht um eine prägende Figur in der Schweizer Kunstszene. Sie wurde mehrfach von Pablo Picasso gemalt. Angela Rosengart ist gestorben.
0: Die Luzerner Kunsthändlerin und Picasso-Sammlerin wurde 94 Jahre alt. Die Stiftung Rosengart hat Medienberichte zu ihrem Tod bestätigt. Angela Rosengart führte unter anderem das Museum Sammlung Rosengart in Luzern. Dort sind rund 300 Werke des Impressionismus und der klassischen Moderne zu sehen, darunter bedeutende Arbeiten von Paul Klee und Pablo Picasso. Mit Picasso verband Angela Rosengart eine langjährige Freundschaft. Der Künstler malte mehrere Porträts von ihr.
1: Dann machen wir weiter mit Sport. An der Fußball-WM der Männer haben die Fans von Belgien ein regelrechtes Wechselbad der Gefühle erlebt.
0: Belgien gewann nach Verlängerung gegen Senegal mit 3:2 und steht nun im Achtelfinal. Bis zur 86. Minute sah es aber so aus, als ob die Belgier nach Hause reisen müssten. Sie waren 0:2 im Rückstand, konnten die Partie dann aber doch noch drehen. Ebenfalls im Achtelfinal stehen Co-Gastgeber USA und England. Die USA gewannen gegen Bosnien-Herzegowina mit 2:0 und England gewann gegen Kongo mit 2:1. Die Engländer schossen das Siegtor wenige Minuten vor Schluss. Dann zum Tennis. Belinda Bencic steht in Wimbledon in der 3. Runde. Bencic gewann gegen die Chinesin Wang Xinyu in 2 Sätzen. Morgen trifft sie auf die Russin Anna Kalinskaya. Und jetzt noch die Börsendaten von SIX. Der Dow Jones Index in New York hat unverändert geschlossen. Der Nikkei Index in Tokio fällt um 1,8%. Der Euro wird zu 92,07 gehandelt und der Dollar zu 80,86.
1: Informiert in den Donnerstagmorgen mit der Sendung Heute Morgen, verantwortlich für die Inhalte eben Tobias Bühlmann, die Zeit 6:58.
2: Was bringt der Donnerstag wettermässig? Jürg Zog weiss es.
3: Es gibt einen häufig sonnigen Tag mit noch ein paar Quellwolken, vor allem in den Bergen von der Zentral- und Ostschweiz. Und in Nordbünden bringen die zeitweise Schatten. Sonst ist es eine harmlose Sache mit diesen Wolken. Temperaturen, die gehen im Norden aufwärts auf etwa 28 Grad. Im Wallis gibt es bis 30 und im Tessin bis 32 Grad. Und im Vergleich zu gestern ist die schwüle Luft weg.
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5: Ja, während wir hier in der Schweiz in einen normalen Donnerstag starten, überlegen sich die Menschen in Venezuela, wie es für sie nach dem Erdbeben weitergehen soll. Sandra Schiess führt heute bei uns durch den Solidaritätstag. Guten Morgen.
6: Guten Morgen, Tina.
5: So, jetzt kann man anrufen, gell?
6: Jetzt kann man anrufen und wir alle wollen heute helfen. Aber jetzt sind die Leitungen offen. 0800 87 07 07 0800 87 07 07. Es ist wirklich wichtig, dass wir alle zusammenstehen, spenden. Denn nach dieser Katastrophe fehlt es den Menschen am allernötigsten an Medikament, Essen, sauberem Wasser. 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
5: 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Sie können auch online spenden, wenn Sie möchten, über glückskette.ch. Und in ein paar Minuten sagt uns der Bundespräsident Guy Parmelin, was die Schweiz jetzt beitragen kann, welche Verantwortung unser Land hat und warum die Hilfe gerade für Venezuela so dringend nötig ist. Das Gespräch gerade als nächstes. Hier auf SRF 1.

0: Der Chris Rea auf SRF 1. An diesem Donnerstag, an dem 2. Juli, wo wir zusammen in Angriff nehmen. Zwei schwere Erdbeben haben vor gut einer Woche Venezuela getroffen. Sie haben sicher mitbekommen. Ein Land mit rund 28 Millionen Einwohnerinnen und Einwohnern. Ein Land, wo 70% der Bevölkerung in Armut lebt. Spitäler, Stromnetz, Wasserversorgung haben an vielen Orten schon vor dem Beben nur noch eingeschränkt funktioniert. Und jetzt müssen zusätzlich Tausende von verletzten und vertriebenen Familien versorgt werden. Und genau das macht die Katastrophe für das Land eben besonders schwer. Solidaritätstag von der Glückskette für Venezuela ist heute der ganze Tag.
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0: Meine Moderationskollegin Sandra Schiess berichtet heute aus der Glückskette Sammelzentrale. Und Tradition ist es ja, dass der Bundespräsident oder Bundespräsidentin den Sammeltag eröffnet. Das Jahr ist das Guy Parmelin, der gerade in den USA unterwegs ist. Sandra hat darum vor der Sendung mit ihm geredet und von ihm zuerst wissen, was ihm durch den Kopf gegangen ist, als er die ersten Bilder von diesen zusammengefallenen Häusern gesehen und von den Menschen, die ihre Angehörigen gesucht haben.
2: Ja, ich war extrem schockiert. Ich habe sofort an all die betroffenen Familien gedacht, was wir jetzt alles durchmachen müssen. Die Ungewissheit, ob ihre Angehörigen noch leben oder lebend gefunden werden. All die Verstorbenen und der immense Schaden. Solche Situationen machen mich immer sehr, sehr traurig.
3: Für die erste Such- und Rettungsphase hat die Schweiz 1,5 Millionen Franken freigegeben. Nach welchen Kriterien entscheidet der Bundesrat über zusätzliche finanzielle Hilfe?
2: Ja, der Bedarf ist das erste Kriterium. Das zweite Kriterium ist der Mehrwert, den die Schweiz bei der Deckung dieses Bedarfs bietet. Im Fall der Erdbeben in Venezuela waren diese beiden Kriterien erfüllt. Die dortigen Behörden hatten einen Aufruf zur internationalen Hilfe gestartet und konkreten Bedarf an Such- und Rettungsteams angemeldet. Und die Schweiz reagierte darauf mit dem Einsatz ihrer Schweizer Rettungskette.
3: Venezuela befand sich bereits vor den Erdbeben in einer schwierigen humanitären Lage. Jetzt berichten die Medien weltweit über die Situation. Wir haben alle die schrecklichen Bilder fast täglich in den Medien. In unserer schnelllebigen Zeit verschwindet ja vieles ganz schnell wieder aus unserer Welt. Wie wichtig ist es, Herr Bundespräsident, dass die Hilfe weitergeht?
2: Ja, nachdem die Menschen aus den Trümmern gerettet wurden, muss ihnen noch der Zugang zu Trinkwasser, zum Beispiel sanitären Einrichtungen, medizinischer Versorgung und einer sicheren Unterkunft gewährleistet werden. Doch die Erdbeben haben zahlreiche Infrastrukturen zerstört und den Überlebenden fehlen nun grundlegende Versorgungsleistungen. Daher ist es wichtig für uns, dass die Hilfe fortgesetzt wird. Und wenn man Menschen aus den Trümmern rettet, ihnen aber keinen Zugang zu Trinkwasser gewährleistet, hat man die Aufgabe nur halb erledigt. Und eine solche Katastrophe macht auch deutlich, wie wichtig vorbeugende Maßnahmen sind, solider und besser zu bauen oder wieder aufzubauen, rettet ebenfalls Leben.
3: Heute sammelt die Glückskette in der ganzen Schweiz. Was möchten Sie den Menschen sagen, die noch überlegen, ob sie sich an diesem Solidaritätstag beteiligen sollen?
2: Ich möchte sagen, dass die Not ist groß und die Menschen leiden. Jedes Zeichen von Solidarität lindert diese Not und das Leid der Menschen. Und dafür sorgt die gute und angesehene Arbeit der Schweizer Hilfswerke.
0: Sandra Schiess im Gespräch mit dem Bundespräsident Guy Parmelin zum Nationalen Solidaritätstag von der Glückskette für Venezuela. Tausende Menschen brauchen jetzt medizinische Hilfe, sauberes Trinkwasser, Lebensmittel und natürlich eine sichere Unterkunft. 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Sie können selbstverständlich auch online spenden über glückskette.ch mit Twint oder an jedem Postschalter.

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Der Traufer auf SRF 1. Und es war noch nie so einfach gewesen, wahrscheinlich Held oder Heldin zu sein, wie heute an dem nationalen Solidaritätstag von der Glückskette. Wir stehen zusammen und sammeln Geld für die Menschen, die von den Erdbeben in Venezuela stark getroffen worden sind. Sie können spenden. Und zwar schon jetzt. 0800 87 0707 ist die Spendennummer. Oder Sie können auch online natürlich das machen, wenn Sie wieder auf srf1.ch finden Sie den Link zu der Glückskette. So wollte ich es sagen. Den ganzen Tag, heute, spenden, das ist das eine. Und was sonst noch los ist rund um den Globus, das hören Sie jetzt dann in den Kurznachrichten hier auf SRF 1, gerade auf die 7:30. Und das ist in 4 Minuten. Bis dahin gibt es noch Katie Lang mit ihrem Constant Craving. Ihnen allen ganz einen schönen Donnerstag. Und dann einmal die Nummern zum Anrufen und Spenden 0800 87 0707.

0: SRF 1 am Donnerstagmorgen mit der Katie Lang und einem Blick auf die Strasse.
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0: Stau oder stockend in der Region Solothurn auf der A1 Richtung Bern zwischen Gunsgen Nord und Wangen an der Aare. Im Aargau auf der A1 Richtung Zürich zwischen Aarau West und Magenwil. In der Region Zürich vor dem Gubristunnel Richtung St. Gallen ab Dietikon und ab Urdorf Süd und in Richtung Zürich ab Effretikon. Und jetzt ist Zeit für Kurznachrichten. Es ist 7:30 Uhr. Kurznachrichten mit dem Jan von Tobel.
2: Die Luftverteidigung dürfte die Schweiz wesentlich mehr kosten als bisher angenommen, nämlich 11 Milliarden Franken statt 2 Milliarden. Das zeigen Recherchen von Radio SRF. Hintergrund ist, dass sich das bestellte Patriot-Abwehrsystem aus den USA verteuert und verspätet. Der Bundesrat will deshalb ein zusätzliches Flugabwehrsystem kaufen. Informiert der Bundesrat gut genug vor Abstimmungen? Nicht immer, sagt die eidgenössische Finanzkontrolle. Sie hat im Auftrag des Bundesrates 7 Fälle untersucht und in 3 Fällen Mängel gefunden, zum Beispiel bei den Prognosen zu möglichen Kosten. Sie fordert bessere Kontrollen und dass klarer aufgezeigt wird, wo Prognosen unsicher sind. Die Ukraine meldet schwere Angriffe aus Russland. In der Hauptstadt Kiew habe es in der Nacht Explosionen gegeben. Ein Wohnhaus sei teilweise zerstört worden, sagt Stadtpräsident Vitali Klitschko. Mindestens 10 Menschen seien gestorben. Es gebe Dutzende Verletzte. Auch andere Städte in der Ukraine sind beschossen worden.
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0: Morgen mit der Sonja. Guten Morgen.
1: Guten Morgen, Tina.
0: Jawohl. Wir haben jetzt dann gerade eine neue Runde «Morgenstunde hat Gold im Mund» mit dem Michael Neff aus Niederbüren, Kanton St. Gallen. Und ich habe festgestellt, ihr habt ja ein gemeinsames Hobby.
1: Mhm. Was wäre das?
0: Ja, ihr tönt beide gerne E-Biken.
1: Ja, das stimmt.
0: Du hast erst gerade einen gröberen Ausflug gemacht.
1: Ich bin bei der Gotthard gefahren mit dem E-Bike. Genau. Dreimal rauf und vor allem dreimal runter. Die ist ja gepflastert. Genau. Es kuddelt mich noch heute.
0: Wir schauen mal, ob der Michael Neff das auch schon gefahren ist. Und wie es ihm läuft, jetzt dann gerade in der ersten Runde. Morgenstunde hat Gold im Mund. Für Sie jetzt dann gerade zum Mitraten. Und mal schauen, ob das auch mal etwas wäre. So live am Radio mitspielen. Gerade als nächstes hier bei uns.

0: Mit Schwung in den Dunstig. Mit Boy Meets Girl und Waiting for a Star to Fall. Und jetzt dann gerade bringen wir die Oberstübli hier in der Nation ein bisschen auf Volltouren. Und zwar mit drei Fragen.
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0: Die erste Runde heute für den neuen Kandidaten Michael Neff aus dem St. Gallischen Niederbüren. Guten Morgen, Michael.
2: Guten Morgen, Tina. Guten Morgen, Sonja.
0: Jawohl, Sonja Haser ist natürlich
2: Morgen,
0: auch da. Ist deine Schiedsrichterin. Mhm. Und wir haben schon gesagt, ihr habt ja gemeinsames Hobby, nämlich E-Bike fahren. Sonja hat vorher gerade erzählt, sie ist über den Gotthard. Wie viele Kilometer war da das Ausflügli gewesen?
3: Also Zürich Andermatt etwa 120 und Andermatt über den Gotthard Tenero nochmal etwa 120.
0: Aha, alles am Stück oder wie?
3: Nein, zwei Tage. Ja.
0: Und wie sieht's
3: Mit Strom.
0: Ja. Wie sieht es bei dir aus, Michael? Machst du das auch so 120 Kilometer in einem Tag?
2: Nein, ich etwa die Hälfte. Also ich hätte wahrscheinlich zwei, die müssen übernachten oder dreimal.
3: Das ging auch. Das ist kein Problem.
0: Gut, dann wäre ich eher in deinem Team, Michael. Du bist natürlich nicht nur am E-Bike gefahren, das ist schon klar. Du hast noch vier Enkel, hast 40 Jahre Tennis gespielt und erst gerade in der Ferien, frisch erholt. Wo sind ihr gewesen?
2: Wir sind doch in der Südtürkei gewesen, 10 Tage, ja.
0: Ah, schön. Und haben ja, wir haben etwa die gleichen Temperaturen derweil gehabt, wie ihr dort, glaubt. So um die, gegen die 40 Grad war es. Und ihr habt das voll verpasst in diesem Fall, hä?
2: Ja, also wir haben unten nicht ganz so heiß.
0: Ja.
2: Das hat zwischen 25 und 30 Grad. Ist gerade ideal
0: gewesen. Ja, gut, so ist es jetzt. Daheim muss ich in die Türkei, um nicht zu fest schwitzen. Jetzt spielen wir dann gerade. Ich hoffe, du kommst jetzt fest in die Schweiz mit deinen drei Fragen. Zwei Stichwort habe ich parat und du darfst dich frei entscheiden, daran hängt eine Frage. Und für die erste richtige Antwort gibt es 100 Franken in Form von Reisegutschein, für jede weitere richtige Antwort 50 obendrauf. Wenn du dreimal richtig bist, dann bist du morgen in der zweiten Runde. Soweit so klar?
2: Alles klar,
0: gut,
2: ja.
0: Also, wir hätten als Stichwort von gestern Prinzessin oder dann ESC. Welches willst du lieber?
2: Was ist das zweite?
0: ESC, Eurovision Song Contest.
2: Ah, ESC, mhm.
0: Willst du ESC?
2: Nein, ich nehme mal Prinzessin.
0: Gut. Gestern wäre ihr 65. Geburtstag gewesen. Der von der im 97. verstorbenen Prinzessin Diana. Ihren ledigen Namen, den suchen wir. Wie ist der gewesen? Wie hat Diana ledig geheissen?
2: Das war, glaube ich, Frances Spencer gewesen.
3: Ganz genau, Diana Frances Spencer. Richtig, Michael.
0: 100 Franken. Schon mal auf sicher. Bravo, wunderbar. Und wir machen gerade weiter mit entweder Eurovision Song Contest oder dann 70.
2: Dann nehmen wir 70.
0: Heute hat eine Schweizer Liedermacherin, Jazz- und Chansonsängerin Geburtstag. Aufgewachsen ist sie in Chur, hat unter anderem für den Michael von der Heide oder auch für die Vera K. komponiert. Heute wird die Frau 70. Ich will wissen, wie heisst sie mit Vor- und mit Nachnamen?
2: Das ist Corinne Gurschella.
3: Corinne Gurschella, wir haben heute Morgen schon gratuliert. Ist richtig!
0: 150 Franken Reisegutschein, jetzt eine richtige Antwort und du bist morgen in der zweiten Runde. Also, entweder Eurovision Song Contest oder Harry Potter.
2: Oh Gott, jetzt das.
3: Oh Gott.
2: Ja, dann nehme ich halt ESC.
0: Gut. Nebst Australien nimmt nächstes Jahr ein zweites Land aus Übersee am Eurovision Song Contest teil. 2027 ist neu auch welches Land mit dabei?
2: Oh, das weiss ich nicht.
0: Du rate.
2: Kanada. Nehmen wir Kanada.
3: Woher ist jetzt das Kanada plötzlich gekommen, Michael?
2: Ja, da würdet ihr jetzt gerne wissen.
4: Ja, aus welchem Ecke?
2: Ich habe auch noch
4: das habe ich
2: Hilfe im Hintergrund.
4: Ja, wie heisst die Hilfe?
2: Eine Hilfe im Hintergrund.
4: Wie heisst die Hilfe?
2: Und die hat auch gewusst, die Hilfe ist meine Töchter und sie ist Oberstufenlehrerin.
4: Ach, siehst du jetzt, die Lehrerinnen kann man einfach immer brauchen.
2: Kanada, ist, so, ja.
4: Kanada
2: ja,
4: ist, ist nächstes Jahr tatsächlich dabei. Am 71. ESC, da ist dann in Bulgarien.
0: Herzliche
4: Super.
0: Gratulation.
2: Super. Super, danke schon vielmals.
0: 200 Franken Reisegutschi und morgen halt einfach nochmal früh aufstehen. Also früh, gell? Einfach um 7:30 parat sein.
2: Ja, ja, das ist kein Problem. Gut. Simon, bin ich gern parat.
4: Und Tochter wieder aufbieten.
0: Genau.
2: Ja, da muss ich schauen, sie hat morgen, muss morgen Schule geben. Ist wahrscheinlich noch ein bisschen schwierig.
0: Gut, also. Ja. Dann nachher schauen wir mal, wie das, wer morgen dann zur Stelle ist. Und du auf jeden Fall. Und wir freuen uns auf morgen. Dir einen schönen
2: ja.
0: Tag.
2: Und was haben wir für ein Stichwort jetzt noch?
0: Stichwort zum morgen mitnehmen ist Harry Potter.
2: Harry Potter, jawohl.
0: Er hat sich schaurig gefreut über den Harry Potter als Stichwort. Er hat es einfach nicht zu fest zeigen.
4: Genau. Genau.
0: Morgen wieder die nächste Runde dann. Morgenstund hat Gold im Mund mit dem Michael Neff aus Niederbüren.

0: Musik von Adrian Stern an diesem Donnerstagmorgen hier auf SRF 1. Nicht irgendein Donnerstag, heute ist Nationaler Solidaritätstag. Mit der Glückskette sammeln wir für die Menschen in Venezuela, die von diesen Erdbeben hart getroffen worden sind. Sie können mitspenden und helfen, diesen Leuten wenigstens in dieser sehr schwierigen Situation ein bisschen Erleichterung zu bringen. Wenigstens Trinkwasser, wenigstens medizinische Versorgung und ein Dach über dem Kopf. Das ist doch das Mindeste. 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
0: Und wir schauen, was heute das Wetter bringt. Jürg Zog von SRF Meteo. Wie sind die Temperaturen aktuell?
2: Wir haben so zwischen 13 und 18 Grad, also doch deutlich kühler noch wie der letzte Tag. Dazu eben jetzt auch die Schwüle, die verschwunden ist. Also eher eine angenehme Luft, perfekt jetzt zum noch durchlüften und um Nachmittag. Es wird also nicht irgendwie drückend, sondern einfach so ein bisschen normal, sommerlich warm, etwa 28 Grad im Norden, 30 Grad im Wallis und bis 32 Grad im Tessin. Und dazu scheint da häufig die Sonne. Es hat da und dort jetzt am Morgen lokal noch ein paar Wolkenreste und Nebelbänke, zum Beispiel um Engadin, wo es im Tal stellenweise neblig ist. Dann am Nachmittag gibt es ein paar Quellwolken über den Bergen. Am meisten von denen gibt es in den Bergen von der Zentral- und Ostschweiz und in Nordbünden. Dort scheint die Sonne noch zeitweise.
0: Und wie sieht das morgen aus? Gibt es vielleicht da oder dort auch irgendwann mal wieder Regen?
2: Ja, also an den wenigsten Orten. Aber es ist eine schwache Störung, die man über die Deutschschweiz wegzücht. Sie bringt vorübergehend mal dicke Wolken und eben ganz lokal um ein bisschen Regen. Am Vormittag eher oder morgen und Vormittag eher im Flachland, Mittag und Nachmittag dann eher den Bergen nass. Trifft aber eben nur da nur die wenigsten. Und gerade im Flachland, da wird es am Nachmittag schon wieder sonnig und das bei Temperaturen von etwa 25 Grad. Im Westen und im Wallis merkt man weniger von dieser Störung. Dort ist man ziemlich sonnig, bis 27 bis 30 Grad. Und im Süden geht es mit viel Sonnenschein und bis zu 32 Grad weiter.
0: Danke vielmals, Jürg Zock. 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

0: The Summer Wind von der Desert Rose Band auf SRF 1. An dem Tag, wo wir uns vollständig dem Thema widmen, wo sie immer wieder in den Schlagzeilen sehen. Das Erdbeben in Venezuela. Zwei grosse Erdstöße haben Venezuela in Südamerika viel, viel Leid und Zerstörung gebracht. Und darum ist es jetzt wichtig, dass wir zusammenstehen und helfen.
1: Genau. Viele Hilfswerke aus der Schweiz sind jetzt vor Ort. Zum Beispiel Save the Children, wo für die Kinder da ist und diesen Kindern jetzt zum Beispiel Rückzugsorte in Schulen einrichtet. Oder das HEX, das schaut, dass die Leute Wasser überkommen, ein funktionierendes Wassersystem haben. Das sind nur zwei kleine Beispiele.
0: Die Glückskette sammelt, gibt dann das Geld weiter an die Hilfswerke vor Ort. Und Ihre Spenden sind natürlich sehr willkommen auf 0800 87 0707 oder online auf glückskette.ch. Das Telefon abnehmen werden heute übrigens unter anderem die Kollegen aus der Tagesschau, Andrea Fitsch. Wer haben wir sonst noch?
1: Michael Ruchenstein, auch die Tagesschau ist da und dann kommt noch der WAM vorbei.
0: Oh, der Walter Andreas Müller, genau. Da freut sich sicher auch die ein oder andere, den mal am Draht zu haben. Also 0800 87 0707 oder dann online auf glückskette.ch. Danke vielmals jetzt schon im Voraus für Ihre Hilfe. Das ist Gianna Nannini. Phänomenale!

0: Schönste reibische Stimme aus Italien. Gianna Nannini hier auf SRF 1.
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0: 7.59 Uhr in der Region Basel auf der A2 Richtung Basel. Stau ab Sissach wegen eines Unfalls vor dem Aristorf-Tunnel auf der rechten Spur. Dann Stau oder stockend auf der A3 Richtung Verzweigung Wiese ab St. Johann. In der Region Solothurn auf der A1 Richtung Bern zwischen Herkingen und Wangen an der Aare. Und in der Region Zürich vor dem Gubristunnel Richtung St. Gallen ab Dietikon, ab Urdorf Süd und auf dem Westring Richtung Chur zwischen Urdorf Süd und Zürich West.

0: ziemlich sonnig bei 28 Grad. Und auch im Süden gibt es viel Sonnenschein und bis zu 32 Grad.
1: Die Schweiz will bei der Luftverteidigung aufrüsten, aber es geht nicht wirklich vorwärts. Die bestellten Patriot-Systeme aus den USA verzögern sich und auch deshalb will der Bundesrat jetzt ein zusätzliches System kaufen, um Raketen und Kampfjets abzuwehren. Recherchen von Radio SRF zeigen jetzt aber, das alles kostet insgesamt bis zu 11 Milliarden Franken und das ist gut fünfmal mehr als geplant. Aus dem Bundesrat berichtet Dominik Meyer.
2: Ursprünglich rechnete der Bundesrat mit gerade einmal 2 Milliarden Franken für die Luftverteidigung auf größere Distanz. Jetzt sind es bis zu 11 Milliarden. Schuld sind hohe Mehrkosten für das Abwehrsystem Patriot, das die Schweiz in den USA bestellt hat, aber auch ein Grundsatzentscheid des Bundesrats. Er will wegen der Probleme bei Patriot und wegen der verschärften Bedrohungslage ein weiteres Abwehrsystem kaufen. Im Rennen sind drei Systeme aus Frankreich, Südkorea und Israel. Laut SRF-Recherchen schätzt der Bundesrat die Kosten dafür auf 5 Milliarden Franken. Das VBS bestätigt, Zitat:
3: Die Größenordnung von rund 5 Milliarden Franken stellt keine Offerte eines bestimmten Herstellers dar. Sie basiert auf einer ersten Planungs- und Kostenschätzung. In die Schätzung fließen unter anderem auch Munition, Logistik, Ausbildung sowie weitere systembezogene Aufwendungen ein.
2: 5 Milliarden also für das zusätzliche Abwehrsystem und auch das bereits bestellte Patriot-System könnte noch einmal teurer werden als bisher bekannt. Mehrere Quellen bestätigen gegenüber SRF, mit den Optionen, welche die USA der Schweiz im Frühsommer vorgelegt hat, würde Patriot im schlechtesten Fall bis zu dreimal so viel kosten wie ursprünglich geplant, nämlich 6 Milliarden Franken. Im besten Fall wären es 4 Milliarden Franken. Das VBS sagt nichts zu diesen Zahlen. Alles hänge davon ab, wie der Bundesrat weiter vorgehe bei Patriot. Zitat:
3: Die Vorgehensweisen unterscheiden sich unter anderem bei Systemversion, Lieferterminen, technischen Anpassungen und Risiken. Darum entsteht eine sehr breite Kostenspanne.
2: Patriot also und das zusätzliche Abwehrsystem könnten zusammen bis zu 11 Milliarden Franken kosten. Zum Vergleich, der Kampfjet F-35 kostet 6,5 Milliarden. Für die Finanzierung der Luftverteidigung braucht der Bundesrat zusätzliches Geld. Er will dafür die Mehrwertsteuer erhöhen. Doch die Einnahmen dürften Stand heute nicht reichen für die Mehrkosten. Zudem lehnen die meisten Parteien eine höhere Mehrwertsteuer grundsätzlich ab. Ob sie sich auf eine andere Lösung einigen können, ist offen. Und wohlgemerkt, die bis zu 11 Milliarden Franken decken nur die Luftverteidigung auf größere Distanz ab. Die Abwehr mit kurzen und mittleren Reichweiten kostet weitere Milliarden.
1: Aus dem Bundeshaus, das war der Beitrag von Dominik Meyer. Ja, Prognosen, wie teuer ein Projekt tatsächlich wird oder welche Folgen ein politischer Entscheid haben könnte, das ist auch vor Volksabstimmungen in der Schweiz immer wieder Thema. Eine neue Untersuchung zeigt jetzt, der Bundesrat lag bei seinen Prognosen mehrfach daneben.
0: Es geht um die Infos in den Abstimmungsbroschüren, die vor einem Urnengang an die Stimmbevölkerung verschickt werden. Und auch um die Botschaften des Bundesrates ans Parlament. Dort gäbe es Lücken und Fehler, sagt die eidgenössische Finanzkontrolle. Konkret bei den Informationen dazu, was für Auswirkungen ein Ja oder ein Nein zu einer Vorlage hat. Die Finanzkontrolle hat insgesamt 7 Fälle untersucht und bei 3 davon Mängel gefunden. So habe der Bundesrat zum Beispiel beim geplanten Autobahnausbau Zusatzkosten von über 1 Milliarde Franken nicht ausgewiesen.
1: Und wie geht das jetzt weiter?
0: Die Finanzkontrolle verlangt unter anderem bessere Kontrollen und dass der Bundesrat transparenter macht, wenn Prognosen und Schätzungen unsicher sind. Der Bundesrat sagt, er sei mit den Empfehlungen weitgehend einverstanden. Im Basler Klibeck-Quartier hat die Polizei gestern ein besetztes Areal geräumt. Danach sei es an einer unbewilligten Demonstration zu massiven Sachbeschädigungen gekommen, schreibt die Kantonspolizei Basel-Stadt. Etwa 450 Personen hätten sich am Abend zur Demo versammelt. Sie hätten zuerst versucht, zur geräumten Liegenschaft zu gelangen. Dann habe sich der Demonstrationszug durch die Innenstadt bewegt. Auf der gesamten Route habe es Sachschäden gegeben. Die Demonstrierenden hätten zudem die Polizei mit Feuerwerk und Wurfgegenständen angegriffen. Die Polizei habe dagegen Wasserwerfer und Tränengas eingesetzt.
1: Ins Ausland.

0: Russland jetzt. In mehreren ukrainischen Städten wurden die Menschen in der Nacht durch Sirenen und Explosionen geweckt.
1: Besonders betroffen ist die Hauptstadt Kiew. Stadtpräsident Vitali Klitschko schrieb auf Telegram, Kiew werde von Russland mit Drohnen und Raketen angegriffen. Mindestens 10 Menschen seien tot, Dutzende weitere verletzt. Die Angriffe hätten Brände ausgelöst, mehrere Gebäude seien beschädigt und 6 Stockwerke eines 9-stöckigen Wohnhauses seien zerstört worden. Rettungskräfte und Feuerwehrleute seien im Einsatz. Auch Russland meldet Angriffe aus der Ukraine. Man habe letzte Nacht über 300 ukrainische Drohnen abgefangen, meldet das russische Verteidigungsministerium. Nach den schweren Erdbeben in Venezuela hat Übergangspräsidentin Delcy Rodríguez eine 7-tägige Staatstrauer ausgerufen. Venezuela sei tief erschüttert. Um das Andenken der Opfer zu ehren, habe sie beschlossen, die Staatstrauer auszurufen, so Rodríguez. Die Zahl der bestätigten Todesopfer ist inzwischen weiter gestiegen, auf fast 2300, wie die Behörden bekannt geben. Die Zahl der Verletzten wurde auf über 11.200 erhöht. Die Suche nach Überlebenden dauert auch rund eine Woche nach den Erdbeben weiter an.
0: Ja, und nach dieser Katastrophe fehlt es den Menschen in Venezuela am nötigsten an Medikamenten, Essen und auch an sauberem Wasser. Die Glückskette organisiert deshalb heute mit der SRG einen nationalen Solidaritätstag für Venezuela. Alle Infos dazu finden Sie online auf glückskette.ch. Sie war eine prägende Figur in der Schweizer Kunstszene und wurde sogar mehrfach von Pablo Picasso gemalt. Jetzt ist Angela Rosengart gestorben.
1: Die Luzerner Kunsthändlerin und Picasso-Sammlerin wurde 94 Jahre alt. Die Stiftung Rosengart hat Medienberichte zu ihrem Tod bestätigt. Angela Rosengart führte unter anderem das Museum Sammlung Rosengart in Luzern. Dort sind rund 300 Werke des Impressionismus und der klassischen Moderne zu sehen, darunter bedeutende Arbeiten von Paul Klee und Pablo Picasso. Mit Picasso verband Angela Rosengart eine langjährige Freundschaft. Der Künstler malte mehrere Porträts von ihr.
0: Dann weiter zum Sport. An der Fußball-WM der Männer haben die Fans von Belgien ein Wechselbad der Gefühle erlebt.
1: Belgien gewann nach Verlängerung gegen Senegal mit 3:2 und steht nun im Achtelfinal. Bis zur 86. Minute sah es aber so aus, als ob die Belgier nach Hause reisen müssten. Sie waren 0:2 im Rückstand, konnten die Partie dann aber doch noch drehen. Ebenfalls im Achtelfinal stehen Co-Gastgeber USA und England. Die USA gewannen gegen Bosnien-Herzegowina mit 2:0 und England gewann gegen Kongo mit 2:1. Die Engländer schossen das Siegtor wenige Minuten vor Schluss. Zum Tennis. Belinda Bencic steht in Wimbledon in der 3. Runde. Bencic gewann gegen die Chinesin Wang Xinyu in 2 Sätzen. Morgen trifft sie auf die Russin Anna Kalinskaya. Und jetzt noch die Börsendaten von SIX. Der Dow Jones Index in New York hat unverändert geschlossen. Der Nikkei Index in Tokio fällt um 1,9%. Der Euro wird zu 92,06 gehandelt und der Dollar zu 80,84.
0: Das ist die Sendung heute Morgen und die aktuellsten Nachrichten kriegen Sie natürlich auch rund um die Uhr online in der SRF News App. Verantwortlich für die Inhalte eben war Tobias Bühlmann. Die Zeit jetzt 7:09.
2: Es gibt einen schönen Tag. Und was machen die Temperaturen heute, Jürg Zock von SRF Meteo?
3: Morgen ist noch frisch, da kann man gut durchlüften. Am Nachmittag geht es im Norden aufwärts auf 28 Grad. Die Schwüle, die ist weg, es ist also eine trockene Wärme. Im Wallis gibt es bis 30 und im Tessin 32 Grad. Dazu scheint heute häufig die Sonne. Es gibt aber über den Bergen noch ein paar Quellwolken, vor allem in der Zentral- und Ostschweiz. Und Nordbünden bringen dann die auch zeitweise Schatten.
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2: Die Sommerferienzeit ist da und wenn Sie den Hund oder Katze in die Ferien im Ausland mitnehmen wollen, dann gibt es das eine oder andere, was Sie wissen sollten. Sonst könnte es an der Grenze oder auch im Ferienland Probleme geben. Und darum nehmen wir uns heute Zeit für Erklärungen und Tipps von einer Tierrechtsexpertin. Haben Sie zum Beispiel gewusst, dass man in Italien einen Maulkorb für den Hund dabei haben muss? Einen guten Morgen wünscht Oliver Futter. Vielleicht haben Sie ja selber kein Haustier, aber ziemlich sicher kennen Sie jemanden, der einen Hund oder eine Katze hat. Und denen können Sie dann sagen, du, im Espresso haben Sie heute noch gute Tipps für eure Ferien im Ausland gegeben. Was gilt an der Grenze, im Flugzeug, auf den Fähren etc.? Solche Fragen habe ich mit Michelle Richner, Juristin bei der Stiftung Tier im Recht, angeschaut. Vor allem am Beispiel von den Haustieren, die am häufigsten in die Ferien mitkommen, eben Hund oder Katze. habe sie gefragt, Michel Richner, was für Vorschriften gelten eigentlich immer, wenn ich mit dem Rocky oder dem Schnurrli über Grenzen rede?
5: Also das Wichtigste ist, dass das Tier über einen Mikrochip verfügt, dass es einen Heimtierpass hat und dass es eine Tollwutimpfung hat.
2: Da gibt es ja wahrscheinlich je nach Land noch andere Regeln, die gelten. Wenn ich jetzt spezifisch wissen für mein Reiseland, was gilt da für Hund und Katze sonst noch? Wo kann ich das nachschauen?
5: Ja, da gibt es je nach Bestimmungsland ganz unterschiedliche Vorschriften. Und am besten geht man hier auf die Webseite vom Bundesamt für Lebensmittelsicherheit und Veterinärwesen, wo eine ganz übersichtliche Seite hat, wo man eingeben kann, wo man hergeht, mit welchem Tier, wie alt das ist und wie viele Tiere man dabei hat. Und findet so ziemlich schnell heraus, was man dann beachten muss.
2: Und allenfalls auch auf einer Botschaft oder im Konsulat nachfragen.
5: Genau, das sagt das BLV auch häufig. Wenden Sie sich an die Botschaft, Konsulat vom Bestimmungsland, wo Sie herwenden.
2: Also, die Link machen wir Ihnen, die uns jetzt zuhören, auf der Webseite parat. Das ist jetzt mal, für wenn ich mit dem Auto oder vielleicht mit dem Zug oder für eine Velotour über die Grenze gehe mit dem Hund oder vielleicht allenfalls der Katz. Jetzt, wenn ich mit dem Flugzeug unterwegs bin oder mit einem Schiff, gelten da noch spezielle zusätzliche Regeln, wenn ich dort mein Haustier mitnehmen will?
5: Genau, viele Airlines haben hier ihre eigenen Regelungen. Meistens ist es so, dass ein Hund bis zu 8 Kilo, also 8 Kilo Hund plus Transportbox, darf in der Kabine sein und alle grösseren Tiere müssen in den Frachtraum runter. Seit neuestem gibt es einzelne Fluggesellschaften, die auch grössere Tiere in der Kabine erlauben. Aber dort ist es natürlich so, dass man dann für den Hund einen Platz buchen muss, was natürlich wieder mit gewissen finanziellen Aufwendungen verbunden ist.
2: Und auf einem Schiff, sagen wir eine Kreuzfahrt oder vielleicht auch mit einer Fähre eine Überfahrt?
5: Viele Fähren verlangen ein sogenanntes Gesundheitsattest. Das heisst, dass der Tierarzt vorgängig erklären muss, dass das Tier reisetauglich ist.
2: Wir sind im Konsumentenmagazin Espresso und reden mit Michel Richner von der Stiftung Tier im Recht über das Reisen mit Haustier ins Ausland. Frau Richner, wir haben jetzt mal über den Grenzübertritt geredet. Es gibt aber auch Bestimmungen im Land selber, wo man sich vielleicht nicht gewohnt ist aus der Schweiz. Können Sie da Beispiele machen, mit was man im Ferienland vielleicht muss rechnen in dieser Beziehung?
5: Also, es gibt gewisse Länder, die zum Beispiel die Einfuhr von gewissen Hunderassen verbieten oder an Bewilligungen knüpft. Es gibt aber auch spezielle Verbote, wo die Tiere nicht her dürfen. Und da muss man sich natürlich schon nach dem richten und vorgängig sich informieren.
2: Leine- und Maulkorbpflicht, ist das auch je nach Land, jetzt gerade bei Hunden, das Thema?
5: Gerade bei unserem beliebten Ferienziel Italien ist es vorgesehen, dass Hunde eigentlich im ganzen öffentlichen Raum einen Maulkorb tragen.
2: Also ist vorgesehen, heisst, man muss einen dabei haben, sie müssen ihn nicht immer anhaben, aber eben, es kann angeordnet werden an bestimmten Orten.
5: Genau, und da ist natürlich wichtig, dass man vorher auch mal übt, den Maulkorb dem Hund anzulegen, weil Hunde, die sich das nicht gewöhnt sind, können allenfalls dann überraschend reagieren.
2: Jetzt haben wir mal einfach über das Rechtliche geredet, aber es gibt ja noch andere Sachen. Wenn ich mit meinem Hund, mit meiner Katze ins Ausland reise, wo ich mir überlegen sollte, vorher abklären, ganz unabhängig vom Rechtlichen. Was haben Sie da für Tipps?
5: Natürlich ist es sinnvoll, eine Reiseapotheke dabei zu haben. Am besten stellt man die mit dem Tierarzt zusammen, wo einem am besten sagen kann, was da dabei sein sollte. Vielleicht kann man mal abchecken, ob es am Ferienort auch einen Tierarzt in der Nähe hat, eine Tierklinik. Allenfalls müsste man noch zusätzliche Impfungen machen, weil es gibt doch im Mittelmeerraum Krankheiten, wie zum Beispiel Leishmaniose, eine übertragbare Infektionskrankheit, wo sehr verbreitet ist. Und da würde ich doch vorher mit dem Tierarzt darüber reden, was man da prophylaktisch machen kann.
2: Und man kennt es mit Kind im Auto, wie lange geht es noch? Ich nehme an, das ist bei Haustieren auch eine Frage. Wie lange reisen, wie weit, wie reisen, ob überhaupt?
5: Genau, also bevor man mit dem Tier in die Ferien geht, muss man sich wirklich überlegen, bedeutet die Reise für das Tier mehr Stress oder ist es ein grösserer Stress für das Tier daheim zu bleiben? Weil gerade lange Autofahrten mit Temperaturen, wie wir es jetzt haben, bei 30 Grad, das ist sehr tricky, weil ein Hund kann man nicht einfach so im Auto zurückgehen. Man kann dann nicht einfach mal schnell einkaufen und den Hund zurücklassen. Das ist enorm gefährlich. Es wird extrem schnell heiß im Auto, auch bei uns. Und das kann zu Todesfallen werden.
2: Wir haben jetzt vor allem von Hund und Katz geredet, die die häufigsten Tiere sind, die man sich auch mitnimmt in die Ferien. Jetzt gibt es ja auch Leute, die haben vielleicht ein exotisches Tier oder ein Kleintier. Man könnte auch jetzt nicht alle Tierarten logischerweise durchgehen, mit den Abverrechnen, aber da der grundsätzliche Tipp. Wenn ich ein exotisches Tier mitnehmen in die Ferien, was muss ich unbedingt machen?
5: Da gilt es sich umso mehr sich zu informieren, weil exotische Tiere sind häufig vom Artenschutz geschützt und für die gelten noch kompliziertere Voraussetzungen, um sie exportieren und wieder importieren.
2: Irgendwann sind die Ferien vorbei und dann komme ich zurück in die Schweiz. Ich bin mit, sagen wir mal, mit allen Dokumenten, die es braucht, ausgereist aus der Schweiz. Ich nehme an, in der Regel ist jetzt das nicht schwierig, um wieder einreisen, aber gibt es doch Stolpersteine, die ich beachten muss, die ich reinrasseln
5: könnte? Wie geht es zum Beispiel, wenn man einen kopierten Hund hat? Das heisst, ein Hund, der kopierte Ohren, der kopierten Schwanz hat, ist es rechtlich eigentlich verboten, die einzuführen.
2: Also kopiert, das ist eben, wenn die gestutzt sind quasi?
5: Genau, gestutzte Ohren, gestutzt Schwanz. Das ist, haben wir schon lange gemäss dem Schweizer Tierschutzrecht das Verbot, die einzuführen. Und wenn man dann ein kopiertes Tier hat, müsste man das in einem veterinärmedizinischen Zeugnis, sprich im Heimtierpass,

0: In einem Risikoland ist für Tollwut, gelten spezielle Vorschriften. Da muss man teilweise bis zu 3 Monate warten, um bestätigen nach dieser Impfung, dass sie nicht ausbricht. Und da kann es auch sein, dass, wenn das nicht vorliegt, dass man an der Grenze die Tiere beschlagnahmt und man allenfalls die Tiere in Quarantäne muss. Und für die Kosten muss in der Regel der Tierhalter aufkommen, was extrem teuer und auch häufig sehr traurige Situationen mit sich bringt.
1: Das heisst, genug früh impfen und vor der Abreise beim Tierarzt, der Tierärztin testen lassen, ob die Tollwutimpfung noch oder schon die volle Wirkung hat, wie das verlangt ist, gerade eben in einem Risikoland. Bis die Antikörper da sind und die Impfung gültig ist, braucht es nämlich 3 Wochen, hat mir Michel Richner von der Stiftung Tier im Rechner gesagt. Verschiedene Links zu Ferien im Ausland mit Haustier finden Sie auf srf.ch/espresso. Aber eben vielleicht wollen Sie Ihr Haustier ja lieber die Heilabferien durch. Und zum Thema Tier in ein Ferienheim gehen oder von den Nachbarn hüten lassen, da gibt es dann morgen rechtliche Tipps und mehr hier im Espresso.
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0: Old Piano hier auf SRF 1 an einem ganz speziellen Tag.
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0: Wir stehen zusammen und sammeln für die Menschen in Venezuela, die hart getroffen worden sind von diesen Erdbeben. Meine Kollegin Sandra Schiess ist heute den ganzen Tag in der Spendezentrale unterwegs. Sandra, wir haben einen ersten Zwischenstand, was alles schon gespendet worden ist.
2: Wir haben einen ersten Zwischenstand. Das ist natürlich der Stand von einer Woche, seit jetzt die Aktion läuft. Und da bedanken wir uns im Moment für über 3 Millionen Franken, die schon zusammengekommen sind. Also herzlichen Dank. Jetzt gilt es natürlich heute den ganzen Tag weiter zu spenden. Für das sind jetzt unsere gratis Spendennummern offen. Seit dem 7. Uhr morgen rufen Sie unbedingt an auf 0800 87 07 07 0800 87 0707. Denn es ist ganz wichtig, dass wir heute alle zusammen helfen. Mehr als 2000 Rettungskräfte, muss man sich einmal vorstellen, aus 27 Ländern sind im Moment in Venezuela nach diesen verheerenden Erdbeben im Einsatz. Über 160 Suchhunde unterstützen immer noch die gut 40 Teams bei der Suche in den Trümmern.

0: verteilt. Und die betroffenen Gebiete, wir hören oft von den grossen Städten, aber es gibt natürlich auch überall die kleineren Gemeinden, die müssen erreicht werden. Parallel zur Suche muss auch der Alltag der Überlebenden organisiert werden. Es braucht ganz dringend Wasser, Medikamente, Lebensmittel und sichere Unterkünfte. Und in der Spendenzentrale auch schon seit heute Morgen ist Steffi. Steffi, du bist jetzt gerade zwar am Telefon. Was sagen die Leute, die spenden?
1: Genau, also ich habe jetzt gerade jemanden am Telefon, der spendet. Und viele finden es wichtig, dass man den Leuten jetzt in Venezuela hilft. Gerade eben, weil es jemand hat auch gesagt, es seien schon immer die Ärmsten, die es trifft. Und, ja.
0: Wie viele Spendezusagen hast du heute Morgen schon bekommen?
1: Ich glaube, jetzt sind es etwa vielleicht knapp 2'000 Franken.
0: Toll. Also danke vielmals der Steffi, die hier natürlich freiwillig mithilft, auch den anderen freiwilligen Helferinnen und Helfer. Und natürlich Dankeschön Ihnen, die heute anrufen, helfen, dass wir eine tolle Summe zusammenbekommen für alle Opfer und von der Katastrophe in Venezuela. Auf 0800 können Sie anrufen, jetzt auf 87 07 07 0800 87 07 07.
2: Oder aber auch online natürlich, auch das geht. Das wäre via glückskette.ch. Das ist der Jeremy Gisling, den wir hier hören.

0: Faith Hill. Hier auf SRF 1. Und jetzt dann gerade Kurznachrichten vorher noch. Schwede Ladung auf der Strasse. Ist ein bisschen etwas los?
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0: In der Region Basel auf der A2 Richtung Basel Stau ab Sissach wegen eines Unfalls vor dem Arisdorf-Tunnel auf der rechten Spur. Das Astra empfiehlt, via Brugg über die A3 auszuweichen. Dann Stau oder stockend auf der A3 Richtung Verzweigung Wiese ab der A3-Rosenbrücke. In der Region Solothurn auf der A1 Richtung Bern zwischen Herkingen und Wangen an der Aare. In der Region Zürich vor dem Gubristunnel Richtung St. Gallen ab Dietikon und ab Urdorf Süd. Auf dem Westring Richtung Chur zwischen Urdorf Süd und Zürich West. Auf der Richtung Zürich ab Effretikon und in der Westschweiz auf der A1 Richtung Lausanne konnte die Unfallstelle vor Morsch geräumt werden, jedoch noch Stau und eine Stunde Zeitverlust ab Roll. Zeit für Kurznachrichten mit dem Jan von Dobbel.
2: Die neue Luftverteidigung der Schweiz wird deutlich teurer als angenommen. Der Bund rechnet mit Mehrkosten von 9 Milliarden Franken, das zeigen Recherchen von Radio SRF. Grund: Das bestellte Patriot-System aus den USA wird teurer und kommt später. Darum will der Bundesrat ein zusätzliches Flugabwehrsystem kaufen. Im Basler Klibeck-Quartier hat die Polizei gestern ein besetztes Areal geräumt. Danach sei es an einer unbewilligten Demonstration zu massiven Sachbeschädigungen gekommen, schreibt die Kantonspolizei Basel-Stadt. Etwa 450 Personen seien durch die Innenstadt gezogen. Sie hätten auch die Polizei angegriffen. Diese hat Wasserwerfer und Tränengas eingesetzt. In der ukrainischen Hauptstadt Kiew sind mindestens 13 Menschen getötet worden bei Angriffen aus Russland. Über 80 weitere seien verletzt worden. Das sagt Stadtpräsident Vitali Klitschko. 6 Stockwerke eines Wohnhauses seien zerstört. In den Trümmern werden noch weitere Menschen vermutet.
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Am Donnerstagmorgen am Mikrofon mit Ihnen Tina Negeri und zurück geht's jetzt gerade ins Jahr 1972. Also auch mal musikalisch. Rocky Mountain High aus 7 Jahren.

0: Jeden Tag eine gute Tat. Man muss also kein Pfadfinder sein, um nach diesem Motto zu leben. Man könnte ja auch sagen, es ist Win-Win. Anderen helfen macht Freude und ist natürlich auch sehr sinnstiftend. Und vielleicht haben Sie heute Morgen schon gespendet am Glückskette Solidaritätstag für Venezuela oder Sie überlegen sich gerade noch, ob Sie das machen und fragen sich vielleicht auch, was passiert denn eigentlich mit dem Geld, wenn ich das jetzt spende. Sandra Schiess ist den ganzen Tag in der Spendenzentrale unterwegs und bei ihr ist jetzt der Christian Engeli von der Glückskette.
1: Und da wollen wir natürlich auch mal schauen, was passiert denn eigentlich mit dem Geld, das jetzt heute Schweizerinnen und Schweizer spenden. Wie wird aus einer Spende sauberes Wasser, medizinische Hilfe oder auch eine sichere Unterkunft, was sehr wichtig ist? Und wie stellt die Glückskette sicher, dass die Hilfe zu Venezuela eben dort ankommt, wo sie auch wirklich gebraucht wird? Christian, wenn ich jetzt 20 Franken spende, nehmen wir mal ein Beispiel. Welchen Weg nimmt das Geld, bis es dann zu Venezuela ankommt und dort auch konkrete Hilfe kann finanziert werden?
2: Also gerade in dieser Situation ist es enorm wichtig, dass das eben schnell geht, weil es zählt wirklich jeden Tag, jede Minute fast. Wenn du jetzt 20 Franken spendest, dann wissen wir, die sind reingekommen und wir schauen ja jetzt auch stündlich, wie hoch ist der Spendenstand. Aufgrund von dem Spendenstand wissen wir auch, wie viele Projekte können wir finanzieren vor Ort. Wir haben ja bereits verschiedene Partnerorganisationen, Schweizer Organisationen vor Ort, die sagen uns, wir könnten das machen, wir könnten medizinische Kits verteilen, wir könnten in diese Region gehen und Wasserversorgung wieder instand stellen, wir könnten dort Notunterkünfte bauen und laufend schauen wir, wie viele Projekte können wir finanzieren, was können wir alles unternehmen und das geht also Schritt für Schritt. Ab jetzt sind wir voll dran, um das Geld auf Rat einzusetzen.
1: Aber wenn ich nochmal auf meine 20er Nötle gehe, wie muss ich mir das denn vorstellen? Wie überweisen ihr denn das Geld so, dass es auch bei diesen Hilfsorganisationen ankommt?
2: Im Moment sind das eigentlich Versprechen, die wir machen. Also wir arbeiten ja mit diesen Organisationen seit Jahren zusammen und die wissen, wenn wir ihnen jetzt sagen, los, wir finanzieren das Projekt, wir geben euch das Geld, dann fangen die jetzt an zu arbeiten und in den nächsten Wochen, Monaten wird das Geld dann auf das Konto überwiesen. Aber natürlich, es ist immer die Balance von Vertrauen. Es braucht ein enorm hohes Vertrauen, dass man eben schnell ist, dass man gerade sofort loslassen kann und nicht noch Bürokratie hat. Und auf der anderen Seite braucht es aber auch eine Kontrolle. Und das ist das andere, was wir machen. Wir schauen natürlich dann schon auch genau an, dass das Geld so eingesetzt wird, wie wir das eben auch abgemacht haben.
1: Und Stichwort Kontrolle. Man weiss ja auch, Venezuela, staatliche Kontrolle. Wie kann man denn da generell sicherstellen, dass das Geld auch wirklich bei diesen Hilfsorganisationen ankommt?
2: Was wir einfach mal für uns ganz klar ist, wir tun kein Geld an die Regierung überweisen. Also es läuft nie nicht über irgendwelche Regierungsstellen. Das sind also private Organisationen, das sind unsere Schweizer Partner, die vor Ort das direkt implementieren. Trotzdem ist es eine Herausforderung in so einem Kontext, weil es natürlich immer Gefahr gibt, dass die Regierung Einfluss nehmen will. Und das braucht halt schon Organisationen, Leute, die den Kontext kennen, die wissen, wie man in dieser Region arbeiten kann, die diese Erfahrung mitbringen. Und das ist auch der Grund, wieso wir jetzt nicht mit Leuten zusammenarbeiten, die neu auf Venezuela helfen wollen, sondern das sind Organisationen, die bereits dort sind und eben genau wissen, was möglich ist und wie man eben direkt zu den Leuten kommt, ohne dass man über die Regierung gehen muss.
1: Also da besteht auch schon eine lange Zusammenarbeit, höre ich raus, Christian. Jetzt habe ich ein paar Mal heute Morgen gesagt, eben die Spenden werden gebraucht für sauberes Wasser, medizinische Hilfe, Unterkünfte. Was hörst du jetzt aus den Kontakten raus, die du ja hast? Was für Massnahmen braucht es jetzt am schnellsten und was ist am dringendsten gebraucht?
2: Das, was jetzt, man muss eigentlich sagen, leider vorbei ist wahrscheinlich, dass man noch Leute lebend retten aus diesen Trümmern. Also da haben wir ja jetzt in den letzten Wochen alles probiert und das wird jetzt nicht mehr möglich sein oder nur noch ganz in wenigen Fällen. Aber die Katastrophe geht weiter. Jetzt, die nächste Phase, ist wirklich das unmittelbare Überleben. Also Leute, die keinen Zugang mehr haben zu Trinkwasser, zu essen, das ist die nächste Phase. Aber nachher hört es ja nicht auf. Die können nicht mehr in ihre Häuser zurück. Die Strassen sind kaputt. Also da wird jetzt in den nächsten Wochen und Monaten wird's ganz viel Arbeit brauchen, um einfach das längerfristige Leben auch wieder organisieren zu können. Und das ist die Spannung. Auf die einen Seite müssen wir super schnell sein. Wir müssen ab der ersten Minute vor Ort im Einsatz sein. Aber wir müssen auch den Schnauf haben, um eben durchzuheben und das auch über Monate vielleicht sogar ein, zwei Jahre gewährleisten, dass es eben wieder ein Leben möglich ist in diesen Trümmern, die heute rumliegen.
1: Und für genau das sammeln wir heute das Geld. Eben, man muss auch ein bisschen langfristig denken. Es geht nicht um jetzt. Wir wissen auch, wie schnell solche Katastrophen aus den Medien verschwinden. Auch leider aus unseren Köpfen. Und darum ganz wichtig, dass wir heute alle zusammen stehen, dass wir zusammen sammeln. Es hat im Moment einen Spendenstand von etwas über 3 Millionen. Dafür natürlich schon mal herzlichen Dank. Spenden Sie, helfen Sie uns weiter heute, dass wir einen ganzen Haufen Geld bekommen für die Katastrophe in Venezuela. 0800 87 07 07 0800 87 07 07.
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0: Sei auf Sass, wo wir da gerade gehört haben auf SRF 1.
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0: Mit dem Jürg Zock. Guten Morgen.
2: Guten Morgen.
0: Heute Morgen früh war es noch relativ frisch, als ich aus dem Haus bin. Wie ist es jetzt? Hat es schon ein bisschen aufgewärmt?
2: Ja, es ist schon am Aufwärtsgehen mit den Temperaturen. Also knapp 20 Grad haben wir schon und es geht jetzt von Stunde zu Stunde natürlich weiter aufwärts. Bis um den Mittag herum haben wir dann schon knapp 25 Grad und am Nachmittag wird es im Norden 27 oder 28 Grad warm. Im Rhonetal gibt es 30 und im Tessin sogar bis zu 32 Grad. Aber die Luft ist trockener, das heisst, die Schwüle ist weg, die Wärme. Die lässt sich also ein bisschen besser verträgen wie die Hitze der letzten Tage und Wochen. Dazu viel Sonnenschein, ganz lokal hat es noch ein paar Wolkenreste oder noch letzte Nebelfelder, die gehen weg und dann gibt es durch den Tag ein paar Quellwolken. Die meisten Orte bleiben je klein und harmlos, meistens so in den Bergen von der Zentral- und Ostschweiz und Nordbünden können die auch zeitweise Schatten bringen.
0: Und wie sieht es morgen? Und vor allem können wir auch noch ein bisschen aufs Wochenende spielen. Wie sieht es dort aus?
2: Am Wochenende ist es häufig sonnig, meistens trocken und warm. 26 bis 30 Grad im Norden, bis 32 Grad im Tessin. Nach wie vor aber nicht schwül und gerade im Norden, da kühlt es in der Nacht noch gut ab. Morgen am Freitag, da streift uns im Norden eine schwache Störung. Das heisst, es gibt zwischen die dicke Wolkenfelder, wo die Sonne nochmal kommt, fürs Weile abdecken und ganz vereinzelt kann es mal ein paar Tropfen Regen geben in den Morgen. Stunden eher im Flachland, am Mittag und am Nachmittag dann eher in den Bergen, aber eben noch dort trifft es die wenigsten. Dazu morgen die Temperaturen wieder ein bisschen tiefer mit mehr Wolken in der Deutschschweiz um 25 Grad. Im Westen und Wallis bleibt es ziemlich sonnig bis 27 bis 30 Grad und im Süden gibt es morgen viel Sonnenschein und lokal bis 32 Grad.
0: Danke vielmals, Jürg Zock von SRF Meteo. Die schwache Störung, die wir jetzt nach dieser sehr heissen Periode doch alle sehr zu schätzen wissen plötzlich. Alan Jackson, mit dem machen wir weiter. Und dem Summertime Blues, wenn wir es gerade vom Sommer haben. 8 Minuten, dann ist 9 Uhr.

0: Roberto Vecchioni auf SRF 1. Jetzt haben gerade wieder Zeit für die Nachrichten.
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0: In der Region Basel auf der A2 Richtung Basel-Stau ab Sissach wegen eines Unfalls vor dem Arisdorf-Tunnel. Das Astra empfiehlt via Brugg über die A3 auszuweichen. Und Stau in der Region Zürich vor dem Gubristunnel Richtung St. Gallen ab Dietikon. Auch auf dem Westring ab Urdorf Süd. Es ist Zeit für unser Morgenmagazin. Heute Morgen mit der Romana Kaiser. Es wird 9 Uhr. Guten Morgen, Romana.
2: Guten Morgen. Es könnte einem fast schon schwindlig werden. Die Kosten für die Schweizer Luftverteidigung, die steigen in ungeahnte Höhen. 11 Milliarden Franken und das nur für die Verteidigung auf lange Distanz. Und die grösste Gefahr lauert im Ausland. Für Schweizer Banken sind geopolitische Risiken und die Entwicklung der Weltwirtschaft die grössten Unsicherheitsfaktoren.

0: Milliarden Franken. Das sind 9 Milliarden mehr als geplant. Bundeshausredaktor Dominik Meyer.
1: Ursprünglich rechnete der Bundesrat mit gerade einmal 2 Milliarden Franken für die Luftverteidigung auf größere Distanz. Jetzt sind es bis zu 11 Milliarden. Schuld sind hohe Mehrkosten für das Abwehrsystem Patriot, das die Schweiz in den USA bestellt hat, aber auch ein Grundsatzentscheid des Bundesrats. Er will wegen der Probleme bei Patriot und wegen der verschärften Bedrohungslage ein weiteres Abwehrsystem kaufen. Im Rennen sind 3 Systeme aus Frankreich, Südkorea und Israel. Laut SRF-Recherchen schätzt der Bundesrat die Kosten dafür auf 5 Milliarden Franken. Das VBS bestätigt, Zitat:
2: Die Größenordnung von rund 5 Milliarden Franken stellt keine Offerte eines bestimmten Herstellers dar. Sie basiert auf einer ersten Planungs- und Kostenschätzung. In die Schätzung fließen unter anderem auch Munition, Logistik, Ausbildung sowie weitere systembezogene Aufwendungen ein.
1: 5 Milliarden also für das zusätzliche Abwehrsystem und auch das bereits bestellte Patriot-System könnte noch einmal teurer werden als bisher bekannt. Mehrere Quellen bestätigen gegenüber SRF, mit den Optionen, welche die USA der Schweiz im Frühsommer vorgelegt hat, würde Patriot im schlechtesten Fall bis zu 3-mal so viel kosten wie ursprünglich geplant, nämlich 6 Milliarden Franken. Im besten Fall wären es 4 Milliarden Franken. Das VBS sagt nichts zu diesen Zahlen. Alles hänge davon ab, wie der Bundesrat weiter vorgehe bei Patriot. Zitat:
2: Die Vorgehensweisen unterscheiden sich unter anderem bei Systemversion, Lieferterminen, technischen Anpassungen und Risiken. Darum entsteht eine sehr breite Kostenspanne.
1: Patriot also und das zusätzliche Abwehrsystem könnten zusammen bis zu 11 Milliarden Franken kosten. Zum Vergleich, der Kampfjet F-35 kostet 6,5 Milliarden. Für die Finanzierung der Luftverteidigung braucht der Bundesrat zusätzliches Geld. Er will dafür die Mehrwertsteuer erhöhen. Doch die Einnahmen dürften Stand heute nicht reichen für die Mehrkosten. Zudem lehnen die meisten Parteien eine höhere Mehrwertsteuer grundsätzlich ab. Ob sie sich auf eine andere Lösung einigen können, ist offen. Und wohlgemerkt, die bis zu 11 Milliarden Franken decken nur die Luftverteidigung auf größere Distanz ab. Die Abwehr mit kurzen und mittleren Reichweiten kostet weitere Milliarden.
0: Der Beitrag von Bundeshausredaktor Dominik Meyer war das. Wir schauen ins Ausland jetzt. Russland hat die Ukraine letzte Nacht einmal mehr mit Angriffen überzogen. Vor allem die Hauptstadt Kiew hat es schwer getroffen.
3: Mindestens 13 Menschen sind bei den Angriffen auf Kiew getötet worden. Über 80 weitere wurden verletzt. Unter anderem sei ein Wohnhaus getroffen worden, sagt Stadtpräsident Vitali Klitschko. In den Trümmern würden noch mehr Menschen vermutet. Russland hat auch andere Regionen in der Ukraine beschossen. Insgesamt seien über 70 Raketen und fast 500 Drohnen gezählt worden, sagt die ukrainische Luftwaffe. Russland meldet seinerseits Angriffe aus der Ukraine. Über 300 Drohnen seien in der Nacht abgefangen worden. Nochmal in die Schweiz. Im Basler Klibeck-Quartier hat die Polizei gestern ein besetztes Areal geräumt. Danach gab es eine unbewilligte Demonstration mit rund 450 Teilnehmerinnen und Teilnehmern, sagt die Polizei. Es habe massive Sachbeschädigungen gegeben. Der Demonstrationszug habe zuerst versucht, zur geräumten Liegenschaft zu gelangen, dann habe er sich durch die Innenstadt bewegt. Die Demonstrierenden hätten die Polizei mit Feuerwerk und Wurfgegenständen angegriffen. Die Polizei habe dagegen Wasserwerfer und Tränengas eingesetzt.
0: Die größte Gefahr für den Schweizer Finanzsektor, die kommt von außen. Das steht im neuen Bericht, den die Schweizerische Nationalbank SNB heute früh veröffentlicht hat. Wie geht es denn dem Schweizer Finanzsektor überhaupt? Was steht da im Bericht? Das habe ich SRF-Wirtschaftsredaktor Sven Zaug gefragt.
4: Ja, die wichtigste Erkenntnis ist, der Schweizer Bankensektor ist gesund, er ist robust und profitabel, mit ganz kleinen Abstrichen, kleine Abstriche, weil aufgrund der tiefen Zinsen die Margen leicht geschrumpft sind. Aber das positive Bild gilt grundsätzlich für die Grossbank UBS, wie auch für alle inlandorientierten Finanzinstitute, die Zürcher Kantonalbank, die PostFinance, die Raiffeisen und Co. Die größten Risiken für das Schweizer Finanzsystem lauern gemäß Befund der Nationalbank nicht im Inland, sondern im Ausland. Das wären dann zum Beispiel geopolitische Spannungen, Handelskonflikte und die große Unsicherheit, wie sich die Weltwirtschaft entwickelt. Die ist aktuell doch eher schwach unterwegs. Verschärft sich die Lage, bedeutet das Stress, und dieser Stress könnte

0: Könnte wie immer auch den Schweizer Finanzplatz treffen.
1: Also aber grundsätzlich zeichnet der neue Bericht ein positives Bild. Trotzdem, wovor warnt denn die SNB konkret?
0: Nun, sie hebt den Mahnfinger regelmäßig bei den Immobilien und bei der UBS. Beim Immobilienmarkt verweist die SNB auf die hohe Verschuldung der Haushalte und die weiterhin hohen Immobilienpreise. Dadurch sei das Finanzsystem anfällig. Bei der UBS geht es ums Kapital. Sie sei systemrelevant und mit ihrer schieren Größe also ein mögliches Risiko für die Schweizer Volkswirtschaft. Und entsprechend betont die Nationalbank weiterhin ausdrücklich, dass sie den Vorschlag des Bundesrats unterstützt, konkret: Die UBS braucht mehr Eigenkapital.
1: Diese Themen hat die SNB ja schon länger auf dem Radar. Gibt es auch neue Risiken am Horizont?
0: Die Nationalbank sieht neue Risiken zunehmend außerhalb des Bankensektors. Wir reden hier von Finanzakteuren wie Fonds, Pensionskassen und Versicherungen. Diese Akteure sind sehr groß geworden und werden immer relevanter. Sie bewegen viel Geld und noch mehr Wertschriften und sie agieren eben in denselben Finanzmärkten wie traditionelle Banken. Nun, die Nationalbank warnt hier besonders vor sogenannten Übertragungseffekten. Klingt kompliziert, ist aber ganz einfach. Treten dort Probleme auf und verkaufen viele gleichzeitig oder ziehen Geld ab, können die Preise an den Finanzmärkten stark einbrechen. Solche fallenden Preise an den Märkten und die enge Verflechtung im Finanzsystem könnten Schocks schnell auf Banken übertragen. Eine akute Krise sieht die Nationalbank zwar nicht, doch das Risiko wächst, dass sich der Stress im System schneller und umfassender ausbreitet als früher.
1: Das sagt Wirtschaftsredaktor Sven Zaug. Wir bleiben gerade noch bei der Wirtschaft. Wie viel kosten eigentlich alltägliche Dinge, wie zum Beispiel Essen, Benzin, Restaurantbesuche oder auch Kleidung? Das untersucht der Bund jeden Monat. Und was zeigen denn da die neuesten Zahlen, Corinna Heinzmann?
2: Diesen Juni waren die Preise im Schnitt 0,5% höher als noch vor einem Jahr. Damit bewegt sich die Inflation etwa auf dem Niveau der Vormonate. Im April und Mai lag sie bei 0,6%. Teurer geworden seien etwa Automieten oder Hotelübernachtungen. Gesunken seien hingegen die Preise für Heizöl oder den Luftverkehr, schreibt das Bundesamt für Statistik.
1: Jetzt kommen wir noch zu einer prägenden Figur in der Schweizer Kunstszene. Sie wurde mehrfach von Pablo Picasso gemalt, Angela Rosengart. Jetzt ist sie gestorben.
2: Die Luzerner Kunsthändlerin und Picasso-Sammlerin wurde 94 Jahre alt. Die Stiftung Rosengart hat Medienberichte zu ihrem Tod bestätigt. Angela Rosengart führte unter anderem das Museum Sammlung Rosengart in Luzern. Dort sind rund 300 Werke des Impressionismus und der klassischen Moderne zu sehen, darunter bedeutende Arbeiten von Paul Klee und Pablo Picasso. Mit Picasso verband Angela Rosengart eine langjährige Freundschaft. Der Künstler malte mehrere Porträts von ihr. Dann fehlen noch die Börsendaten von SIX. Der Euro wird zu 92,08 gehandelt und der Dollar zu 80,83.
1: Informiert in den Donnerstagmorgen mit der Sendung «Heute Morgen» oder up to date in Sachen News, bleiben Sie natürlich auch online mit der SRF News App. Verantwortlich für die Sendung eben Tobias Bühlmann, die Zeit 9:09.
3: Was bringt das Wetter heute, Jürg Zog? Wie sieht es aus?
4: Es gibt einen häufig sonnigen Tag mit noch ein paar Quellwolken, vor allem in den Bergen von der Zentral- und Ostschweiz. Und in Nordbünden bringen die zeitweise Schatten. Sonst ist es eine harmlose Sache mit diesen Wolken. Temperaturen, die gehen im Norden aufwärts auf etwa 28 Grad. Im Wallis gibt es bis 30 und im Tessin bis 32 Grad. Und im Vergleich zu gestern ist die Schwülluft weg.
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3: Und wir haben gerade ein Mail bekommen von der Irene Boss aus Wilderswil, die fragt, warum geben Sie nie eine Telefonnummer bekannt für die Glückskette-Sammlung? Jösses, Gott, nichts lieber als das. 0800 87 0707. Das ist die Telefonnummer für alle, die helfen möchten. Die Glückskette sammelt heute für die Venezolaner, die hart getroffen worden sind von zwei starken Erdbeben letzte Woche. Und Sandra Schiess führt durch den Solidaritätstag heute. Es wird kräftig gespendet, Sandra. Was sind das für Leute, die anrufen und eben spenden?
6: Ja, es sind ganz berührende Geschichten, die reinkommen bei unseren freiwilligen Helferinnen und Helfern. Es hat vorhin gerade eine ältere Dame angerufen und gesagt, schaut, ich habe heute die 13. AHV das erste Mal bekommen und ich will die gerade so ganz spenden. Also wow. Ganz toll. Und ein kleiner Bube da angerufen und gesagt, ja, das Mami gebe ich euch jetzt gerade, aber ich würde gerne mein Sackgeld geben. Ist das nicht allerliebst?
3: Doch, wirklich. Also danke vielmals im Namen von allen für ihres helfen und zusammenstehen heute an diesem Solidaritätstag. Wie das tut, draussen in der Spendezentrale, wer das heute alles Telefon abnimmt, auf das können wir auch gerade sprechen. Als nächstes darf SRF 1. Und wenn Sie jetzt in der Zwischenzeit die Nummern schon wieder vergessen haben, gar kein Problem. Ich muss ja auch noch etwas machen. Also 0800 87 0707 oder online spenden über glückskette.ch.

0: Tente di Mare, unverkennbar Umberto Tozzi auf SRF 1. Es ist der 2. Juli und es ist vor allem auch ein Tag, wo man mal wieder merkt, dass man einen Unterschied machen kann, wenn man zusammenhebt und zusammensteht. Es ist Nationaler Solidaritätstag von der Glückskette. Venezuela ist vor gut einer Woche von einer Katastrophe getroffen worden, wo das Land in diesem Ausmass seit über 100 Jahren nicht erlebt hat. Zwei heftige Erdbeben nacheinander haben ganze Strassenzüge in Trümmer gelegt.
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0: Und jetzt ist heute Ihre Hilfe enorm wichtig für die Menschen, die jetzt eben wirklich gar nichts mehr haben. Kein Dach über dem Kopf, kein sauberes Trinkwasser, kein Medikament, kein Lebensmittel, nichts. Der Bundespräsident Guy Parmelin hat den Tag heute eröffnet und er sagt, wie wichtig dass die Spenden sind.
2: Die Not ist gross und die Menschen leiden. Jedes Zeichen von Solidarität lindert diese Not und das Leid der Menschen. Und dafür sorgt die gute und angesehene Arbeit der Schweizer Hilfswerke.
0: Ja, und die Schweizer Hilfswerke, die jetzt auch vor Ort sind, in Venezuela, wo das Erdbeben eben passiert ist, eine unglaubliche Katastrophe. Und heute laufen natürlich Telefon heiss in unserer Spendenzentrale 0800 87 0707, wenn Sie auch möchten, Ihren Beitrag leisten. Und in der Spendenzentrale unterwegs den ganzen Tag ist meine Moderationskollegin Sandra Schiess.
3: Und da nehmen einen ganzen Haufen freiwillige Helferinnen und Helfer seit dem Morgen am 7. Telefon ab. Jemand, der auch schon sehr früh zu uns gekommen ist, ist John Duri Vinzenz von der Rundschau. Ich störe ihn jetzt einfach mal. Du hast gerade jemanden, gell, am Telefon.
4: Ja, ich mal separat. Also so eingehen in dem Fall. Und dann mache ich nochmal eine neue Spende. Machen.
3: Ja. John Duri, dürfen wir dich schnell stören?
4: Ja.
3: Warum ist es dir wichtig, dass du heute hier bist?
4: Ich bin gerade am Telefon. Aber ja. Ich muss gerade
3: ein Interview geben. Ja. Warum ist es dir wichtig?
4: Also das ist Glückskette. Das ist etwas, was ich seit Kind kenne. Und das ist mir selbstverständlich, dass ich da mithelfe. Ja.
3: Wie viele Spendenversprechen Geld hast du schon bekommen?
4: Ich bin ja schon öfters da gewesen. Und es ist also innerhalb von... Es hat etwa 5'000 Franken gespendet, sonst die anderen haben so 100, 200. Also das sind ja wahrscheinlich etwa 7'000, 8'000 Franken in kürzester Zeit.
3: Dankeschön, dass du da bist. Wir lassen dich natürlich gerade wieder weitermachen. Dankeschön vielmals, John Duri Vinzenz. Es kommen heute noch mehr prominente Mitmenschen durch das Telefon abnehmen. Und wir freuen uns aber über jeden einzelnen Franken, der heute reinkommt. Du hast schon gesagt, Katina, zusammen schaffen wir, dass wir eine grosse finanzielle Hilfe können nach Venezuela schicken. Auf 0800 87 0707 können Sie den ganzen Tag spenden, uns anrufen und natürlich auch an jedem Postschalter in der Schweiz und auf glückskette.ch.
0: Und wenn Sie wollen, dabei sein und anrufen, da nochmal die Nummer, weil die Leute fragen immer wieder per Mail. Danke vielmals für Ihre Hilfe und das grosse Interesse. 0800 87 0707. Das ist Musik aus der Schweiz von Yael. Only Human.

0: Pointer Sisters auf SRF 1. I am so excited an dem 2. Juli, wo wir gerade mal schauen, wie es jetzt unterwegs eigentlich tut.
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0: 9:29 Uhr für die, die es genau nehmen. Stau in der Region Zürich vor dem Gubristunnel Richtung St. Gallen ab Dietikon sowie auf dem Westring ab Urdorf Süd. Und selbstverständlich, wenn Sie sagen, ja, also, da ist ja gröber etwas los unterwegs. Wieso sagen Sie das nicht? Wir sind immer froh, wenn Sie uns auch aufmerksam machen auf Unfälle oder eben auf Verzögerungen unterwegs. Die Stellmeldenummer ist selbstverständlich gratis 0800 888 123.

0: In Dunstag rein auf SRF 1 geht es mit der Soul Sister und ihrem Sweet Dreamer. Und der Morgen gehört den Menschen zu Venezuela. Was sage ich? Der 2. Juli gehört ihnen. Seit dem Morgen um 7 Uhr sind unsere Telefonleitungen offen. 0800 87 07 07. 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
0: Wir stehen zusammen für die Venezolaner und versuchen die Katastrophe natürlich nicht nur über Zahlen zu verstehen, sondern haben auch mit Betroffenen vor Ort können reden. Sandra Schiess, du bist in der Spendenzentrale unterwegs den ganzen Tag.
2: Genau, und wir haben natürlich im Vorfeld zu dem heutigen Tag haben wir auch mit Leuten geredet, die betroffen sind von dem Schicksal, von dieser Katastrophe. Denn wenn man es nie selber erlebt hat, so einen Erdbeben, kann man sich so etwas von dieser Stärke nur schwer vorstellen. Man muss sich mal vorstellen, man sitzt auf dem Sofa, liegt im Bett, ja, und plötzlich schüttelt alles, und zwar so fest, dass im Quartier mehrere Häuser zusammenfallen und viele Menschen sterben. Wir konnten mit jemandem reden, der das Erdbeben genau so erlebt hat. Es ist Carmen, sie lebt in einem Haus, das nicht zusammengefallen ist, das kann man vorweg sagen. Sie kommt heute im Laufe des Tages immer wieder einmal vor bei uns. Wir haben darum ihren Namen geändert, weil wir sie nicht in Gefahr bringen wollen. Sie wohnt im 5. Stock in einem Stadtteil des Caracas, in der Hauptstadt von Venezuela. Und ihr Wohnblock hat zum Glück nur einzelne Risse, die nicht gefährlich sind. Und wir haben sie zuerst gefragt, ob sie uns hier in der Schweiz diesen Moment beschreiben kann, wenn eben die Erde so stark bebt, mit einer Stärke von 7,3, 7,4, in Abstand von nur wenigen Sekunden voneinander. Wie ist das? Wie hat sie diesen Moment erlebt?
3: Okay, exactamente. En ese momento yo estaba en la cama con el teléfono. En la cama. Siento que la cama se mueve.
4: Also, in dem Moment, was passiert ist, bin ich im Bett gsi, mit meinem Handy in der Hand. Ich habe zuerst gemerkt, dass mein Bett wackelt. Aber ich habe nicht gedacht, dass das etwas Schlimmes ist oder so. Es hat dann alles wie mehr geschüttelt. Meine Mitbewohnerin ist plötzlich zu mir ins Zimmer gerannt und hat geschrien: Frau Carmen, ein Erdbeben. Ich wollte eigentlich etwas sagen, aber das Erdbeben war so stark, dass es mir buchstäblich den Schnauf genommen hat, das Beben. Es war schrecklich. Einfach wirklich schrecklich. Ich kann die Bewegungen von dem Beben gar nicht genau beschreiben. Es war so ein horizontales Hin- und Herschwingen. So ruckartig, aber mit so einer Kraft, dass wir uns festheben mussten. Tönt hat es nicht wirklich. Also ich kann mich nicht wirklich an einen bestimmten Ton erinnern. Ich habe einfach die Gläser und Deko-Teller gehört, die aus dem Regal gefallen und verbrochen sind.
3: Hasta que empezaron a caer las copas y unos platos. Pero platos como de adorno.
4: Meine Mitbewohnerin hat mir immer wieder etwas zugerufen, aber ich habe die Orientierung verloren. Sie hat immer wieder gerufen: Frau Carmen, heben Sie sich fest, stellen Sie sich unter einen Türrahmen. Also habe ich mich am Türrahmen festgeklammert und dort sind wir stehen geblieben während dem ganzen Beben. Plötzlich habe ich zuerst Angst bekommen und dann Panik. Mein ganzer Körper hat zittert. Man fühlt sich völlig ausgeliefert, völlig hilflos dieser Natur gegenüber. Ich konnte nur noch zu Gott beten und ich habe dann immer wieder laut gesagt zu Gott, er soll die Unschuldigen schützen. So habe ich den Moment erlebt.
3: Es ist más o menos la sensación que viví.
2: Es ist also ein Moment von der Angst, Unsicherheit, die sie hier beschreibt. Nach dem Beben, wo es ein bisschen nachgelassen hat, sei sie dann vorsichtig das Stegenhaus durchab ins Parkhaus. Dort hat es auch schon einen Haufen Leute gehabt, die gestanden sind und gerufen haben, man soll rauskommen. Sie hat dann die ganze Nacht im Parkhaus verbracht. Jetzt ist sie wieder in ihre Wohnung zurückgegangen. Und dort hat es natürlich jetzt einen Haufen Riss. Aber sie seien ungefährlich, das hat sie sich so abklären. Was aber bleibe, das sei die Angst.
3: Ist dann remodelando un apartamento en el piso 7, dos arriba mío.
4: Momentan werden zwei Stockwerke über meiner Wohnung renoviert. Ehrlich gesagt finde ich das gerade ein bisschen unglücklich. Die Hammerschläge. Bei jedem Schlag zucken die Leute zusammen im Haus. Ich selber habe mich bis vorgestern kaum aus der Wohnung rausgetraut oder ans Fenster. Nur schon wenn es stark windet am Fenster, macht einem das richtig nervös.
2: Seit Carmen, wo in Caracas in einem Block wohnt, wo zum Glück verschont geblieben ist. Genauso ist es vielen, Hunderttausende Menschen gegangen zu Venezuela, die das Erdbeben erlebt haben. Aber vor allem in La Guaira, gerade an der Küste vom Karibischen Meer, haben ein Haufen Häuser all dem nicht standhalten können. Aber eben, Darum sammeln wir heute, ist es ganz wichtig, dass wir jetzt Geld zusammenbekommen an dem Nationalen Solidaritätstag.
0: 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Danke schon jetzt für Ihre Hilfe.

0: Es ist also wissenschaftlich erwiesen, Spenden macht nachhaltig glücklich. Wenn man helfen kann, dann werden Glückshormone ausgeschüttet. Das steigert unser Wohlbefinden. Man fühlt sich gebraucht, man macht etwas Sinnvolles. Und die Gelegenheit, um sich wirklich eben da einbringen, haben Sie heute genug an dem Nationalen Solidaritätstag von der Glückskette. Wir stehen zusammen für die Venezolaner, für die Menschen in Venezuela, die letzte Woche gerade hart getroffen worden sind von zwei sehr starken Erdbeben. 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Dort finden Sie alle Links. Und bei uns in der Spendenzentrale hören wir gerade mal, wie es tönt. Da wuselt es und läutet es im Hintergrund bei der Sandra Schiess.
1: Genau, viele Telefone bekommen wir heute Morgen. Alle wollen spenden, was uns natürlich sehr freut. Wir haben auch gerade wieder einen aktuellen Zwischenstand von Spenden, die reingekommen sind bis jetzt. Das sind im Moment 3,9 Millionen, wo wir uns sehr herzlich bedanken. Weiter spenden gern auf 0800 87 0 0800 87 0707. Und wir haben berührende Geschichten, die da auch reinkommen. Beispielsweise ein SRF1-Hörer, der genau heute vor 62 Jahren in die Schweiz eingewandert ist. Er spendet darum heute 620 Franken. Also ganz herzlichen Dank an dieser Stelle. Und am Spendetelefon sitzt auch immer, und ich weiss das schon seit Jahren, gell? Mein Moderationsgespendler, der Mike Lamar, dir ist das immer sehr wichtig. Ich finde das sehr schön, Mike. Und heute aus den Gründen, die wir alle wahrscheinlich auch haben. Du hast die schrecklichen Bilder gesehen.
2: Mhm. Ja, tatsächlich. Also es ist wirklich ein Thema, das einem einfach wahnsinnig berührt. Und ich mache das wahnsinnig gerne, die Telefon abnehmen. Es ist auch immer so eine positive Stimmung bei aller Tragik und Trauer, die jeweils dahinter steckt. Es ist so ein Zeichen von Solidarität. Und gerade heutzutage finde ich das wahnsinnig toll, dass es gibt.
1: Also vielleicht haben Sie ja gerade den Mike am Telefon. Wenn Sie jetzt anrufen auf unsere gratis übrigens Spendennummer 0800 87 0707. In der nächsten Stunde von 10 bis 11 schauen wir, was passiert, wenn so eine Naturkatastrophe ein Land trifft, wo schon vorher politisch, wirtschaftlich und gesellschaftlich enorm unter Druck gestanden ist. Und dann wollen wir auch wissen, ja, wie lebt man eigentlich in Venezuela? Wie hat sich das Land verändert? Und warum sind die Folgen von diesen Beben so schwer? Mein Produzent, der Ruven Born, hat nämlich mehrere Jahre in Caracas gelebt und das Land bereist. Und der Geologe und Geschäftsleiter von Solidar Suisse, Félix Gnehm, ordnet ein, was unter der Erde passiert und was die Katastrophe für Venezuela bedeutet.
0: Ab 10 Uhr hier bei uns auf SRF 1 an dem Solidaritätstag von der Glückskette. 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Danke tausend, jetzt schon von Herzen.

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2: Von 9.59 Uhr im Berner Oberland die A8 Brienz-Interlaken zwischen Brienz und Iseltwald in beiden Richtungen gesperrt. Stau in der Region Zürich vor dem Gubristunnel Richtung St. Gallen ab Dietikon und auf dem Westring ab Urdorf Süd.
3: Die Nachrichten von SRF um 10 mit Sandro Peter. Die deutsche Regierung will Menschen mit tiefen und mittleren Einkommen finanziell entlasten, und zwar bei der Einkommenssteuer. Darauf hat sich die Koalition aus CDU, CSU und SPD geeinigt. Eine Reform der Einkommenssteuer sei für sie besonders wichtig gewesen, sagte SPD-Chef und Vizekanzler Lars Klingbeil an der Medienkonferenz.
4: Damit Arbeit sich mehr lohnt, damit Menschen in Zeiten, die anspruchsvoll und anstrengend sind, am Ende des Jahres etwas mehr Geld in der Tasche haben. Für viele ist das Leben teurer geworden und die nehmen wir in den Fokus und die sollen entlastet werden.
3: Besonders im Fokus stünden Familien mit Kindern. Diese sollen jährlich bis zu 600 Euro weniger zahlen müssen, heißt es im beschlossenen Programm. Das gesamte Entlastungsvolumen belaufe sich auf etwa 10 Milliarden Euro pro Jahr. Finanziert werden solle das Ganze vor allem über eine Anpassung der sogenannten Reichensteuer. Die Pius-Brüder.

0: weiteren Meldungen aus der Schweiz. Im Basler Klibeck-Quartier hat die Polizei gestern ein besetztes Areal geräumt. Danach sei es an einer unbewilligten Demonstration zu massiven Sachbeschädigungen gekommen, schreibt die Kantonspolizei Basel-Stadt. Etwa 450 Personen seien durch die Innenstadt gezogen. Sie hätten auch die Polizei angegriffen. Diese hat Wasserwerfer und Tränengas eingesetzt. In Ruppoldsried im Kanton Bern ist gestern ein Bauernhof komplett niedergebrannt. Zwei Personen seien dabei leicht verletzt worden, meldet die Berner Kantonspolizei. Für einige Tiere kam aber jede Hilfe zu spät. 5 Kühe und mehrere Schweine überlebten den Brand nicht. Die Ermittlungen zur Brandursache laufen. Die Börsendaten von SIX. Der Swiss Market Index liegt im Moment bei 14.199 Punkten, ein Plus von 0,6%. Der Euro wird zu 92,03 Rappen gehandelt, der Dollar zu 80,66 Rappen. Der Blick aufs Wetter. Im Norden ist es ziemlich sonnig bei 28 Grad, im Süden gibt's viel Sonnenschein und bis 32 Grad. Das waren Nachrichten von Radio SRF, verantwortlich Tobias Meyer.
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2: Und heute ist bei uns auf SRF 1 alles ein bisschen anders. Glückskette Solidaritätstag für die Menschen in Venezuela. Unsere gratis Spendennummer ist 0800 87 0707. Wir stehen heute zusammen und sammeln für die Opfer von der Erdbeben. Vor gut einer Woche haben zwei schwere Erdbeben das Land erschüttert. Sie haben die Bilder alle sicher im Kopf. Häuser sind eingestürzt, Quartier verwüstet worden. Ein Haufen Menschen brauchen jetzt rasch Hilfe. In dieser Stunde schauen wir, was in dieser Woche alles passiert ist, wie Hilfe angelaufen ist, was fehlt im Moment am dringendsten, und wir wollen verstehen, was Venezuela überhaupt für ein Land ist und wie die Menschen dort leben. Da hilft uns mein Produzent heute, Ruven Born, der mehrere Jahre in Caracas gelebt hat und das Land bereist hat, und wir ordnen mit dem Felix Gnehm von Solidar Suisse ein, warum Erdbeben so verheerend sind und gerade die in Venezuela und warum die Nothilfe jetzt entscheidend ist. Das alles in dieser Stunde. Mein Name ist Sandra Schiess. Ich bedanke mich für jeden einzelnen Franken, den wir heute alle zusammen sammeln können. 0800 87 0707.

0: Der SRF 1 Donnerstagvormittag, gerade 10 Minuten ab 10 Uhr haben
1: wir. 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
0: Der 2. Juli gehört den Menschen zu Venezuela. Vor ziemlich genau einer Woche hat sich die Welt komplett verändert. Südamerika, zu Venezuela hat es 2 grosse Erdbeben gegeben. Ein Haufen Häuser sind eingestürzt. Ganze Quartier, beispielsweise am Küstenort La Guaira, gibt es nicht mehr. In dieser Stunde schauen wir die Katastrophe genauer an. Wir schauen, was vor Ort gemacht wird und vor allem auch, was es jetzt braucht. Aber wir wollen auch wissen, was ist Venezuela eigentlich für ein Land? Wie ist es dort zum Leben? Damit wir ein bisschen Gefühl dafür bekommen, habe ich meinen Produzenten durch auf ein Bahnenstudio geholt. Du, Ruven, hast mehrere Jahre in Venezuela gelebt, von 2020 bis 2023. Du hast in Caracas gewohnt, in der Hauptstadt, bist aber auch im ganzen Land umeinander gereist. Ich kenne wenige, die das gemacht haben, wenn man so mit Leuten redet. Ah, bist du schon mal in Venezuela in der Ferien gewesen? Sagen die wenigsten. Ja, ja, schon ein paar Mal. Es ist wirklich ein Land, wo man nicht unbedingt einfach so anreist, verständlicherweise auch aufgrund von der politischen Situation. Wie hast du das erlebt?
2: Also ich muss sagen, ich bin tatsächlich mit einer gewissen Angst und einem ganz grossen Respekt in das Land gereist. Ich bin zusammen mit meinem Partner dort gewesen, der für die Botschaft geschafft hat. Und als er mir gesagt hat, wir gehen nach Caracas, habe ich zuerst mal auf der Karte nachschauen, wo genau das überhaupt liegt. Und so nebenbei habe ich dann auch noch gesehen, dass das die gefährlichste Hauptstadt der Welt ist. Dann habe ich zuerst mal leer geschluckt.
0: Und da fragt sich natürlich die gefährlichste Hauptstadt der Welt. Hast du es denn tatsächlich auch so gefährlich empfunden in diesen 3 Jahren?
2: Also bevor wir abgereist sind, habe ich natürlich mal viel Informationsmaterial besorgt über Venezuela. Ich habe sogar noch einen Sicherheitskurs gemacht, einen 3-tägigen, wo man lernt, was man macht, wenn man zum Beispiel überfallen wird oder sogar entführt. Und da hat es geheißen, man soll da keine Hoffnungen machen, dass man innerhalb von wenigen Stunden wieder heimkommt und freikommt. Vor Ort ist es dann tatsächlich so gewesen, dass man zu oben nicht hätte dürfen raus. Ab der 6. 7. zu oben haben sich die Strassen langsam geleert. Zur Nacht ist wirklich kein Mensch mehr auf der Strasse. Und unsere Wohnung war hinter einem Sicherheitshaken mit Strom überwacht, von so einem Stromkabel. Und dann hatte es sogenannte Vigilantes, also Bewacher. Und am Tag hat es ganz normale Autos auf der Strasse, sehr alte Autos, die bei uns sind etwa so 20, 30 Jahre nicht mehr bei uns fahren. Es hat viele Töpfe und mir hat man dann immer geraten, wenn du rausgehst, leg am besten nochmal alte Kleider an, keine weissen Markenturnschuhe und immer 2, 3, 10 Dollarnötchen verteilt in mehreren Taschen, falls man dann überfallen wird, dass man etwas geben kann. Aber man gewöhnt sich da auch sehr schnell an die Situation, an den Alltag. Irgendwann macht man das alles nur noch automatisch. Aber ich muss auch sagen, ich habe in einem anderen, sicheren Stadtteil gelebt, in Caracas. Es gibt noch ganz andere Quartiere, wo man auf keinen Fall annehmen soll, wenn man dort sich nicht auskennt, aber vor allem die Leute nicht kennt, wenn man dann in diesem Quartier ist.
0: Also, wenn ich dich kenne, hast du dich an die Sicherheitsvorschriften gehalten. Ist denn aber mal etwas passiert? Also, hast du auch negative Erfahrungen gemacht?
2: Ich selber habe so ein bisschen Erfahrungen gemacht, wo ich muss sagen, ist das jetzt schon etwas gewesen? Zum Beispiel ein Auto, das plötzlich nebendran langsamer fährt, wenn man so läuft am Strassenrand, plötzlich ein Auto nebendran mitfährt und dann plötzlich wieder Gas gibt. Das sind so Situationen, wo man dann das erste Mal wirklich ein bisschen Herzklopfen bekommt. Ja.
0: Es heisst ja, dass ein Haufen Leute in Armut leben. Da redet man von etwa 70%.
2: Das ist so, also der grösste Teil der Menschen in Venezuela, die können sich wirklich fast nicht über Wasser halten. Man hat 2, 3 Jobs gleichzeitig. Also der Polizist, der arbeitet zum Beispiel noch als Pizzabäcker. Der Doktor, der bewacht vielleicht so oben noch eine Residenz vor einer Botschaft. Es ist einfach so, dass ein Polizist vielleicht 4 bis 10 Franken im Monat verdient, der Doktor vielleicht ein bisschen mehr und die Preise in den Supermärkten sind so hoch gewesen wie in der Schweiz. Also ich weiss nicht, wie es heute ist, aber das war dort tatsächlich so gewesen. Und der grosse Teil der Menschen lebt in armen Verhältnissen, ich habe es angesprochen, und in sehr gefährlichen Barrios, also Stadtteil. So ein Stadtteil ist zum Beispiel Scota Nueve Cero Cinco im Westen von Caracas oder Petare im Osten von Caracas. Petare ist das grösste Armenviertel in ganz Lateinamerika. Dort leben bis zu 1 Million Menschen, wenn man so die Agglomeration noch mit einrechnet. Und die Menschen, die leben in diesen charakteristischen kleinen Backsteinhäusern, so übereinander geschachtelt. Sieht das so ein bisschen aus wie die Favelas, die man vielleicht so kennt in einer Stadt in Brasilien. Also da herrschen muss man sagen, sehr eigene Gesetze. Da kontrollieren kriminelle Banden, was rein und raus darf. Und ich bin tatsächlich dort in einem gesehen und wir haben dann eine Bewilligung bekommen. Es hat sehr enge Gassen und von unserer Begleitung haben wir immer gesagt bekommen, wichtig ist dort, wenn man durch so gefährliche Strassen läuft oder fährt, man muss die Strasse können lesen. Also, wie sehen die Leute aus? Wie schauen die Leute? Wie sind ihre Gesichter? Sind sie ernst, angespannt? Und wenn einem irgendetwas auffällt, wo man merkt, wo vielleicht nicht, einem nicht ganz koscher ist, dann sollte man wieder sich umdrehen und dann langsam wieder rauslaufen.
0: Armut, grosses Thema. Auf der anderen Seite liest man auch immer wieder über das Gesundheitssystem. Mhm. Man hört immer wieder, gerade jetzt bei der Katastrophe, die Spitäler sind überfüllt.
2: Ja, also in der Hauptstadt Caracas ist grundsätzlich die Versorgung besser. Es gibt Apotheken, es gibt Drogerien, es gibt auch Spitäler. Aber das alles hat natürlich seinen Preis und ist extrem teuer. Also eine Durchschnittsbürgerin Venezuela kann sich das einfach nicht leisten. Die, die sich das können leisten, die gehen dann irgendwie in irgendwelche Privatspitäler oder lassen sich im Ausland behandeln. Es fehlt auch das nötige Fachpersonal. Also wer als Medizinstudent ausbildet, ist der geht, der verlässt das Land und sucht sich im Ausland einen Job, den er besser verdient als Arzt. Also ich kenne einen Studenten, der war wirklich kurz vor Abschluss gewesen und hat schon den Flug gebucht in die USA und ist dann kurz, als er den Abschluss hat, ist er dann gereist. Es gibt Spitäler, da müssen die Ärzte bis weit über die Pension ausschaffen. Also es gibt solche, die sind 80 Jahre alt und die operieren noch, weil niemand anders dumm ist. Und für die Patienten heisst das natürlich auch, wenn sie ins Spital kommen, die müssen oft die Geräte auch selber mitbringen. Also angenommen, ich muss jetzt operiert werden, dann melde ich mich im Spital, dann bekomme ich vom Arzt eine Liste mit Werkzeugen, die er braucht, um mich zu operieren. Also dann muss ich die Sachen selber einkaufen. Da reden wir dann wirklich von Skalpell, von Händchen, teilweise sogar das Krankenbett muss ich selber kaufen. Ich war sogar in so einem Geschäft, wo das alles verkauft. Also die verkaufen sogar Brutkästen oder sogar Zahnarztstühle bis hin zu Rollstühlen. Und in der Vitrine findet man dann eben so diese Skalpell. Es gibt auch Spitäler, die schlichtweg auch gefährlich sind, wo die Hygienestandards nicht können eingehalten werden. Ich bin im Landesinneren Spital, wo Absitz, wo die Wände überall so schwarze Stellen hatten, also schwarz wegen Schimmel. Man kann sich das überhaupt nicht vorstellen, was das jetzt bedeutet, wenn ich in so einem Spital behandelt werde, wo man vielleicht dann noch Kränke rausgeht, dass man reingekommen ist. Und ja, das Personal, das fehlt, ich meine, was heisst das bei so einem Erdbeben, wenn keine Geräte rum sind, kein Personal und jetzt eben die Leute, die behandelt werden, das System, das kollabiert komplett jetzt.
0: Und eben verrückt, was du mir erzählt hast, also, dass man seine Sachen eigentlich selber muss mitbringen muss. Und du hast mir Bilder gezeigt von so einer Einrichtung, wo man das kaufen kann. Und es ist überhaupt gar nicht günstig. Also wer kann sich denn das leisten? So ein Skalpell kostet ja schon ein paar hundert Franken.
2: Das ist so, ja. Das ist wirklich krass, ja.
0: Wir haben jetzt einen Haufen Negatives gehört, aber es gibt ja durchaus auch ganz einen Haufen Schönes in diesem Land zu sehen. Du hast das Land bereist. Was ist da besonders geblieben?
2: Also natürlich als erstes Mal die Menschen. Oder? Es ist ja noch oft so in Lateinamerika, dass die Menschen offen sind. Sie interessieren sich für einen, aber nicht, das ist noch wichtig zu wissen, nicht was man schafft, also welchen Beruf das man hat. Das ist dort ähnlich so kein Gesprächsthema. Ist also nicht so wie bei uns. Sie wollen wissen, wie einem das Land gefällt. Natürlich im Wissen, dass vieles nicht so gut läuft über Politik, aber oder über den Sozialismus, der dort herrscht, wird nicht geredet. Das ist fast schon ein Tabuthema. Und nebst den Menschen ist die Natur sehr, die mich beeindruckt dort in diesem Land. Ich habe selten so ein vielseitiges Land gesehen wie Venezuela. Es hat Sumpfgebiete, es hat Dschungel, es hat grosse Savanne mit einer weissen, weiten Palme. Es hat wunderschöne Inseln im Karibischen Meer, die zu Venezuela gehören, beispielsweise Los Roques, ein Archipel vor der Küste von Venezuela, wo aber vor allem, das muss man sagen, von den reichen Venezolanerinnen und Venezolanern besucht wird. Die gehen dort die Ferien verbringen. Da sieht man vor allem viele Yachten, weisse Sandstrände. Das Los Roques ist so ein bisschen der Stolz von vielen Venezolanerinnen und Venezolanern. Und noch schöner finde ich aber wirklich die Nationalpark, es gibt Ganaima zum Beispiel, das ist ein Urwald, eher im Südosten von Venezuela, mit dem höchsten Wasserfall der Welt. Er hat eine Fallhöhe von 800-900 Meter. Es braucht, muss man sagen, ein bisschen Weg bis dahin. Erreichen kann man die Region wirklich nur mit dem Flugzeug und mit dem Bötli. Und da braucht es dann auch wieder, mit dem Bötli wieder 2-3 Stunden, bis man endlich dann dort ist. Und was ich auch muss sagen, ebenfalls ein tolles Erlebnis ist Roraima. Das ist ebenfalls im Osten des Landes. Dort steht einer der höchsten und ältesten Tafelberge der Welt. Knapp 3000 Meter hoch. Ist am Dreiländereck von Brasilien, Guyana und Venezuela. Und darauf oben hat es Flora, Fauna, die es sonst nie gibt auf dieser Welt. Das sind schwarze Steine mit unglaublich schönen Skulpturen und auf dem Berg, Das hat mir auch immer gesagt, lebt eine Froschart, die es nur dort gibt. Einen schwarzen, ganz kleinen, fingerbären, grossen Frosch. Aber um dort raufzukommen, auch das braucht einen ziemlichen Weg. Man läuft 3 Tage rauf und 3 Tage wieder ab. Das ist ziemlich, ziemlich lang. Und es gibt auch keine Möglichkeit, das irgendwie mit dem Auto zu machen. Man muss zu Fuß gehen und mit dem Zelt. Man ist wirklich eine Woche unterwegs und es kostet auch ziemlich viel Geld. Die Reise kostet etwa 1'000 bis 2'000 Franken, weil man kann nur gehen, wenn man einen Führer dabei hat, die sich dort auskennen, sonst verirrt man sich dort komplett.
3: Also auch das etwas für Leute, die sich natürlich das können leisten können. Ich weiss nicht, wie es Ihnen geht, wenn Sie im Rufen zuhören. Ich habe das alles nicht gewusst. Ich kenne wenig Menschen, die das Land je bereist haben. Und jedes Land aber verbindet man ja Rufen auch so mit Gefühl oder mit Geruch, mit Musik. Was hast du mitgenommen in die Schweiz nach deiner Zeit?
2: Also vor allem Musik natürlich. Ich habe eine ganze Playlist gemacht auf meiner App. Es gibt einen Song, aber den ich immer wieder höre und den ich durch all die Jahre in Venezuela immer wieder gehört, der mich begleitet hat. Das ist ein Song, der überall läuft, ganz Venezuela kann mitsingen. Logisch, Latinos, die können eigentlich jeden Song irgendwie auswendig. Aber der ganz speziell, man hört ihn an Märzständen, man hört ihn in den Supermärkten, man summt ihn überall. Und ich kann mir vorstellen, dass der Song auch jetzt überall läuft. Er ist von einem venezolanischen Sänger, Carlos Baute, und einer Sängerin aus Spanien, Marta Sanchez. Der Song heisst «Colgando en tus manos», also «Alles in deiner Hand, abhängig von dir». Und sie singen unter anderem über ihre Zeit zu Marbella in Spanien, sie ist eine Spanierin, und aber auch die Zeit in Venezuela, wo sie dort sind, weil er ist eben Venezolaner.
3: Freuen wir uns drauf, hören wir uns gerade an. 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Ein Haufen freiwillige Helferinnen und Helfer sitzen bei uns in der Spendenzentrale. 0800 87 0707. Sie können auch online spenden über glückskette.ch oder auch an jedem Postschalter.
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0: Alex Martins, Caravan of Love. SRF Verkehrsinfo von 10.29 Uhr. Vorsicht in der Region Basel auf der A3 Richtung Basel zwischen Rheinfelden-Ost und der Verzweigung Rheinfelden. Hier besteht Gefahr durch ein Betonstück auf der Fahrbahn. Dann Stau auf der A3 Richtung Verzweigung Wiese ab der Drei-Rosen-Brücke und im Berner Oberland im Moment die A8 Brienz-Interlaken zwischen Brienz und Iseltwald in beiden Richtungen wegen eines Fahrzeugbrandes gesperrt.
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2: Ja, wenn eine Katastrophe so weit weg passiert wie jetzt in Venezuela, da fühlt man sich, ich weiss nicht, wie es Ihnen so geht, schnell auf einmal machtlos. Man sieht überall die Bilder, sei das in den Nachrichten, Fernsehen oder auch in den sozialen Medien. Und irgendwie weiss man trotzdem mit Recht, was kann man jetzt eigentlich machen? Und heute gibt es eine konkrete Möglichkeit. Wir können alle zusammenstehen, helfen. Die Glückskette sammelt für Schweizer Hilfsorganisationen, die mit lokalen Partnern vor Ort zusammenarbeiten, tut und die Telefonnummer, die Sie hinter mir jetzt auch hören, die schon den ganzen Morgen läuten, ist 0800 87 07 07 0800 87 07 07. Heute stehen wir zusammen, sammeln für Venezuela. Und wir haben noch ganze Haufen Sachen, die reinkommen in der Spendezentrale. Der Christian Egli von der Glückskette ist bei uns. Du hast eine schöne Geschichte, Christian, erzähl.
3: Ja, es ist zwar ein schlimmer Anlass, aber Geschichten, die kommen, sind so schön und tun einfach auch gut, um die Solidarität zu zeigen, die läuft. Wir haben zum Beispiel eine Bäckerei gehabt, die angerufen hat und gesagt hat, sie tun alle Gipfel, die heute verkauft werden, spenden sie den Erlös. Und sie haben das auch gross angeschrieben und sie haben noch nie so viele Gipfel verkauft, in Anführungszeichen, wie heute. Oder eine 90-jährige Frau, die angerufen hat und gesagt, sie hat heute Geburtstag und sie freut sich, ihre Enkel zu sehen, ihre Nichten, Neffen, und sie will die Freude einfach teilen und sie hat auch eine grosse Spende gemacht für uns.
2: Dankeschön, Christian. Wir freuen uns natürlich über genau solche Geschichten. Dankeschön, dass Sie die mit uns auch teilen. Es gibt auch zum Beispiel Geschichten, die uns erreichen, außerhalb der Glückskette. Die Berner Regierung zum Beispiel, sie spricht einen Betrag von 250'000 Franken aus dem Lotteriefonds für die humanitäre Hilfe zu Venezuela. Die finanziellen Mittel gehen dort explizit ans Schweizerische Rote Kreuz, die Rettungsorganisation Red Hawk und an Save the Children. Alle zusammen anrufen, mit uns mithelfen, sammeln. Danke vielmals. 0800 87 07 07. Man kann auch an jedem Postschalter spenden oder über glückskette.ch.

0: Der 2. Juli 2026 gehört der Menschen zu Venezuela. Für die Betroffenen vom Erdbeben zu Venezuela vor gut einer Woche. Venezuela, das ist für einen Haufen von uns einfach sehr weit weg. Das Land liegt im Norden von Südamerika, direkt am Karibischen Meer. Es ist rund 22 Mal so gross wie die Schweiz. Es leben dort gut 3-mal so viele Menschen wie bei uns. Und besonders schwer getroffen haben die Erdbeben der Norden, wo dicht besiedelt ist, mit der Hauptstadt Caracas und der Küstenregion La Guaira. Und sie treffen ein Land, wo schon vorher fast 8 Millionen Menschen auf humanitäre Hilfe angewiesen waren.
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0: Wir sammeln darum heute den ganzen Tag. Unser Spendetelefon ist offen auf 0800 87 07 07. 0800 87 07 07. Danke für Ihre Hilfe. Und jetzt wollen wir schauen, ja, was bedeutet eigentlich so eine Katastrophe für ein Land, das schon vorher stark geschwächt war. Und was ist bei diesen außergewöhnlich starken Erdbeben unter der Erde passiert? Darüber rede ich jetzt mit dem Felix Gnehm. Er ist Geschäftsleiter von Solidar Suisse und studierte Geologe. Er beobachtet auch die Lage von der Schweiz aus und hilft uns, das Ganze auch ein bisschen einzuordnen, Herr Gnehm. Wie sieht denn die Situation aktuell aus in Venezuela? Was hören Sie von Ihren Kolleginnen und Kollegen?
2: Ja, aktuell ist es eine schwierige Lage, weil erstens ist das Fenster zugegangen, wo man Menschenleben retten kann. Vielleicht gibt es noch eine wundersame Rettung irgendwo, das kann durchaus sein, aber das ist ganz, ganz selten. Und dann kommt eine Phase, wo es eigentlich jetzt darum geht, zum Beispiel die vielen, vielen Toten, die schon geborgen sind, jetzt zu identifizieren und Begräbnisse und so weiter. Also es ist eine sehr schwierige Phase, wo weiterhin ganz viele Menschen um die kaputten Gebäude herum sitzen. Sehr, sehr viele Menschen sind auf der Straße obdachlos. Also ganz viele Alltagsprobleme, die jetzt kommen, die Leute einholen. Über das Trauma, über hat man einfach ganz feste Schwierigkeiten, den Alltag jetzt zu meistern. Also eine schreckliche Situation.
0: Jetzt haben Sie gerade gesagt, das Fenster ist zu und trotzdem liest man heute Morgen immer noch in gewissen Medien, dass es Lebenszeichen gibt von Menschen.
2: Genau, es kann natürlich sein, es ist auch sehr, sehr heiß im Moment, es sind tropische Temperaturen, das ist für das Überleben nicht sehr gut, es braucht Wasser, aber es gibt Leute, die eingeschlossen sind, die zum Beispiel Sauerstoff haben und vielleicht eine Wasserquelle oder sogar Nahrung. Unter diesen Bedingungen kann man schon noch mehrere Tage überleben. Also es ist nicht ausgeschlossen, die Hoffnung bleibt am Leben und es werden auch weiterhin einzelne Personen geborgen, aber die grossen Search and Rescue Missionen, die lohnen sich, also die lohnen sich, wird auch weiter gemacht, aber eigentlich ist das wie sehr, sehr, sehr unwahrscheinlich, dass man weitere findet. Man findet weiter, aber so wenig, dass jetzt eben ja, das ganz, ganz schwierig ist. Und schwere Baumaschinen fehlen ja auch ganz häufig, um jetzt die ganzen Trümmer wegräumen. Man kommt da also gar nicht zu. Also das ist ganz furchtbar.
0: Wie müssen wir uns denn das vorstellen? Vielleicht können Sie uns das erklären. Wie funktioniert jetzt die Hilfe in einem Land, das schon vor dieser Katastrophe ja so stark geschwächt war?
2: Das ist ja genau eines der Probleme. Also die Regierung bemüht sich natürlich schon, sie will koordinieren, aber die Regierung ist tatsächlich so geschwächt, dass etwas wie Katastrophenvorsorge praktisch in Existenz war und jetzt Katastrophenbewältigung. Da braucht es jeden Bundesstaat, braucht es Baumaschinen, es braucht eine Behörde, die es koordiniert. Es kommen jetzt, das ist auch gut, es werden Helfer, es werden Organisationen reingelassen, aber jemand muss das koordinieren. Und im Moment ist viel so ein bisschen Selbstkoordination vor Ort und das funktioniert mehr oder weniger gut, je nach Ort. Aber das ist nicht optimal. Es müsste besser koordiniert werden und insofern ist wie sie bemüht sich alles, was man kann, aber es ist nicht optimal, weil da braucht es eigentlich sehr gute Planung, damit man wirklich jetzt sehr effizient jetzt kann die Sachen lösen und den Menschen die Unterstützung bringen, die sie brauchen. Viele fühlen sich allein gelassen im Moment.
0: Jetzt hört man oder liest man ja oft von den grossen Orten von La Caracas oder von La Guaira. Wenn man weitergeht, der Küste entlang bei La Guaira, hat es aber ganz Haufen andere Ortschaften. Ist Hilfe an solche Orte auch unterwegs? Also wissen Sie, sind Sie auch in Kontakt mit eben diesen kleineren Örtchen, wo die Hilfe vielleicht noch schwieriger ist, anzukommen?
2: Mhm. Genau, da gibt es jetzt eine gute Ergänzung auch für Organisationen wie Solidar Suisse mit lokalen Partnerorganisationen, die vielleicht nicht gerade in Hotspot gehen, wo eben alle sind, sondern man schaut jetzt auch, gibt es noch Zonen, Quartier, Aussenquartier von diesen grossen oder mittelgrossen Städten und insbesondere in den ländlichen Raum. Man weiss einfach wenig, weil das Mobiltelefonnetz teilweise flach liegt und man fängt jetzt schon an, in die Zonen zu gehen. Die Schäden sind nicht so gross dort, aber es leidet trotzdem gross, weil ja, sind auch dort Sachen kaputt gegangen und man konzentriert sich jetzt vor allem auf die Zentren. Das ist ja richtig so, aber trotzdem gibt es ein bisschen vergessene Gebiete. Man muss sagen, dort ist wirklich ein bisschen sekundär, aber man darf es nicht vergessen. Man muss unbedingt auch dort hergehen, schauen, wie viele sind die Schäden, wie viel ist kaputt und wie kann man die Menschen erreichen. Die helfen sich alle im Moment einfach Nachbarschaftshilfe, Selbsthilfe etc. sehr beeindruckend, aber eben, sie brauchen Unterstützung.
0: Vielleicht noch ein wichtiger Punkt, Caracas, dort ist glaub, die Temperatur auch ganz anders, also angenehmer, glaube etwa 25 Grad. In La Guaira ist es dann doch wärmer, weil es nur am Meer ist, südlicher liegt, ungefähr 30 Kilometer von Caracas entfernt, etwa so weit wie Zürich nach Winterthur. Trotzdem ist aber die Region nur schwer erreichbar.
2: Ja, das ist eine recht steile, zerklüftete Gebirgsregion entlang der Küste. Viele Strassen sind kaputt, der Flughafen ist kaputt, die Häfen sind kaputt, Dutzende Spitäler sind kaputt. Also man kann sich gar nicht vorstellen, was die Zerstörung bedeutet. Und die wenigen Strassen sind dann einfach verstopft. Also das ist wie, das sind so Nadelöhr, wo im Moment die Küstenorte tatsächlich schlecht erreichbar sind. Auch da wieder, man hat wenig Notfallplanung gemacht, dass man die Gebiete kann erreichbar machen. Da hilft jetzt auch Schiff- und Hafeninstandstellung von außen. Also da wird viel gemacht, aber die vielen Stunden, die man verliert, dort, weil man nicht ankommt, das ist auch ein Teil von der jetzigen Tragödie. Da gibt es leider viel mehr Opfer, als es in einem gut zugänglichen Gebiet wäre. Aber das ist auch geschuldet an der Natur und der zerklüfteten Zone.
0: Ich habe gesagt, 8 Millionen sind schon vorher circa auf humanitäre Hilfe angewiesen gewesen. Fast die gesamte Schweizer Bevölkerung zum Vergleich. Was bedeutet so eine Ausgangslage, aber trotzdem auch für Hilfe konkret für Sie, wo Sie ja wissen, okay, da gibt es die eine Seite, die schon vorher Hilfe gebraucht hat, jetzt kommen noch viel, viel mehr dazu.
2: Das ist sehr ein schwieriges Abwägen, wie man jetzt unterstützt. Wobei man muss sagen, die jetzige Erdbebenhilfe, die ist sowieso willkommen. Die kann man wie fast einfacher jetzt lösen, weil für das gibt's auch viele Ressourcen. Die Situation, dass so viele Leute schon unterversorgt gewesen sind, weil es haben so viele Leute tatsächlich Bedarf an humanitärer Hilfe. Das ist aber chronisch unterfinanziert gewesen, auch wenn man letztes Jahr ganz viel Geld rausgezogen hat. Also nicht nur die USA, sondern die ganze Welt hat im Bereich Entwicklungszusammenarbeit und humanitäre Hilfe Gelder zurückgefahren. Und das bedeutet eben, dass wirklich das Armutslevel so gross ist, dass das darauf aufkommt. Dass sozusagen eine multiple Krise mit sehr vielen Armutsfaktoren, die man möchte beheben, da wird man eigentlich sich ganz lange müssen engagieren und jetzt trotzdem kurzfristig dürfen wir und soll man auch jetzt auf die Erdbebenschäden sich konzentrieren. Aber das ist ein schwieriges Abwägen, weil viele Menschen in dem Land sind jetzt schon sehr arm, haben wenig Unterstützung bekommen. Das macht es enorm schwierig jetzt.
0: Wenn wir noch mal kurz reinzoomen in die Erdbebengebiete, was macht jetzt Solidar Suisse genau? Was passiert jetzt gerade im Moment dort?
2: Ja, Solidar Suisse hat direkt lokale Partnerorganisationen und die machen die Arbeit. Also wir müssen nicht selber ein Büro mit ganz vielen Schweizer vor Ort schicken, sondern unsere lokale Partnerorganisation kennt den Kontext, kennt ihre, hat vorher schon Projekte gehabt. Und was die machen, ist sehr, sehr schnell eine Projektidee entwerfen, also schauen, was braucht es genau und so bald möglich auch Sachen anfangen zu verteilen. In unserem Fall, im Fall von Solidar Suisse, ist jetzt das eben nicht grosse Gebäude, Trümmer wegräumen, sondern wir können vor allem durch Verteilungsaktionen, also zum Beispiel Trinkwasser oder manchmal auch mobile Sanitäranlagen, Toiletten, dass die Leute hygienische Versorgung können haben oder auch Alltagsgüter verteilen. Sobald möglich macht man das und zwar nicht einfach ad hoc chaotisch, sondern es muss gut organisiert sein und für das braucht es gleich eine professionelle Organisation, die die Verteilung sauber macht, damit es auch nicht zu Konflikt kommt, weil die einen doppelt bekommen und die anderen nicht. Das soll sauber geplant sein.
0: Also ganz eine wichtige Arbeit vor Ort und da sehen wir auch ein gutes Beispiel, wo das Geld an kommt, die wir heute sammeln, die wir heute spenden. Und da hoffen wir auf Ihre Solidarität. Und am heutigen 2. Juli am Glückskette Solidaritätstag 0800 87 0707 ist die Telefonnummer. Die Hilfe die muss jetzt möglichst rasch bei den Menschen ankommen. Gleichzeitig stellt man sich natürlich auch die Frage, warum die Erdbeben gerade dort so stark sind und die Schäden so gross. Antworten gibt es auch gerade für Ihnen, Felix Gnehm, denn Sie sind auch Geologe und können uns helfen, das ein bisschen einzuordnen, gerade noch vor den Elfen.

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1: Der 2. Juli gehört den Menschen jetzt, wenn jetzt WLAN stehen, alle zusammen spenden. Und wir haben einen aktuellen Spendenstand von im Moment 4,4 Millionen. Ganz herzlichen Dank für alle, die spenden, jeden einzelnen Franken. Dankeschön vielmals. Unser Spendentelefon ist offen auf 0800 87 07 07. Venezuela, das ist für einen Haufen von uns halt weit weg, aber ein Erdbeben von dieser Stärke könnte auch bei uns ganze Regionen verändern. Das Baselbeben von 1356, das hätte eine Magnitude von 6,6. Die beiden zu Venezuela sind jetzt noch viel stärker gewesen, das heisst also eine mehr, 7,3, 7,6. Zu Venezuela wissen wir, ein Haufen ist passiert. Ganze Haufen Häuser sind zusammengefallen, das ganze Land hat es getroffen. Wir sammeln heute darum auch die ganzen Wasserleitungen sind natürlich zerstört worden, Unterkünfte, es braucht jetzt auch medizinische Hilfe, also das Geld wird dringend benötigt. Bei uns ist Felix Gnehm, Geschäftsleiter von Solidar Suisse, studierter Geolog auch, Herr Gnehm. Warum, das können Sie uns mal erklären, ist gerade denn die Region im Norden von Venezuela so stark Erdbeben gefördert?
2: Also Venezuela, ganz der Nordteil von Südamerika liegt eigentlich im Sandwich zwischen den zwei Platten. Also man hat ja die Erdkruste besteht aus festen Platten und darunter ist eigentlich eine heiß kochende Magmakammer. Dort ist flüssig und das heißt die Platten bewegen sich aufeinander zu und die beiden Ozeanplatten Atlantik und Pazifik zerquetschen sozusagen den Kontinent dazwischen. Und vor Venezuela bewegt sich die sogenannte karibische Platte, also die ganze Karibik bewegt sich links oben durch von Venezuela und das erzeugt gewaltige Reibung und unter Venezuela liegen riesige Bruchflächen und die haben sich jetzt eben, dort hat sich jetzt die Spannung entladen und das verursacht Erdbeben.
1: Jetzt kann man Erdbeben leider noch nicht voraussagen, aber man hätte es natürlich gewusst, dass das einmal könnte passieren. Man kann das auch gar nicht überhaupt einschätzen oder einordnen, da bewegt sich auch vorher nichts, wo man Hinweis darauf bekommt, dass so ein starkes Erdbeben passieren kann.
2: Das ist teilweise korrekt, also man kann die Erdbeben nicht genau voraussagen, aber man kann durch Geologie, durch sozusagen die Forschung von dem Gebiet vorher und durch Messungen über mehrere Jahre, weiss man sehr genau, erstens, wo die Bruchzonen sind, zweitens, wie häufig die Statistiken sind. Und so ein Beben, letztes Mal vor 100 Jahren, jetzt ist wieder 100 Jahre vergangen und wieder so ein grosses Beben, das hat man gewusst so. Man kann einfach den Zeitraum kann man nicht sagen und man hat zwar Vorbeben, aber man kann nie sagen, wenn es grosse kommt. Deshalb ist es einfach schwierig, damit sich Gesellschaften eigentlich einfach darauf vorbereiten und man kann es trotzdem nie wissen, es hat so 50 Jahre ruhig gewesen und das ist leider jetzt in Venezuela nicht der Fall gewesen. Da hat es einfach gewaltig kracht und das trifft dann trotzdem jedes Land wie unvorbereitet, weil man nicht weiss, morgen kommt das Beben.
1: Los Angeles weiss man ja auch, dass dort ein gefährliches Gebiet ist und dass ein Erdbeben gefördert ist. Basel hört man auch immer wieder, ist natürlich auch eine Stadt, wo es jederzeit könnte ein Erdbeben geben. Was unterscheidet zum Beispiel jetzt die Erdbebengefahr von Basel und Venezuela? Was ist da der Unterschied?
2: Ja, der Unterschied ist, dort hat man eine hohe Gefährdung, also schon nur Gefährdung ist klar gewesen. Die Eintretenswahrscheinlichkeit ist viel, viel höher in Venezuela als in der Schweiz. Die Schweiz hat eine mittlere Gefährdung, aber trotzdem hohes Risiko, weil das Schadenpotenzial gewaltig ist. Das Erdbeben gehört immer noch zu dieser Naturgefahr, die die grössten Schäden auch in der Schweiz können verursachen. Deshalb ist die Schweiz nicht gefeit vor Erdbeben, aber sie sind einfach nicht so gross. Die Energie ist nicht so hoch, wie jetzt in diesen Verwerfungsbruchzonen zum Beispiel von Venezuela.
1: Zum Schluss noch, Sie haben gesagt im Vorfall zu dieser Sendung, dass die Bausubstanz von Teilhäusern zu Venezuela am Grund sehr gut war, wo man sie gebaut hat, allerdings in den 60er, 70er Jahren. Jetzt sind die auf der Reihe, wie es zusammengeht. Was jetzt gefällt?
2: Also zuerst muss man sagen, die Energie ist gewaltig. Das ist wie 180 Hiroshima-Atombomben auf einmal. Also die Energie ist so gewaltig, dass viele Häuser einfach zusammenkrachen, auch wenn sie sehr gut gebaut sind. Erdbebensicheres Bauen kostet Geld. Es kostet nicht wahnsinnig viel mehr, aber es würde kosten. Und in Venezuela sieht man halt viele Gebäude, die nicht hätten dürfen einkrachen. Also rein jetzt Ingenieursprache ist das einfach wirklich fehlgebaut. Und ganz viele von diesen Gebäuden hätten so nicht dürfen zusammenkrachen. Das gilt aber für fast alle Zeitepochen in den letzten, sage ich mal, 40 Jahre, ist noch schwierig, das kommt jetzt die Aufarbeitung erst. Aber man kann feststellen, so viele Menschenleben hätte es nicht dürfen kosten, weil Venezuela hat gewusst, dass die Erdbeben kommen können und man hätte einfach sicherer müssen bauen. Aber wie gesagt, das kostet Geld und Venezuela ist wirtschaftlich, sozial die letzten 30 Jahre in sehr schwierige Situationen hineingerutscht, wo einfach das Geld nicht mehr gelangt hat.
1: Dankeschön, Felix Gnehm, Geschäftsleiter von Solidar Suisse und studierter Geologe. Für die Menschen vor Ort geht es im Moment ums Allernötigste: sauberes Wasser, medizinische Hilfe und sichere Unterkünfte. 0800 87 07 07.

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1: Von 10.59 Uhr auf der A3 Richtung Verzweigung Wiese ab der 3 Rosenbrücke Stau. Und im Berner Oberland ist die A8 Brienz-Interlaken zwischen Brienz und Iseltwald in beiden Richtungen wegen eines Fahrzeugbrandes aktuell gesperrt. Eine gute Fahrt wünsche ich euch unterwegs.
2: Nachrichten von SRF um 11 mit Sandro Peter. Google muss 4,1 Milliarden Euro Buße bezahlen. Das hat der Europäische Gerichtshof entschieden. Es ist die höchste Buße, die ein Gericht in der EU je ausgesprochen hat. Grund sind Vorschriften von Google bei Smartphones mit dem Google-Betriebssystem Android. Smartphone-Hersteller müssen verschiedene Apps vorinstallieren, zum Beispiel den Chrome-Internetbrowser. Damit habe Google seine Marktdominanz gestärkt, so das Gericht. Die EU-Kommission wollte Google 2018 gar mit gut 4,3 Milliarden Euro büßen. Google und der Mutterkonzern Alphabet hatten dagegen geklagt. Nun hat der Europäische Gerichtshof die etwas tiefere Buße von 4,1 Milliarden Euro bestätigt. Die deutsche Regierung will Menschen mit tieferen und mittleren Einkommen finanziell entlasten, und zwar bei der Einkommenssteuer. Darauf hat sich die Koalition aus CDU, CSU und SPD geeinigt. Eine Reform der Einkommenssteuer sei für sie besonders wichtig gewesen, sagte SPD-Chef und Vizekanzler Lars Klingbeil an der Medienkonferenz.
3: Damit Arbeit sich mehr lohnt, damit Menschen in Zeiten, die anspruchsvoll und anstrengend sind, am Ende des Jahres etwas mehr Geld in der Tasche haben. Für viele ist das Leben teurer geworden, und die nehmen wir in den Fokus und die sollen entlastet werden.
2: Besonders im Fokus stünden Familien mit Kindern. Eine Durchschnittsfamilie solle jährlich rund 600 Euro weniger zahlen müssen, heißt es im beschlossenen Programm. Die Regierung rechnet damit, dass wegen des Programms jedes Jahr 10 Milliarden Euro Steuereinnahmen wegfallen. Finanziert

0: Männer tot aufgefunden worden nach Badeunfällen am Wochenende. Einer war in Windisch von einer Brücke in die Aare gesprungen und verschwunden. Einer verschwand beim Baden in der Reuss in Gebenstorf. Beide seien beim Baden ertrunken. Das Wetter. Im Norden ist es ziemlich sonnig bei 28 Grad. Im Süden gibt's viel Sonnenschein und bis 32 Grad. Das waren Nachrichten von Radio SRF. Verantwortlich Dominik Brandt.
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2: Es ist der Tag, wo wir alle zusammenstehen und sammeln für die Katastrophe in Venezuela. Wir haben einen aktuellen Spendenstand hier von 4,4 Millionen. All denen, die schon gespendet haben, vielen herzlichen Dank. Man kann weiterspenden. 0800 ist unsere Gratis-Telefonnummer 87 0707. 0800 87 0707. Am Spendetelefon sitzen ganze Haufen Kolleginnen und Kollegen, auch der Mike Lamar, der gerade ein besonderes Telefon bekommen hat.
3: Ja, und zwar von der Erika Hefti aus dem Glarnerland. Und sie hat 40 Jahre lang, von 1975 bis 2015, in Venezuela gelebt. Ihr Mann hat unbedingt dorthin wollen und er ist dann arbeiten. Und es hat ihr wahnsinnig gut gefallen. Es sind ganz liebe Leute, hat sie gefunden, Frau Hefti. Allerdings Kriminalität hat man schon schauen, ab und zu mal in eine brenzlige Situation geraten. Aber sie hat wahnsinnig positive Erinnerungen und würde gerne wieder mal zurück. Aber mit dem Zoll nicht ganz so einfach heutzutage.
2: Die Telefon läutet schon wieder. Ja. Geh du dran, denn jeder Franken zählt heute an dem Solidaritätstag. Wir haben auch bekannte Gesichter weitere hier. Der Michael Rauchenstein von der Tagesschau oder der Sandra Botz von der Arena sind gerade zu uns gekommen. Wenn Sie anrufen, haben Sie vielleicht auch die Damen und Herren am Telefon, die Sie sonst nur im Fernsehen sehen. Dankeschön für jede Spende, die jetzt reinkommt auf 0800 87 0707.

0: Das ist der Glückskette Solidaritätstag hier auf SRF 1. In der Glückskette Sammelzentrale nehmen den ganzen Tag freiwillige Helferinnen und Helfer Telefon ab. Leute spenden aber auch online. Sie können das machen via glückskette.ch, aber sie können auch am Postschalter gehen und spenden. Alle zusammen helfen wir heute mit an dem 2. Juli bei einem Spendenstand von im Moment 4,4 Millionen und sagen Dankeschön für alle, die schon angerufen haben. Ein Haufen Telefon sind auch bei der Carla reingekommen. Carla, du arbeitest auch bei SRF. Wir arbeiten so quasi zusammen in diesem grossen Betrieb. Habe ich noch nie gesehen. Entschuldigung für das. Aber du hast eine schöne Geschichte.
1: Ich habe eine Geschichte von einem Herrn, der spenden wollte. Und ich glaube, zahlenaffin. Und hat gesagt, er würde gerne 1600 Franken spenden. Und hat mir eine Geschichte erzählen, wie er auf die Zahl kommt. Und zwar vom Spendenkonto 0800 hat er einfach 800 mal 2, weil er grosszügig will sein. Und hat dann 1600 Franken gespendet.
0: Sehr toll. Und so Geschichten kommen heute natürlich einen Haufen rein, hier im Spendetelefon. Danke Carla, dass du natürlich das Telefon abnimmst, so wie alle anderen auch. Und auch meine Kolleginnen und Kollegen, zum Beispiel von der Tagesschau, kommen hier an. Der Michael Rauchenstein ist jemand, der wirklich, ich sehe ich glaube jedes Mal hier, gell Michael?
2: Ich komme jedes Mal sehr gerne hier an, genau, um mit den Leuten zu reden, aber natürlich zum Spendensammeln für die Leute, die das Geld jetzt sehr nötig haben. Ja.
0: Und ich kann mir vorstellen, für die, die ja selber auch mit dem Thema immer zu tun gehabt jetzt in der letzten Zeit, ja, die ein paar Mal gesehen, muss das noch speziell sein?
2: Ja, es ist vor allem speziell, weil dann die Leute einem ja noch Geschichten erzählen oder Leute, die selber in Venezuela gewesen sind. Und dann hat man wie noch eine zusätzliche Geschichte zu den Bildern, die wir natürlich jeden Tag in der Tagesschau haben und jeden Tag sehen. Das macht es noch ein bisschen persönlicher und ein bisschen nahbarer.
0: Und wie geht es dir? Mir ist es so gegangen, ich habe sehr wenig gewusst über das Land selber. Ich auch wenige Leute kennt, die das je bereist haben. Wie geht es dir?
2: Ich kenne tatsächlich auch wenig Leute, die das Land per se kennen, aber ich habe mich natürlich politisch in den letzten Jahren gerade mit dem System Maduro intensiv auseinandergesetzt mit der Tagesschau, wo das ein grosses Thema ist und jetzt natürlich dann auch mit der Absetzung im Januar, mit der neuen Regierung etc. Und dass das jetzt passiert ist bei den Menschen, wo es sowieso so schlecht geht und so arm sind, das ist schon etwas, was enorm mitnimmt und bewegt.
0: Absolut. Dankeschön, Michael, bist du da und nimmst das Telefon ab. Wenn Sie jetzt anrufen auf 0800 87 0707, dann kann sein, dass er Michael abnimmt oder einfach sonst einen ganzen Haufen Helferinnen und Helfer, wo wir froh sind, dass sie heute da sind und ihre Telefon- und Spendenversprechen entgegennehmen.

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1: Es kann nur wenige Sekunden gehen und dann ist alles vorbei. Es kann jederzeit kommen, ohne dass es ein Vorzeichen gibt. In Südamerika, in Venezuela, hat vor einer Woche da oben am 6 die Erde so fest bebt, dass Häuser zusammengefallen sind. Wir haben die Bilder alle gesehen und Menschen darunter begraben hat.
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1: Man weiss, bis Stand heute von 2.295 Toten und an die 11.000 Verletzten. 40.000 bis 50.000 Menschen werden im Moment noch vermisst. Wir sammeln heute am Solidaritätstag von der Glückskette für die Menschen in Venezuela auf 0800 87 0707. Man kann aber auch an jedem Postschalter spenden oder über glückskette.ch. Venezuela, ein Land, wo sehr vieles nicht funktioniert, wo das Gesundheitssystem am Anschlag ist, Not sehr gross. Darum ist die Sammlung auch sehr wichtig heute. Wir alle können etwas dazu beitragen. Es hat Schweizer Hilfswerke vor Ort, wo jetzt schauen, dass die Menschen sauberes Wasser haben, Medikamente und vor allem auch ein Dach über dem Kopf bekommen. Eine wertvolle Arbeit, das sagt auch unser Bundespräsident Guy Parmelin, der bestürzt war, als er das Ausmaß an Leid gesehen hat. So hat er es uns heute Morgen erzählt.
3: Ja, ich war extrem schockiert. Ich habe sofort an all die betroffenen Familien gedacht, was wir jetzt alles durchmachen müssen. Die Ungewissheit, ob ihre Angehörigen noch leben oder lebend gefunden werden. All die Verstorbenen und der immense Schaden. Solche Situationen machen mich immer sehr, sehr traurig.
1: Der Guy Parmelin hat heute den Spendetag eröffnet, kurz nach dem 7. Morgen. Wir sammeln darum heute auch den ganzen Tag für die Menschen in Venezuela, für die Hilfswerke, die jetzt vor Ort helfen. Sie holen auch Nahrung, sie schauen für frisches Wasser, sie schauen, dass Wasserleitungen, die kaputt gegangen sind, gepflegt werden. Es braucht auch Zelt. Alles ist wichtig. Dass die Schweiz mit der humanitären Tradition hier mitmache, ist sehr wichtig, sagt der Guy Parmelin.
3: Die Not ist groß und die Menschen leiden. Jedes Zeichen von Solidarität lindert diese Not und das Leid der Menschen. Und dafür sorgt die gute und angesehene Arbeit der Schweizer Hilfswerke.
1: Wir freuen uns über den kleinsten Betrag, der heute reinkommt, natürlich. Und ich bin gerade vorne draußen in der Spendezentrale gewesen, wo ein Haufen freiwillige Helferinnen und Helfer heute Telefon abnehmen. Und das hat dann gerade der Inhaber von einer Firma angerufen und gesagt, hören Sie, sagen Sie mir, was soll ich spenden? Sagen Sie einfach einen Betrag. Und dann hat meine Kollegin am Telefon gesagt, ja, ich kann ja jetzt nicht irgendetwas sagen. Und dann hat er gesagt, doch, ich wollte jetzt, dass Sie irgendeinen Betrag sagen. Und dann hat sie gesagt, ja, ich sage jetzt einfach mal 9.999. Dann sagt er, ja, machen wir 5'000, aber das überweise ich gerade. Also so Geschichten erleben meine Kolleginnen und Kollegen und für die sagen wir einfach Dankeschön. Es müssen 5'000 Franken sein, es können 10 Franken sein, es können 5 Franken sein. Alles hilft heute auf 0800 87 0707. Dankeschön.

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0: Die Übersicht von 11.30 Uhr im Berner Oberland ist die A8 Brienz-Interlaken zwischen Brienz und Iseltwald in beiden Richtungen wieder offen und immer noch Stau in der Region Basel auf der A3 Richtung Verzweigung Wiese ab der Drei-Rosen-Brücke.

0: Solidaritätstag für Venezuela von der Glückskette heute den ganzen Tag auf SRF 1. Unsere Spendennummer ist 0800 87 07 07 0800 87 07 07. Seit am 7. Morgen sind unsere Telefone offen. Der neue Spendenstand, den sollten wir in den nächsten Minuten bekommen. Im Moment sind es 4,4 Millionen. Und eins von den Schweizer Hilfswerken, ihr Geld, das sie heute der Glückskind in Spenden bekommen, das ist Solidar Suisse. Das Hilfswerk hat aber keine eigenen Leute vor Ort, sondern arbeitet mit lokalen Organisationen zusammen. Das auch, weil die venezolanische Behörde, die staatliche Organisation sozusagen, falls es überhaupt eine gibt, nicht oder nur sehr schlecht funktioniert. Der Felix Gnehm von Solidar Suisse hat vor guter Stunde hier bei uns erklärt, wie die Arbeit von Solidar Suisse funktioniert.
1: Da gibt es jetzt eine gute Ergänzung für Organisationen wie Solidar Suisse mit lokalen Partnerorganisationen, die vielleicht nicht gerade in Hotspot gehen, wo eben alle sind, sondern man schaut jetzt auch, gibt es noch Zonen, Quartier, Aussenquartier von diesen grossen oder mittelgrossen Städten und insbesondere in den ländlichen Raum. Man weiss einfach wenig, weil das Mobiltelefunknetz teilweise flach liegt und man fängt jetzt schon an, in die Zone zu gehen. Die Schäden sind nicht so gross dort, aber es leidet trotzdem gross, weil ja, sind auch dort Sachen kaputt gegangen und man konzentriert sich jetzt vor allem auf die Zentren. Das ist ja richtig so, aber trotzdem gibt es ein bisschen vergessene Gebiete. Man muss sagen, dort ist wirklich ein bisschen sekundär, aber man darf es nicht vergessen. Man muss unbedingt auch dort hergehen, schauen, wie viele sind die Schäden, wie viel ist kaputt und wie kann man die Menschen erreichen. Die helfen sich alle im Moment einfach Nachbarschaftshilfe, Selbsthilfe etc. Sehr beeindruckend, aber eben, sie brauchen Unterstützung.
0: Unterstützung also für das Bauernüberleben, für die Menschen in Venezuela, die nicht direkt von diesem Erdbeben betroffen gewesen sind, also in dem Sinn, dass ihre Häuser nicht zusammengefallen sind, dass sie selber nicht verletzt worden sind, um ihnen in dem Land, wo schon vor dieser Katastrophe grosses Elend geherrscht hat, auch wieder eine Perspektive zu geben. Auf der anderen Seite gibt es zwar immer weniger, aber eben doch immer noch Hoffnung, um auch Menschenleben zu retten.
1: Es kann natürlich sein, es ist auch sehr, sehr heiß im Moment. Es sind tropische Temperaturen, das ist für das Überleben nicht sehr gut. Es braucht Wasser, aber es gibt Leute, die eingeschlossen sind, die zum Beispiel Sauerstoff haben und vielleicht eine Wasserquelle oder sogar Nahrung. Unter diesen Bedingungen kann man schon noch mehrere Tage überleben. Also es ist nicht ausgeschlossen, die Hoffnung bleibt am Leben und es werden auch weiterhin einzelne Personen geborgen. Aber die grossen Search-and-Rescue-Missionen, die lohnen sich, also die lohnen sich, wird auch weiter gemacht. Aber eigentlich ist das wie sehr, sehr, sehr unwahrscheinlich, dass man weitere findet. Man findet weiter, aber so wenig, dass jetzt eben ja, das ganz, ganz schwierig ist. Und schwere Baumaschinen fehlen ja auch ganz häufig, um jetzt die ganzen Trümmer wegräumen. Man kommt da so gar nicht zu. Also das ist ganz furchtbar.
0: Sagt der Felix Gnehm, Geschäftsleiter von Solidar Suisse, eine Schweizer Organisation, die froh ist, um ihre Spende, um das Geld, denen den Hilfswagen vor Ort können, weiterzuleiten. Ja, heute grossen Solidaritätstag für Venezuela. Heute rücken wir zusammen, wir alle, für die Menschen in Venezuela, die nach dieser Katastrophe dringend auf Hilfe angewiesen sind. Rufen Sie uns an, es hat Haufen Freiwillige am Spendetelefon 0800 87 07 07. Jede Spende zählt. Vielen Dank.

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1: Und ich bin hier in der Spendenzentrale von der Glückskette und da ist ein Telefon am anderen am Go. Das freut uns natürlich sehr und das freut auch den Christian Engeli von der Glückskette. Christian, es gibt eine Haufen Geschichten, die uns hier heute auch im Verlauf von diesem Morgen schon erreicht haben.
2: Es ist wirklich einfach so schön zu hören, was läuft und es macht Spass. Und danke all denen, die kommen und spenden und mitmachen. Jemand hat angerufen, er hat jetzt die ganze Nacht Schicht geschafft, im Auto auf dem Highway gehört auf SRF 1, was läuft und dass es den Sammeltag gibt. Wo er daheim war, hat er gerade angerufen und eine Spende durchgegeben. Die andere Geschichte, die ich jetzt noch gerade vorher am Telefon hatte, eine Familie, die seit Jahren anscheinend jeden 2 Fränkel, der irgendwo im Haushalt ist, tun sie in ein grosses Glasgefäß. Und jetzt haben sie miteinander am Familientisch entschieden, dass die ganze Büchse für die Glückskette für Venezuela gespendet wird.
1: Wie schön. Danke vielmals all denen, die so Sachen uns auch erzählen und sagen und natürlich für Venezuela heute das Geld auch spenden. Und meine Kolleginnen und Kollegen auch von anderen Redaktionen sind hier. Jemand, der auch immer da ist, zusammen mit dem Michael Rauchenstein. Ihr gehört zum Inventar einer von der Glückskette. Das ist der Sandro Protz. Warum ist dir das eigentlich so wichtig? Du bist ja immer einer, der zuerst sich meldet.
3: Ich glaube, das ist wie so eine Ehrensache, dass man da dabei ist, etwas vom Wenigen, wo man selber kann steuern und beeinflussen kann. Und dabei sein und Telefon entgegennehmen von den Hörerinnen und Hörern, die ja auch bewegt sind von dem, was sie an Bildern gesehen haben und Herz und Portemonnaie aufmachen. Das ist einfach jedes Mal ein Tag, wo einem eine Erinnerung bleibt. Und dann will man halt das nächste Mal, oder ist man das nächste Mal dann halt auch dabei. Wie heute, oder? Wo Leute anrufen und 10 Franken spenden, ehemalige Krankenschwester, oder jemand, der 2'000 Franken gespendet hat, der ein Maschinenbauunternehmen hatte. Jemand 88, die andere Person 87. Und ja, da gibt es immer auch noch ein Gespräch und das ist auch schön. Und jetzt läutet das Telefon wieder.
1: Du darfst ruhig abnehmen. Wir können ja mit dir, du bist ja multifunktional tätig. Nimm du, jetzt kannst du gerade abnehmen und wir hören gerade, wer dran ist.
3: Jetzt ist schon weg, jetzt bin ich schon.
1: Jetzt bist du spät, wegen uns. Das wollen wir natürlich nicht. Wir lassen dich gerade wieder. Ich möchte nur noch kurz wissen, was machen so Bilder mit dir? Du bist auch auf den sozialen Medien aktiv. Man sieht ja heute viel mehr, als es früher noch möglich war. Wenn man so weiss, okay, da ist jetzt wieder eine Katastrophe, die Bilder lösen ja in einem selber auch etwas aus.
3: Also ich hoffe, sie lösen etwas aus. Es darf nicht sein, dass man in der heutigen Zeit, weil es mehr Bilder gibt, abgestumpft ist, sondern das Gegenteil sollte eigentlich der Fall sein, dass es einem nach wie vor erreicht und einen berührt und einen bewegt und dass man dann vielleicht eben zum Hörer greift und anruft und sagt, ich mache jetzt etwas, damit es vielleicht ja, halt mehr Hilfe gibt oder die Hilfe, die unbedingt nötig ist. Oder?
1: Und Dankeschön, dass du auch heute wieder da bist. Hast du alles? Kaffee, Wasser, Gipfeli? Brauchst du noch irgendetwas? Ich würde alles holen. Danke. Nimm du jetzt wieder das Telefon ab, das ist sehr, sehr lieb. Und wir freuen uns natürlich, wenn Sie auch das Telefon in die Hand nehmen. Wenn Sie sagen, doch, ich will heute mitmachen, ich will heute auch zusammenstehen mit der Schweiz. Rufen Sie uns an, wir freuen uns über jeden Franken. 0800 87 0707, aber auch an jedem Postschalter geht das. Oder online über glückskette.ch.

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1: Die Übersicht von 11.59 Uhr. Im Moment Stau in der Region Basel, und zwar auf der A3 Richtung Verzweigung Wiese ab St. Johann. Sonst hat er im Moment nie einen Stau zu erwarten. Ich wünsche euch weiterhin eine sichere Fahrt.
2: Die Nachrichten von SRF um 12 mit Sandro Peter. Der Invalidenversicherung, der IV, droht das Geld auszugehen. Das zeigt eine neue Prognose des Bundesamtes für Sozialversicherungen. Patrick Walter aus der Nachrichtenredaktion. Was bedeutet das konkret?
3: Für das laufende Jahr rechnet der Bund bei der IV mit einem Umlagedefizit von knapp 300 Millionen Franken. Das heisst, die IV zahlt 300 Millionen mehr aus, als sie einnimmt. In den kommenden Jahren dürfte dieses Minus noch weiter anwachsen. Und wenn sich der aktuelle Trend fortsetzt, wäre das Vermögen der IV im Jahr 2031 vollständig aufgebraucht. Der Bund schreibt deshalb von einer kritischen finanziellen Lage.
2: Und woran liegt es, dass sich die finanzielle Lage der IV so verschlechtert?
3: Hauptgrund ist, dass die Zahl der Neurenten weiter zunimmt, wie der Bund schreibt, besonders wegen psychischer Erkrankungen. Abhilfe schaffen soll eine IV-Integrationsreform. Diese soll die IV finanziell stabilisieren und auch den Anstieg an Neurenten bremsen.
2: Danke, Patrick Walter. Männer, die ihre Partnerinnen betäuben, sexuell missbrauchen und dann Videos und Fotos des Missbrauchs ins Internet stellen. Die europäische Polizeibehörde Europol ist zum ersten Mal gezielt gegen solche Täter bzw. entsprechende Online-Netzwerke vorgegangen. Polizeien aus 9 Ländern seien an der Aktion beteiligt gewesen, darunter Deutschland und Großbritannien. Insgesamt konnten 156 mutmaßliche Opfer und Täter identifiziert werden. 57 Männer wurden seit April festgenommen, wie Europol schreibt. Außerdem entdeckten die Ermittler 4 neue frauenfeindliche Online-Netzwerke. In diesen gaben sich die Täter zum Beispiel gegenseitig Tipps. Das Deutsche Bundeskriminalamt schreibt, vielen Opfern sei nicht bewusst, dass ihr Partner sie betäube, sexuell missbrauche und Aufnahmen davon ins Internet stelle. In den Nahen Osten. Dort besteht der Iran darauf, die Straße von Hormuz zu kontrollieren. Die Meerenge ist wichtig für den weltweiten Handel mit Öl, Gas und Dünger. Die iranischen Streitkräfte sagen,

0: gehandelt, der Dollar zu 80,53 Rappen. Das Wetter? Heute ist es meist sonnig, morgen nur noch zeitweise sonnig bei 26 bis 28 Grad. Im Süden bleibt es meist sonnig bei 32 Grad. Das waren Nachrichten von Radio SRF, verantwortlich Dominik Brandt.
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1: Ja, die Schweiz steht zusammen heute an dem Nationalen Solidaritätstag Foto Glückskette, wo wir sammeln für alle, die von diesem Erdbeben, von diesen zwei starken Erdbeben betroffen sind, die ihr Zuhause verloren haben, die im Moment nicht wissen, wie es weitergeht und wo sie leben sollen. Jeder Franken hilft für die Hilfswerke vor Ort. Unsere Nummer zum Spenden ist 0800 87 07 07 0800 187 07 07. Und gerade hören wir jetzt bei uns eine Frau, die das Erdbeben in Venezuela hat müssen miterleben in ihrem Haus. Ihr ist Gott sei Dank nichts gross passiert. Aber was es mit einem macht, wenn alles anfängt zu schütteln, das erzählt sie uns gerade.

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1: Und der heutige Tag auf SRF 1 gehört den Menschen zu Venezuela. Den ganzen Tag sammeln wir mit der Glückskette für die Betroffenen von den schweren Erdbeben und schauen aufs Land, auf die Hilfe, auf die Menschen, die die Katastrophe erlebt haben. Und eine von ihnen, das ist Carmen aus Caracas. Man nennt sie Carmen, weil man sie schützen will wegen der politischen Repression zu Venezuela. Sie hat eben genau das erlebt, was sich nur die wenigsten von uns vorstellen können. Man sitzt auf dem Sofa, liegt im Bett, ja, und dann plötzlich fängt es so richtig an zu verschütteln. Und zwar gerade so fest, dass im Quartier mehrere Häuser zusammenfallen. Die Carmen selber ist mit einem Schock davongekommen. Ihr Wohnblock hat zum Glück nur Risse gehabt, die aber nicht gefährlich waren. Nach dem Beben ist sie 5 Stück runtergerannt in die Tiefgarage und hat dort Schutz gesucht.
2: Nosotros no teníamos luz.
3: Wir haben in dem Moment weder Telefonempfang noch Strom gehabt, also kein Netz. Also sind wir dort unten geblieben, viele Stunden. Am 9 Uhr, also etwa 3 Stunden später, musste ich noch einmal kurz offen in die Wohnung meine Medikamente holen. Als ich wieder unten im Parkhaus angekommen bin, hat die Erde wieder angefangen zu beben. Darum sind wir dann mit allen anderen Hausbewohnerinnen und Bewohnern dort unten geblieben. Wir haben dann gesagt, wir wollen nicht schlafen, sondern wach bleiben. Trotzdem bin ich etwa am 4 Uhr am Morgen eingeschlafen, bis am 8:30 Uhr. Dann bin ich aufgewacht. Die anderen haben mir gesagt, dass die Nacht noch einmal stark bebt hat. Aber das habe ich gar nicht gespürt.
2: Porque me despierto como a las 8:30 y ella me dice, volvió a temblar y bastante fuerte. Y verdad que esa parte ya no la sentí.
1: Die Carmen hat dann ausgeharrt und so ein Beben macht verständlicherweise auch Angst. Sie sagt, oben an ihr würde gerade die Wohnung renoviert und bei jedem Hammerschlag zucke sie zusammen. Was ihr am meisten durch den Kopf geht, das ist die Gewalt von dem Beben und wie man einfach all dem ausgeliefert sei.
2: Después de que todo pasa, uno empieza a cavilar, a observar y a analizar.
3: Das ist so. Aber dann, wenn alles ein bisschen ruhiger wird, fängt man an, darüber nachzudenken. Viele Naturkatastrophen kann man heute ja sehr gut vorhersehen. Verhindern kann man sie nicht. Gegen Gesetze der Natur sind wir machtlos. Was man aber kann beeinflussen kann, sind die Folgen von solchen Ereignissen. Und genau darunter leiden wir jetzt. Damit so eine Naturkatastrophe keine menschliche Tragödie ist, gibt es ja eigentlich Bauvorschriften, eine Stadtplanung, Schutzpläne, die sollten funktionieren. Was wir aber jetzt gerade erleben, ist verheerend. Ein zweites, ein menschliches Erdbeben, weil vieles halt nicht vorbereitet war. Und ja, ich muss es leider ansprechen, das entscheidende Material war nicht rum. Menschen haben nach Schaufeln, Betten, Spitzhacken, Seil, sogar die Feuerwehr ist gekommen, aber hat nicht einmal eine Leiter dabei gehabt. Die Rettungskräfte und Sicherheitsleute waren im entscheidenden Moment nicht da gewesen. Die Einzigen, die geholfen haben, waren die Nachbarn, die Angehörigen und andere Freiwillige. Es hat internationale Rettungsteams gehabt, die aus politischen Gründen nicht ins Land gelassen worden sind. Die Menschen sind buchstäblich in den Armen der Retterinnen und Retter gestorben.
2: La gente se le moría en los brazos, precisamente porque no tenían cómo llegar a ellos. Entonces, creo que esa es la parte más devastadora.
3: Die Verantwortlichen von unserem Staat fotografieren sich mit den internationalen Hilfslieferungen, um sich mit den fremden Federn zu schmücken. Das macht mich so richtig hässig. Und gleichzeitig sehe ich, wie viele Rettungsteams aus aller Welt hierher kommen. Dafür bin ich euch allen sehr dankbar. Das zeigt, wie viel Güte und Menschlichkeit es gibt. Das ist etwas Wunderbares.
2: Todo fue maravilloso.
1: Sagt Carmen, wo das Erdbeben in Venezuela miterlebt hat. Ihre Beobachtungen decken sich auch mit anderen Augenzeugen und Journalisten. Beispielsweise sagt Südamerika-Korrespondentin von SRF Teresa Delgado, haben wir gefragt, ob die Vorwürfe denn auch stimmen, dass die Regierung zu wenig macht.
4: Ja, besonders aus La Guaira gibt es Videobilder, die Konfrontationen zwischen Bevölkerung und Militärs zeigen. Die Küstenstadt ist eine der am stärksten verwüsteten Städte. Das venezolanische Militär ist dort im Einsatz und versucht, das Gebiet abzusichern. Der Zugang wurde teilweise stark kontrolliert, was bei der Bevölkerung für Unmut sorgte, besonders bei denen, die selber nach ihren verschütteten Angehörigen suchen wollten. Und sie stören sich auch daran, dass die venezolanischen Soldaten vor allem herumzustehen und zu kontrollieren scheinen, und nicht tatkräftig mit anpacken. Dann sind auch bürokratische Hürden ein großes Thema. Wer zum Beispiel die sterblichen Überreste von verstorbenen Verwandten abholen will für eine Bestattung, muss in manchen Spitälern den Ausweis des Verstorbenen vorlegen. Und da fragen sich viele, wie das gehen soll, wenn doch solche Papiere auch im Erdbeben verschüttet wurden. Und mehrere Rettungsteams, unter anderem eines aus Südspanien, konnten nicht einreisen wegen bürokratischer Hürden. Solche Dinge sorgen bei der Bevölkerung für Wut.
1: Sagt Teresa Delgado, die für SRF aus Südamerika berichtet. Die Tragödie in Venezuela wird auch also immer wie mehr politisch. Das Leid, das ist gross, die Menschen sind traurig und auch hässig. Sie brauchen vor allem Hilfe und die wollen wir bieten. Die können auch sie daheim bieten, indem sie spenden. Glücksgetti hat Partnerorganisationen vor Ort, die sich einsetzen. Rufen sie an, helfen sie mit, alle zusammen. Schaffen wir, dass wir einen ganz tollen Betrag zusammenbekommen. 0800 87 07 07. Je...

0: So Aimé. 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
2: Ja, Simon Eschle, es war eine Nacht, wo man mal wieder die Fenster auftun konnte, wo man mal wieder die Türen lüften konnte, was mal wieder abgekühlt hat.
3: Es war definitiv eine angenehme Nacht, die Temperaturen fast schon ungewöhnlich tief. Jetzt durch den Tag wird es wieder warm, so 25 bis 29 Grad, im Tessin ein bisschen wärmer. Dazu ist es grundsätzlich auch viel Nord sonnig. Über den Bergen haben wir jetzt Quellwolken. Gerade in der Zentral- und Ostschweiz decken die doch zu am Nachmittag häufig dann einmal ab. Grundsätzlich eben sonnig, dann ganz am späten Abend ziehen von Norden her noch Wolken auf.
2: Und wenn wir von diesen Wolken reden, bleiben die?
3: Die bleiben, die haben wir morgen vor allem in der Deutschschweiz und Teilen vom Jura am Vormittag. Teilweise also dichtere Wolkenfelder, die decken dann die Sonne einmal ab. Lokal könnte sogar ein bisschen Regen bringen. Dann durch den Tag lockert die Wolken auf, die Sonne kann sich mehr und mehr zeigen. Dann gibt es aber auch Gebiete, wo es den ganzen Tag sonnig ist. Zum Beispiel im Süden, im Wallis, Berner Oberland oder auch am Genfersee. Dazu am Morgen nochmal warm, um 25 Grad. Ein bisschen höhere Temperatur im Rhonetal oder im Tessin. Dazu kommt auch noch die Biesen auf.
2: Und wenn wir noch ein bisschen vorausschauen?
3: Wochenende mal an beiden Tagen sonnig, über den Bergen Quellwolken, die ein bisschen Schatten spenden. Samstagmorgen vielleicht in den Bergen, gerade Graubünden, ein paar Wolkenreste. Bleibt auch warm, 26 bis 31 Grad. Die Nächte sind nach wie vor angenehm. Und eine neue Woche, da geht es mal sommerlich warm bis heiß weiter, am Montag sonnig. Dienstag, Mittwoch vielleicht mal ein bisschen mehr Wolkenfelder. Ab dem Donnerstag haben wir dann wieder viel Sonnenschein.
2: Der Simon Eschle, der gehört hat.
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0: Summer Song von Mongo Jerry in the Summertime.
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0: In der Region Basel die A3 Richtung Verzweigung Wiese mit Stau ab St. Johann. Wünsche allen unterwegs weiterhin eine sichere Fahrt. Jetzt ist es 12:30.
2: 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Die neue Luftabwehr der Schweizer Armee. Kosten sollte sie 2 Milliarden Franken, kosten wird sie aber bis zu 11 Milliarden. Wie soll das alles bezahlt werden? Getrübte Aussichten für die Invalidenversicherung. Die Zahl der Neurentnerinnen und Neurentner nimmt zu, darunter auch viele junge Menschen. Kommt Deutschland jetzt voran? Die Regierungskoalition einigt sich auf ein großes Reformpaket. Eine Buße von 4,1 Milliarden Euro muss Google in Europa bezahlen, weil es die Marktdominanz seiner Suchmaschine missbraucht hat. Und die Hitzewelle der letzten Tage. Umweltminister Albert Rösti sieht sie pragmatisch.
3: Man muss jetzt auch nicht übertreiben, oder? Jetzt haben wir ein paar Mal 34, 35 Grad gehabt. Wahrscheinlich sind die ersten im August schon im Jammer, es sei kalt, wenn es ein bisschen kalt ist, wenn sie in die Ferien gehen. Also man muss jetzt den Leuten auch nicht hier Angst machen.
2: Bundesrat Rösti ist Gast im Tagesgespräch um 1. Für die Sendung verantwortlich Franco Arnold. Im Studio heute Mittag ist Daniel Hofer. Am Anfang waren es 2 Milliarden Franken. Jetzt aber könnte alleine die Abwehr von Raketen, Drohnen oder Marschflugkörpern auf größere Distanzen die Schweiz bis zu 11 Milliarden kosten. Das zeigt eine SRF-Recherche. Das US-Abwehrsystem Patriot könnte bis zu dreimal so teuer werden wie ursprünglich vereinbart. Ein geplantes zusätzliches System schlägt mit 5 Milliarden zu Buche. Hinzu kommen weitere Milliarden Ausgaben für die Flugabwehr auf kürzere und mittlere Distanzen. Ist das alles finanzierbar und ergeben die Milliardenpläne auch wirklich Sinn? Dominik Meyer.
4: Sicherheitspolitikerinnen und Politiker sind sich Nachrichten über Mehrkosten inzwischen gewohnt. Auch SVP-Ständerat Werner Salzmann. Trotzdem macht er sich Sorgen und er hat Zweifel, ob das für die Luftverteidigung geplante Geld genügt.
5: Ja, ich denke, das wird eben nicht reichen, wenn ich jetzt die Kostenschätzung der neuen Systeme kenne. Und dann wird Patriot auch teurer und auch dort müssen wir wahrscheinlich zusätzliche Reserven schaffen.
4: Der Bundesrat will den Aufbau der Luftverteidigung mit einer höheren Mehrwertsteuer finanzieren. Doch dieser Weg ist erstens im Parlament zurzeit chancenlos. Die Parteien suchen noch andere mehrheitsfähige Wege. Und zweitens dürfte das geplante Geld nicht genügen. Für die Mehrkosten bei Patriot zum Beispiel plant der Bundesrat nur 1 Milliarde Franken und das wird kaum reichen.
5: Ich denke, wir müssen offen sein für eine Lösung, die es uns ermöglicht, diese Beschaffung zu machen, weil es geht nur um die wahrscheinlichsten Bedrohungen, die real sind. Und als Sicherheitspolitiker muss ich Ihnen sagen, das möchte ich schon abdecken, weil mir geht die Sicherheit des Landes vor.
4: Sagt SVP-Ständerat Salzmann. Anders sieht es seine Ratskollegin Franziska Roth von der SP. Auch sie sei für den Ausbau der Luftverteidigung, sagt sie. Aber diese Pläne und diese Kosten gingen zu weit.
6: Welchen Nutzen bringt dieses viele Geld der Schweiz? Und da sehe ich einen Nutzen, der nicht vorhanden ist. Es fehlt bei Desinformation, bei Cyberattacken, es fehlt bei Drohnenschwärmen hier in der Schweiz.
4: Roth kritisiert ganz grundsätzlich, dass die Schweiz alleine eine komplette Flugabwehr aufbaut. Der Bundesrat will neben der Flugabwehr auf grosse Distanz auch Abwehrsysteme mit kürzerer und mittlerer Reichweite beschaffen. Ein Teil davon ist bereits beschlossen. Alle Systeme über alle Distanzen hinweg dürften zusammen 15 bis 17 Milliarden Franken kosten. Douglas Barry forscht am Institute for Strategic Studies in London unter anderem zur Luftverteidigung. Für ihn ergibt dieser Schweizer Grossausbau Sinn.
7: You need
1: Es brauche angesichts der Bedrohungslage mehrere Abwehrsysteme, die je verschiedene Ebenen abdeckten, so Barry. Man versuche Luftangriffe immer auf möglichst große Distanz abzuwehren, doch wenn das scheitere, biete ein Abwehrsystem mit kleinerer Reichweite eine zweite Abwehrchance. Und es gehe auch darum, dass man nicht Billigdrohnen zum Beispiel mit teuren Abfangraketen bekämpfen müsse. SP-Sicherheitspolitikerin Roth hingegen plädiert für eine andere Lösung. Die Schweiz solle ihre Neutralität weniger dogmatisch auslegen und Sicherheit europäisch denken.
6: Alleine können wir uns, die kleine Schweiz in Europa, sich autonom verteidigen. Das ist eine Illusion. Dann nützt das viele Geld, das wir ausgeben, nicht.
4: Die Schweiz solle mit der EU und der NATO zusammenarbeiten und zum Beispiel auch Schweizer Abwehrsysteme dort zur Verfügung stellen, wo sie wirklich benötigt würden, zum Beispiel an der NATO-Ostgrenze. Tatsächlich müssten Raketen, Marschflugkörper oder Drohnen im Ernstfall zuerst über NATO- und EU-Gebiet fliegen, bevor sie überhaupt die Schweiz erreichen könnten. Könnte sich die Schweiz nicht stärker darauf verlassen, dass die Flugabwehr ihrer Nachbarländer Drohnen oder Raketen ohnehin abschießt? Militärforscher Douglas Barry ist skeptisch. Die Schweiz wolle nicht als Trittbrettfahrerin dastehen, so Barry. Es gehe darum zu zeigen, dass die Schweiz selbst zu ihrer Verteidigung beitrage, statt sich nur auf das Wohlwollen anderer zu verlassen. Zurzeit ist die Schweiz gegen Bedrohungen aus der Luft faktisch ungeschützt. Der Aufbau der Luftverteidigung aber hat seinen Preis und der steigt derzeit weiter.
2: Soweit Dominik Meyer. Von ihm weiter in die Nachrichtenredaktion. Sandro Peter hat die Meldung des Vormittags.
7: Im letzten Jahr sind in der Schweiz mehr Menschen krank geworden wegen Lebensmitteln. Das zeigen Zahlen des Bundes. Am häufigsten waren demnach Ansteckungen mit dem Bakterium Campylobacter, gefolgt von Salmonellen und E. coli-Bakterien. Diese Infektionen erfolgen meist über tierische Lebensmittel und führen zu Magen-Darm-Erkrankungen. Der Bund schreibt, die Zahlen seien seit mehreren Jahren relativ stabil, aber auf hohem Niveau. Im letzten Jahr gab es auch mehr Fälle von Krankheitsausbrüchen, also dass mehrere Personen durch das gleiche Lebensmittel krank wurden. Das sei aber kein Zeichen für eine Verschlechterung der Lebensmittelsicherheit, sondern habe damit zu tun, dass Fälle häufiger gemeldet werden. Die Pius-Bruderschaft gehört nicht mehr zur römisch-katholischen Kirche. Der Vatikan hat sie exkommuniziert, also ausgeschlossen. Die Pius-Brüder sind eine konservative katholische Gemeinschaft im Zentrum, mit Zentrum in der Schweiz. Zum Ausschluss kommt es wegen einer Bischofsweihe im Kanton Wallis in Econ. Die Pius-Bruderschaft hatte dort gestern 4 Bischöfe geweiht, gegen den Willen des Papstes. Eine solche Handlung wird in der römisch-katholischen Kirche mit dem Ausschluss bestraft. Ausgeschlossen sind sowohl die Bischöfe und Priester als auch alle Laien, die der Bruderschaft formell angehören. Die europäische Polizeibehörde Europol ist zum ersten Mal gezielt gegen Männer vorgegangen, die ihre Partnerinnen betäuben, sexuell missbrauchen und dann Videos und Fotos des Missbrauchs ins Internet stellen. Polizeien aus 9 Ländern haben entsprechende Online-Netzwerke entdeckt. Insgesamt konnten 156 mutmaßliche Opfer und Täter identifiziert werden. 57 Männer wurden seit April festgenommen, wie Europol mitteilt. Das Deutsche Bundeskriminalamt schreibt, vielen Opfern sei nicht bewusst, dass ihr Partner sie betäube, sexuell missbrauche und Aufnahmen davon ins Internet stelle. In den Nahen Osten. Dort besteht der Iran darauf, die Straße von Hormuz zu kontrollieren. Die Meerenge ist wichtig für den weltweiten Handel mit Öl, Gas und Dünger. Die iranischen Streitkräfte sagen, alle Öltanker und Handelsschiffe müssten die Routen benutzen, die der Iran ihnen vorgibt. Eine Missachtung werde mit, Zitat, «entschlossenen Reaktionen der Streitkräfte» beantwortet. Die Wiederöffnung der Straße von Hormuz ist ein zentraler Punkt des Rahmenabkommens zwischen den USA und dem Iran. Die USA fordern eine freie Durchfahrt für alle Schiffe und ohne Gebühren. Wer in der Stadt Bern brieflich abstimmt und wählt, muss das Porto weiterhin selber bezahlen. Die Stadtregierung hat entschieden, auf die Einführung von vorfrankierten Abstimmungs- und Wahlkuverts zu verzichten, bis auf Weiteres. und zwar wegen der angespannten finanziellen Lage der Stadt Bern. So könnten jährlich rund 200.000 Franken gespart werden. Das Wetter. Heute ist es meist sonnig. Am Nachmittag bilden sich über den Bergen einige Quellwolken. Im Norden gibt es 28 Grad, im Süden 32 Grad. Morgen ist es im Norden noch zeitweise sonnig, im Süden meist sonnig.
2: Es steht schlecht um die Finanzlage der Invalidenversicherung IV und sie hat sich weiter verschlechtert. Das zeigen die Finanzperspektiven, die das zuständige Bundesamt für Sozialversicherungen heute veröffentlicht hat. Dass es der IV finanziell so schlecht geht, hat auch damit zu tun, dass die Anzahl Neurenten stark steigt. Letztes Jahr waren es über 25.000 Menschen. Und so braucht die IV eine zusätzliche Finanzspritze. Bundeshausredaktorin Christine Wanner.
8: Dass die IV finanziell in Schieflage gerät, hat sich abgezeichnet, doch hat sich die negative Entwicklung noch verschärft. Im letzten Jahr hat das Sozialwerk 209 Millionen Franken mehr ausgegeben als eingenommen. Das Defizit wird sich gemäß der neuesten Finanzperspektiven noch weiter verschärfen, so dass das Vermögen der IV bis ins Jahr 2031 vollständig aufgebraucht wäre, rechnet das Bundesamt für Sozialversicherungen. Grund für die schlechte Finanzlage sind die steigenden Ausgaben, denn mehr und mehr Menschen erhalten neu eine IV-Rente, viele von ihnen wegen psychischer Erkrankungen. Betroffen sind laut Bund alle Altersgruppen, vor allem aber die jungen Erwachsenen zwischen 18 und 24 Jahren und Menschen zwischen 60 und 64 Jahren. Das Innendepartement wird die finanzielle Schieflage der IV mit der nächsten Reform auffangen und legt seine Pläne dafür früher als geplant im Herbst vor, statt erst Ende Jahr. Vorgesehen sind unter anderem Integrationsmaßnahmen, die dazu beitragen sollen, die IV finanziell zu stabilisieren.
2: Und diese Integrationsmaßnahmen zielen unter anderem auf junge Menschen, denn die Zahl jener, die schon in jungen Jahren wegen einer psychischen Erkrankung eine Rente beziehen, steigt. Und wer jung in die IV kommt, kommt nur schwer wieder hinaus. Es drohen jahrzehntelange Rentenfälle. Für die Zukunft der IV und die dieser Menschen sind das keine guten Aussichten. Inlandredaktor Matthias Baumer.
9: Wer jung sei, eine IV-Rente beziehe und versuche, in der Berufswelt Fuß zu fassen, dessen Chancen, dass das gelinge, würden von Monat zu Monat kleiner. Für Florian Steinbacher, den Leiter der Invalidenversicherung, wird Integration sehr schnell fast unmöglich.
10: Weil es ist schwierig, sie wieder einzugliedern und sie haben dann gegebenenfalls einen langen Verlauf in der IV. Das ist für die Versicherten nicht zufriedenstellend und für die Versicherung und die Gesellschaft letztendlich auch nicht.
9: Jahrzehntelanger Rentenbezug und hohe Kosten für die IV drohen. Deshalb will der Bund bei der IV Veränderung.
10: Wir wollen eine Integrationsleistung einführen, die Personen mit Eingliederungspotenzial noch eine bessere Chance gibt, wieder auf den Arbeitsmarkt zu kommen, eine Erwerbsfähigkeit zu haben und eben die Rente zu vermeiden.
9: Zwei Zahlen dazu. Bei den jungen Erwachsenen 18 bis 24 Jahre alt wurden 2020 knapp 10.000 IV-Renten ausbezahlt. Letztes Jahr waren es bereits über 12.000. Ein guter Teil davon wegen psychischer Erkrankungen.
11: Meine Diagnose wäre halt Borderline-Persönlichkeitsstörung. Dann habe ich eben noch mittelschwere Depression.
9: Das ist Lisa. Sie ist 20. Gewalt prägte ihr Aufwachsen. Sie beschreibt sich als kleines Mädchen so.
11: Traurig, einsam, alleine, glaube ich.
9: Sie sei verspätet, normal aufgewachsen, sagt Lisa. Mit neuen Menschen in ihrem Leben, mit Vertrauen und Zuversicht. Jetzt mache sie die Ausbildung zur Mediendesignerin. Lisa ist eine von vielen jungen Erwachsenen und eine von sehr vielen über alle Altersklassen hinweg. Letztes Jahr kamen insgesamt über 25.000 Neurenten dazu. Eine Schweizer Kleinstadt neu in der IV. Das ist schlecht für die Invalidenversicherung, das ist schlecht für deren Finanzen, nicht gut für die Zukunft, aber hält das Geschäft der GEWA am Laufen. Seit 40 Jahren hilft die Institution IV-Beziehenden zurück ins Arbeitsleben. Das gelinge bei jungen Menschen unterschiedlich, sagt Ursula Stoll, die den Bereich der beruflichen Integration bei der GEWA leitet.
12: Es gibt junge Menschen, die wirklich ihren Weg finden, ihren Wert auch für sich wieder entdecken und Fuß fassen können, sei das in einer erstmaligen beruflichen Ausbildung oder wirklich dann in einer Stelle. Und es gibt auch Menschen, die haben Schwankungen, gerade im psychischen Bereich, mit Up and Downs.
9: Dort sei die Integration aufwendiger. Leistungsdruck und Anspruch aus der Berufswelt hätten zugenommen. Dafür sei man der psychischen Gesundheit gegenüber sensibilisierter als früher, erklärt Ursula Stoll. Als Gesellschaft müssten wir einfach besser zueinander schauen.
12: Und ich denke, dort ist ein Umgang miteinander ganz ein wichtiger Schlüssel. Nicht einfach delegieren, abgeben, sich abgrenzen, sondern das Miteinander zu stärken, die Teilhabe zu ermöglichen. Dann bin ich überzeugt, schaffen wir auch wieder eine andere Entwicklung. Im Moment sehen die Chancen oder die Prognosen nicht wirklich nach dem aus.
9: Das tönt nicht gut für die IV. Und auch deren Finanzzukunft verschlechtert sich weiter, sagt das Bundesamt für Sozialversicherungen. Ohne Gegenmaßnahmen wachse das jährliche Defizit bis 2030 auf rund 800 Millionen Franken an, schätzt das BSV. Und das Vermögen der IV nehme zudem laufend ab. Der Hauptgrund für die schlechte Zukunft, der starke Anstieg der Neurenten. Lisa macht Zeichnen zu ihrem Beruf. Sie zeichnet gut.
11: Zum Beispiel halt, ja, Hand. Oder Tier vor allem. Gesichter sind jetzt nicht so mies, weil Emotionen ist schon ein bisschen schwierig zu zeichnen.
9: Nach der Lehre zur Mediendesignerin möchte sie später vielleicht als Kunsttherapeutin arbeiten. Das ist der Plan. Ein guter Plan für sie und für die IV.
2: Dunkle Wolken über Berlin, als gestern Abend die Vertreterinnen und Vertreter der deutschen Regierung ins Kanzleramt gingen, um sich stundenlang über Reformvorhaben zu beugen. Der Druck war groß. Die Frage, kriegen sie das hin und was kriegen sie hin? Schließlich hat der Kanzler Friedrich Merz selbst die Latte hochgelegt. Es soll einen großen Sprung geben in der Modernisierung des Landes. Ganz anders die Wetterlage heute Vormittag. Bei Sonne verkündeten die Spitzen der Regierungsparteien CDU, CSU und SPD im Vorgarten des Kanzleramts die Ergebnisse. Es ist ein ganzes Bündel an Vorhaben, von Steuerentlastungen bis Bürokratieabbau. Aus Berlin, Simon Fatzer.
13: Es gäbe in ihrer Reformagenda nur ein einziges Ziel, begann Kanzler Friedrich Merz.
14: Wir wollen Deutschland wieder flott kriegen. Jetzt ist klar, dass das möglich ist.
13: Dass das nicht leicht ist angesichts der langen wirtschaftlichen Stagnation, der sinkenden Wettbewerbsfähigkeit und der internationalen Einflüsse, versteht sich von selbst. Aber seit Monaten hören die Deutschen von ihrer Regierung, es kämen ganz große Reformen in zentralen Bereichen und die wurden bei den Krankenkassen und bei der Rente auch schon angepackt. Einkommenssteuer ist nun ein weiterer solcher Bereich. Kleine und mittlere Einkommen sollen entlastet werden. Eine Frage der Gerechtigkeit, sagt Finanzminister und SPD-Co-Chef Lars Klingbeil.
15: Damit Arbeit sich mehr lohnt. Für viele ist das Leben teurer geworden und die nehmen wir in den Fokus und die sollen entlastet werden. Spätestens im Jahr 2028 wird durch die Maßnahmen, die wir jetzt auf den Weg bringen, erreicht werden können, dass Familien mit Kindern bis zu 600 Euro entlastet werden. Und mehr Geld in der Tasche.
13: 10 Milliarden Euro kostet diese Steuererleichterung. Das ist deutlich weniger als jene 25 Milliarden, die im Raum standen. Aber immerhin, der Spielraum im Budget ist eng. Und die letzte große Steuerreform liegt Jahrzehnte zurück. Finanziert werden soll dies mit einer höheren Steuer für Wohlhabende. Symbolik, sagen Experten, dennoch nicht selbstverständlich, dass die Union da mitzieht. Dafür dürfte die SPD etwa mit der Flexibilisierung befristeter Arbeitsverträge über ihren Schatten gesprungen sein. Auch bei der vielgescholtenen Bürokratie wird ein Pflock eingeschlagen, Kanzler Merz.
14: Wir heben alle Berichtspflichten gegenüber staatlichen Stellen generell auf. Wenn ein Ministerium Berichtspflichten erhalten will, muss es das neu begründen und um die Fortführung der alten Berichtspflichten kämpfen. Wir arbeiten hier nach dem Prinzip der Beweislastumkehr. Das ist im Vergleich zu bisherigen Vereinfachungsstrategien ein wirklicher Befreiungsschlag.
13: Und es tönt nach verordnetem Kulturwandel. Vizekanzler Lars Klingbeil.
15: Wir vertrauen den Unternehmen und den Bürgerinnen und Bürgern in diesem Land mehr und das machen wir mit den Beschlüssen von gestern deutlich.
13: Doch das Vertrauen hat Grenzen. Es gibt in Deutschland besonders viele Krankentage und ja, der Freitag ist besonders betroffen. Künftig braucht es ab dem ersten Tag ein Arztzeugnis nicht erst nach 3 Tagen. Und telefonische Krankschreibung, bei Corona eingeführt, geht nicht mehr. Wir müssen mehr arbeiten, ist das Credo von Friedrich Merz. Damit kommt er Land auf Land ab gar nicht gut an bei den Arbeitnehmern. Es ist also der Versuch, in diesem Bereich für mehr Arbeitstage zu sorgen. Wie das umgesetzt werden soll, allerdings ein großes Fragezeichen. Arzttermine sind eh schon Mangelware. Überhaupt die Umsetzung. Diese Vorschläge müssen nun in Gesetze gegossen werden und die brauchen die Zustimmung des Bundestags. Das soll mehrheitlich nach der Sommerpause geschehen. Mögen nun viele sagen, der ganz große Wurf sei das nicht, Merz warnte schon gestern selbst.
16: Es gibt nicht den einen großen Big Bang, den wird es heute nicht geben, den wird es morgen nicht geben, wir sind in einem Prozess.
13: Aber es ist ein vielfältiges Paket und es ist der Beweis dafür, dass die Regierung aus CDU, CSU und SPD sich zu Kompromissen zusammenraufen kann. Die Atmosphäre in der Koalition hat sich offenbar entspannt. Schon bei der Rentenreform sind neue harmonische Töne zu hören. Vertrauen in der Regierung erschwert den Widerstand von außen. Ob damit Vertrauen und Zuversicht in die Regierung im Land steigen und am Ende auch die miserablen Zustimmungswerte sich verbessern, das wäre jedenfalls die Hoffnung von Kanzler Merz. Deshalb auch sein Appell an die Bürgerinnen und Bürger.
14: Machen Sie mit, unterstützen Sie uns bei den jetzt notwendigen Reformen.
2: Sagt Kanzler Merz im Beitrag von Simon Fatzer. Rendezvous 10 vor 1. Der Tech-Konzern Google muss in Europa eine rekordhohe Buße von 4,1 Milliarden Euro bezahlen, wegen der Marktdominanz seiner Internetsuchmaschine. Das oberste europäische Gericht bestätigt damit das Urteil der Vorinstanz. Google habe den Herstellern von Android-Smartphones und Mobilfunkanbietern illegale Beschränkungen auferlegt. Ja, Pascal Lager von unserer Wirtschaftsredaktion, wofür hat das oberste europäische Gericht Google konkret verurteilt?
17: Dafür, den Wettbewerb unrechtmäßig eingeschränkt zu haben, um seine Marktdominanz mit seiner Suchmaschine zu zementieren. Also im Grunde geht es um die Frage, wer bestimmt, was auf einem Smartphone vorinstalliert ist. Vereinfacht gesagt mussten die Handyhersteller, die Googles Betriebssystem Android nutzen wollten, auch Googles Suchmaschine vorinstallieren und auch den Webbrowser Chrome. Die EU-Kommission fand dann heraus, dass auf Handys, auf denen Googles Suchmaschine vorinstalliert war, rund 95% aller Suchen über Google gemacht wurden. Bei Handys, bei denen die Google-Suchmaschine nicht vorinstalliert war, haben nur ein Viertel aller Nutzerinnen Google dann auch aktiv heruntergeladen und regelmäßig benutzt. Google habe also, so das Urteil der EU-Kommission, den Wettbewerb eingeschränkt.
2: Diese 4,1 Milliarden Euro, die Google bezahlen muss, schmerzt die Rekordbuße den Tech-Konzern?
17: Nein, das ist für Google verkraftbar. Google hat letztes Jahr einen Umsatz von über 400 Milliarden Dollar gemacht. Diese 4 Milliarden jetzt, die verdient Google also in rund 4 Tagen. Und Google hatte Zeit, die Strafe ins Budget einzukalkulieren, konnte den Rechtsstreit jahrelang hinausziehen.
2: Die EU-Kommission hatte ja diese Buße 2018 gegen Google verhängt. Hat der US-Tech-Konzern seine illegalen Praktiken seither eingestellt?
17: Unterdessen, ja, Android ist jetzt losgekoppelt davon, dass man eben auch diese anderen Dienste vorinstallieren muss. Aber dieser Fall hat darüber hinaus Signalwirkung. Er wird exemplarisch dafür gesehen, dass die EU gegen die Marktmacht der großen Technologiekonzerne vorgeht. Und unterdessen hat die EU auch ein neues Instrument zur Hand, den Digital Markets Act, DMA. Das ist ein neues Gesetz, das für alle großen Tech-Konzerne mit marktbeherrschender Stellung gilt. Und neu wird Google sich nicht mehr jahrelang durch gerichtliche Instanzen klagen können, sondern muss sein Verhalten sofort anpassen. Etwa beim aktuellen Vorstoß der EU-Kommission, der ebenfalls aufs Kerngeschäft von Google zielt, auf die Suchmaschine. Google soll neu Daten von seiner Suchmaschine mit der Konkurrenz teilen, etwa Informationen zu Klicks und Aufrufen. Und ein Entscheid hierzu soll am 27. Juli fallen. Das heutige Urteil gibt einen Vorgeschmack. Die EU-Kommission hat sich zum Ziel gesetzt, die Marktmacht der großen Tech-Konzerne wie Google einzudämmen.
2: Informationen von Pascal Lager von unserer Wirtschaftsredaktion. Vielen Dank. Ja, wer möchte das nicht? Gesund essen. Und für viele gehören naturbelassene, frische Produkte zum gesunden Essen dazu. Am liebsten Bioprodukte. Oft kosten Bioprodukte allerdings deutlich mehr als herkömmliche. Wieso eigentlich? Wir schickten Wirtschaftsredaktorin Lucia Theiler mit der Frage los, wie rechtfertigen die Detailhändler höhere Preise für Bio?
18: Frisches Gemüse, Obst oder ein Stück Fleisch in Bioqualität hat seinen Preis. Aktuelle Auswertungen des Vereins Faire Märkte Schweiz zeigen, dass beispielsweise Bioäpfel im ersten Quartal dieses Jahres mehr als doppelt so viel kosteten wie herkömmliche. Auch die Karotten oder das Rindfleisch waren teurer. Der Verein setzt sich ein für Preistransparenz. Dem Preisüberwacher Stefan Meierhans fallen die Unterschiede auf. Missbräuchlich seien sie zwar nicht, sagt er, aber die Bruttomargen, also der Aufschlag zwischen Einkaufs- und Verkaufspreisen, seien hoch.
19: Es ist so, Bioprodukte haben eigentlich fast durchgehend noch höhere Bruttomargen als konventionelle Lebensmittel. Und die Frage, die sich hier stellt, wird hier einfach die Kaufkraft der Konsumentinnen und Konsumenten abgeschöpft, ist die Zahlungsbereitschaft einfach viel höher.
18: Meierhans vermutet, dass die Detailhändler die Bio-Vorliebe der Konsumenten ausnutzen. Die Migros schreibt auf Anfrage, dass das Preis-Leistungs-Verhältnis fair sei und dass es auch Bioprodukte gebe zum Tiefstpreis. Auch Coop kontert. Coop-Chef Philipp Wies verweist auf die Qualität und das Renommee der Knospe, die eines der vielen Labels für Bioqualität ist.
20: Und ist klar, das hat auch seinen Preis. Auch dort zahlen wir ja stolze Preise auch den Bäuerinnen und Bauern. Und von dem her ist das natürlich etwas, was teurer ist als ein konventionelles Produkt, aber auch den Wert hat.
18: Mit Blick auf das gesamte Sortiment seien die Bio-Eigenmarken sogar oftmals günstiger als Markenprodukte. Deren teures Marketing schlage sich in den Preisen nieder. Bei den Bio-Eigenmarken ließen sich die Kosten besser steuern, so der Coop-Chef.
20: Bioprodukte von der Eigenmarken, da zahlen wir alles selber, auch die Werbung.
18: Was preislich mir ins Gewicht falle, sei der Aufwand bei der Produktion, unter anderem wegen der kleinen Mengen.
20: Man muss nach einer Stunde die Schokolade komplett umstellen für wenige tausend Tafeln und das kostet natürlich alles auch.
18: Auch Konkurrentin Migros verweist auf die höheren Kosten bei der Produktion und der Verarbeitung von Bioprodukten. In der Landwirtschaft sei es oftmals mehr Handarbeit. Umgekehrt dürfen die Produzenten weniger Hilfsmittel einsetzen, also Düngemittel zum Beispiel. Und die Migros verweist auf die Kosten durch unabhängige Kontrollen und Zertifizierungen. All diese Argumente sieht Preisüberwacher Stefan Meierhans.
19: Also ich glaube tatsächlich, dass Bio natürlich auch höhere Kosten verursacht. Das fängt bei der Produktion an, beim Schädlingsbefall, bei den Produktionsmethoden, die man einsetzen kann, bis hin eben zum Durchlauf, also wie lange das die entsprechende Ware im Laden verkauft werden kann. Aber ob das jetzt diese noch höheren Bruttomargen restlos erklärt, davon bin ich noch nicht überzeugt.
18: Aber solange die Preise nicht missbräuchlich sind, tun die Detailhändler nichts Unerlaubtes. Kaufkraft abschöpfen, wie der Preisüberwacher es nennt, ist erlaubt. Auch wenn im Marketing und der Werbung oftmals die günstigen Preise im Vordergrund stehen.
2: Lucia Theiler. Ins Lötschental, nach Platten. Dort geht es vorwärts mit dem Wiederaufbau des verschütteten Dorfes, mehr als ein Jahr nach dem Bergsturz. Seit dem Wochenende sind Platten und auch das hintere Lötschental wieder mit dem öffentlichen Verkehr erreichbar. Ein Meilenstein für die wenigen Bewohnerinnen und Bewohner, deren Häuser den gewaltigen Schutt- und Eismassen getrotzt haben und die nun wieder dort wohnen dürfen. Wichtig aber auch für den Lötschentaler Tourismus. Wallis-Korrespondentin Ruth Seeholzer.
21: Die Reise beginnt am Bahnhof Goppenstein. Von dort geht es mit dem Postauto ins Lötschental. Vor dem Bergsturz fuhr der Bus durchs ganze Tal bis zu hinterst auf die Favler Alp. Seit dem Mai letzten Jahres jedoch ist die Straße ab Wieler verschüttet. Da endet darum auch die Postautofahrt. Weiter geht es mit der Luftseilbahn hoch hinauf auf die Lauchernalp. Dort steht vor der Bergstation ein kleines Postauto. Daneben steht Matthias Fleischmann, er ist der Geschäftsleiter von Lötschental Tourismus. Dieser kleine Bus sei ein großer Hoffnungsschimmer, sagt er, damit der Tourismus im Tal wieder aufleben könne. Der Tourismus, der im Lötschental ein wichtiger wirtschaftlicher Faktor ist. Dass nun innerhalb so kurzer Zeit eine Notstrasse nach Platten gebaut werden konnte, hoch über dem Tal, und diese nun sogar mit dem Postauto befahrbar ist, das sei eine große Leistung, so Matthias Fleischmann.
22: Die Kapazitäten sind nach wie vor beschränkt mit dem Busbetrieb. Wir haben 8 Kurse an 20 Plätzen pro Tag. Das ist sicher nicht das Gleiche, wie es vor dem Bergsturz war, aber es ist schon eine massive Verbesserung gegenüber dem letzten Sommer, wo wir überhaupt keine Erreichbarkeit ins hintere Lötschental hatten, ausser zu Füssen.
21: Wir steigen in den Bus, der um 9:30 Uhr losfährt. An diesem Vormittag hat es nur wenige Fahrgäste, noch hat die Feriensaison nicht begonnen. Alle, die mitfahren, mussten bereits am Vortag ihren Platz reservieren. Der Motor startet, die Fahrt geht los. Dieses holländische Paar freut sich über das Busangebot.
0: Es ist fabelhaft, dass wir jetzt mit dem Bus nach Pfaffenalp fahren können. Ja, das hatten wir nicht gedacht.
21: Nach einigen Kurven ist das Bergsturzgebiet zu sehen. Ganz nah ist es. Einer Frau aus dem Unterwallis verschlägt es bei diesem Anblick fast die Sprache.
3: Es ist unimaginable. Es ist horrible.
21: Unvorstellbar sei das alles, sagt sie, so unmittelbar. Die Straße ist sehr steil und nur einspurig befahrbar. Immer wieder kommen Lastwagen entgegen, die für den Wiederaufbau von Platten unterwegs sind. Dem Buschauffeur verlangt die Straße einiges ab. Die Fahrt geht weiter dem Bergsturzgebiet entlang. Die wenigen noch stehen gebliebenen Häuser von Platten tauchen auf. Und am Ende des Dorfes sind wir plötzlich wieder auf der alten Kantonstraße, die von da weg unbeschädigt geblieben ist bis zur Pfaffleralp. Dort kommen wir eine Viertelstunde später an. Endstation. Der Chauffeur verabschiedet seine Gäste.
5: Ade, danke schön.
21: Angesprochen auf die doch recht abenteuerliche Fahrt, meint Postautochauffeur Kilian Lehner. Bis jetzt hätte noch keiner der Passagiere Panik bekommen. Für ihn selber sei die Strecke kein Problem.
23: Die haben nicht unbedingt Angst, dass ich die Strecke zu fahren. Es ist halt immer Tempo anpassen. Und sonst ist es einmal eine Abwechslung, dass wir nicht nur immer das Tal und im müssen fahren.
21: Bei der Fahrt am Nachmittag zurück auf die Lauchernalp ist der Bus fast voll mit müden Wanderern. Noch aber ist es nicht an der Zeit für ein Nickerchen. Zu abenteuerlich ist die Fahrt, zu eindrücklich der Blick auf den Bergsturz.
2: Eins nach eins und gleich im ersten und vierten. Die Schweiz erlebt in den letzten Tagen eine Hitzewelle. Für Bundesrat und Umweltminister Albert Rüst ist sie Ausdruck des Klimawandels. Trotzdem warnt er vor Übertreibungen. Bei 35 Grad müsse man nicht gleich Katastrophenszenarien ausrufen, sagte er im Tagesgespräch. Nach den Schlagzeilen dieses Mittags mit Sandro Peter.
7: Der Invalidenversicherung IV droht das Geld auszugehen. Das zeigt eine neue Prognose des Bundes. Die IV gebe mehr Geld aus, als sie einnimmt. Wenn der Trend weitergehe, sei ihr Vermögen im Jahr 2031 aufgebraucht. Die deutsche Regierung will Menschen mit tiefen und mittleren Einkommen finanziell entlasten, und zwar bei der Einkommenssteuer. Besonders im Fokus stünden Familien mit Kindern. Im Gegenzug sollen wohlhabende Menschen stärker zur Kasse gebeten werden. Google muss 4,1 Milliarden Euro Buße bezahlen. Das hat der Europäische Gerichtshof entschieden. Es ist die höchste Buße, die ein Gericht in der EU je ausgesprochen hat. Google habe seine Marktdominanz ausgenutzt, so das Gericht. SRF-Verkehrsinfo von 13.02 Uhr in der Region Basel auf der A3 Richtung Verzweigung Wiese. Stau ab St. Johann.
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25: Mein Gast ist der Bundesrat, der Albert Rösti. Willkommen im Tagesgespräch.
26: Grüß dich, Herr Karasek. Danke für die Einladung.
25: Sie sind Umwelt- und Energieminister. In beiden Departementen gibt es hochaktuelle Themen, die wir besprechen. Zuerst die Rekord-Hitzewelle. Meteo Schweiz sagt, eine Hitzewelle historischen Ausmaßes. Macht Ihnen das als Umweltminister Sorgen?
26: Ja, man stellt einfach fest, dass natürlich die Entwicklung vom Klimaveränderung, die man hat vorausgesehen, eigentlich, dass die sich manifestiert, ab und zu, das letzte Mal im 19., jetzt das Jahr, um speziell Sorgen. Wir haben natürlich die nötigen Massnahmen in der Schweiz auch getroffen, im Hinblick auf Dekarbonisierung, also Ausstieg aus den

0: dem Klimawandel zu tun? Also sie sollen die Hitzewellen mit dem Klimawandel in Verbindung setzen?
1: Ja, man sollte ja gegen einzelne Tagesereignisse nicht unmittelbare Zusammenhang mit dem Klimawandel setzen.
0: Aber da machen sie es, also ist ihnen wichtig.
1: Aber ich denke, es ist eine Entwicklung, die wir schon länger sehen, dass es wärmer wird, das ist unbestritten, dass Gletscher schmelzen. Ob jetzt an einem bestimmten Tag die Hitze nicht schon vor 50 Jahren hätte können stattfinden, das würde ich nicht in Abrede stellen. Aber wenn man jetzt die Wissenschaft hört, ist, glaube ich, klar, das ist eine Entwicklung, dass es wärmer wird in unserem Land, das so zu anerkennen gilt.
0: Das ist erstaunlich, dass Sie das sagen, weil Sie haben auch schon anders argumentiert, zum Beispiel vor 2 Jahren nach dem Unwetter im Tessin, haben Sie da im Tagesgespräch gesagt, das ist ein Einzelereignis, das hat nicht unbedingt mit dem Klimawandel zu tun. Aber jetzt ist es Ihnen wichtig zu sagen, ja, doch, die Hitzewelle hat mit dem Klimawandel zu tun.
1: Ja, aber das ist auch kein Widerspruch. Weil, dass es wärmer wird und dass es mehr Hitzewellen gibt, das hat die Beobachtung, die machen wir. Hingegen bei den Unwettern, habe ich dann gesehen, geht man zwar davon aus, dass es aufgrund von Klimaveränderungen auch mehr wegen dem Abschmelzen vom Permafrost auch mehr Veränderungen wird geben. Aber es ist noch nicht erwiesen, weil das ist noch nicht eingetreten. Oder wo ich nicht einverstanden bin, dass man bei jedem Unwetterereignis gerade sieht, das ist der Klimawandel, weil Unwetterereignisse hat immer gegeben.
0: Es hat Stimmen gegeben in den letzten paar Tagen. Der Umweltminister hätte früher etwas müssen sagen, hätte sich früher müssen zu Wort melden in dieser Hitzewelle. Weil wenn es Unwetter ist, dann sieht man schnell einmal eine Politikerin oder Politiker mit der Gummistiefel im Hochwasser. Bei der Hitze hat man von der Politik wenig gehört. Können Sie etwas anfangen mit dieser Kritik?
1: Relativ wenig, weil es natürlich ganz eine andere Auswirkung ist. Oder? Ein Unwetter hat ja unmittelbar einen Schaden vor Ort. Ich glaube, das ist klar, dass sich Politik hier melden muss. Jetzt wissen wir, es kann natürlich auch Todesfälle geben wegen der Hitze. Das ist ein bisschen schwieriger zu orten. Und ob die Übersterblichkeit jetzt wegen der Hitze, ob eine Übersterblichkeit stattfindet, das muss erst noch erhärtet werden. Das ist für die Schweiz noch nicht erhärtet. Das wird noch kommen. Was für uns wichtig ist, dass man gerade die Raumplanung in Städten Planung wirklich auch darauf achtet, dass man eben nicht mehr grosse Plätze voll Beton macht, sondern auch mehr Bäume setzt, auch mehr Grünfläche hat, dass die Leute da Schatten können. Das ist, glaube ich, ganz wichtig. Und da rufen nicht die Leute schon auf, die Warnung oder die Meteo auch zu verfolgen und nicht unnötig an Hitze irgendwie noch Wartarbeiten zu machen oder die vielleicht vulnerablen Leute, dass sie eben wirklich Schatten aufsuchen.
0: Sie erwähnen jetzt gerade die Massnahmen, die man machen kann gegen eine Hitzewelle, eben zum Beispiel mehr Schatten in der Städte, weniger Beton, mehr Bäume. Wann fordert Sie da auf, da etwas zu machen? Oder wer soll die Massnahmen umsetzen?
1: Ja gut, da sind wir alle gefordert. Also es ist eine klare Arbeitsteilung. Kantone sind verantwortlich. Regional vor Ort sind die Städte und Gemeinden verantwortlich. Die Aufgabe des Bundes ist es, beratend zu wirken oder allenfalls bei gewissen Massnahmen unterstützen. Wir haben auch gewisse Kredite, wo man kann gute Projekte unterstützen von Bundesseite.
0: Und tun Sie dann jetzt Projekte unterstützen? Werden Sie Geld sprechen, ja, weil man annimmt, dass es mehr Hitzewellen gibt?
1: Wir haben doch ein Portfolio, wo wir das machen können. Wir werden jetzt gerade den Herbst, nach der Sommerferien, wird mir das Bundesamt für Umwelt einen Aktionsplan für Anpassungsmassnahmen vorstellen.
0: Also Anpassungsmassnahmen bei der Hitze?
1: Anpassungsmassnahmen in Bezug auf die Veränderung des Klimas. Das bedeutet natürlich Anpassungsmassnahmen im Fall von Hitzesituationen, aber eben auch Anpassungsmassnahmen, ob es mehr braucht für Schutz von Murgängen. Und tatsächlich hat eine Studie gezeigt, im Auftrag vom Bundesamt für Umwelt, dass die Hitze in Zukunft die grössere Gefahr wird sein als so Murgänge in Bezug auf mögliche Auswirkungen.
0: Tun Sie lieber in Schutzbauten investieren, eben zum Beispiel in Städte investieren, mehr Schatten, mehr Bäume, weil das politisch einfacher ist, weil dann die Leute etwas sehen, oder? Bei gerade so Handlungen merkt man gerade etwas. Machen Sie das lieber im Gegensatz zu Anstrengungen für den Klimaschutz, die man nicht gerade sieht?
1: Es ist einfach, die Situation ist, ein Baum pflanzen oder ein Betonplatz vielleicht begrünen, ist eine unmittelbare positive Wirkung lokal. Währenddem die Massnahmen zur Dekarbonisierung, ob die etwas nützen oder nicht, das hilft nur, wenn die ganze Welt mitmacht. Und darum sprechen die es schon richtig an. Es ist schwieriger, aber man kann nicht sagen lieber, weil mein Auftrag ist mehr in diesem Bereich, weil das müssen wir national machen. Und das ist nicht die Frage, ob man das gerne oder nicht gerne macht. Das muss gemacht werden. Das ist ein Auftrag für die Bevölkerung, der klar gesehen hat, wir wollen im Rahmen der Annahme des Klimaschutzgesetzes und Innovationsgesetzes, wir wollen, dass wir aussteigen aus den fossilen Energien.
0: Und es läuft nicht gut. Die Schweiz ist überdurchschnittlich stark betroffen vom Klimawandel, wie auch ganz Europa. Trotzdem sagen sie, die Schweiz werde die Klima

0: noch Ziel 2030 verfehlen. Das ist auch eine Aussage vom Bundesamt für Umwelt. Wieso ist das so?
1: Ja, also wir haben im CO2-Gesetz, das das Parlament verabschiedet hat vor 2 Jahren, hat man ja die Ziele gerechnet. Gut, das sind gegen die Prognosen, wo es keine exakte, ist nicht eine exakte Wissenschaft, aber bei diesen Prognosen ist man davon ausgegangen, dass man mit diesen Massnahmen 2/3 von diesen Zielen erreichen kann im Inland und dass man den verbleibenden Drittel müsste im Ausland kompensieren. Wo man weniger CO2 hat, ist ja gleich auf der Welt. Hauptsache ist man reduziert. Die Auslandkompensationsmassnahmen kommen relativ teuer. Und im jetzigen Umfeld von den Staatsfinanzen werden wir das müssen ab 30 nachholen. Ich habe aber im Sinn, ein Gesetz vorzulegen, das das ermöglicht, also wo wir den Aufholmechanismus werden können machen.
0: Trotzdem, Sie wollen beim Klimawandel, wo eben so extreme Ereignisse häufiger werden lässt, wie wir jetzt in den letzten 2 Wochen erlebt haben, dort beim Schutz im Rahmen des Klimawandels, dort wollen Sie 500 Millionen Franken sparen. Ist das ein richtiges Zeichen?
1: Tatsächlich hat der Bundesrat Sparvorschläge gemacht in diesem Bereich, weil er hat gesagt, wir können die gleichen Massnahmen, die wir jetzt relativ stark subventionieren, effizienter machen. Also namentlich beim Umrüstung von Häusern zu Wärmepumpen hat man einfach sehr viel, man sieht dem ökonomischen Mitnahmeeffekt. Also jemand nimmt Subvention, ob schon er sowieso die Heizung muss ersetzen. Und da haben wir reduzieren. Das hat aber das Parlament korrigiert und zum einen grossen Teil rückgängig gemacht.
0: Klimaprognosen von der ETH zeigen, die extremen Temperaturen, die können weiter steigen. Das kann jetzt aufgehen bis auf 45 Grad, auch in der Schweiz. Was machen Sie jetzt ganz konkret als Umweltminister dagegen im Bereich des Klimaschutzes? Also zum Beispiel beim neuen CO2-Gesetz.
1: Das Allerwichtigste ist, und wir kommen ja vielleicht noch drauf, ist natürlich die Energiepolitik. Ich habe gesagt, Energiepolitik kommt vor Klimapolitik, weil es ist abhängig voneinander. Also wir müssen natürlich, wenn wir den Leuten sagen, wir müssen aussteigen aus den fossilen Energien, Benzin, Gas, Heizöl, dann braucht es eine andere Quelle, das ist Strom. Und da haben wir das Stromversorgungsgesetz, wo wir vor allem Erneuerbare sehr stark pushen. Das ist eine konkrete Massnahme. Die zweite hat er angesprochen, das ist das CO2-Gesetz. Wir haben jetzt die Gesetzgebung, wo, ihr habt das richtig gesehen, nicht die volle Wirkung erzielt bis 2030, weil gewisse Mittel fehlen. Wir haben im Sinn, ab 2030 bis 2040, dass die Ziele erreicht werden, ein Emissionshandelssystem einzuführen. Das heisst, dass man wenn man weiter mit Öl heizt, wenn man mit Benzin erfährt, halt gewisse Emissionsrechte, also die Importeure von Heizöl und von Benzin, dass die auch müssen zahlen, wo man eigentlich auch marktgerecht kann steuern kann, dass die das nicht mehr brauchen, auch gewisse Vorteile haben. Ich will aber nicht, dass der Benzinpreis steigt deswegen oder der Heizölpreis, wir haben ja heute schon Abgaben, aber wir wollen diese Mittel effektiver einsetzen.
0: Wieso wollen Sie nicht, dass der Benzinpreis steigt? Das wäre ja etwas, was alle würden spüren. Da würden jetzt verschiedene Expertinnen und Experten sagen, das wäre ja genau das Richtige.
1: Ja, schaut, ich glaube, politisch sind Massnahmen nur möglich, die in der Bevölkerung eine Mehrheit finden. Und ihr trefft die untersten Schichten. Wenn ihr den Heizölpreis steigert, treffen die Mieterschicht. Also, ich sage nicht, die Mieter sind alle unterste Schicht, aber untere Schichten, aber einkommensschwachste Schichten treffen ihr mit dem Benzinpreis am stärksten. Die Bevölkerung kann nicht einfach hinter in den Sack recken und mehr Geld geben für ihre Energie. Die wechseln dann schon, wenn wir genug günstigen Strom haben.
0: Mhm. Sie sind einfach so vorsichtig gegenüber den Bürgerinnen und Bürgern, eben, dass man ja nicht zu viel muss zahlen fürs Benzin. Aber wäre jetzt nicht der Moment, in der Lage, wo wir sind, klimapolitisch auf der Welt, dass man jetzt sagt, jetzt braucht es einfach drastische Massnahmen, so würden das Forscher jetzt sagen, ja. Jetzt muss halt das Benzin teurer werden.
1: Oder es macht ja keinen Sinn, wenn wir in der Schweiz faktisch die Wirtschaft an Boden fahren, wenn wir den Leuten mehr Steuern abverlangen, weniger Einkommen, damit die Wirtschaftsflaute haben, die Industrie auch entsprechend belasten. Dann gehen einfach Produktionen, wandern ab ins Ausland und produzieren in einem Bereich. Das Ausland macht ja nicht mit. Wir sind ja weiter in diesen Massnahmen.
0: Aber wenn wir 45 Grad haben im Sommer, das bringt ja niemandem mit.
1: Ja, jetzt kommt eben genau der Punkt. Wenn nur die Schweiz das macht Und nur die Schweiz, ich sage jetzt mal, ihre Bevölkerung hier mit mehr Steuern belastet, dann ändert das Klima, dann haben wir genau, wir haben nicht gerade 45, man muss jetzt auch nicht übertreiben, oder? Jetzt haben wir ein paar Mal 34, 35 Grad gehabt, wahrscheinlich sind die ersten im August schon im Jammer, es sei jetzt kalt, wenn es ein bisschen kalt ist, wenn sie in die Ferien gehen. Man darf jetzt auch nicht übertreiben und auch nicht ein Katastrophenszenario abhaben.
0: Gut, das, wir nicht, das wissen, sage nicht ich, das sagen wissen, die Forschenden von der ETH, ja, dass das gut, droht, wenn gut, die Erwärmung so weitergeht, dann droht 45 Grad.
1: IPCC-Rat IPCC, ja, hat ja müssen das stärkste Entwicklungsszenario auch schon reduzieren. Also man muss jetzt den Leuten auch nicht hier Angst machen. Aber ich nehme das sehr ernst. Ich sage einfach nur, es nützt nichts in der kleinen Schweiz, wo das Klima nicht kann. Ich sage, das habe das schon mehrfach gesagt. Die Schweiz allein kann mit ihren Massnahmen das Klima nicht beeinflussen. Das wird vielleicht beeinflussen, wenn die ganze Welt mitmacht. Dann müssen wir aber zuerst die geopolitischen Situationen lösen. Und wenn die Schweiz einfach umso strenger ist und hier ihre Leute, die sagen, sie jetzt ein bisschen auf Berndeutsch reinschauen, dann nützt das gar niemand. Im Gegenteil. Also eine Urne, ihr seht, die sind vorsichtig. Ich bin nicht vorsichtig, ich bin einfach realpolitisch unterwegs.
0: Gut, in so vielen Sachen, wo die Schweiz technologisch ein Vorbild sein, man könnte ja auch sagen, dann sind wir in Sachen Klimapolitik vorbildlich. Und, machen vorbildliche Aktionen gegenüber der Welt.
1: Aber sind wir ja.
0: In Sachen Klimaschutz sind wir im Ranking von der CCP 1 sind wir im Mittelfeld. Also wir sind weltweit nicht in den Top 20.
1: Das Ranking könnten wir jetzt selber eine Stunde diskutieren. Da sind viele qualitative Aspekte, die ich würde bestreiten, dass das so ist. Mit den Massnahmen sind wir recht gut drin, mit der Reduktion, mit jetzt 34-35% Elektrofahrzeugimport.
0: Das ist das SRF-Tagesgespräch mit dem Bundesrat Albert Rösti. Sie sind auch Energieminister und das führt uns zum nächsten Thema, das Sie jetzt auch schon ein paar Mal erwähnt haben. Neue AKWs sind in der Schweiz ein heiss diskutiertes Thema. Vor kurzem hat sich das Parlament dafür ausgesprochen, das Verbot von neuen AKWs aufzuheben. Wahrscheinlich nächstes Jahr kommt das Ganze dann an die Urne. Ein breites Bündnis hat das Referendum gegen den Bau von neuen AKWs lanciert. Das war gerade die Woche, mit das Referendum kommt. Wie finden Sie das?
1: Also das ist natürlich erwartet worden, oder? Das haben die Grünen ja schon bevor der Debatte angekündigt. Und für mich war ging klar, wenn wir die Debatte lancieren, dann wird die Bevölkerung am Schluss entscheiden. Und das ist für mich eigentlich ganz wichtig. Darum bin ich froh, gibt es das Referendum.
0: Bis Ende Jahr müssen Sie einen Bericht vorlegen über die Finanzierung. Expertinnen und Experten gehen davon aus, ein neues AKW kostet um die 12 Milliarden. Ich würde das jetzt ein bisschen zusammenfassen. Man sagt so irgendwie 8, 10, 12 Milliarden.
1: Ah, kommen Sie auf? 7 bis 12, also. Also, wir sind jetzt, nehmen wir jetzt den Unterrange auch noch ein bisschen
0: an. Kommen Sie auf so Zahlen?
1: Ja, wir haben die Zahlen ja in der Botschaft zum Gegenvorschlag präsentiert, eben 7 bis 12 Milliarden. Aber letztlich ist ja die Frage, was kostet das nicht heute, sondern in 20, 30 Jahren, wo wir davon ausgehen, dass wir müssen Gösk und Leibstadt ersetzen. Wir müssen eine Diskussion heute starten, weil das gibt eine lange Planungshorizont.
0: Genau. Aber es fragen sich alle, wie wollen Sie das machen? Wie können Sie Zahlen vorlegen ohne ein Projekt?
1: Schaut, jetzt gebe ich eine ganz einfache Antwort. Wir haben zwischen 2008 und 2024 allein Fördermassnahmen 14 Milliarden in Erneuerbare. Und die sagen, das ist okay, das ist nicht eine Kritik. 14 Milliarden eingesetzt. Allein Bundesmittel. Für etwa heute unter 15% von Stromversorgung zu haben. Würden wir das Geld in zwei AKW finanzieren, nehmen wir 10 Milliarden, nehmen wir den Durchschnittswert, 10 Milliarden, oder? Dann könnten wir ja die zu 70% subventionieren. Und die Frage kommt ja erst, nur wenn es nicht gelingt mit der Erneuerbaren, wo jetzt einfach so einen Schub geben soll, jetzt muss vorwärts gemacht werden. Also ich sage eigentlich, wenn es einfach nicht gelingt, die Leute zu überzeugen, dass wir jetzt die Staumauern brauchen, dass wir ein paar Windkraftwerke brauchen, dann müssen wir halt auf eine andere Technologie, wie wir einfach die Option öffnen. Und ich sage einfach, wenn wir jetzt rückblickend sehen, wie viel Subventionen wir gezahlt haben, wird, wenn der Bedarf da ist und es sonst nicht geht, wird auch ein neues Kernkraftwerk unterstützt werden.
0: Jetzt haben Sie aber meine Frage nicht ganz beantwortet. Wie wollen Sie eine Finanzierung darstellen auf einem Blatt Papier? Anhand von was machen Sie das ganz konkret? Sie müssen sagen, was etwas kostet, ja, ohne zu wissen, was Sie bauen.
1: Ja gut, es ist natürlich, wenn wir es machen, dann ist es sehr viel auch Hypothese. Weil das ist die Hypothese, wie sind die Kosten in 20 Jahren? Wir kennen die Durchschnittskosten von den Kernkraftwerken, die in der ganzen Welt planen oder im Bau sind.
0: Genau.
1: Und werden die Annahmen dann extrapolieren.
0: Aber ich muss jetzt unterbrechen, die Kosten überschreiten werden ja überall überschritten. Frankreich, Finnland, die werden Kosten massiv überschritten. Studie hat ergeben, dass AKWs im Schnitt 117% überschritten werden von den Kosten. 117%. Wie wollen Sie da eine solide Finanzbasis aufstellen?
1: Ja, weil natürlich die Forschung eine grosse Entwicklung macht. Wir gehen davon aus oder rechnen damit, wissen tut man am Schluss nicht, wenn es um Forschung geht, aber heute die Prognosen von den Wissenschaftlern sind, dass wir in etwa 7 Jahren am Markt rentable Small Modular Reactors, die SMRs, die kleinen Reaktoren, wobei klein relativ ist, das wäre die etwa die Leistung von einem früheren Kernkraftwerk Mühleberg oder noch existierend Beznau, dass die standardisiert werden, das heisst Fabrik gebaut, Elemente, die dann in vielfachen eben standardisiert verträgliche Kosten bauen werden. Und darum geht es mir ja jetzt darum, über die Option zu diskutieren, dass wir der Planung mitmachen können. Wir mit der ETH, wir, die eines der innovativsten Länder sind. Und ganz Europa geht in die Richtung. Oder Frau von der Leyen hat gesagt, es war ein strategischer Fehler, der Frühling an der Energiekonferenz, der sauberen CO2-freien, in Bezug auf die vorherige Diskussion, Technologie den Rücken zu kehren. We want Europe as a nuclear hub for energy. Wir wollen Europa als Hub for nuclear energy, for nuklearer Energie. Da muss doch die Schweiz, ich sage nicht ein neues AKW bauen, wenn es reicht mit Wasserkraft, mit Wind und mit Solar, umso besser. Aber wir müssen doch die Entwicklung mitmachen, weil wenn es nicht reicht, wir brauchen den Strom.
0: Aber es stimmt,
1: wir brauchen
0: nicht, was Sie sagen.
1: Es ist eine Frage von Souveränität und von Unabhängigkeit.
0: Aber Herr Bundesrat, es werden nicht alle die Entwicklung. Die Woche, Sie haben es erwähnt, hat die ETH Zürich und das Paul-Scherrer-Institut, notabene das wichtigste Nuklearforschungszentrum der Schweiz, eine Studie veröffentlicht mit dem klaren Befund, für die Energiewende sind neue Kernkraftwerke nicht nötig. Wasserkraft und Photovoltaik, also Solarenergie, langen.
1: Da sind wir uns ja vollständig einig.
0: Sie haben sich doch aufgeregt
1: über die Energieminister. Studie. Nein, ich habe mich doch nicht aufgeregt. Ich habe höchstens gesehen, sie hat nicht jetzt eine bahnbrechende Erneuerung gebracht. Dass es mit Wasser und mit Sonne und mit Wind kann gehen, das wissen wir schon lange. Aber wo was warnt der Energieminister? Es geht nicht vorwärts. Also jetzt sehen wir Wasserkraft, massive Opposition. Zum telotechnischen Problem. Windkraft, massive Opposition. Nein, ich wollte alpine Solaranlagen machen. Ich war dabei im Nationalrat, in einem enorm schnellen Beschluss der beiden Räte durch. Wir wollten 2 Terawattstunden. Wir brauchen etwa 10-fach oder sogar noch mehr 20-fach so viel mal mehr Strom. Wir haben heute etwa 0,2, 10%. Etwa 3 Anlagen können gebaut werden, weil halt auch wieder Einsprachen gemacht werden. Jetzt bin ich doch als Energieminister verantwortlich zu sagen, dir, wenn das alles nicht geht, dann ist die Studie, nicht das Papier wert. Weil sie gehen davon aus, dass man die Anlagen bauen kann.
0: Genau, aber da muss ich Ihnen sagen, es gibt auch andere Zahlen. Sie sagen jetzt, sie nennen jetzt die Probleme, die es kann geben oder die es gibt bei den erneuerbaren Energien. Es gibt aber auch zum Beispiel Zahlen von der Swiss Energy Charts, können alle nachschauen. Dort steht, von Januar bis Juni hat die Schweiz fast 17% Strom aus Solaranlagen produziert. Laut Expertinnen und Experten ist das ein erstaunlich schnelles Wachstum. Vor 10 Jahren hat die Schweiz noch 2% aus Photovoltaik produziert. Vor 10 Jahren 2%, jetzt sind wir schon bei 17%. Stellen Sie sich vor, was das für Zahlen sind in 20 Jahren.
1: Wisst ihr, aber das nützt noch nicht, weil das sehen wir ja jetzt in dieser Hitzesituation. Die Solaranlagen produzieren auf Vollgas, aber wir brauchen den Strom nicht. Der Strompreis geht ins Negative und für den Winter ist dann der Strom nie rum.
0: Aber wenn Es gibt immer mehr Speicherkapazität. Da haben wir gerade bei SRF haben wir eine grosse Recherche gemacht. Die Batterien werden immer
1: aber
0: besser.
1: Wir haben heute noch, und da könnt ihr Europa weit gucken, wir haben die Lösung für einen monatenweise Transfer. Wir haben sehr viele Speicherlösungen mit Batterien. Wird Fortschritte gemacht, muss man forschen. Aber wir haben den Transfer von Solarenergie über mehrere Monate, dass wir den im Februar oder im März, wenn es den Monat vielleicht einmal einen Monat nicht windet oder noch neblig ist, dass wir den Strom haben. Diese Lösung haben wir nicht.
0: Trotzdem wollte ich noch mal so das Grundfazit von dieser Studie sagen. Laut dieser Studie könnte die Schweiz das Netto-Null-Ziel 2050 auch ohne neue Reaktoren erreichen. Wieso brechen Sie die AKW-Übung nicht ab? Das ist doch ganz eine klare Aussage.
1: Aber jetzt, Herr Karasek, jetzt hat er mir irgendwie nicht zugelassen. Die Studie geht davon aus, dass man die Anlagen, die es braucht, in der Erneuerbaren, dass man die kann bauen kann.
0: Aber wir können der Studie glauben, dass sie
1: ja und wenn wir die bauen, nein, das hat doch nicht mit, das ist Politik, das hat nicht mit Forschung. Die dürfen davon ausgehen, die müssen als Forschungsergebnis, Hypothese, reicht es mit Solar, Wind und Wasser. Und da kann man, das kann man wissenschaftlich belegen. Aber ich stelle heute fest, dass die Entwicklung, namentlich für Winterstrom, viel zu langsam geht. Wir haben einen Umtisch gemacht mit den Umweltorganisationen. Weil das Problem ist nicht der Sommerstrom. Das Problem ist nicht die Solaranlage, die zu wenig schnell geht. Das Problem ist Winterstrom. Und da ist praktisch jede Windanlage ist vor einem Rekurs, praktisch jedes Wasserkraftwerk und praktisch jede alpine Solaranlage. Und als Energieminister bin ich verantwortlich, das der Bevölkerung zu sagen und zu sagen, wenn das so weitergeht die nächsten 10, 20 Jahre, dann werden wir nicht aus den Fossilen aussteigen können. Und ich will aus den Fossilen aussteigen. Und dann kommen wir zurück auf das erste Thema. Das will man mir aber gar nicht glauben. Ich will aus denen aussteigen. Dann müssen wir doch den CO2-freien Strom produzieren
0: können. Was Sie? Wieso will man das Ihnen anwesend nicht glauben?
1: Ja, ich bin nicht der grösste Klimapolitiker gewesen, in meiner Zeit als Nationalrat. Da kann man ganz ehrlich sein.
0: Genau, Sie waren Präsident von Auto Schweiz und von Swiss Oil.
1: Genau, aber die transformieren sich ja jetzt auch. Also die ganze Auto mit der Elektrifizierung ist ja auch im Gang. Oder? Und darum wollte ich ja eben zeigen, dass man genug Strom hat, nur wenn man alle Optionen offen hat. Niemand von uns weiß heute, wie es wirklich schneller vorwärts geht, weil ich stelle einfach Blockaden fest. Und die Frage ist jetzt einfach, gelingt es das zu blockieren? Und wenn es nicht gelingt, dann müssen wir halt über andere Technologien nachdenken.
0: Kritikerinnen und Kritiker sagen immer wieder, dass ihr die Diskussion über die AKWs so vom Bundesrat aus so forciert, durch das nehmt ihr den politischen Elan von der Erneuerbaren weg.
1: Das ist wirklich jetzt das schlechteste Argument. Das ist wirklich das allerschlechteste Argument.
0: Nein, es macht völlig Sinn. Nein, dass, weil man natürlich weiss, es kommt ein AKW.
1: Ich habe gefragt, das will die Antwort. Wenn ihr wollt investieren als Konzern oder als Privatmann, dann schaut ihr, was kostet das, was habe ich für einen Ertrag und was bekomme ich für eine Subvention. Und ihr wartet nicht auf eine politische Diskussion. Wenn ihr seht, es rendiert, macht ihr es. Wenn es nicht rendiert, macht ihr es nicht. Und warum ist denn nicht das vorwärts gegangen in der Zeit, wo man nicht über die AKW diskutiert hat, nämlich 2011 bis 2024? Hat niemand, alle von diesem Ausstieg, ist nicht vorwärts gegangen. Darum kommen wir ja mit dem, weil es nicht vorwärts gegangen ist.
0: Vielleicht eine philosophische Frage. Die Energie, das ist ein lustiges Wort, die Energie, der Enthusiasmus, den Sie haben für neue AKWs.
1: Stopp, jetzt tut er mich ganz falsch interpretieren. Ich habe doch keinen Enthusiasmus für neue AKW.
0: Aber wegen Ihnen haben wir das in der Schweiz diskutieren.
1: Ja, also immerhin wegen dem Gesamtbundesrat, wegen der Mehrheit vom Parlament, bitte. Ich habe Enthusiasmus. Ein massiver Enthusiasmus für genügend Strom in der Schweiz, genügend Energie in der Schweiz, damit das Land unabhängig, souverän und innovativ bleibt. Das ist mein Enthusiasmus. Wie der Strom produziert wird, ist mir letztlich egal. Und ich sage auch, dass mir selbstverständlich ein Wasserkraftwerk als Berner Oberländer viel sympathischer ist als ein KKW. Aber wenn ich sehe, dass wir es mit denen nicht erreichen, dann muss ich die Option öffnen.
0: Zum Schluss, Herr Bundesrat. Ganz ein anderes Thema, aber auch ganz ein wichtiges, wo sicher auch viele Hörerinnen und Hörer interessiert. Vor 2 Monaten haben Sie eine Rückenoperation gehabt und sind mehrere Wochen als Bundesrat ausgefallen. Was ist passiert?
1: Ja, das ist leider genetisch bedingt, offenbar gemäss operierenden Professor. Ich musste einfach Bandscheiben ersetzen, was praktisch auf den Knochen 2 Wirbeln. Und wo mich hat in einen Nerv gedrückt, also die typische Diskushernie, die das ganze Bein hat wehtat, die musste ich ersetzen und 2 Wirbel zusammenschrauben. Das passiert offenbar sehr vielen Leuten. Ich kann einfach nur sagen, die Medizin hat hervorragende Leistungen und Möglichkeiten da. Also mir geht es jetzt doch 9 Wochen nach der Operation schon mir recht gut. Und ich kann da nur den Ballgrist, den ich war, mit dem Professor Farschad loben.
0: Ballgrist in Zürich.
1: Ja, genau. Ja.
0: Genau. Hat es vielleicht eine Grösse? Aber
1: also es hat keinen Zusammenhang. Ich habe extra gefragt, es hat keinen Zusammenhang mit dem Amt.
0: Das wollte ich jetzt gerade fragen. Die Last vom Departement.
1: Nein.
0: Ist das zu fest auf den Schultern und drückt auf den Rücken? Treten Sie zurück?
1: Nein, ist definitiv nicht so. Ich bin motivierter denn je. Und das bestimmt ja das Parlament, wie lange man wieder gewählt wird.
0: Herr Bundesrat, vielen Dank für das Gespräch.
1: Danke euch vielmals, Herr Karasek.
2: Der Bundesrat Albert Rösti war Gast von David Karasek im Tagesgespräch. Das aus Rendezvous gibt es im Internet unter srf.ch oder in der Play SRF App. Nachrichtenverantwortlich sind der Dominik Brandt, mein Name Daniel Hofer. Merci fürs Zuhören. Ich wünsche euch einen schönen Nachmittag.
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4: Die Übersicht von 13.28 Uhr. Stau in der Region Basel auf der A3 Richtung Wiese ab St. Johann. Gute Fahrt.
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6: 0800 87 0707. Das ist die Telefonnummer für alle, die am heutigen Solidaritätstag helfen wollen. 0800 87 0707. Wir sammeln heute für die Venezolaner, die hart getroffen worden sind von zwei starken Erdbeben letzte Woche. Ich stand hier in der Sammelzentrale, wo auch ein Haufen prominente Leute heute Nachmittag das Telefon abnehmen und natürlich auch der Christian Engeli von der Glückskette, der ein Haufen Geschichten überkommt. Christian, wer hat alles angerufen und was haben Sie erzählt, warum Sie spenden?
7: Es ist ganz unterschiedlich. Also jemand hat gesagt, ihre Tochter wird 51, darum spendet sie jetzt 51 Franken. Oder eine Hebamme hat angerufen und gesagt, sie muss einfach an die Frauen denken, die jetzt in dieser Situation ein Kind gebären. Und das ist für sie einfach fast nicht zum Aushalten. Und hat einfach gesagt, sie will etwas tun aus Solidarität mit diesen Leuten. Und etwas, was mich auch noch ganz tief berührt hat, ist jemand, der angerufen hat, gesagt hat, vor 20 Jahren ist ihnen ein Haus abgebrannt und sie haben dort erlebt, was das heisst, wenn man von einem Tag auf den anderen dasteht, ohne Heim, ohne Obdach. Und die Geschichte ist ihnen jetzt wieder aufgekommen, wo sie die Bilder sehen, wo sie einfach von dem Schicksal hören. Und das war für sie die Motivation, um heute zu spenden.
6: Wie schön. Dankeschön vielmals allen, die uns anrufen. Jeder Franken hilft genau so Menschen, die jetzt eben in Venezuela sind und nichts mehr haben. Bei uns auch heute, ganz kurz nochmal, aber das spielt überhaupt keine Rolle. Andrea Fetsch, gell? Von der Tagesschau. Wie wichtig. Oh, jetzt musst du nimm nur schnell ab und dann kannst du sagen, wir sind hier gerade noch im Gespräch. Aber nicht, dass uns also eine Spenderin entwischt.
8: Grüezi, Frau Koch.
6: Jetzt lassen wir aber Andrea hier weiterarbeiten. Genau, weil. Ja, wir lassen sie weiterarbeiten, denn wir freuen uns natürlich über jeden einzelnen Franken. Der Wamm ist auch da, Walter Andreas Müller. Wir hören mal schnell rein, wie viel das hier gespendet wird.
9: Auf der Einzahlung machen wir per Post und den Betrag, den sie spenden wollen.
6: Man hört, der Wamm ist übrigens auch jemand, der immer hier herkommt. Fast bei jeder Sammelaktion ist er mit dabei. Freuen wir uns sehr. Ich glaube, wir reden. Willst du mal schnell? Ja, möchtest du schnell mit uns?
9: Ich habe gerade schnell noch ein Live-Interview. Sie können mithören daheim am Radio. Weil Sandra Schiess ist gerade neben mir. Nur einen Augenblick. Ich komme gerade wieder zu Ihnen, Herr Meier.
6: Also du bist multifunktional unterwegs, gell?
9: Effektiv, ja. Ich bin jetzt mit dir am Reden. Ich habe aber den Herrn Meier am Telefon, der angerufen hat. Und das ist mein zweiter, den ich heute Morgen heute Mittag annehme. Aber es ist mega spannend, was da so reinkommt.
6: Gell, dir ist es auch immer wichtig, dass du hier das Telefon abnehmen kannst. Wie lange machst du das schon?
9: Ja, ich mache es einfach so lange, dass ich mag, selbstverständlich. Und habe es bis jetzt eigentlich immer gemacht, wenn ich konnte, zeitlich. Und das hat das Jahr auch wieder geklappt, weil ich finde, es ist mir ein Bedürfnis, das zu machen, weil es eben erstens mal wahnsinnig wichtig ist, dass man die Aktionen macht von der Glückskette. Und zum Zweiten natürlich ist das so mein kleiner, winziger Wassertropfen, wo ich bei dem Meer von Dramatik, wo wir da um uns herum haben im Moment in Venezuela, kann beisteuern.
6: Aber jeder so winzige Wassertropfen, wie du sagst, ist eben ganz, ganz wichtig. Was haben die Bilder mit dir gemacht, weil du sie gesehen hast das erste Mal?
9: Ja, es ist erschreckend. Es ist einfach etwas Wahnsinniges. Es ist ein dummer Vergleich, aber es hat mich an Hiroshima erinnert. Ich bin zufälligerweise in Japan kürzlich und habe das Museum besucht in Hiroshima, wo ja auch dann einfach alles flachgewalzt war, von einer Sekunde auf die andere durch die Atombombe. Und genau das habe ich jetzt da eigentlich das Gefühl gehabt, dass man einfach unvorstellbar, dass die Erde so etwas zustande bringt, ein bisschen gewackeln und dann geht alles um. Also das ist, ich habe es unwahrscheinlich traurig, dramatisch und ja, also schlimm gefunden.
6: Dankeschön. Walter Andreas Müller-Wamm, mach du nur weiter mit dem Herrn Meier, wir wollen ihn noch länger warten lassen. Und wir danken natürlich im Namen von allen fürs Helfen, fürs Zusammenstehen an dem Nationalen Solidaritätstag. Rufen Sie uns an, spenden Sie, helfen Sie mit, stehen Sie zusammen. 0800 ist unsere Nummer, 87 0707, 0800 87 0707.

Donnerstag, der 2. Juli, und das ist SRF 1. Wir sammeln heute mit der Glückskette für Venezuela. Und sonst lockern wir noch ein bisschen auf. Für euch. Etwas, das wir jeden Mittag machen und das wir uns an diesem Mittag nicht nehmen lassen. Unser 3 von 5. Und da könnt ihr ebenfalls anrufen, und zwar über Telefonnummer 0848 440 222. Das wäre die Telefonnummer, die direkt ins Studio geht. Wir spielen auch heute 3 von 5 als kleine Auflockerung am Mittag, für einen Nachmittag zu starten. Mein Name ist Elena Bernasconi. Ich nehme das Telefon ab.

0: Eagles und Lying Eyes.
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0: Und 3 von 5 spielen wir heute Mittag, wie immer, um die 20 vor 2. Da gibt es auch heute keine Ausnahme. Und die Lydia Keller ist am Telefon, sie kommt aus Zürich-Wittigen. Grüß dich, Frau Keller.
2: Grüezi, Frau Bernasconi.
0: Ihr habt heute Gesellschaft. Und zwar hat mir gesagt, eure Enkel sind bei euch 4 und 6. Was mache ich denn mit denen jeweils, wenn sie bei euch sind?
2: Wir gehen nachher auf den Robinson-Spielplatz.
0: Oh, das klingt spannend. Also so eine grosse...
2: Ja, irgendetwas machen mit ihnen, ja.
0: Ja, grosser Spielplatz, wo es ganz viele verschiedene Möglichkeiten gibt.
2: Ja, ja.
0: Ja, und wie ist es so, das Grosse selber auch ein bisschen Spass?
2: Also ich tue es sehr gerne hüten, aber ich möchte es jetzt nicht jeden Tag, aber so einmal, zweimal in der Woche, das ist gut. Ich habe noch 2 Grosse, die sind schon 14 und 16.
0: Ah, wow!
2: Und es geht so schnell.
0: Ist das wie bei den eigenen Kindern? Es geht einfach wie verrückt durch?
2: Ja, ganz genau, ja. Es geht so schnell und dann... muss man sie nicht mehr hüten.
0: Also in dem Fall seid ihr ein bisschen im extra geniessen, ein bisschen im bewussten geniessen.
2: Ja, genau.
0: Schön.
2: Und sind auch Liebe, muss ich sagen. Folgen recht gut.
0: Super. Ja, ich kann mir vorstellen, es ist sicher lässig beim Grossi. Und dann kann man zum Beispiel eben wie heute Nachmittag noch auf den Spielplatz. Jetzt machen wir etwas, was einfach nur für euch ist.
2: Ja.
0: Wir spielen. Und zwar um einen Museumsgutschein, also genauer gesagt eine Jahreskarte für Schweizer Museen, Wert von 177 Franken. Es gibt 5 Fragen, wenn ihr 3 davon richtig beantwortet, dann habt ihr den.
2: Ja.
0: Das Wochenende gehen ganz viele Kantone in die Sommerferien. Zum Beispiel Luzern. Schon Sommerferien haben die beiden Basel. Ich würde von euch gerne wissen, Frau Keller, welche Schweizer Stadt hat eigentlich mehr Einwohner? Luzern oder Basel?
2: Ich würde sagen Basel.
0: Die einen Leute die machen ja zum Beispiel Ferien in den Bergen. Welche Schweizer Ferienort zählt mehr Hotelübernachtungen pro Jahr? Ist das Zermatt oder ist das Arosa?
2: Arosa.
0: Fahrt man ans Meer, das gibt es ja auch noch, welcher Ferienort ist Luftlinie von der Stadt Bern aus näher an der Schweiz? Ist es Rimini oder ist es Split? Welcher liegt näher an der Schweiz?
2: Rimini.
0: Welcher See liegt höher? Der Lauenensee oder der Davoser See?
2: Davoser See.
0: Dann fahrt man in den Süden, dann nimmt man ja vielleicht noch einen Pass unterwegs. Welcher Pass liegt höher oben? Der San Bernardino oder der Gotthardpass?
2: Gotthardpass.
0: Ja gut, dann lösen wir doch gleich auf.
2: Das ist so schwierig, ich kann nur röteln.
0: Nur können röteln?
2: Nein, ja.
0: Seid ihr nie auf Rimini gefahren im Sommer?
2: Nein, noch gar nie.
0: Rimini war nicht. Woher seid ihr?
2: Also wir sind etwa auf Griechenland oder Mallorca mal gewesen.
0: Ja, dann nimmt man wahrscheinlich eher das Flugzeug, als dass man das Auto nimmt.
2: Genau. Ja. Aber heute muss ich nicht mehr unbedingt so in die Ferien. Mir gefällt es da.
0: Ja, das verstehe ich. Und ich kann euch sagen, der Gotthardpass, da habt ihr schon mal richtig. Obwohl ihr dort offenbar nicht so oft drüber gefahren seid, der ist tatsächlich höher, 2106 Meter über Meer, gegenüber dem San Bernardino mit 2065 Meter über Meer. Also euer erster Punkt, ja. Frau Keller. Nein, der Davoser See, der liegt höher als der Lauener See. Der Davoser See 1560 Meter, der Lauener See 1381 Meter. Zweiter Punkt.
2: Ja.
0: Dann reden wir noch über die Ortschaften. Rimini in Italien, das liegt tatsächlich näher als Split in Kroatien. Wir haben 570 zu 740 Kilometer und das ist euer Drittpunkt.
2: Oh, das freut mich dann.
0: Also wenn das Rädchen ist, ich kann euch sagen, eine einzige hat ihr nicht richtig beantwortet. Nämlich Arosa hat weniger Logiernächte als Zermatt. Das sind 2,7 zu 1,1. Und Basel, richtig, hat mehr Einwohner als Luzern. Das sind 17'500 zu 175'000 zu 83'000 etwa. Voilà.
2: Ja. Ah, also. Das freut mich dann. Danke Ihnen vielmals.
0: Ich danke euch vielmals. Und ich wünsche
2: euch... Hat mich sehr gefreut.
0: Ja, mir ebenfalls, Frau Keller. Ich wünsche euch einen ganz schönen Nachmittag mit euren zwei
2: Enkeln. Danke Enkel. Gleichfalls Ihnen auch.
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0: Adieu, merci vielmals. Jahreskarte für Schweizer Museen, die Frau Keller da abgerundet hat. Wir spielen den Morgenmittag wieder um diese Zeit.

0: Das ist der Paolo Meneguzzi. Grande, was ihr da hört. Und der Solidaritätstag für Venezuela, der heute läuft, von der Glückskette aus hier auf SRF 1. Wir sammeln den ganzen Tag heute für die Leute, die von diesen grossen Erdbeben betroffen sind. Und in der Sammelzentrale hier im SRF 1 Studio ist meine Kollegin Sandra Schiess. Und du hast auch den Überblick, was da eigentlich passiert. Jetzt fangen wir ganz einfach bei den Zahlen an, Sandra. Was ist der aktuelle Stand?
1: Also im Moment ist es Zahl, jetzt muss ich schnell in die Sammelzentrale rausgeht, die hat sich nämlich jetzt gerade wieder erneuert. Und wir haben im Moment einen Spendenstand, der jetzt gerade reingekommen ist, von 5.556.000. Das ganze
0: Haufen.
1: Und das ist wirklich eine ganz, ganz tolle Zahl. Und da kann man einfach nur ganz, ganz fest Dankeschön sagen an all denen, die uns heute bis am 10 vor 2 am Nachmittag etwas gespendet haben. Vielen, vielen, vielen Dank.
0: Es ist total beeindruckend. Also, es ist unglaublich, wie viel Solidarität Schweizerinnen und Schweizer zeigen. Jetzt bist du seit dem Morgen früh an diesem Thema dran. Du hast die letzten Tage, du hast die Zeit mit dem Erdbeben, also mit dieser Erdbebenkatastrophe, muss man sagen, auseinandergesetzt. Was ist dir jetzt das, was dir am meisten geblieben ist?
1: Also geblieben ist mir natürlich ganz ein Haufen. Und eben, du hast schon gesagt, man ist jetzt so in diesem Thema inne, man ist in diesem Land inne und merkt, dass es fehlt einfach an allen Ecken und Enden. Tausende Menschen, das ist wirklich so, verbringen im Moment Nacht in überfüllten Notunterkünften oder einfach draussen unter freiem Himmel. Es fehlt wirklich an sauberem Wasser, sicheren Unterkünften. Es ist aber auch die medizinische Versorgung, die nicht gut ist dort. Gleichzeitig steht das Gesundheitssystem generell in Venezuela enorm unter Druck. Mehrere Spitäler und Gesundheitseinrichtungen sind auch beschädigt worden. Also es ist wirklich grosses Leid. Und man weiss auch nicht genau, wie viele Menschen noch unter den Trümmern sind. Man redet von 10'000, das können aber auch noch mehr sein. Also im Moment weiss man von etwa 2'200 Todesopfer. Aber die Zahl, die wird sicher noch steigen in den nächsten Tagen. Weil man weiss auch, dass die jetzt am Begraben sind, da ist wahrscheinlich jetzt Stunde für Stunde sieht das schlecht aus, als jemand noch gerettet werden. Leider, leider, leider, muss man sagen. Und darum helfen die Spenden, die jetzt reinkommen, vor allem eben für die Sachen, die ich gerade gesagt habe, für sauberes Wasser, für Notunterkünfte. Das ist enorm wichtig. Und da hilft wirklich jeder Franken, weil alle Hilfswerke vor Ort, die mit der Glückskette zusammen arbeiten, die können das Geld direkt weitergeben und die können das Geld auch jetzt gerade geben und ausgeben für eben genau diese Sachen. Darum ist eben unsere Telefonnummer ganz wichtig heute, die 0800 87 0707, die Nummer. Wenn Sie die einstellen, freuen wir uns, denn es sind ganz viele freiwillige Helferinnen und Helfer, die dort Spenden entgegennehmen. Aber Sie können auch zu jedem Postschalter gehen, eine Spende machen. Oder natürlich, es machen heute auch ganz viele online. Wir hoffen, es kommt noch ganz viele zusammen für die Ärmsten der Armen dort jetzt in Venezuela.
0: Aber die Zahl, muss ich sagen, ist beeindruckend. Wir sind bei über 5 Millionen, die schon gespendet haben für Venezuela. Herzlichen Dank.
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0: Beach Boys mit Sloop John B. Das ist SRF 1, Donnerstag, und es ist ein Donnerstag, wo wir für die Erdbebenopfer in Venezuela sammeln, den ganzen Tag noch via Glückskette. Die Informationen dazu findet ihr zum Beispiel bei uns auf der Internetseite.
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0: Von 13.59 Uhr Stau in der Region Basel auf der A3 Richtung Wiese ab St. Johann und in der Region Zürich auf dem Westring Richtung Ubrist ab Burdorf Süd. Ich wünsche allen unterwegs eine gute Fahrt. Es ist zwei.
2: Die Nachrichten von SRF um 2 mit Lukas Siegfried, und diese Fragen klären wir in dieser Sendung. Warum der Invalidenversicherung, der IV, in wenigen Jahren das Geld ausgehen könnte und weshalb Google in der EU eine rekordhohe Strafe bezahlen muss. Die Wetteraussichten: heute meist sonnig, morgen dann noch zeitweise sonnig. Der Invalidenversicherung IV droht das Geld auszugehen. Das zeigt eine neue Prognose des Bundesamts für Sozialversicherungen. Hauptgrund sei, dass immer mehr Menschen eine Invalidenrente beziehen, besonders wegen psychischer Erkrankungen. Bundeshausredaktorin Christine Wanner.
3: Dass die IV finanziell in Schieflage gerät, hat sich abgezeichnet, doch hat sich die negative Entwicklung noch verschärft. Im letzten Jahr hat das Sozialwerk 209 Millionen Franken mehr ausgegeben als eingenommen. Das Defizit wird sich gemäß der neuesten Finanzperspektiven noch weiter verschärfen, so dass das Vermögen der IV bis ins Jahr 2031 vollständig aufgebraucht wäre, rechnet das Bundesamt für Sozialversicherungen. Grund für die schlechte Finanzlage sind die steigenden Ausgaben, denn mehr und mehr Menschen erhalten neu eine IV-Rente, viele von ihnen wegen psychischer Erkrankungen. Betroffen sind laut Bund alle Altersgruppen, vor allem aber die jungen Erwachsenen zwischen 18 und 24 Jahren und Menschen zwischen 60 und 64 Jahren. Das Innendepartement wird die finanzielle Schieflage der IV mit der nächsten Reform auffangen und legt seine Pläne dafür früher als geplant im Herbst vor, statt erst Ende Jahr. Vorgesehen sind unter anderem Integrationsmaßnahmen, die dazu beitragen sollen, die IV finanziell zu stabilisieren.
2: Die EFTA-Staaten inklusive der Schweiz haben mit Vietnam ein Freihandelsabkommen abgeschlossen. Damit verpflichtet sich die Schweiz, sämtliche Zölle auf Industrieprodukte und Fisch aus Vietnam abzuschaffen. Vietnam wird seinerseits in den nächsten Jahren die Zölle auf zahlreiche Produkte streichen. Das gilt zum Beispiel für Uhren, Maschinen oder auch Käse und Schokolade. Außerdem sieht das Abkommen vor, dass der Handel vereinfacht werden soll, zum Beispiel durch schnellere Zollverfahren. Und auch die Einhaltung internationaler Umwelt- und Arbeitsstandards ist Teil der Vereinbarung. Zur EFTA, der Europäischen Freihandelsassoziation, gehören neben der Schweiz auch Island, Liechtenstein und Norwegen. Bei den nächsten nationalen Abstimmungen im September entscheidet die Schweizer Stimmbevölkerung unter anderem über die Ernährungsinitiative. Jetzt hat das Initiativkomitee seine Argumente vorgestellt. Die Initiative fordert, dass die Schweiz mehr Nahrungsmittel selbst herstellt. 70% sollen hierzulande produziert werden. Aktuell sind es rund 50%. Dafür brauche es vor allem mehr pflanzliche Lebensmittel. Außerdem will die Initiative das Trinkwasser besser schützen. Initiantin Franziska Herren wünscht sich,
4: dass sauberes Trinkwasser unter Ernährungssicherheit verankert wird in der Verfassung und dass man die Grundwasserressourcen, die wir dafür brauchen, für unsere Wasserversorgung abzusichern, sichergestellt werden.
2: Bundesrat und Parlament sind gegen die Initiative. Abgestimmt wird am 27. September. Weiter mit zwei Meldungen in der Kurzübersicht. Im letzten Jahr

0: gegen solche Täter und entsprechende Online-Netzwerke vorgegangen sei. Google muss eine Buße in der Höhe von 4,1 Milliarden Euro bezahlen. Das hat der Europäische Gerichtshof entschieden. Es ist die höchste Buße, die ein Gericht in der EU je ausgesprochen hat. Google habe Handyherstellern unzulässige Vorschriften gemacht, so das Gericht. Konkret geht es darum, dass Google bei Android-Geräten verlangt hatte, bestimmte Google-Apps vorzuinstallieren. Damit habe Google seine Marktdominanz gestärkt. Die 4 Milliarden Buße sei für Google verkraftbar, sagt unser Wirtschaftsredaktor Pascal Lago. Dieses Geld verdiene der Konzern innerhalb weniger Tage. Der Fall habe aber Signalwirkung.
1: Er wird exemplarisch dafür gesehen, dass die EU-Wettbewerbsregeln für alle gelten, also auch für die großen Technologiekonzerne. Und unterdessen hat die EU auch ein neues Instrument zur Hand, den Digital Markets Act. Das ist ein neues Gesetz, das für alle großen Tech-Konzerne mit marktbeherrschender Stellung gilt. Und neu wird Google sich nicht mehr jahrelang durch gerichtliche Instanzen klagen können, sondern muss sein Verhalten sofort anpassen. Das heutige Urteil gibt also einen Vorgeschmack. Die EU-Kommission möchte nämlich die Marktmacht der großen Tech-Konzerne eindämmen.
0: Wirtschaftsredaktor Pascal Lago. Die Börsendaten von SIX, der Swiss Market Index, liegt im Moment bei 14.219 Punkten und damit 0,7% im Plus. Der Euro wird zu 91,99 Rappen gehandelt, der Dollar zu 80,67 Rappen. Und die Wetteraussichten, heute ist es meist sonnig, am Nachmittag bilden sich über den Bergen einige Quellwolken, bei Temperaturen um 28 Grad im Norden und 32 Grad im Süden. Morgen ist es dann im Norden noch zeitweise sonnig, im Süden bleibt es meist sonnig. Das waren Nachrichten von Radio SRF, verantwortlich ist Patrick Walter.
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3: Den ganzen Tag sammeln wir für alle in Venezuela, die angewiesen sind auf Hilfe. Es sind schlimme Bilder gewesen, die uns vor 8 Tagen erreicht haben von den beiden Erdbeben in Venezuela. Noch immer suchen Rettungsteam in den Trümmern nach Vermissten, auch wenn es jetzt fast keine Hoffnung mehr gibt. Mindestens 2.295 Menschen sind ums Leben gekommen, mehr als 11.000 sind verletzt worden und rund 10.000 werden noch vermisst. Wie gross die Zerstörung wirklich ist, das kann man noch immer nicht abschließend sagen. Eine erste Auswertung von Satellitenbildern deutet darauf hin, dass rund 59'000 Gebäude beschädigt oder zerstört worden sind. Das ist eine vorläufige Schätzung, aber sie zeigt, wie gross das Ausmaß dieser Katastrophe sein könnte. Wir schauen in dieser Stunde, wie die Situation vor Ort Caracas ist, welche Hilfe das jetzt gebraucht wird. Wir haben mit einem Koordinator geredet, der die Hilfe koordiniert, und wir tauchen noch ein bisschen in die Geschichte ein von Venezuela, wo vor gar noch nicht allzu langer Zeit eins der reichsten Länder war von Südamerika und jetzt eins der ärmsten. Wie es dazu gekommen ist, das hören wir alles in dieser Stunde. Durch den Solidaritätstag begleitet Sandra Schiess, ohne noch einmal unsere spannende Telefonnummer zu sagen, wo Sie gratis telefonieren können. 0800 87 07 07 0800 87 07 07. Dankeschön, dass Sie mithelfen. Dankeschön, dass Sie anrufen.

0: Das ist der nationale Solidaritätstag von der Glückskette. Gerade Viertel ab zwei ist es, wenn Sie jetzt gerade erst zugeschaltet haben oder eingeschaltet haben. Wir freuen uns, wenn Sie spenden, mithelfen, wenn wir heute alle zusammenstehen für Venezuela und für die Katastrophe, die die ganzen Haufen Menschen im Moment dort erleben. Unser Spendentelefon, das übrigens auch im Moment geht, wenn ich raus schaue in die Spendezentrale, der Walter Andreas Müller sitzt, da können Sie anrufen auf 0800 87 07 07 0800 87 07 07 und Sie können natürlich auch via QR-Code spenden, das ist natürlich heute alles auch möglich unter glückskette.ch, aber auch an jedem Postschalter. Ja, heute wird in Venezuela also Hilfe gebraucht, und zwar ganz dringend. Wir helfen, wir wollen schauen, dass die Hilfswerke vor Ort Geld bekommen, um den Menschen gerade direkt Hilfe zu bieten. Besonders schwer getroffen ist die Küstenregion La Guaira, aber auch Teil von Caracas, der Hauptstadt. Dort ist das lokale Hilfswerk Manyapur seit den ersten Stunden im Einsatz, obwohl die Organisation selber Mitarbeitende und Angehörige verloren hat. Der Einsatz koordiniert der Rafael Mazzarasa. Das ist ein Einsatz von HEX, ein Partnerhilfswerk von der Glückskette. Und er hat einen guten Überblick über die Lage vor Ort in der Hauptstadt Caracas. Er ist jetzt mit seinem Team von 7 Personen dort vor Ort. Wir haben mit ihm reden. Und er hat uns zuerst gerade beschrieben, wie es um ihn herum im Moment aussieht.
1: Also ich bin jetzt im Zentrum von Caracas. Wir sind in einem Hotel einquartiert, das nicht wirklich fest vom Erdbeben betroffen ist. Aber sobald ich rausgehe auf die Strasse, sehe ich schon nach 500 Metern Gebäude, die schwer beschädigt sind. Und weiter unten gibt es Zonen, die stärker betroffen sind. Am Ende hat es nochmal ein Nachbeben gegeben von der Stärke 5,2. Die Leute sind fast Blut auf die Strasse gesäckelt. Man muss wissen, es hat auch einige Stadtteile von Caracas schwer getroffen. Etwa 2 Kilometer, wo wir entfernt sind, da leben die Leute in Notunterkünften, etwa 2000 Menschen. Dann leben viele in Parks, Metrostationen und Bushaltestellen. Und eben, da gibt es die Zone in La Guaira. Es gibt also so wie zwei Orte. Einerseits die Menschen in Caracas selber, wo Häuser eingestürzt sind, und andererseits eben die Zone in La Guaira und alles komplett verwüstet. Es hat praktisch keine Möglichkeit, irgendetwas zu essen oder zu trinken zu bekommen dort in La Guaira.
2: Ein lugar para comer o para proveerse de agua. Y bueno.
0: Es werden immer noch Menschen gefunden in den Trümmern. Man hat auch heute Morgen noch in den Medien lesen, dass es Lebenszeichen gibt. Aber die Chance, die ist massiv gesunken. Seine Organisation selber sucht keine Menschen in den Trümmern, sondern ist auf die Hygiene spezialisiert, sagt er.
2: La especialidad de HEX es el tema de agua, saneamiento y higiene.
1: Wir verteilen in vielen Notunterkünften Trinkwasser in Flaschen und wir nehmen auch die Schäden auf, weil das Ziel von uns ist, dass wir ein Wasserversorgungssystem aufbauen können. Beispielsweise grosse Wassertanks, wo gerade mehrere Wasserleitungen und Wasserhahnen gleichzeitig versorgt werden können. Also, man muss sich das so vorstellen wie in einem Krisengebiet. Also im Moment verteilen wir noch Wasser in Wasserflaschen, aber das Ziel ist, ein nachhaltiges Versorgungssystem aufzubauen.
0: Also Wasser, das ist das, was man im Moment sehr dringend braucht. Aber was braucht es sonst noch?
2: La necesidad más importante sería la búsqueda y rescate de.
1: Also das Dringendste ist immer noch die Suche nach Menschen in den Trümmern, dass wir vielleicht dann noch Menschenlebung finden. Und sobald das alles abgeschlossen ist, sind dann die sanitären Einrichtungen das dringendste Problem. Also dort, wo die Leute ihre körperlichen Bedürfnisse können verrichten. Weil sonst besteht das Risiko, dass Krankheiten ausbrechen, wie zum Beispiel Cholera. Das ist bis jetzt noch nicht passiert, aber die Gefahr ist da. Das ist die Grundlage für die erste humanitäre Versorgung. Und dann gehören natürlich auch Lebensmittel dazu und eine angemessene Unterkunft. Im Moment schlafen die Menschen in kleinen Campingzelten oder einfach unter Planen. Und dann ist da noch die Sonne. Wir sind hier in Caracas, so fast 1000 Meter. Da ist es nicht so schlimm mit der Hitze. Aber in La Guaira, an der Küste, steigen die Temperaturen auf 35 Grad und dafür braucht es Schutz, dass die Leute im Schatten sind. Und bei diesen hohen Temperaturen gehen auch die Überlebenschancen zurück bei den Menschen, die noch unter den Trümmern sind.
0: Wir haben auch wissen, was denn die grössten Gefahren sind im Moment. Sind das Nachbeben oder eben Krankheiten, die kommen?
2: A ver, en este momento exacto, lo más peligroso es que te, bueno,
1: Also im Moment leben die Leute am gefährlichsten, die versuchen, ihre Familie, ihre Verwandten aus den Trümmern zu retten. Viele gehen in Gebäude, die einsturzgefährdend sind. Da kann jederzeit ein Gebäude oder eine Mauer einbrechen. Weil die Hilfsmittel hier noch sehr begrenzt sind, probieren die Leute, ihre Familienmitglieder mit bloßen Händen zu bergen.
2: Casi con las manos, ¿no?
0: Das sagt der Raphael Mazzarasa. Er selber sieht also jeden Tag das Leid, die Menschen, die sterben und die leiden. Und wir wollen natürlich auch wissen, wie geht es ihm hier dabei?
2: Estoy muy conectado, ¿no?
1: Also ich bin mit dem Land sehr verbunden. Sogar meine Frau ist Venezolanerin. Sie lebt aber momentan in Spanien. Darum trifft mich die Katastrophe persönlich. Besonders am Montag, wo das starke Nachbeben kam. Wir waren im Hotel, wo alles geschwankt hat. Wo wir rausgesäckelt sind, haben wir Familien getroffen aus La Guaira, die hier im Hotel Unterschlupf gefunden haben. Wahrscheinlich, weil sie noch ein bisschen mehr Geld hatten. Und wo sie mir von diesen grossen Beben erzählt hat, hat ihr ganzer Körper gezittert. Aber es gibt noch die andere Dimension. Ich kenne die Hauptstadt Caracas sehr gut. Obwohl ich Spanier bin, habe ich hier lange geschafft. Ich habe hier gelebt. Darum habe ich einen persönlichen Bezug zu diesem Land. Klar, ich versuche meine Arbeit professionell wie möglich zu machen, aber ich kann nicht verhindern, dass mich all das traurig macht. Ich meine, ich kenne hier jede Ecke. Und darum wird die Zerstörung hier für mich realer und noch greifbarer.
2: Entonces, pues bueno, la imagen de esa destrucción se me hace más natural, más clara.
0: Sagt der Raphael Mazzarasa, der vom Hilfswerk HEX und die Partnerorganisation Manapure in Venezuela die Hilfe koordiniert, vor allem was das Wasser betrifft. Sie haben es gehört, Unterstützung ist einfach enorm wichtig. Jeder Franken, den wir heute zusammen bekommen und jede Spende, die reinkommt, ist wichtig und hilft auch den Menschen vor Ort. Darum, wir freuen uns, wenn Sie anrufen, wenn Sie telefonieren, wenn Sie online spenden über glückskette.ch. Wir sind hier, freuen uns auf Telefon 0800 87 07 07. Dankeschön für Ihre Spende.

0: Verkehrsinfo SRF von 14.29 Uhr. Stau oder stockender Verkehr in der Region Basel auf der A3 vor der Verzweigung Wiese ab der Drei-Rosen-Brücke. Im Aargau auf der A1 Richtung Bern zwischen Spreitenbach und Neuenhof und in der Region Zürich vor dem Gubristunnel Richtung St. Gallen ab dem Limmataler Kreuz sowie auf dem Westring ab Urdorf Süd.
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2: Und der heutige Tag, der gehört der Mensch jetzt Venezuela für die Betroffenen von den Erdbeben. Wir sammeln unter der Nummer 0800 87 0707. Bedanken uns für jede einzelne Spende, die reinkommt und dass sie heute mit uns sammeln. Ja, Venezuela ist nicht immer ein armes Land gewesen. Im Gegenteil, das Erdöl, das hat das Land im 20. Jahrhundert zu einem der reichsten Länder in Lateinamerika gemacht. In den 70er Jahren ist Caracas eine moderne und wohlhabende Großstadt war. Und mit mir verbunden ist jetzt der deutsche Politikwissenschaftler und Lateinamerika-Experte Wolf Grabendorf. Ich wechsle auch gleich auf Hochdeutsch, Herr Grabendorf. Guten Tag.
3: Das ist aber nett von Ihnen.
2: Natürlich. Sie waren selber ja auch schon in Venezuela, als das Land noch reich war. Beschreiben Sie uns doch, was Sie damals für ein Land angetroffen haben. Ich glaube, gell, das war 1968.
3: Ja, zwischen 67 und 69 war ich dort. Als Student fühlte mich außerordentlich arm in einem reichen Land. Wenn man dort in eine Bar ging, um eine Anekdote zu erzählen, konnte man keinen Whisky bestellen, sondern immer nur eine Flasche. Und wenn die Leute was getrunken hatten, schmissen sie die Flasche auch auf der Straße wieder weg. Das heißt, der Umgang vor allen Dingen der Reichen in Venezuela war der einer Vorstellungskraft, die man selber in Europa gar nicht kannte.
2: Ich habe auch gehört, dass sogar die reichen US-Amerikanerinnen und Amerikaner für ein Wochenende nach Caracas gereist sind, um dort Urlaub zu machen. Stimmt das?
3: Das stimmt, das stimmt. Und sie konnten auch darauf mitrechnen, dass die Tomaten, die sie in ihrem Salat bekommen, aus Miami eingeflogen waren.
2: Was ja ganz kurios ist.
3: Das ist ganz kurios, ein Land, wo es sowas alles viel billiger gibt. Aber das Problem ist, Venezuela ist in vielerlei Beziehung ein Ausnahmeland. Es war das Saudi-Arabien Lateinamerikas, aber es ist auch das Land mit der größten Verschuldung in Lateinamerika. Es ist das Land, was die meisten Inflationsraten gehabt hat, über zigtausend Inflationsraten. Also ein Extremland in vielerlei Beziehung.
2: Absolut. Ich würde nur noch einmal gern zu den Tomaten zurück. Es war ja viel importiert. Warum eigentlich?
3: Weil in der Schule, in den Büchern der Schulkinder, ich habe selber nachgeguckt, stand drin, wir sind ein reiches Land. Das heißt, es wurde alles importiert, was man sich überhaupt nur denken konnte, weil der Ölpreis, solange er hoch war, einfach es erleichterte, alles auszugeben, was man ausgeben wollte. Aber man muss dazu sagen, es gab auch immer sehr viel Korruption gleichzeitig. Es ist also viel verdient worden daran, dass das Land reich war, während ein Teil der Bevölkerung eigentlich nie an dem Reichtum teilhaben konnte.
2: Das ging ja dann auch irgendwann bergab. Wann war das und warum ist das passiert?
3: Es ging bergab schon in den letzten Jahren der Demokratie. Die Demokratie war ja immerhin 40 Jahre vertreten. Eine Abwechslung zwischen Christdemokraten, den sogenannten Copellanos und Sozialdemokraten, den Adecos. Die haben also von 58 bis 98 relativ gut regiert, haben aber in den letzten Jahren schon damit rechnen müssen, dass dieses Wirtschaftswunder nicht dauernd stehen bleiben würde. Und es kamen die ersten Militärputsche. Einer der Militärputschen schon im Jahr 92, der erste von dem berühmten, den später dann so berühmt gewordenen Chavez, Hugo Chavez. Aha. Und zwischen 92 und 98, in den Jahren, gab es dauernd Repressionen und Aufstände und so etwas. Und 99, 98 ist dann sozusagen Chavez selbst gewählt worden.
2: Und Hugo Chavez, der kam ja in den 90er Jahren mit Unterbrüchen bis zu seinem Tod an die Macht. Im Jahr 2013 war das. Wer war eigentlich der Mann und welche zentrale Rolle spielte er?
3: Er spielte insofern eine zentrale Rolle, weil er ein ausgesprochen intelligenter Militär war, der den Unterschied, die Auseinanderfallen der Gesellschaft sehr früh erkannt hatte und sich immer wieder dagegen gewehrt hat, dass sozusagen das viele Geld in keinster Weise umverteilt wird. Sie müssen sich vorstellen, 1958, bloß damit man sich eine Vorstellung hat, wie die Demokratie ausgerufen wurde, waren 60% der Venezolaner Analphabeten. Das Land ist sozusagen ganz mühsam aufgebaut worden und dieser Aufbauprozess ist nie richtig zu Ende gekommen und Chavez hat dann gesagt, ich schaffe das. Ich mache jetzt aus diesem Land ein modernes Land. Aber dazu hat er natürlich auch repressive Methoden gebraucht und außerdem ist diese Mischung von der Abhängigkeit von dem Ölpreis, der ja auch zwischendurch mal ganz runterging und dann war keinerlei Geld in Venezuela vorhanden, der Korruption, dem Missmanagement und dann vor allen Dingen jetzt seit 2016 der enormen Sanktionen der USA. Diese gefährliche Mischung hat das Land wirklich zu einer entsetzlichen Situation gebracht. Es ist ja das einzige Land in der Welt, wo fast 25% der Bevölkerung ausgewandert ist, 8 Millionen.
2: Ja, absolut verrückt.
3: Man kann dieses Land, so furchtbar es jetzt noch da zusätzlich durch das Erdbeben dasteht, man kann dieses Land nicht nach einer oder anderen Sache beurteilen, weil in den letzten 50 Jahren das Land sozusagen alle Extreme durchgemacht hat. Ja? Wirtschaftliche Extreme, Umverteilungsextreme, Nationalisierung der Ölreichen, dann wieder sozusagen Privatisierung. Es ist ein Land, das sich der normalen Analyse entzieht. Und jetzt kommt noch das Erdbeben dazu. Also es ist wirklich furchtbar, was dieses Land durchgemacht hat.
2: Ich glaube, Sie saßen auch mal Hugo Chavez gegenüber. Sie haben mit ihm gesprochen.
3: Was das für ist richtig. Ich habe ihn zweimal interviewt, ja.
2: Was für einen Menschen saßen Sie da gegenüber? Wie war er?
3: Ich habe den Eindruck, dass es ein Mensch mit sehr vielen Gesichtern war. Also er konnte der große Populist sein, der fantastische Fernsehsendungen jeden Tag gemacht hat und auch mal 1 Million Leute auf den großen Platz in Caracas sozusagen zur Begeisterung gebracht hat. Und er konnte eben auch jemand sein, der sehr genau seine verschiedenen, die er als Feinde ansah, verfolgte und keine Gnade dabei kannte. Er war außerdem jemand, der sich sehr für die Außenpolitik interessiert hat. Er hatte viele andere Regierungsleute in Lateinamerika finanziert, wie er das Geld hatte. Also ein Mann, der sicherlich hochintelligent war, aber eben auch ein Mann war, der wenig Beratungs... Ein Narzisst der Macht. Er musste die Macht in der eigenen Hand haben.
2: Und trotzdem wollte er immer auch nah beim Volk sein. Er hatte eine Fernsehsendung, die hieß Hola Presidente. Die ging dann mehrere Stunden lang und man konnte ihm einfach...
3: Das ist richtig und die Leute haben natürlich ihm auch zugehört, weil er konnte sozusagen die Sprache des Volkes verstehen. Und er hat in der Zeit, was umzuverteilen gab, hat er wirklich die armen Viertel von Caracas und so weiter, die hat er bedient. Da sind Schulen gebaut worden und Hospitäler und sonst was alles. Aber das ist die eine Seite der Medaille. Die andere Seite der Medaille ist, dass die Medien unterdrückt wurden, dass immer wieder die Militärs natürlich auch sozusagen bei der Korruption ihren Teil mitgemacht haben. Es ist sehr schwierig zu sagen, wo da die mittlere Linie ist. Es gab keine mittlere Linie in Venezuela.
2: Wolf Grabendorf, vielen Dank für diesen ersten Einblick in dieses Land. Vieles wusste ich überhaupt nicht. Sie sind Politikwissenschaftler, Lateinamerika-Experte. Nach dem Tod von Hugo Chavez im Jahr 2013 hat das Amt in der Nicolas Maduro antreten, gelernter Busfahrer übrigens. Wie hätte so jemand zum mächtigsten Mann vom Land können werden? Die Frage beantworten wir gerade mit dem Wolf Grabendorf nach ein bisschen Musik und natürlich ohne, dass ich noch einmal die Spendennummer sagt, geht gar nicht. 0800 87 0707, denn das ist heute die wichtigste Nummer, dass wir ganz Haufen Geld zusammenbekommen für die Katastrophe in Venezuela.
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0: SRF 1 am Glückskette Solidaritätstag für die Menschen in Venezuela. Wir haben gerade Viertel vor drei am Nachmittag und wir sind gerade im Gespräch mit einem deutschen Politikwissenschaftler und Lateinamerika-Expert Wolf Grabendorf. Er hat uns gerade erzählt, wie Venezuela dank dem Erdöl früher noch zu den reichsten Ländern zu Lateinamerika gehört hat. Das war etwa von 1950 bis Ende 70er Jahre. Und wir haben gehört, wie das Land immer stärker vom Öl abhängig geworden ist und welche Rolle der ehemalige Präsident Hugo Chavez bei dieser Entwicklung gespielt hat. Nach dem Tod von Hugo Chavez, Herr Grabendorf, im Jahr 2013, da hat Nicolas Maduro die Macht übernommen. Nicolas Maduro war ursprünglich gelernter Busfahrer. Erzählen Sie uns, wer ist dieser Mann und wie schafft es ein einfacher Busfahrer bis ganz nach oben?
1: Gut, er hat offensichtlich einen starken Machtsinn. Aber es stimmt, er war Busfahrer. Er war aber dann auch Außenminister unter Chavez noch, hat also sozusagen auch viel dabei gelernt. Und dann ist er seit 2012 dann schon Vizepräsident auch geworden unter Chavez. Also er ist nicht jemand ohne Erfahrung, das kann man ihm nicht sagen. Aber er hat natürlich nicht das Charisma, wie der Hugo Chavez gehabt hat. Und er hat auch nicht die Beziehung zum Militär, denn er kommt nicht vom Militär wie Chavez. Und deswegen hat er sozusagen alle möglichen Arten von Polizei aufgebaut, sozusagen seine eigenen Truppen gehabt, die nicht zum Militär gehörten, und hat ein enormes Repressionssystem gegen die Opposition im Land aufgebaut. Außerdem hat er eben von Wirtschaftsmanagement überhaupt keine Ahnung gehabt und deswegen sind die Auslandsschulden auf 240 Milliarden inzwischen angelaufen, weil er einfach entweder die Druckpresse angeworfen hat oder auch Schulden gemacht hat. Schulden zum Beispiel auch gegenüber China, gegenüber Russland, gegenüber dem Iran. Und er war eben auch jemand, der sehr anti-amerikanisch war und deswegen von USA natürlich entsprechend sanktioniert wurde.
0: 240 Milliarden, eine Wahnsinnszahl. Im Jahr 2024 waren ja Wahlen. Laut diversen Berichten weiß man, dass ziemlich sicher nicht Maduro die Wahl gewann, sondern die Opposition. Dennoch konnte sich Maduro halten. Warum das, obwohl ja die Armut riesig ist und die Menschen ja protestieren könnten?
1: Ja, weil die Unterdrückung außerordentlich stark war. Es sind zeitweilig tausende Leute verhaftet worden. Nur um ein Beispiel zu sagen, wenn man in Caracas von einem der Colectivos, das waren diese Privatarmee von Maduro, kontrolliert wurde, dann musste man sein Handy aufmachen und wenn daran irgendetwas war, was denen nicht gefällt, ging es sofort ab ins Gefängnis. Es war so ein richtiger Terrorstaat, den er aufgebaut hat. Und nachdem es auch bei den Demonstrationen, die ja Millionen auf die Straße gebracht haben gegen ihn, immer wieder nur Tote gegeben hat, hat dann auch sozusagen die Fähigkeit, sich dagegen aufzulehnen, nachgelassen.
0: Also die Kollektivos, das ist einfach Angstmacherei auch da, was er geschürt hat. Schlussendlich ist es doch sehr paradox, das Land hat die meisten Ölvorkommen der Welt und ist dennoch arm. Die USA hat sich da jetzt eingeklinkt, will das Öl als Laie, wie ich es bin, würde man wohl denken, dann wird ja jetzt alles gut, oder?
1: Das haben einige Venezolaner auch gedacht und sich eigentlich gefreut, wie der Maduro sozusagen am 3. Januar da einfach in die Luft gebracht wurde von einem militärischen Meisterschlag, wie Trump selber gesagt hat. Aber das Problem ist, dass das ganze Geld, was mit dem Erdöl verdient wird, und das ist nach Schätzungen der unabhängigen Schätzungen auch inzwischen schon wieder 8 Milliarden, die seit dem 3. Januar, seitdem die USA die Kontrolle über den Ölverkauf haben, eingenommen ist. Davon ist sehr wenig in Venezuela abgeblieben, wenn man so sagen will. Und das Problem liegt eben auch darin, dass für Trump es ganz wichtig war, in der Zeit, wo der Nahost-Situation sozusagen den weltweiten Ölfluss verringert hat, den Zugriff auf das Öl in Venezuela zu bekommen. Aber bisher haben die Venezolaner davon sehr wenig bekommen. Ein einziges Mal sind 300 Millionen bewilligt worden von Washington. Und ansonsten muss die Vizepräsidentin, die eigentlich auch ihre Amtszeit schon abgelaufen hat, die ist am 1. Juli abgelaufen, von Maduro immer bitten, dass irgendwelches Geld ihr überwiesen wird. Das heißt, die Not im Land ist weiterhin sehr, sehr groß. Mhm. Nach UN-Schätzungen sind etwa 2/3 der Bevölkerung können sich nicht normal ernähren.
0: Zum Schluss vielleicht noch die Menschen, die wollen ja eigentlich weg von der Regierung, sie wollen ein stabiles Land. Wie sehen Sie da die Chancen? Was müsste passieren? Ein Erdbeben hilft ja da wahrscheinlich auch nicht weiter.
1: Ja, man sagt aber international, die Politologen sind da immer sehr schnell, Erdbeben haben sehr oft eine Veränderung der politischen Situation herbeigebracht. Das war in Mexiko so, war in Guatemala so. Aber es ist eben nicht so, dass das morgen eintreten würde. Bisher hat Trump sich sehr stark hinter diese Vizepräsidentin, Delcy Rodriguez, gestellt, weil er meint, die macht das gut für seine Interessen, was das Öl betrifft. Und solange die USA sozusagen nicht einen Anschub geben, wird es auch keine Wanderung zur Demokratie geben. Und im Moment scheint das nicht der Fall zu sein, denn die Friedensnobelpreisträgerin Machado, die die große Oppositionsführerin immer war und jetzt im Ausland lebt, wollte schon seit einiger Zeit nach Caracas zurück, um auch zu helfen jetzt und so weiter. Und das hat Trump bisher verhindert. Das heißt, die Entscheidung darüber, wie es in Caracas weitergeht, wird leider in Washington fallen.
0: Dankeschön. Wolf Grabendorf, für die Ausführung sehr interessant. Er ist Politikwissenschaftler und Lateinamerika-Expert. Für die Einordnung, wir haben gehört, wie aus einem reichen Land mit viel Öl über Jahrzehnte ein Land mit Armut, Versorgungsproblemen und einer autoritären Regierung geworden ist. Schweren Erdbeben trifft Venezuela also in einer Situation, wo das Land schon vorher kaum Reserven gehabt hat. Und genau darum ist die Hilfe von aussen jetzt so wichtig. Mit ihrer Spende helfen sie den Menschen nach den schweren Erdbeben zu Venezuela. Spenden können Sie über glückskette.ch, via Twint, über QR-Code oder wenn Sie heute bei einer Post vorbeilaufen, auch einfach reinlaufen, auch jeder Postschalter nimmt Spenden entgegen. Und wir freuen uns sehr, wenn Sie anrufen, unsere Helferinnen und Helfer an der Spendenzentrale oder in der Spendenzentrale auf die Nummer 0800 87 0707. Und wir haben auch einen neuen Spendenstand im Moment. Den geben wir Ihnen gerade noch vor der Dreh durch.

In 3 Minuten ist es der nationale Solidaritätstag. Foto Glückskette für Venezuela. Wir haben einen aktuellen Spendenstand von im Moment 5,7 Millionen. Ganz herzlichen Dank allen, die heute mit uns zusammenstehen und spenden.

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1: Von 15 Uhr Stau oder stockender Verkehr in der Region Zürich vor dem Gubristunnel Richtung St. Gallen, ab dem Limmataler Kreuz und ab Urdorf Süd. Im Aargau auf der A1 Richtung Bern zwischen Dietikon und Neuenhof und auf der A3 Richtung Zürich zwischen Rheinfelden Ost und Mumpf. In der Region Basel auf der A2 Richtung Deutschland zwischen dem Schweizer Halle-Tunnel und Badischer Bahnhof und auf der A3 vor der Verzweigung Wiese ab der Drei-Rosen-Brücke. Und noch in der Region Bern Stau auf der A1 Richtung Zürich ab Grauholz wegen eines Unfalls nach Schönbühl.
2: Die Nachrichten von SRF um 3 mit Lukas Siegfried. Der ehemalige Chef der Solothurner Spitäler hat zu viel Geld bezogen. Das zeigt eine Untersuchung, die der Regierungsrat vorgestellt hat. Der ehemalige Chef habe mehr als 500.000 Franken zu viel ausbezahlt bekommen in 10 Jahren im Amt. Auch sonst habe es bei der Solothurner Spitäler AG massive Verstöße gegen das Personalrecht gegeben. Durch diese Unregelmäßigkeiten ist die Solothurner Spitäler AG geschädigt worden und nicht der Kanton, wie die Regierung schreibt. Sie fordert nun die Rückzahlung von unzulässig ausbezahlten Geldern und verschiedene weitere Massnahmen. Weiter mit zwei kürzeren Meldungen. Die EFTA-Staaten inklusive der Schweiz haben mit Vietnam ein Freihandelsabkommen abgeschlossen. Damit verpflichtet sich die Schweiz, sämtliche Zölle auf Industrieprodukte und Fisch aus Vietnam abzuschaffen. Vietnam wird seinerseits in den nächsten Jahren die Zölle auf zahlreiche Produkte streichen. Das gilt zum Beispiel für Uhren, Maschinen oder auch Käse und Schokolade. Zur EFTA, der Europäischen Freihandelsassoziation, gehören neben der Schweiz auch Island, Liechtenstein und Norwegen. Und das Initiativkomitee der Ernährungsinitiative hat seinen Abstimmungskampf lanciert. Abgestimmt wird Ende September. Die Initiative fordert, dass die Schweiz mehr Nahrungsmittel selbst herstellt. 70% sollen hierzulande produziert werden. Aktuell sind es rund 50%. Dafür brauche es vor allem mehr pflanzliche Lebensmittel. Außerdem will die Initiative das Trinkwasser besser schützen. In Österreich hat das oberste Gericht ein Urteil gegen den ehemaligen Immobilienunternehmer René Benko bestätigt. Die Richterinnen und Richter haben eine Beschwerde Benkos abgewiesen. Benko ist der Gründer der Signa-Gruppe. Diese war unter anderem an der Schweizer Warenhauskette Globus beteiligt. Ende 2023 ging die Signa-Gruppe Konkurs. Benko wurde zunächst zu 2 Jahren Haft verurteilt, weil er seine Gläubiger geschädigt haben soll. In einem anderen Punkt wurde er freigesprochen. Den Freispruch hat das oberste Gericht in Wien jetzt aber aufgehoben. Der Fall geht deshalb nochmals zurück an die Vorinstanz, das Landgericht in Innsbruck. Dieses muss auch die Höhe der Strafe gegen Benko neu festlegen. Bleiben die Wetteraussichten. Heute ist es meist sonnig, morgen noch zeitweise sonnig bei 26 bis 28 Grad. Und im Süden bleibt es meist sonnig bei 32 Grad. Das waren Nachrichten von Radio SRF, verantwortlich Patrick Walter.
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4: Es ist kein normaler Tag, der Donnerstag, 2. Juli. Es ist der Tag, wo die Schweiz zusammensteht und sammelt für Venezuela, wo nach 2 starken Erdbeben schwer getroffen worden ist. Ich habe gerade vorhin am Spendetelefon bei uns hier gehört, wie eine Frau gesagt hat, es ist schon verrückt. Wir hier in der Schweiz haben alles, wir gehen einkaufen, können auswählen zwischen 20 verschiedenen Brot. Und in Venezuela müssen sie schauen, dass sie sauberes Wasser überkommen im Moment. Es ist leider so und darum ist es wichtig, dass wir alle heute zusammenstehen und spenden. Der kleinste Betrag hilft. Auf 0800 87 07 07 0800 87 07 07. Und wir schauen gerade in ein paar Minuten zur verletzlichsten Gruppe, nämlich zu den Kindern zu Venezuela. Kinder, die die Zukunft sind vom Land. Wir haben mit einer Helferin von Save the Children können reden, die jetzt vor Ort ist. Der Solidaritätsnachmittag mit der Sandra Schiess am Mikrofon, die Dankeschön sagt für alle, die heute ihr Geld und spenden, wenn es nur wirklich ein kleiner Teil ist. Wir freuen uns.

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1: Gemeinsam sammeln wir für Venezuela an dem Nationalen Solidaritätstag auf 0800 87 0707. Und vielleicht sind Sie gerade am Arbeiten, fahren mit dem Auto noch immer an, am Putzen oder geniessen einfach nur Ihren Garten. In anderen Ländern, da ist man weit weg vom Alltag. Das Venezuela hat vor einer Woche, Sie haben das gesehen, in den Medien, sicher im Fernsehen, die Erde in so einer Woche bebt, dass ein Haufen Häuser zusammengefallen sind. Wie viele Tote es gibt, das weiss man nicht offiziell. Kommuniziert werden rund 2200. Ganze Familien, die auseinandergerissen worden sind, und die Glückskette sammelt darum heute an einem nationalen Solidaritätstag für die Erdbebenopfer in Venezuela. Es hat Partnerorganisationen vor Ort. Wenn sie also spenden, kommt das Geld diesen Organisationen zugute, die das Geld einsetzen können, um den Menschen vor Ort zu helfen. Die verletzlichste Gruppe, das sind Kinder. Über die haben wir bis jetzt nicht viel gehört. Die Kinder, die auch die Zukunft sind vom Land. Ruven, du bist der Produzent von unserer Sendung heute. Du bist selber in Venezuela gewesen, hast dort gelebt, drei Jahre, und du hast heute am Nachmittag auch mit Aisha Majid geredet. Sie arbeitet Save the Children und ist jetzt in Caracas, und sie ist im Einsatz mit ihren Kolleginnen und Kollegen von Save the Children und anderen Partnerorganisationen. Darum hat sie auch nur kurz Zeit gehabt, wo sie Interview gegeben hat. Was hat sie gesagt? Wie geht es ihren Kindern?
2: Also bei den Kindern, das sehe ich ganz deutlich, sind die Auswirkungen auf die psychische Gesundheit grösser.
3: One of the really clear ways that you can see in our team.
2: Viele haben nicht nur zwei schwere Erdbeben erlebt, sondern sind auch noch, haben dann noch das Zuhause verloren. Die Kinder, die wissen nicht mehr, wie es weitergeht. Sie können nicht mehr in die Schule und haben den gewohnten Tagesablauf nicht mehr. Und sie sind seit dem Erdbeben schreckhafter. Sobald es ein bisschen regnet, so haben sie das die Helfer erzählt, reagieren die Kinder panisch, weil sie das ans Erdbeben erinnern. Darum brauchen sie jetzt auch psychologische Unterstützung.
3: They're terrified, as it's actually bringing back memories of the earthquake. So it's very clear that children do need psychological support.
1: Was kann denn jetzt Save the Children konkret machen?
2: Also klar, man würde zuerst mal natürlich die Kinder retten. Das ist jetzt dann oberste Priorität. Die erste Woche, das war das Wichtigste gewesen. Jetzt gibt es dann auch mobile Gesundheitskliniken in diesen Gebieten, wo die Kinder mit den Müttern können untergebracht werden können. Und wichtig sind auch kinderfreundliche Schutzräume, wo sie können Kind sein können. Das ist aber erst der Anfang.
3: So many children have been telling our teams,
2: Sie sagt, viele Kinder erzählen, dass sie nach dem Erdbeben buchstäblich nichts mehr haben, nur noch die Kleider, die sie anhaben. Und sie sagen, dass sie eigentlich nur noch ein Spielzeug wollen, das wo ein bisschen ihren Alltag unterstützt. Und in diesem Schutzraum eben können sie spielen.
1: Ein besonders schwieriges Thema sind auch Kinder, die durch das Erdbeben ihre Eltern verloren haben. Wer kümmert sich um die Kinder?
2: Also die Aisha Maschi sagt, sie kennen das eben auch aus anderen grossen Katastrophen, solche Situationen.
3: Of course, there is so much chaos in the aftermath of a disaster.
2: Also im Moment gäbe es einfach ein grosses Chaos. Sie sehen chaotisch, die Kinder werden von ihren Eltern getrennt und die Kinder sind am meisten gefördert. Zusammen mit anderen Partnerorganisationen sind wir jetzt dran, die Eltern am Suchen oder die Angehörigen, und sie schauen, dass die Kinder sicher können leben. Das oberste Ziel ist jetzt immer, dass die Kinder möglichst im gewohnten sozialen Umfeld sind, wenn die Eltern im Leben vielleicht bei anderen Angehörigen und ihre Gemeinschaft dort innen sind, wo sie kennen, dass sie dort können leben.
1: Das ist ein Majid von Save the Children, den wir gerade über den Mittag in Caracas erreicht haben. Auch das ist ein Projekt, das Sie können unterstützen können mit Ihrer Spende. Und das wollen wir heute am ganzen Tag auch immer wieder zeigen. Wo kommen Ihre Spenden an? Was passiert mit dem Geld? Wo Sie auf 0800 87 0707 können spenden, unter der Gratis-Spendennummer oder dann auch an jedem Postschalter oder online unter glückskette.ch. Vielen Dank. Bye.

0: Verkehrsinfo SRF von 15.31 Uhr in der Region Bern. Auf der A1 Richtung Zürich Stau ab Wankdorf wegen eines Unfalls nach Schönbühl. Weiter Stau oder stockender Verkehr in der Region Basel auf der A2 Richtung Deutschland zwischen dem Schweizer Halle-Tunnel und Badischer Bahnhof sowie auf der A3 Richtung Wiese ab der Dreirosenbrücke. Im Aargau auf der A3 Richtung Zürich zwischen Rheinfelden Ost und Mumpf und auf der A1 Richtung Bern zwischen Dietikon und Neuenhof. Und in der Region Zürich vor dem Gubristunnel Richtung St. Gallen ab dem Limmataler Kreuz sowie auf dem Westring ab Urdorf Süd.
1: Und das ist der Glückskette Solidaritätstag heute an dem 2. Juli, wo wir zusammenstehen für Venezuela. Unsere Nummer gern jederzeit gebe ich dir durch, weil wir sind wirklich dankbar um jede Spende, die heute reinkommt auf 0800 87 0707. Rufen Sie an, spenden Sie, helfen Sie mit. Wir haben im aktuell einen Spendenstand von 5,7 Millionen. Und ich bin hier in der Spendenzentrale, sitze bei der Sophia, sie arbeitet auch bei SRF. Sophia, du machst ein Praktikum bei den News, bist natürlich tagtäglich auch mit dem Thema jetzt umgeben oder siehst, was läuft. Und die Mami kommt aus Venezuela, also du hast deine Wurzeln auch in Venezuela. Heute Nachmittag sitzt sie hier, nimmt Spenden entgegen. Was macht das mit dir?
2: Ja, es ist natürlich schön, dass man sich vielleicht auch minimal kann irgendwie beteiligen und seinen Beitrag dazu leisten, dass es vielleicht ein bisschen besser wird. Fühlt sich halt ein bisschen machtlos, wenn man so weit weg ist, aber gleich schätze ich die Möglichkeit sehr.
1: Du hast selber natürlich jetzt auch noch Verwandte in Venezuela. Habt ihr da Kontakt gehabt? Hast du etwas gehört?
2: Ja, wir haben einen Moment lang recht Funkstille gehabt und jetzt sind wir ziemlich besorgt gewesen, aber wir haben jetzt letztes Wochenende glücklicherweise können per Telefon mit ihnen reden und ihnen geht es allen gut, zum Glück.
1: Und was erzählen Sie jetzt vor Ort? In Caracas sind Sie, glaube ich?
2: Genau, ja, Sie sind in Caracas. Es ist im Moment sehr chaotisch, halt emotional auch mega schwierig, weil Sie im Umfeld halt Leute haben, die direkt betroffen sind und ja, vieles verloren haben. Sie selber haben einfach ein bisschen eingeschränkten Alltag. Ja, sie sind im 11. Stock, sie müssen alles laufen, sie können die einfachste Besorgnis halt nicht wirklich einfach machen. Von dem her, ja, es ist einfach alles sehr schwierig.
1: Und du hast mir gesagt, es ist auch ziemlich warm, also wenn du sagst, im 11. Stock, das kommt dann noch zusätzlich dazu?
2: Ja, genau, also vom Klima her ist das eine, dann eben keine Klimaanlage, die ganze Elektronik, die ausgefallen ist, dann das ganze Chaos rundherum, oder, wo gerade besteht und ja, dadurch, dass das halt auch viele Kausalitäten hat, ist entsprechend das auch recht unangenehm, wenn man draußen auf der Straße ist.
1: Wie lange ist es denn gegangen, bis ihr jetzt etwas gehört habt von euren Liebsten in Venezuela?
2: Ja, also wir haben etwa drei Tage haben wir nichts gehört gehabt. Und dann ist es aufs Wochenende hin und dann hat meine Mami zum Glück können, ja, per Telefon mit ihnen reden.
1: Gott sei Dank natürlich und auch Gott sei Dank, dass nichts Schlimmes passiert ist. Dankeschön vielmals bist du heute hier, Sophia, und gibst natürlich hier auch deine Stimme den Hörerinnen und Hörern, die anrufen und spenden. Dankeschön, Sophia. Und sie freut sich und ein Haufen andere auch, die hier in der Sammelzentrale sitzen, wenn sie uns anrufen und spenden. Das kann noch so ein kleiner Betrag sein. Wir freuen uns über jede Spende auf 0800 87 07 07. Dankeschön, dass Sie spenden.

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1: Wir sind mitten im Nachmittag inne und wir haben einen Spendenstand im Moment von 5,7 Millionen. Der kann sich aber jederzeit ändern. Und wir freuen uns natürlich über jeden Franken, den Sie spenden heute auf 0800 87 0707. Es ist ganz wichtig, dass wir zusammenstehen für Venezuela, für die beiden Erdbeben und die Haufen Schicksal, die jetzt in Venezuela sind. Wir haben schon gehört, ca. 2200 Tote. Wir haben etwa 10'000 Menschen, die man nicht weiss, wo sie sind. Und die Zahlen die ändern sich auch immer wieder laufend. Bei mir ist jetzt Christian Engeli von der Glückskette. Christian, was für Reaktionen hast du heute im Verlauf des Tages schon gehabt?
2: Was auch gerade in Anbetracht von diesen schlimmen Nachrichten immer wieder kommt, ist auch eine grosse Demut von den Leuten. Es sind ganz viele Leute, die sagen, hey, mir geht es so gut, ich habe so ein gutes Leben, ich habe noch nie einen Schicksalsschlag gehabt, der vergleichbar ist. Oder auch Leute, die sagen, bei uns wird viel zu viel gejammert über Tits oder so. Und einfach ganz viele Leute, die dann auch sagen, und ich möchte etwas weitergeben. Und das ist die Hauptbotschaft, die ich mitnehme von diesem Tag.
1: Was natürlich eine sehr schöne Botschaft ist, dass man auch merkt, oder, uns geht es gut, ich möchte etwas weitergeben. Welche Hilfswege, das ist vielleicht noch wichtig, auch für alle, die sagen, ja, jetzt habe ich gar noch nicht gespendet, ich weiss vielleicht auch gar nicht, ob ich soll. Welche Hilfswege sind eigentlich vor Ort, die unterstützt werden, damit man auch weiss, wo kommt meine Spende an?
2: Wir haben recht viele Hilfswerke, die bereits aktiv sind, also Caritas, Rote Kreuz, Hex, also so gibt es eine ganze Reihe, die vor Ort sind, die auch schon vernetzt sind vor Ort, die Partner haben, also die sind wirklich bereit, um ab sofort auch Hilfe zu leisten.
1: Was ist eigentlich die Schwierigkeit im Moment für die Hilfswege vor Ort? Was sind dort Herausforderungen?
2: In so einer Katastrophe sind die Schwierigkeiten natürlich enorm und das ist wirklich wichtig, dass man da auch professionell arbeiten. Vielleicht drei Punkte. Also eins ist, viele Gebiete sind immer noch nicht zugänglich. Man muss überhaupt dort ankommen, wo das Problem ist. Es braucht eine enorme Koordination. Es bringt die Leute, wenn alle am gleichen Ort sind. Und da muss man sich absprechen. Und dann muss man so, schon sagen, das Regime in Venezuela, das ist einfach ein korruptes Regime. Also die Zusammenarbeit mit der Regierung, die ist nicht einfach. Und gleich braucht es eine Zusammenarbeit, dass man überhaupt vor Ort arbeiten kann.
1: Das heisst, Ankerum, auch, dass eben die Hilfswege umso wichtiger sind, wie die Leute auch denen vertrauen.
2: Ja, und es ist ganz klar, also alles Geld, das wir sammeln, das geht direkt an die Schweizer Partnerhilfswerke. Das geht nicht über Regierungskanäle oder so. Und wir können wirklich die Hand ins Feuer legen, dass das am richtigen Ort ankommt.
1: Was auch Ankerum wieder heisst, eben, dass die Leute keine Angst mehr haben, jetzt spenden, dass das in die falsche Hand kommt, da sind ihr besorgt drum. Und darum natürlich umso mehr wir jetzt können helfen für vor allem, ich glaube, Wasser, wir haben es schon ein paar Mal gesagt, medizinische Hilfe, auch natürlich Zelt, die gebraucht werden.
2: Ja, also nachdem man überhaupt einmal das Überleben sichert mit Wasser, Trinkwasser, Nahrungsmittel und so weiter, wird das Nächste sein, dass man irgendwo muss können übernachten muss. Es gibt viele Leute, die unter freiem Himmel auf Matratzen schlafen. Die brauchen wieder ein wenigstens provisorisches Zuhause, wo sie können leben, wo sie einfach wo Kinder wieder in die Schule gehen können und so weiter. Und das ist eine riesen Herausforderung.
1: Und die Kinder, eben, die haben wir gerade vorhin mit Save the Children geredet. Das ist etwas, was wir auch nicht vergessen dürfen, die jetzt einfach so eine grosse Katastrophe miterleben müssen. Also Sie sehen, es zählt jede Hilfe, jeder kleine Franken freut uns, wenn Sie ihn heute spenden, auf 0800 87 0707. Sie können aber auch direkt über glückskette.ch an jedem Postschalter, wo Sie sind, oder auch via Twint. Und Dankeschön jetzt schon für alle, die gespendet haben und noch spenden werden.

0: Gerade 10 Minuten vor 4 ist es an dem Nationalen Solidaritätstag von der Glückskette. Wir haben einen neuen Spendenstand gerade reinbekommen. Wir sind inzwischen bei 6,7 Millionen.
1: Verkehrsinfo SRF von 15.51 Uhr. Vorsicht in der Westschweiz auf der A9 Martigny-Veuve zwischen Saint-Trifon und Aigle in beiden Richtungen. Gefahr durch Personen auf der Fahrbahn.
0: Und jetzt vom Spendetag zu etwas ganz anderem. Am Sonntag ist es nämlich wieder so weit. Sonne und sag mal das mal zu Bern. Das Herz vom Schwingerfan schlägt hier höher, wenn er das hört. Das Kantonale ist angesagt, Zwangdorf im Fußballstadion auf dem neuen Kunstrasen. Ja, und das Interesse, das ist riesig. Es haben sich schon fast dreimal so viele Leute angekündigt wie erwartet. Und von dem berichtet die Sendung Regional Diagonal Katrin Keller. Warum das?
2: Ja, genau. Es gibt eine einfache Erklärung. Das ist nämlich der Austragungsort, das Fußballstadion Wankdorf. Das ist beliebt so fest, dass jemand ein Fußballfreund auch an ein Schwing-Event will gehen. Die Organisatoren vom kantonalen Schwingfest haben einmal mit 10'000 Besucherinnen und Besuchern gerechnet. Mittlerweile sind gegen die 29'000 Tickets verkauft, auch von vielen Schüttler und IB-Fans. Der OK-Präsident vom Schwingfest im Wankdorf, der Jürg Marti, erklärt es so.
3: Wie früher mit einer Flasche Bier und meinetwegen auch noch mit einem Picknick kann ich in meinem Stadion hocken. Das habe ich von diversen Seiten gehört. Da schon beim SCB war das eigentlich immer ein Thema gewesen. Die haben das fast wie nicht mehr können einordnen, dass sie jetzt können mit einer Harassenbier, die am Rand von Reihen steht, und die ganzen Kollegen sich können bedienen können, dass man dann eben in seinem Stadion das erleben kann.
2: Ja, aber eben ein IB oder auch ein Eishockey-Match vom SCB dürfen da nicht mitnehmen.
0: So viele Leute, die zuschauen, verspricht ja auch gute Stimmung, aber auch einen grossen Mehraufwand für die Organisation vom Schwingen, oder?
2: Ja, genau so ist das. Rund ums Stadion braucht es mehr Gastronomie, es braucht mehr Personal und mehr Sicherheitsmassnahmen. Und daneben ist auch die ganze Logistik vom Schwingfest in einem Fußballstadion auf einer nigelnagelneuen Kunststrasse eine ziemliche Herausforderung.
0: Und was für eine, das hören Sie denn in der Sendung Regional Diagonal, wo auch über die unbewilligte Demo gestern oben zu Basel und die Kritik dazu von der Politik berichtet, hier am 16:30 auf Mainz.

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1: Von 15.59 Uhr Vorsicht in der Westschweiz auf der A9 Martigny-Veuve zwischen Saint-Trifon und Aigle in beiden Richtungen Gefahr durch Personen auf der Fahrbahn. Dann Stau oder stockender Verkehr in der Region Bern auf der A1 Richtung Zürich ab Neufeld bis zu 30 Minuten länger wegen eines Unfalls nach Schönbühl. In der Region Basel, auf der A2 Richtung Deutschland ab dem Schweizer Halle-Tunnel und auf der A3 von Frankreich her bis Wiese. Im Aargau auf der A3 Richtung Zürich zwischen Rheinfelden Ost und Mumpf und auf der A1 Richtung Bern zwischen Dietikon und Mägenwil. In der Region Zürich vor dem Gubristunnel Richtung St. Gallen ab Dietikon und ab Urdorf Süd und auf der A1 Richtung Zürich ab Baltenswil.
2: Die Nachrichten von SRF um 4 mit Lukas Siegfried. Die europäische Polizeibehörde hat in einer gezielten Aktion 57 Männer festgenommen. Sie sollen ihre Partnerinnen und andere Frauen betäubt und danach vergewaltigt haben. Und der frühere Chef der Solothurner Spitäler hat zusammengezählt 500.000 Franken zu viel verdient. Jetzt fordert die Kantonsregierung, dass er das Geld zurückzahlt. Nun das Wetter, morgen noch zeitweise sonnig bei 26 Grad. Der Fall der Französin Gisèle Bellicot hat die Öffentlichkeit schockiert. Sie ist von ihrem Ehemann über Jahre ohne ihr Wissen betäubt und von ihm sowie Dutzenden weiteren Männern vergewaltigt worden. Vor 1,5 Jahren ist der Mann dafür verurteilt worden. Nun ist die europäische Polizeibehörde Europol zum ersten Mal gezielt gegen solche Täter vorgegangen. Dominik Brandt, was hat Europol herausgefunden?
3: Sie ist zahlreichen Tätern auf die Spur gekommen und hat auch viele Opfer identifiziert. 156 mutmaßliche Opfer und Täter sind es. Seit April sind in 9 Ländern 57 Männer festgenommen worden. Sie sollen Frauen, wie im Fall Bellicot, betäubt und sexuell missbraucht haben. Und sie sollen Aufnahmen davon ins Internet gestellt haben, so dass andere Männer diese Videos und Bilder anschauen können.
2: Europol sagt, dass neue Online-Netzwerke entdeckt worden seien. Worum geht es da genau?
3: Da geht es um frauenfeindliche Plattformen, auf denen sich solche Täter austauschen, miteinander kommunizieren. Sie teilen ihre Erfahrungen und geben auch Tipps, zum Beispiel zu Betäubungsmitteln. Wie kommt man an sie heran? Wie lange wirken sie? Und so weiter.
2: Und was weiß man über die Umstände der einzelnen Taten?
3: Da wird jetzt ermittelt in diesen 9 Ländern. Die Schweiz war übrigens nicht Teil der Europol-Ermittlungen. Einzelfälle sind also nicht bekannt, aber das Muster ist klar. Die Taten finden oft innerhalb von Partnerschaften statt und sie gehen teils über Jahre, ohne dass die Opfer etwas davon ahnen, eben weil sie betäubt werden.
2: Dominik Brandt, besten Dank. Der ehemalige Chef der Solothurner Spitäler hat zu viel Geld bezogen. Das zeigt eine Untersuchung, die der Regierungsrat vorgestellt hat. Der ehemalige Chef habe mehr als 500.000 Franken zu viel ausbezahlt bekommen, in 10 Jahren im Amt. Auch sonst habe es verschiedene Verstöße gegen das Personalrecht gegeben. Die Solothurner Spitäler AG gehört vollständig dem Kanton Solothurn. Die Kantonsregierung fordert jetzt, dass der frühere Chef der Solothurner Spitäler das Geld zurückzahlt, das er unrechtmäßig bezogen hatte. Weiter mit 2 Meldungen kurz zusammengefasst. Die EFTA-Staaten inklusive der Schweiz haben mit Vietnam ein Freihandelsabkommen abgeschlossen. Damit verpflichtet sich die Schweiz, sämtliche Zölle auf Industrieprodukte und Fisch aus Vietnam abzuschaffen. Vietnam wird seinerseits in den nächsten Jahren die Zölle auf zahlreiche Produkte streichen. Das gilt zum Beispiel für Uhren, Maschinen oder auch Käse und Schokolade. Der britische Premierminister Keir Starmer hat sich im Namen der Regierung entschuldigt für Zwangsadoptionen von 1949 bis 1976. In dieser Zeit wurden mehr als 180.000 unverheiratete Mütter in England und Wales gezwungen, ihre Babys zur Adoption freizugeben. Das sei ein Schandfleck in der Geschichte, sagt Starmer. In Österreich hat das oberste Gericht ein Urteil gegen den ehemaligen Immobilienunternehmer René Benko bestätigt. Die Richterinnen und Richter haben eine Beschwerde Benkos abgewiesen. Benko ist der Gründer der Signa-Gruppe. Diese war unter anderem an der Schweizer Warenhauskette Globus beteiligt. Ende 2023 ging sie Konkurs. Benko wurde zunächst zu 2 Jahren Haft verurteilt, weil er seine Gläubiger geschädigt haben soll. In einem anderen Punkt wurde er freigesprochen. Diesen Freispruch hat das oberste Gericht in Wien jetzt aber aufgehoben. Der Fall geht deshalb nochmals zurück an die Vorinstanz, das Landgericht in Innsbruck. Dieses muss auch die Höhe der Strafe gegen Benko neu festlegen. Nur noch auf die norwegische Inselgruppe Spitzbergen. Dort ist ein Eisbär in eine Hütte eingedrungen. Die darin untergebrachte Reisegruppe hat das Tier daraufhin erschossen. Das teilen die norwegischen Behörden mit. Menschen seien keine verletzt worden. Der tote Eisbär werde nun untersucht und der genaue Hergang des Vorfalls soll ebenfalls geklärt werden.

0: Das waren Nachrichten von Radio SRF, verantwortlich Patrick Walter.
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2: Und seit am 7. Morgen sind unsere Helferinnen und Helfer freiwillig bei uns hier am Spendentelefon und sammeln fleissig Spenden. Wir haben einen Spendenstand im Moment von 6,12 Millionen Franken. Vielen, vielen herzlichen Dank all denen, die schon gespendet haben und die noch spenden werden. Unsere Nummern, für alle die, die sagen, habe ich gar nicht daran gedacht, habe erst jetzt das Radio eingeschaltet. Unsere Nummer ist 0800 87 0707. Und auch schon seit einem Zeitchen am Spendentelefon ist Dominik Diller von SRF 3, von unseren Kolleginnen und Kollegen. Und du hast auch eine Geschichte, gell? Wo du sagst, doch, also da ist auch viel gegangen bei dieser Person, die angerufen hat.
3: Genau, ich habe vorhin ein Telefon bekommen von einer Frau aus dem Berner Oberland. Und sie hat mir gesagt, dass ihre und ihre Familie vor ein paar Jahren ein Bauernhaus bis auf die Grundmauern abgebrannt worden ist. Und sie eine wahnsinnig grosse Solidarität aus der Nachbarschaft, aus der ganzen Gemeinde erlebt hat. Die Leute haben ihnen Kleider gebracht, in der richtigen Kleidergrösse. Man hat ihnen sofort eine Wohnung angeboten. Und natürlich, als sie die Bilder und die Nachrichten aus Venezuela gehört hat und gesehen hat, hat sie gedacht, ja, Solidarität, die muss auch gewährleistet sein mit diesen Leuten, weil sie werden wahrscheinlich kaum ihre Häuser versichert haben, so wie sie. Ihr Haus steht unterdessen wieder, ist wieder aufgebaut worden. Und es war ihr ein Anliegen, sich solidarisch zu zeigen mit diesen armen Leuten in Venezuela, die eben nicht so privilegiert sind wie wir hier in der Schweiz.
2: Also danke schon dir, Dominik, fürs Abnehmen erstens und natürlich jetzt auch für die Geschichte und die Frau, die jetzt uns hier angerufen hat und die Geschichte erzählt hat. Wir sind hier, wir freuen uns über wirklich jede kleine Spende, denn es ist wichtig, dass ein Haufen Geld gesammelt wird heute und das kommt der Hilfsweg direkt vor Ort. 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Durch den Tag führt heute Sandra Schiess. Danke, dass Sie spenden.
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0: Musik aus der Schweiz von der Lunik am 20 Minuten ab der 4 am Solidaritätstag von der Glückskette für Venezuela. Ja, es ist ein tragisches Erdbeben, man kann es nicht anders sagen, wo ein Land fast schon in Abgrund gestürzt hat. Venezuela, Südamerika, wo 70% der Menschen in Armut leben. Ein Land, das früher einmal reich war, aber durch Korruption und Misswirtschaft ist es schnell bachab gegangen. Einer, der die Geschichte von Venezuela kennt, ist der Wolf Grabendorf, Politikwissenschaftler und Lateinamerika-Experte. Man kann sagen, es ist ein Land, das vom einen Höhepunkt zum anderen Tiefpunkt fast schon geschleudert hat.
1: Man kann dieses Land, so furchtbar es jetzt noch da zusätzlich durch das Erdbeben dasteht, man kann dieses Land nicht nach einer oder anderen Sache beurteilen, weil in den letzten 50 Jahren das Land sozusagen alle Extreme durchgemacht hat. Ja, wirtschaftliche Extreme, Umverteilungsextreme, Nationalisierung der Ölreichen, dann wieder sozusagen Privatisierung. Es ist ein Land, das sich der normalen Analyse entzieht. Und jetzt kommt noch das Erdbeben dazu. Also es ist wirklich furchtbar, was dieses Land durchgemacht hat.
0: Ein Land, das einen Haufen durchgemacht hat und eben das Erdbeben, das wieder viel Leid bringt. Wir sammeln heute schweizweit für Venezuela, für die Opfer von diesen Beben. Ihre Spende kommt direkt den Hilfsweg vor Ort gut. Die ganze Schweiz steht zusammen. Unsere Zentrale ist besetzt, wartet auf Ihre Telefon. Wenn Sie sich noch überlegen oder vielleicht gar noch nicht zugekommen sind, wir sind hier, bedanken uns ganz herzlich auf 0800 87 0707 und der aktuelle Spendenstand im Moment, wir sind bei 6,1 Millionen.

0: mit dem Elvis wird es gerade 6 Minuten vor 4:30. Ich weiss nicht, wie es reingegangen ist, als sie die Bilder aus Venezuela gesehen haben. Nach den Erdbebenhäusern, die in sich zusammengestürzt sind. Menschen, die mit ihren bloßen Händen versucht haben, ihre Angehörigen zu retten. Es sind schlimme Bilder, die man hier gesehen hat und immer noch sieht. Und man fühlt sich schlicht einfach auch so hilflos und machtlos. Und genau heute kann man aber etwas machen. Man kann spenden, denn ihre Spende kommt direkt der Hilfswerk vor Ort zugute. Wenn Sie heute anrufen, wenn Sie unter glückskette.ch spenden, egal wie gross der Betrag ist, der kleinste Betrag hilft, denn es braucht Wasser, es braucht medizinische Hilfe und es braucht vor allem ein Dach über dem Kopf, es braucht Zelt. 0800 87 0707 ist unsere Telefonnummer, ein Spendetelefonnummer. Telefon, das offen ist, wo ein Haufen freiwillige Spenderinnen und Spender sitzen und auf ihre Spende warten. 0800 87 07 07. Dankeschön, dass Sie heute mithelfen und Dankeschön jetzt schon für Ihre Spende und all denen auch, die schon gespendet haben.
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2: Die Übersicht von 16.30 Uhr. Entwarnung in der Westschweiz auf der A9 Martigny-Vevey zwischen Saint-Trifon und Aigle in beiden Richtungen. Keine Gefahr mehr durch Personen auf der Fahrbahn. Dann Stau oder stockender Verkehr in der Region Bern auf der A1 Richtung Zürich zwischen Neufeld und Schönbühl. In der Region Basel auf der A2 Richtung Deutschland ab dem Schweizer Halle-Tunnel und auf der A3 von Frankreich her bis Wiese. Im Aargau auf der A1 Richtung Bern zwischen Dietikon und Mägenwil. In der Region Zürich vor dem Gubristunnel Richtung St. Gallen ab Dietikon und ab Urdorf Süd sowie auf der A1 Richtung Zürich ab Baltenswil und noch in der Zentralschweiz auf der A14 Richtung Luzern ab Giesikon-Roth.
3: Da ist regional diagonal. Mein Name Katrin Keller. Über eine halbe Million Franken. So viel muss der ehemalige CEO von den Solothurner Spitäler zurückzahlen. Das hat die Solothurner Regierung heute bekannt gegeben. Es geht um Lohnzahlungen nach seinem Abgang und um Zulagen, die er nicht hätte dürfen bekommen. Die Solothurner Spitäler gehören zu 100% am Kanton. Der Regierungsrat gibt Fehler zu und man hat der Spitalleitung viel zu fest vertraut. In Zukunft will man genauer anschauen. Nina Köpfer.
4: Über 10 Jahre lang hat der ehemalige Chef der Solothurner Spitäler, der Martin Häusermann, Funktionszulagen bezogen von bis zu 5'000 Franken pro Monat. Anfangs 2024 ist er von seinem Posten zurückgetreten. Der Volllohn, also fast 30'000 Franken im Monat, hat er aber fast ein Jahr lang noch weiterbekommen. Die Empörung in der Politik und in der Bevölkerung war gross. Die Regierung und auch der Kantonsrat haben je eine unabhängige Untersuchung eingeleitet. Jetzt sind die beiden Berichte eben da. Und sie zeigen, die Solothurner Spitäler AG hat gegen das Personalrecht verstoßen. Die Funktionszulage hätte der CEO mit seinem Vertrag nicht dürfen bekommen. Das Gleiche gilt für die Lohnfortzahlung nach dem Rücktritt. Der Verwaltungsrat hat die mit einem grossen Ferienguthaben von Martin Häusermann begründet. Der Bericht von der Geschäftsprüfungskommission zeigt aber, die Begründung die geht nicht auf. So viele Ferien hat der CEO längstens nicht mehr zu gut gehabt. Die Lohnfortzahlungen suchen eher nach einer untransparenten Abgangsentschädigung aus. Der Bericht zeigt klar auf, in der Chefetage der Solothurner Spitäler hat man von diesen Ungereimtheiten gewusst, aber sie todet. Auch andere Angestellte haben unzulässige Zuschläge bekommen. Der Regierungsrat hingegen, der hat laut Bericht keine finanziellen Details gekannt. Er hat darauf vertraut, dass die Spitalleitung ihren Job richtig macht, hat es heute an der Medienkonferenz geheissen.
3: Massive Ausschreitungen hat es gestern Abend in Basel. Rund 450 Leute sind unbewilligt durch die Innenstadt marschiert, nachdem die Polizei im Kliebeck-Quartier ein besetztes Industrieareal geräumt hat. Demonstranten haben in der Stadt Fenster eingeschlagen und das Rathaus verschmiert. Mit Parolen wie «Fuck alle Hurensohn-PolitikerInnen». Ein Angriff auf die Demokratie sei da, heisst es heute von den Bürgerlichen. Und auch die Linke distanziert sich von dieser Gewalt. Hanna Girard.
5: Heftige Kritik kommt von den Bürgerlichen. Der SVP-Grossrat Joel Thüring sagt:
6: Ich bin entsetzt, dass man das einmal mehr toleriert hat seitens der Polizei. Aber es zeigt mir das Grundproblem, das wir haben in dieser Stadt mit Linksextremismus, wo die Politik sehr lange weggeschaut hat.
5: Kritik kommt nicht nur von der SVP. Das Rathaus besprayen, Sachen kaputt machen, das geht gar nicht, sagt auch der Luca Urgese von der FDP.
7: Das geht natürlich überhaupt nicht. Sachbeschädigungen gehören sich nicht und alle die Beschimpfungen, die man jetzt auch gesprochen hat, schon gar nicht. Und ich bin klar der Meinung, die Polizei muss da entsprechend die Leute, die man identifizieren kann, verfolgen und auch entsprechend bestrafen.
5: Distanzieren vom Vandalismus tut sich auch die Linke. Die Präsidentin von der Basler SP, Julia Baumgartner, sagt:
8: Wir stellen uns natürlich klar gegen Sachbeschädigungen und wenn das Demonstrationen friedlich durchgeführt werden, die Besetzung wie auch die Demo zeigen aber auch ganz klar, dass das Bedürfnis sehr gross ist nach Freie- und Kulturräumen und da haben wir in Basel natürlich schon auch Handlungsbedarf.
5: Vom Kanton heisst es, Demonstrationsrecht sei wichtig, das Rathaus beschädigen können sie aber nicht gut heissen. Sie haben darum Strafanzeige eingereicht. Die Sprayereien am Rathaus wegmachen, das ging 2 Wochen lang. Spezialisten seien am Arbeiten. Wie viel das Ganze kostet, sei noch unklar.
3: Von Basel jetzt noch auf Bern. Da findet das kantonale Schwingfest statt, am Wochenende im Wankdorfstadion. Und es sorgt für Schlagzeilen. Statt der erwarteten 10'000 Leute können am Sonntag jetzt fast 3-mal so viel. Es gibt also eine Rekordkulisse. Für die Organisatoren heisst das mehr Stimmung, mehr Besucherinnen und Besucher, aber auch viel mehr Aufwand. Marielle Gigax.
0: Vor allem die Fußballerinnen und Fußballer, die IB-Fans, haben für den Ansturm gesorgt. Viele wollen einmal ohne strenge Eintrittskontrolle in ein Stadion rein. Und das Schwingfest ist für sie eine Art Spezialgelegenheit, erzählt der OK-Präsident Jörg Marti.
9: Ich habe auch gesagt, wie früher mit einer Flasche Bier und meinetwegen auch noch mit einem Picknick, ich kann in meinem Stadion hocken. Das habe ich von diversen Seiten gehört. Da schon beim SCB war das eigentlich immer ein Thema gewesen. Die das fast wie nicht mehr können. Einordnen, dass sie jetzt mit einem Harassenbier, das am Rand von Reihen steht, und die ganzen Kollegen sich bedienen können, dass man dann eben in seinem Stadion das erleben kann.
0: An IB oder Eishockey-Matchen vom SCB darf man kein Harassenbier mit reinnehmen. So viele Leute, die zuschauen, das verspricht eine gute Stimmung, aber eben auch einen grossen Mehraufwand. Rund um das Stadion braucht es mehr Gastronomie, mehr Personal und mehr Sicherheitsmassnahmen. Eine grosse Herausforderung ist aber auch, die Sackmau auf einen Fußballplatz zu tun. Das Wankdorfstadion hat eine nigunagu-neue Kunstrasse, wo noch keine Minute darauf geschüttet wurde. Für den nicht zu beschädigen, haben sich die Organisatoren etwas Besonderes überlegt. Sie haben die Sackmau in Silobauen reingepresst. Silobauen, die man von Landwirtschaft kennt.
9: Und die dann einfach die Silobauen mit Sackmau, mit gepresstem Sackmau, die man dann einfach auf den Platz reindrollen. Fast so, wie der Gipser hat Pyramiden bauen, in dem Sinne. Ja. Das hat es noch nie gegeben in dieser Form.
0: Und nach dem Schwingfest tut der einen speziellen Staubsauger das Sackmau wieder absaugen. Da ist so eingestellt, dass es nur das Sackmau nimmt und das Granulat vom Kunststrasse nicht auch noch mit einsaugt. Mit einem Schwingfest in einem Fußballstadion gibt es also mit fast 30'000 Plätzen mehr Besuchende. Es gibt aber auch neue Herausforderungen.
3: Die Schwinger im Wankdorf gehört in der Sendung «Regional Diagonal».
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11: Seit heute Morgen am 7. Uhr sind viele Helferinnen und Helfer hier in Zürich im Studio bei uns im Radio und nehmen Telefon ab. Einer von denen, der auch schon sehr früh da war, ist von der Glückskette der Kommunikationschef, der Christian Engeli. Christian, magst du noch?
12: Ja, ich bin schon ein bisschen müde, ich merke es so, aber es dreht einem richtig durch den Tag. All die Geschichten, die man erlebt mit den Leuten, die anrufen und wenn man sieht, was da alles läuft.
11: Absolut, natürlich. Und wir können sagen, der aktuelle Spendenstand im Moment ist bei 6,1 Millionen die Hilfe. Das haben wir schon ein paar Mal gesagt. Die kommt wirklich gerade direkt den Hilfsweg. Es ist gut, dass man hilft jetzt auch mit jedem Franken, den man spendet, direkt den Leuten in Venezuela.
12: Genau. Also das erste Geld haben wir schon ausgegeben. Es sind ja schon Sachen vor Ort am Laufen und das geht raus. Sobald wir wissen, wie viel Geld wir haben, können wir wieder die nächsten Projekte bewilligen. Und das geht wirklich so schnell, wie es irgendwie möglich ist.
11: Das heisst, unbedingt anrufen. Wenn Sie vielleicht auch jetzt erst eingeschaltet haben oder sagen, ah ja, stimmt, habe ich ganz vergessen, weil Sie vielleicht am Nachmittag irgendetwas Schönes verbracht haben und jetzt plötzlich sehen, doch, da gibt es eigentlich Leute, die dringend Hilfe brauchen, die leider nicht so können in oben rein, wie wir das jetzt machen. 0800 87 0707. Und wir haben auch die verschiedensten Geschichten schon gehört heute, Christian.
12: Also alle, die dann das Telefon abnehmen, wenn sie anrufen, das sind ja Freiwillige und ich rede mit denen auch immer wieder, was sie so erleben. Und jemand hat mir jetzt vorhin gesagt, er habe gerade 3-mal hintereinander eine Krankenpflegerin angerufen. Das sind immer eine andere. Und es hat ihn einfach noch berührt und er hat dann mit der dritten ein bisschen länger geschwätzt. Und er hat einfach gesagt, er hat schon das Gefühl, es ist noch einmal ganz anders, wenn Leute sich vom Professionellen her vorstellen können, was mit diesen Menschen wirklich passiert ist vor Ort. Also was das heisst, wenn man eben ohne medizinische Versorgung mal so eine Krise muss erleben muss. Und einfach keine Chance hat, noch mit Behandlung überzukommen. Und das hat ihn einfach auch nochmals tief berührt. Und wir hoffen, dass wir da etwas ändern können und wirklich medizinische Kits verteilen so schnell wie möglich.
11: Und das können wir, wenn wir natürlich mit Ihnen zusammen spenden und so viel wie möglich spenden zusammen bekommen. Vielen Dank, Christian, auf 0800 87 0707. Es gibt wirklich viele berührende Geschichten. Ich mag mich noch erinnern, heute Morgen schon ziemlich klein hat eine Frau angerufen und gesagt, jetzt habe ich gerade jetzt die 13. AHV überwiesen bekommen und ich würde eigentlich lieber gerne spenden, denn ich sehe die Bilder aus Venezuela und kann mir natürlich nur vorstellen, wie schlecht es diesen Leuten muss gehen. Also vielen Dank allen, die spenden und denen, die noch spenden werden. Wir sind hier, freuen uns auf ein Haufen Telefon.

0: Viertel vor fünf ist es an dem nationalen Spendetag von der Glückskette Solidaritätstag, wo wir hier in der Spendenzentrale stehen. Sie hören, sind daran Leute. Unsere Telefonnummer ist 0800 87 07 07, wo wir Ihre Spendenversprechen gerne entgegennehmen. Es hat nämlich jetzt gerade einen Wechsel gegeben. Es sind neue, frische Leute gekommen, die in der oben rein jetzt arbeiten und sich natürlich freuen, wenn hier wieder neue Spendenversprechen kommen. Der Ruven Born begleitet mich schon den ganzen Tag, Produzent von unserer Sendung, der auch selber in Venezuela gelebt hat. Jetzt ist ja das Venezuela überall, in aller Munde, natürlich leider aus einem tragischen Grund. Aber wie erlebst du den Tag, der ja auch dort gelebt hat?
1: Also für mich ist der Tag, ehrlich gesagt, sehr emotional, weil für mich war es immer so, als ich von Venezuela erzählt habe, hat sich kein Mensch dafür interessiert, weil es ist einfach ein Land irgendwo in Südamerika war und man hat nicht genau gewusst, wo ist es. Ist mir ja so gegangen, bevor ich Venezuela bin. Und jetzt merke ich, wie die Leute hier anrufen und plötzlich alle so ihre Erlebnisse mit Venezuela teilen. Denke ich mich doch, es haben doch sehr viele Leute etwas mit Venezuela zu tun. Oder auch Leute, die spenden, die doch irgendwie finden, hey, das ist ein armes Land und so. Und das hat mich sehr beeindruckt, heute die Geschichten zu hören von Leuten, die irgendetwas mit Venezuela zu tun haben und einfach Sympathie die haben jetzt zum Spenden.
0: Es hat vorhin gerade eine Frau angerufen, die seit 13 Jahren alt war, dort 1967 ein Erdbeben erlebt hat und gesagt hat, das ist für sie sehr emotional, dass das jetzt wieder passiert ist und sie natürlich da auch Erinnerungen gehabt hat und auch gespendet hat. Also wir haben heute ganze Haufen Geschichten schon gehört. Es hat auch eine Bäckerei angerufen, die gesagt hat, wir wollen unbedingt mitmachen, wir wollen spenden und jedes Gipfel, das verkauft worden ist, geht direkt an die Glückskette. Also vielen Dank für all die Spendenversprechen, die wir hier heute bekommen haben und natürlich auch die Geschichten dazu. Wenn Sie Lust haben, rufen Sie an. Wir freuen uns, denn es ist wirklich so, dass jeder Franken zählt. 0800 87 0707. Dankeschön.

0: der Brian Adams auf SRF 1.
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0: Simon Eschle, ist heute Abend ein guter Abend zum Verrussen sein? Ich meine, ohne Gewitter und nicht so heiß wie auch schon.
2: Wunderbar, es bleibt am Abend trocken, an vielen Orten ist es sonnig. Vor allem über den Alpen, Voralpen, hast du Quellwolken, die spenden noch ein bisschen Schatten. Die werden dann aber auch weniger. Dazu noch ein schwacher Wind, ein bisschen besser gespürt mit den Alpentälern oder auch im Süden. Die Temperatur an vielen Orten auch noch angenehm, im Norden so bei rund 26 Grad. Wo es deutlich wärmer ist, ist im Süden. Da sind wir noch bei rund 32 Grad. An vielen Orten aber einen sonnigen Tag in der Nacht. Da ziehen dann aber von Norden her Wolkenfelder auf.
0: Aha, und was machen die Wolkenfelder morgen?
2: Die beschäftigen uns morgen vor allem in der Deutschschweiz, im Teil vom Jura. Da haben wir am Vormittag noch teilweise dichtere Wolkenfelder rum, die dann die Sonne abdecken und ganz lokal könnte ein bisschen Schatten bringen. Für alle, die jetzt morgen vielleicht den Schweizer Match draussen schauen, der fängt ja morgen um 5 Uhr an. Bist bei etwa 16 Grad. Dann im Laufe des Spiels könnte es ganz vereinzelt im Flachland oder der Voralpen auch schon mal ein bisschen Regen geben. Der Blick aufs Regenradar lohnt sich dann. Die Wolkenfelder jedenfalls, die lockern sich dann im Laufe des Tages auf, egal was das Schweizer Spiel macht. Die Sonne zeigt sich dann immer mehr. Und es gibt dann morgen Regionen, da ist der ganze Tag sonnig. Zum Beispiel im Süden, im Wallis, Berner Oberland oder auch am Genfersee. Temperaturen morgen so zwischen 23 und 27 Grad. Wärmer wird es im Rhonental oder auch im Tessin. Dazu kommt dann morgen auch noch Pisen auf.
0: Wie sonnig präsentiert sich das Wochenende?
2: Ziemlich sonnig, aber einen Tag, also viel Sonnenschein sogar. Über den Bergen vielleicht ein bisschen Quellwolken, die ein bisschen Schatten spenden. Samstagmorgen in den Bergen, vielleicht speziell sogar in Bünden, ein paar Wolkenreste. Grundsätzlich aber viel Sonnenschein, auch noch mal warm. 26 bis 31 Grad gibt es, der Wind ist immer noch schwach. Der grosse Vorteil auch am Wochenende. Die Nächte sind relativ angenehm mit so Tiefstwert von 11 bis 16 Grad.
0: Aus dem Studio von SRF Meteo, der Simon Eschle. Danke vielmals. Verkehrsinfo SRF von 16.53 Uhr. Vorsicht in der Region Basel-Solothurn auf der A2 Richtung Basel im Belchentunnel. Gefahr durch Gegenstände auf der Fahrbahn. Das da ist der Traufer. Heitere Fahne.

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1: Von 16.59 Uhr Vorsicht in der Region Basel-Solothurn auf der A2 Richtung Basel. Im Belchentunnel Gefahr durch Gegenstände auf der Fahrbahn. Dann Stau oder stockender Verkehr in der Region Solothurn auf der A1 Richtung Bern zwischen Herkingen und Önsingen. In der Region Basel auf der A3 von Frankreich her ab der Drei-Rosen-Brücke und weiter auf der A2 Richtung Luzern bis zu 30 Minuten länger wegen eines Unfalls beim Schweizerhalle-Tunnel. Und Richtung Deutschland zwischen Schweizerhalle und Badischer Bahnhof. Im Aargau auf der A1 Richtung Bern zwischen Tietikon und Mägenwil. In der Region Zürich vor und auf dem Nordring Richtung St. Gallen ab Tietikon und ab Urdorf Süd und auf der A1 Richtung Zürich ab Baltenswil. In der Zentralschweiz auf der A2 Richtung Basel zwischen Horb und Emmen Süd und in der Ostschweiz auf der A1 Richtung St. Margrethen nach einem Unfall zwischen St. Fieden und Meckenhus.
2: Die Nachrichten von SRF um 5 mit Silvia Staub. Wieder zu Hause. Die Schweizer Einsatzkräfte sind aus dem Erdbebengebiet in Venezuela zurückgekehrt und am Nachmittag in Zürich gelandet. Die ETH expandiert. In Heilbronn in Deutschland ist heute ein neuer Standort eröffnet worden. Das Wetter ist heute meist sonnig bei 26 bis 28 Grad. Nach dem verheerenden Erdbeben in Venezuela ist ein Rettungsteam aus der Schweiz ins Katastrophengebiet gereist. Nun ist die Schweizer Helfermannschaft zurückgekehrt. 80 Spezialistinnen und Spezialisten und 8 Hunde waren in Venezuela im Einsatz. So auch Hundeführerin Katja Lamprecht. Es gehe ihr grundsätzlich gut, sagte sie nach dem Einsatz.
3: Die Forschenden der Uni Zürich haben Daten von insgesamt mehr als 870.000 Marathonläufen in Berlin aus den vergangenen 27 Jahren analysiert. Als Leistungseinbruch galt dabei ein Tempoverlust von mindestens 20% in der zweiten.
2: Und da hatten wir den falschen O-Ton. Wir versuchen es da noch einmal.
4: Ich komme mit gemischten Gefühlen zurück. Ich freue mich sehr, sind wir wieder sicher zurück bei meiner Familie. Aber es war auch gut, waren wir dort. Es war erschreckend, dieses Elend zu sehen. Man redet viel davon und man stellt sich vieles vor. Es ist ein Drama, was passiert ist.
2: Erdbebenopfer habe das Schweizer Rettungsteam keine Leben bergen können, heißt es vom Außendepartement laut der Nachrichtenagentur Kisten SDA. Die Schweiz wolle sich nun auf die humanitäre Hilfe für Überlebende konzentrieren. Ein fünfköpfiges Team der Direktion für Entwicklung und Zusammenarbeit werde heute nach Venezuela aufbrechen. Die ETH Zürich hat neu auch einen Standort in Deutschland, in der Stadt Heilbronn in Baden-Württemberg. Der neue Campus ist heute offiziell eröffnet worden. Geplant sind in den nächsten Jahren 15 Professuren mit den Schwerpunkten künstliche Intelligenz und Cybersicherheit. Es ist der zweite ETH-Standort im Ausland. Seit 2010 gibt es ein ETH-Center in Singapur. Das südamerikanische Land Peru bereitet sich auf große Regenmengen vor, als Folge des Wetterphänomens El Niño. Die Regierung hat bereits in mehreren Gebieten den Notstand ausgerufen. Rund 40% des Landes sind betroffen. Dies ermögliche es der Regierung, Maßnahmen zu treffen und ihre Reaktion vorzubereiten, denn es bestehe ein großes Risiko. Beim El Niño handelt es sich um ein globales Wetterphänomen, das in einigen Weltregionen zu großer Trockenheit führt und andernorts für besonders starke Regenfälle sorgen kann. Weiter mit 2 Kurzmeldungen aus dem Ausland. Im US-Bundesstaat Ohio hat die Polizei 16 verwahrloste Kinder aus einem Haus befreit. Die Behörden gehen davon aus, dass sie dort mit ihren Eltern gelebt haben. Die Polizei hat die Eltern und auch die Großeltern laut US-Medien festgenommen. Die Kinder zwischen 1 und 18 Jahren sind medizinisch versorgt und in eine sichere Umgebung gebracht worden. Der britische Premierminister Keir Starmer hat sich im Namen der Regierung entschuldigt für Zwangsadoptionen von 1949 bis 1976. In dieser Zeit wurden mehr als 180.000 unverheiratete Mütter in England und Wales gezwungen, ihre Babys zur Adoption freizugeben. Das sei ein Schandfleck in der Geschichte, sagte Starmer. Eine neue Studie hat sich mit Marathonläufen beschäftigt. Und die Untersuchung der Universität Zürich zeigt Bemerkenswertes. Bei solch langen Wettkämpfen sind Frauen konstanter unterwegs. Bei Männern kommt es häufiger zu einem Leistungseinbruch. Womöglich würden sich die Männer häufig überschätzen. Wissenschaftsredaktorin Barbara Reihe berichtet. Und da fehlt uns eben dieser Ton. Wir machen weiter mit den Börsendaten. Der Swiss Market Index liegt im Moment bei 14.400 Punkten. Das ist ein Plus von 2%. Der Dow Jones Index in New York steigt um 0,7%. Und der Euro wird zu 91,81 gehandelt. Der Dollar zu 80,22. Und noch das Wetter. Am Abend geht es sonnig weiter. Morgen ist es im Norden noch zeitweise sonnig, im Süden und im Wallis meist sonnig. Im Norden gibt es 26 Grad, im Süden 31 Grad. Das waren Nachrichten von Radio SRF, verantwortlich Patrick Walter.
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5: Ja, es ist der 2. Juli und es ist ein Tag, wo man merkt, dass man einen Unterschied machen kann, wenn man zusammen hebt und zusammen steht. Es ist nationaler Solidaritätstag von der Glückskette. Venezuela ist vor gut einer Woche von einer Katastrophe getroffen worden, die das Land in diesem Ausmaß seit über 100 Jahren nicht erlebt hat. Zwei heftige Erdbeben nacheinander haben ganze Strassenzüge in Trümmer gelegt. Wir alle haben die Bilder im Kopf, haben die gesehen. Und ich weiss nicht, wie es Ihnen geht. Man ist ja oft machtlos, wenn man solche Bilder sieht.

direkt. Ihre Spende geht direkt an die Hilfswerke von der Glückskette, die immer in Kontakt ist mit den Hilfswerken vor Ort und jetzt schon können handeln. Es geht um Trinkwasser, es geht um medizinische Sachen, die die Leute brauchen jetzt, und es geht vor allem auch über natürlich Möglichkeiten, dass die Leute draussen übernachten können. 0800 87 0707. Vielen Dank, dass Sie heute mithelfen, dass wir zusammenstehen. Mein Name ist Sandra Schiess und wir gehen gerade zum Sport.

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0: Im Fußball haben wir es heute nicht nur von der WM, sondern wenn man auch vom FC Basel, der sich Verstärkung holt.
2: Die Basler holen den U21-Nationalspieler aus Belgien. Der Kasim Olaikbe spielt auf dem offensiven Flügel und hat in seiner jungen Karriere schon ziemlich viele Clubs und Länder gesehen. Er hat schon in Belgien, in England, in Schottland, in Frankreich und zuletzt auch in der Türkei geshootet. Verstärkt hat sich Basel auch auf der Goalie-Position, respektive Ersatz geholt. Es ist nämlich nicht mehr der Marvin Hitz, der seine Karriere in der letzten Saison beendet hat. Dafür steht dort jetzt der Jonas Omlin im Goal vom FCB. Er hat Auskunft gegeben und im Gespräch sind eben nicht nur Scheinennamen, sondern auch ein anderer grosser Name mit Basler Vergangenheit diskutiert worden, sagt Jonas Omlin.
3: Ja, es ist vollkommen normal, dass ein Verein, der einen neuen Goalie sucht, eine Liste hat von möglichen Kandidaten. Der Jan war ein Kandidat, ich bin ein Kandidat und wahrscheinlich noch mehrere andere auch. Dass ein FC Basel sich mit einem Jan Sommer beschäftigt nach der Karriere, die ein Jan Sommer gemacht hat, ist, glaube ich, vollkommen verständlich.

0: Nichtsdestotrotz bin ich sehr froh, dass es jetzt mit mir geklappt hat.
1: Wo und ob die Karriere von Jan Sommer weitergeht, das ist noch nicht bekannt. Seit dieser Woche wissen wir, dass der langjährige Goalie von Schweiz nicht mehr bei Inter Mailand in Italien spielen wird. Vom ehemaligen zu den aktuellen Nationalspieler von Schweiz. Auf die wartet morgen an WM Algerien. Es geht darum, sich für das Achtelfinale zu qualifizieren. Der Stürmer Breel Embolo hat einen klaren Plan für den Match.
2: Wir wollen das Spiel dominieren. Wir wollen das Spiel nicht nur physisch, sondern auch mit dem Ball dominieren. Klar, gegen den Ball ist auch immer wichtig und umso wichtiger. Aber klar, wir müssen unser Spiel versuchen, einen Stempel durchzudrücken. Dann kriegen wir die Räume. Und was halt wichtig ist, wie gesagt, bei jedem Spiel, man muss brutal effizient sein.
1: Wer schauen und hören will, ob die Schweizer denn so effizient sind, der muss früh aus den Federn. Entweder gibt es das Spiel live durch kommentiert im Radio auf SRF 3 oder dann im Fernsehen wie gewohnt SRF 2. Start Abpfiff am 5 Uhr am Morgen. Und im Tennis, dort ist Titelverteidigerin Wimbledon auf Kurs. Iga Świątek hat ihr Spiel in der zweiten Runde souverän in zwei Sätzen gewonnen. Und das ist ein bisschen überraschend, weil ihre Gegnerin, Karolina Pliskova aus Tschechien, selber schon an diesem Turnier Wimbledon überzeugt hat. Das ist ein bisschen her, 2021, also vor 5 Jahren, ist Pliskova im Finale gestanden. Einzig der Finalsieg ist ihr dort verwehrt geblieben. Und apropos Finalistin als Gegnerin, das Gleiche gilt für die Viktoria Golubic, die einzige Schweizerin, die heute im Einsatz ist. Sie spielt auch gegen eine ehemalige Finalistin von Wimbledon. Vor 2 Jahren hat es Jasmine Paolini aus Italien bis in das Finale geschafft. Und heute heisst die Gegnerin von Golubic eben Paolini. Das Spiel startet um die 8. Da sind wir noch beim Schwingsport. Da muss nach dem Kurdi Norlik vor einer Woche ein weiterer Berner die Saison vorzeitig beenden. Jetzt trifft es der Fabio Hilbrunner. Er leidet an einer Rückenverletzung und muss nach der letzten jetzt auch diese Saison vorzeitig abbrechen. Der Hilbrunner, der vor 2 Jahren Co-Sieger beim Jubiläumsschwingfest Appenzell war, schreibt auf seinen sozialen Kanälen, dass er dann im 27. wieder voll parat sein und fit im Sagmel stehen.

0: Verkehrsinfo SRF von 17.20 Uhr. Entwarnung in der Region Basel-Solothurn auf der A2 Richtung Basel im Belchentunnel. Keine Gefahr mehr durch Gegenstände auf der Fahrbahn.
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2: Und ich weiss nicht, wie es Ihnen geht, aber tagtäglich, wenn man so die sozialen Medien anschaut, das Handy im Finger nimmt, dann staunt mir ja schon, was da alles so gepostet wird. Oft sind es aber auch leider Bilder von schlimmen Ereignissen in den sozialen Medien, aber auch im Fernsehen. Und so Bilder gehen auch seit einer Woche um von Venezuela, wo wir jetzt gesehen bekommen, schlimme Bilder vom Erdbeben. Vor gut einer Woche sind dort ganze Haufen Menschen obdachlos geworden und haben ihre Verwandten, Eltern, Kinder verloren, haben ihr Zuhause verloren, wissen gar nicht im Moment, wo sie sollen schlafen, wo sie sollen übernachten. Darum läuft seit am Morgen am 7. heute der nationale Solidaritätstag von der Glückskette, wo wir sehr gerne ihre Spenden weiterhin entgegennehmen. Es hat nämlich gerade eine neue Schicht angefangen draussen. Die freuen sich, wenn das Telefon noch zünftig läutet auf 0800 87 07 07 0800 87 07 07. Und so Bilder, wie wir sie alle sehen seit einer Woche, kennt auch der Michael Rauchenstein. Er ist der Moderator von der Tagesschau und nimmt das Telefon bei uns in der Spendezentrale ebenfalls ab. Er ist jemand, der immer wieder kommt, wenn die Glückskette Solidaritätstag macht. Bilder und auch das Telefon, das er jetzt abnimmt, machen ihn betroffen.
3: Ja, es ist vor allem speziell, weil dann die Leute einem ja noch Geschichten erzählen. Oder Leute, die selber in Venezuela gewesen sind. Und dann hat man wie noch eine zusätzliche Geschichte zu den Bildern, die wir natürlich jeden Tag in der Tagesschau haben und jeden Tag sehen. Das macht es noch ein bisschen persönlicher und ein bisschen nahbarer.
2: Und mit dabei war heute schon am frühen Morgen ist auch der Gianduri Vinzenz von der Rundschau, der praktisch jedes Mal, wenn wir so eine Spendenaktion machen, auch kommt und das Telefon abnimmt.
4: Also das ist Glückskette, das ist etwas, was ich selber auch seit Kind kenne und das ist wie selbstverständlich, dass ich da mithelfe. Ja. Ich bin ja schon öfters da gewesen und es ist also innerhalb von, es hat etwa 5'000 Franken gespendet, sonst die anderen haben so 100, 200, also das sind ja wahrscheinlich etwa 7'000, 8'000 Franken in kürzester Zeit. Ja.
2: Sagt Gianduri Vinzenz, der die Glückskette also aus der Kindheit kennt, geht uns natürlich allen auch so. Ein anderer, der auch immer wieder gerne das Telefon abnimmt, das ist der Sandro Protz, Moderator von der Arena.
5: Ich glaube, das ist wie so eine Ehrensache, dass man da dabei ist. Etwas vom Wenigen, wo man selber kann steuern und beeinflussen kann. Und dabei sein und Telefon entgegennehmen von den Hörerinnen und Hörern, die ja auch bewegt sind von dem, was sie ja Bilder gesehen haben und Herz und Portemonnaie aufmachen. Das ist einfach jedes Mal ein Tag, wo einem eine Erinnerung bleibt. Und dann will man halt das nächste Mal, oder ist man das nächste Mal dann halt auch dabei. Wie heute, oder? Wo Leute anrufen und 10 Franken spenden, ehemalige Krankenschwester, oder jemand, der 2'000 Franken gespendet hat, der ein Maschinenbauunternehmen hatte. Jemand 88, die andere Person 87. Und ja, da gibt es immer auch noch ein Gespräch und das ist auch schön. Und jetzt läutet das Telefon wieder.
2: Und den hat er natürlich wieder abgenommen und der war wirklich fleissig. Das andere hat gesagt, das Herz aufmachen. Das Herz haben ganze Haufen Leute heute aufgemacht. Und es sind ganz schöne Geschichten erzählt worden. Leute, die angerufen haben, auch sehr emotional waren. Leute, die in Venezuela selber waren. Es hat eine Frau angerufen, die selber mal ein Erdbeben in Venezuela erlebt hat. Es hat aber auch jemand angerufen, der mit der Swiss nach Venezuela geflogen ist, wo das möglich war in der ersten Zeit, wo es noch ein Land war, wo sehr viel Geld hatte. Auch das haben wir heute Nachmittag gehört von einem Politikwissenschaftler. Venezuela war einmal ein sehr reiches Land. Heute ist das leider nicht mehr so. Das Geld, das wird gebraucht, das Geld, das sie spenden, das wird sogar sehr dringend gebraucht für Wasser, für medizinische Medikamente, und für natürlich alles Mögliche, wie Zelt, wo sie können drinnen übernachten und schlafen und so vorübergehend Notunterkunft haben. Also, gern weiter spenden, telefonieren auf 0800 87 07 07. Wir bedanken uns für jeden Franken, der heute reinkommt. Im Moment sind das, es ist ein Spendenstand von 6,4 Millionen.

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0: Gracie Boy, oh Boy, auf SRF 1 und nochmal unsere Spendennummer für die Glückskette zugunsten von Venezuela. 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
0: Die Übersicht von 17.29 Uhr. Stau oder stockender Verkehr in der Region Bern auf der A1 Richtung Zürich zwischen Neufeld und Schönbühl. In der Region Solothurn auf der A1 Richtung Bern zwischen Gunzgen und Wangen an der Aare sowie Richtung Zürich zwischen Kriegstetten und Herkingen. In der Region Basel auf der A3 von Frankreich her ab der Drei-Rosen-Brücke und weiter auf der A2 Richtung Luzern bis Schweizerhalle und Richtung Deutschland ab dem Schweizerhalle-Tunnel. Im Aargau auf der A1 Richtung Bern zwischen Dietikon und Mägenwil, in der Region Zürich vor und auf dem Nordring Richtung St. Gallen ab Dietikon und ab Urdorf Süd, auf der A1 Richtung Zürich ab Baltenswil und weiter auf dem Nordring Richtung Bern wegen eines Unfalls ab Seebach. In der Ostschweiz je wegen eines Unfalls auf der A1 Richtung St. Margrethen zwischen Winkeln und Meggenhus sowie auf der A13 Richtung St. Margrethen zwischen Sevelen und Bux. In der Zentralschweiz auf der A2 Richtung Lopper, Richtung Luzern ab Lopper und auf der A14 Richtung Luzern nach einem Unfall zwischen Rütihof und St. Katharina. Und noch im Tessin, rund eine Stunde länger, auf der A2 Richtung Chiasso zwischen Rivera und Mendrisio.
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0: Dort, wo Sie jetzt kein Regionaljournal empfangen, gibt es während der nächsten halben Stunde bis zum Echo der Zeit Musik, zuerst mit dem Steve Winwood. Valerie, sein einziger grosser Hit aus den 80er Jahren.

Oberhofer Böhnigen am Gä. Verkehrsinfo SRF von 17.53 Uhr. Vorsicht im Berner Seeland. Auf der A6 Richtung Bern bei Lies Nord. Gefahr durch einen Helm auf der Fahrbahn.

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4: Von 17.59 Uhr. Vorsicht im Berner Seeland auf der A6 Richtung Bern bei Lies Nord. Gefahr durch einen Helm auf der Fahrbahn. Dann Stau oder stockender Verkehr in der Region Solothurn auf der A1 Richtung Bern zwischen Gunzgen und Wangen an der Aare und Richtung Zürich zwischen Wangen an der Aare und Herkingen. In der Region Basel auf der A3 von Frankreich her bis Wiese und weiter auf der A2 Richtung Luzern bis Schweizerhalle und Richtung Deutschland ab dem Schweizerhalle-Tunnel. Im Aargau auf der A1 Richtung Bern zwischen Dietikon und Mägenwil. In der Region Zürich vor und auf dem Nordring Richtung St. Gallen ab Dietikon und ab Urdorf Süd. Und auf der A1 Richtung Bern zwischen dem Brütiseller Kreuz und Affoltern. In der Zentralschweiz auf der A2 Richtung Luzern ab Lopper und im Tessin auf der A2 Richtung Chiasso zwischen Rivera und Mendrisio. Ich wünsche allen wie den ganzen angenehmen Abend.
5: SRF Echo der Zeit mit Ivan Lieberherr. Unsere Themen am Donnerstag, dem 2. Juli. Reformen für Deutschland. Die Koalitionsregierung sucht den Befreiungsschlag. Doch ob alle Vorschläge tatsächlich umgesetzt werden, ist ungewiss. Das Gespräch mit der Politologin gleich zuerst. Dann IV in Schieflage. Der starke Anstieg bei den Ausgaben bringt die Versicherung in finanzielle Bedrängnis. ETH-Ableger in Deutschland. Die Hochschule expandiert dank einer großen Spende einer Privatperson. Und Verhandlungen mit dem Iran. Die USA versprechen, dass alle Sanktionen aufgehoben werden. Das Regime freut's.
6: Man muss wirklich sagen, der Iran erreicht jetzt das, wenn das umgesetzt wird, was vor dem Krieg völlig unmöglich schien und durch Verhandlungen nicht erreicht wurde vor dem Krieg,
5: sagt die Journalistin Gudrun Harrer. In Deutschland hat die Regierung umfangreiche Reformen beschlossen, um das Land zu modernisieren, die Wirtschaft in Schwung zu bringen. Die regierenden Christ- und Sozialdemokraten haben sich auf zahlreiche Punkte geeinigt. Darunter Steuerentlastungen, von denen vor allem kleine und mittlere Einkommen profitieren sollen. Gegenfinanziert wird das mit einer Erhöhung der sogenannten Reichensteuer. Dann soll die Bürokratie abgebaut werden, der Arbeitsmarkt soll flexibler werden, das Rentenalter erhöht. Viele Bürgerinnen und Bürger trauen der Koalitionsregierung nicht zu, dass sie die Probleme des Landes lösen kann. Ist das nun der große Befreiungsschlag? Das habe ich Jasmin Riedl gefragt, Politologin an der Universität der Bundeswehr in München.
7: Nein, das ist noch keineswegs der große Befreiungsschlag. Es ist der Versuch und es ist vielleicht ein Weg in Richtung Befreiung, aber es ist jetzt noch keinesfalls gelungen. Da sind noch ganz schön viele Wege zu gehen und auch vor allen Dingen Entscheidungen und Konsens herzustellen. Also da ist noch ganz schön viele dicke Bretter zu bohren.
5: Welches ist Ihrer Ansicht nach der wichtigste Punkt in diesem Reformpaket?
7: Also wir reden ja hier über verschiedene Themenbereiche. Das eine ist Steuer, dann reden wir über Rente, Kranken- und Pflegeversicherung beispielsweise. Und wenn wir jetzt einmal mal alles zusammennehmen, dann geht es vor allen Dingen darum, wie gelingt es der Bundesregierung, eine Art von Befriedung innerhalb der Gesellschaft herzustellen. Und zwar über diese ganzen großen Themen und letztendlich geht es ja ums Geld. Wie viel Geld bleibt den Menschen in ihrer Tasche? Wie viel kostet sie ja, das Leben und die Teilnahme auch an gesellschaftlichen Leben, wie viel müssen sie an den Staat abtreten? Und da haben natürlich ganz unterschiedliche Interessengruppen, junge Menschen vielleicht andere Anforderungen an die Rente als alte Menschen, Menschen mit großem Einkommen und keinen Kindern, andere Vorstellungen als kinderreiche Familien. Und dass es gelingt, hier eine Befriedung der Gesellschaft hinzubekommen, wo wir doch sehr unterschiedliche Interessen haben, das halte ich für einen ganz wesentlichen Punkt, erstmal übergeordnet betrachtet.
5: Wird dieses Reformpaket zu einem Modernisierungsschub führen?
7: Also sagen wir mal so, es wäre der Gesellschaft, der Politik und auch dem Vorankommen Deutschlands sehr zu wünschen, dass genau das gelingt. Ehrlicherweise muss man aber auch sagen, dass wir hier vielleicht ein bisschen Erwartungsmanagement auch machen müssen. Denn auf der einen Seite werden große Ankündigungen gemacht mit diesen vielen Reformpaketen und Reformschritten. Also das ist so ein bisschen so, als würde man ankündigen, man knackt jetzt hier einen olympischen Rekord in irgendeiner Disziplin. Und es droht aber am Ende, dass nicht mehr rauskommt, als dass man ja vielleicht hier bei so einem kleinen Schulwettbewerb 50. geworden ist. Und warum ist das so? Weil die Einigungen, die erzielt werden müssen, also zwischen den Koalitionären, das ist ja das eine, dass sich jetzt Union und SPD irgendwie zusammenraufen im Koalitionsausschuss. Aber es muss ja in einem nächsten Schritt auch noch durchs Parlament. Und die Parlamentarierinnen und Parlamentarier haben ihre eigenen Interessen auch noch. Da muss man auch ein bisschen mit drauf schauen. Und dann braucht man auch noch den Bundesrat.
5: Union und SPD haben sich zusammengerauft. Auf welcher Seite ist das Zähneknirschen lauter?
7: Ach, ich glaube, es ist auf beiden Seiten ziemlich laut und ich glaube, es ist ein Fehlschluss oder Trugschluss, wenn man jetzt denkt, es trifft jetzt zum Beispiel jetzt gerade besonders die SPD. Also das ist jetzt, was mir auch heute auffällt nach dem Koalitionsausschuss, dass gesagt wird, meine Güte, also wie hier an den Arbeitnehmerrechten eigentlich geschnitten und beschnitten wurde, wie kann es sein, dass die SPD sich das da hat jetzt so auftischen lassen und das jetzt in dieser Form mitträgt. Im Grunde ist es aber gleichgültig, in welche Richtung man schaut, sie haben allesamt ganz schön zu knabbern an diesen Reformen. Und das ist ja auch mit der Grund, warum es in Deutschland so schwer gefallen ist in den vergangenen Jahrzehnten, dass es immer wieder Parteien und Entscheidungsträger gibt, die sagen, meine Güte, wir trauen uns gar nicht, diese großen Pakete auf die Straße zu bringen, weil wir wissen, dass wir immer einen Teil unserer Wählerschaft vergrämen damit.
5: Kritik ist bereits zu hören. Die Bundesländer befürchten Steuerausfälle. Die Gewerkschaften kritisieren, dass die Befristung von Arbeitsverhältnissen erleichtert wird. Die Hausärztinnen und Hausärzte, dass telefonische Krankschreibungen abgeschafft werden sollen. Welche Chancen hat das Paket nun im Parlament?
7: Also im Parlament, und das ist so ein bisschen meine Befürchtung, wird sicherlich einiges noch zurechtgestutzt und zurückgestutzt werden.

0: in der Kürze der Zeit einigen können.
1: Die von Ihnen angesprochene Befriedung der Gesellschaft, könnte die gelingen?
0: Sie sehen, ich hadere mit der Antwort. Ich befürchte, dass das nicht gelingt mit diesen Reformpaketen bis Januar 2027, weil bei allen guten Ideen, die durchaus ja auch mit da drin stecken. Wir haben zum Beispiel eine Rentenkommission gehabt, die 33 Punkte einvernehmlich ausgearbeitet hat. Und da sind auch sehr gute und sinnvolle Vorschläge da drin. Aber bis die dann zum Beispiel ihre Wirkung entfalten können, bis sie tatsächlich dann dafür sorgen, dass es eine Befriedung zum Beispiel zwischen den Generationen gibt, das dauert, das geht nicht so schnell. Und ich glaube, da ist die Erwartungshaltung der Öffentlichkeit einerseits, aber auch die Erwartungshaltung derjenigen, die jetzt in den Regierungsverantwortungen sind, zu hoch, dass es sich nämlich dann zum Beispiel bei den Regierenden gleich auszahlt in positiven Umfragewerten seitens der Öffentlichkeit. Und auf der anderen Seite bei der Bevölkerung es sich gleich auszahlt im Sinne von, wir haben unmittelbar mehr Geld in der Tasche. Und es wird länger dauern.
1: Sagt Jasmin Riedl, Professorin für Politikwissenschaft an der Universität der Bundeswehr in München. Weiter mit den Nachrichten und Silvia Staub. Das Schweizer Rettungsteam, das ins Erdbebengebiet in Venezuela gereist war, ist heute zurückgekehrt.
2: Die 80 Rettungsspezialistinnen und Spezialisten und die 8 Hunde sind heute Nachmittag in Zürich gelandet. Überlebende habe das Schweizer Rettungsteam keine bergen können, teilt das Außendepartement mit. Die Schweiz wolle sich nun auf die humanitäre Hilfe für Überlebende konzentrieren. Ein fünfköpfiges Team der Direktion für Entwicklung und Zusammenarbeit werde heute nach Venezuela aufbrechen. Die Zahl der bestätigten Todesopfer ist seit den Beben vor gut einer Woche auf fast 2300 gestiegen. Tausende Menschen werden noch vermisst. Die Erneuerung der Schweizer Luftverteidigung wird teurer als geplant. Das ist bekannt. Nun zeigen Recherchen von Radio SRF das Ausmaß. Die Kosten dürften sich auf bis zu 11 Milliarden Franken belaufen, anstatt der ursprünglich geplanten 2 Milliarden Franken. Grund dafür sind Mehrkosten beim Patriot-System aus den USA. Und weil sich die Lieferung des Patriot-Systems verzögert, will der Bundesrat ein zusätzliches Flugabwehrsystem kaufen. Für mehrere Milliarden Franken. Um dies zu finanzieren, plant der Bundesrat eine Erhöhung der Mehrwertsteuer. Die EFTA-Staaten inklusive der Schweiz haben mit Vietnam ein Freihandelsabkommen beschlossen. Die Schweiz verpflichtet sich damit, alle Zölle auf Industrieprodukte und Fisch aus Vietnam abzuschaffen. Im Gegenzug sollen künftig mehrere Schweizer Produkte zollfrei nach Vietnam geliefert werden können. Zum Beispiel Uhren, Maschinen oder auch Käse und Schokolade. Außerdem sieht das Abkommen vor, dass der Handel vereinfacht wird, zum Beispiel durch schnellere Zollverfahren. Zur EFTA, der Europäischen Freihandelsassoziation, gehören neben der Schweiz auch Island, Liechtenstein und Norwegen.
1: Europol ist zum ersten Mal gezielt gegen Männer vorgegangen, die ihre Partnerinnen betäuben, sexuell missbrauchen und dann Videos und Fotos davon ins Internet stellen.
2: Insgesamt konnten 156 mutmaßliche Opfer und Täter identifiziert werden. 57 Männer wurden seit April festgenommen, wie Europol mitteilt. Und Polizeien aus 9 Ländern haben entsprechende Online-Netzwerke entdeckt. Das deutsche Bundeskriminalamt schreibt, vielen Opfern sei nicht bewusst, dass ihr Partner sie betäube, sexuell missbrauche und Aufnahmen davon ins Internet stelle. Die Pius-Bruderschaft gehört nicht mehr zur römisch-katholischen Kirche. Der Vatikan hat sie exkommuniziert, also ausgeschlossen. Die Pius-Brüder sind eine erzkonservative katholische Gemeinschaft mit Zentrum in der Schweiz. Zum Ausschluss kommt es wegen einer Bischofsweihe im Kanton Wallis in Eggon. Die Pius-Bruderschaft hatte dort gestern 4 Bischöfe geweiht, gegen den Willen des Papstes. Eine solche Handlung wird in der römisch-katholischen Kirche mit dem Ausschluss bestraft. Und Google muss 4,1 Milliarden Euro Buße bezahlen. Das hat der Europäische Gerichtshof entschieden. Es ist die höchste Buße, die ein Gericht in der EU je ausgesprochen hat. Google habe Handyherstellern unzulässige Vorschriften gemacht, sagt das Gericht. Konkret geht es darum, dass Google bei Android-Geräten verlangt hatte, bestimmte Google-Apps vorzuinstallieren. Damit habe Google seine Marktdominanz gestärkt. Wir kommen zu den Börsendaten von 18.11 Uhr, geliefert von SIX. Der Swiss Market Index schließt bei 14.353 Punkten plus 1,7%.

0: Der Dow Jones Index in New York steigt um 0,6%. Der Euro wird zu 91,77 Rappen gehandelt und der Dollar zu 80,21 Rappen. Und noch das Wetter. Es geht sonnig weiter heute Abend und auch morgen ist es im Norden noch zeitweise sonnig, im Süden und im Wallis meist sonnig. Im Norden gibt es 26 Grad, im Süden 31 Grad.
1: Die finanzielle Situation der Invalidenversicherung IV hat sich weiter verschlechtert. Das zuständige Bundesamt für Sozialversicherungen erklärt sich das insbesondere mit höheren Ausgaben. Die Anzahl der ausbezahlten IV-Renten steigt weiter an, auch wegen psychischer Erkrankungen junger Erwachsener und Menschen vor dem Pensionsalter. Die kritische Finanzlage des Sozialwerks macht gemäß Bund klar, die IV braucht mehr Geld. Bundeshausredaktorin Christine Wanner berichtet.
2: Die Finanzperspektiven für die IV sind düster. Doris Bianchi, die Direktorin des Bundesamts für Sozialversicherung BSV, sagt:
3: Die finanzielle Lage der IV ist kritisch.
2: Die IV schreibt rote Zahlen. Sie gibt mehr aus, als sie einnimmt. Das, weil die Beschäftigung gesunken ist und weil die IV laufend mehr Renten ausbezahlt. Jüngst in der Höhe von 6 Milliarden Franken. Diese Entwicklung dürfte sich fortsetzen. Der Bund rechnet sie nun ein und prognostiziert, das Vermögen der IV wird bis ins Jahr 2031 vollständig aufgebraucht sein. Um das zu verhindern, will Bundesrätin Elisabeth Bumm-Schneider die angedachte IV-Reform bis Ende Oktober vorlegen und nicht erst Ende Jahr. Davon verspricht sie sich mehr Zeit, um das Sozialwerk rechtzeitig finanziell zu stabilisieren. Diese Reform will Antworten auf die steigende Anzahl junger Menschen mit einer psychischen Erkrankung. BSV-Direktorin Bianchi sagt es so:
3: Wichtig ist zum einen, dass vor allem junge Menschen eine Perspektive erhalten, die nicht eine IV-Rente ist, sondern Zugang zum Arbeitsmarkt und Unterstützung durch die IV. Aber sicher braucht es auch zusätzliche Einnahmen für die IV zur Gewährung der finanziellen Stabilität.
2: Angedacht ist hier, die Lohnbeiträge um bis zu 0,2 Prozentpunkte anzuheben. Aus Sicht des Bundes dürfte dies verbunden mit weiteren Massnahmen den künftigen Finanzbedarf der IV decken. Wie genau, lässt Doris Bianchi noch offen.
3: Sicher ist jede Debatte über Zusatzeinnahmen eine schwierige Debatte. Es wird auch eine Debatte geben müssen über ausgabenseitige Massnahmen. Der Bundesrat hat uns diesen Auftrag gegeben. Wir werden diesen ausführen. Aber klar ist, dass für die IV Zusatzeinnahmen notwendig sein werden.
2: Die BSV-Direktorin informierte heute auch die zuständige Parlamentskommission über die finanziellen Aussichten der IV. Die Parlamentsmitglieder sind alarmiert. Zum Beispiel sagt Kommissionspräsidentin Regine Sauter:
4: Das muss uns sehr zu denken geben, dass heute in der Gruppe der 18- bis 24-Jährigen, also bei den sehr jungen Menschen, der Anteil jener so stark steigt, die in der IV sind.
2: Als FDP-Nationalrätin zieht sie folgende Schlüsse.
4: Unsere Linie ist keine weiteren Abgaben und Steuern. Es braucht heute Maßnahmen zur besseren Integration von Menschen mit einer Beeinträchtigung oder auch von psychisch kranken Menschen in den Arbeitsmarkt. Dort müssen wir ansetzen und da reichen wir auch die Hand. Es braucht eine Unterstützung der Arbeitgebenden in diesem Bereich.
2: Ähnlich sehen es die anderen bürgerlichen Kräfte, etwa SVP-Nationalrätin Diana Gutja.
5: So wie es jetzt ist, kann es nicht weitergehen. Aber eine Reform heißt nicht einfach höhere Lohnbeiträge, sondern für mich heißt eine Reform, dass man eben auch die Auslegeordnung macht und entsprechend eben auch die Ursachen prüft.
2: Das will auch Mitte-Politiker Thomas Rechsteiner zuerst tun.
6: Integrationsmaßnahmen sind meines Erachtens erst der zweite Schritt. Wir müssen schauen, dass weniger Menschen eine IV-Rente benötigen und das beginnt früh bereits in der Früherkennung.
2: Zur Finanzierungsfrage sagt der Nationalrat:
6: Lieber keine Lohnprozente, alternative Modelle. Ich bin sehr gespannt, was der Bundesrat vorlegt.
2: Von den großen Parteien stellt sich einzig die Partei der zuständigen Bundesrätin hinter zusätzliche Lohnbeiträge für die IV. SP-Nationalrätin Barbara Gysi:
7: Wir müssen auf jeden Fall versuchen, eine breitere Finanzierung zu haben. Und ganz wichtig ist, wir müssen Zusatzfinanzierung in die IV kriegen, weil wir dürfen keinen Leistungsabbau machen.
2: Kurz, den Handlungsbedarf bei der IV sehen von rechts bis links alle. Ihre Positionen werden jedoch in den Details auseinandergehen. Besonders für zusätzliche Gelder zugunsten der IV braucht es noch viel Überzeugungsarbeit im Parlament.
1: Echo der Zeit. Hier geht's weiter mit dem Abstimmungsbüchlein, das nicht immer fehlerfrei ist. Mit der ETH Zürich, die künftig in Deutschland zu KI forscht. Mit dem Spitalskandal im Kanton Solothurn. Und mit dem deutschen Bundespräsidenten zu Besuch in der Region Basel. Die USA und der Iran führen Gespräche, um die Konflikte im Nahen Osten beizulegen. Grundlage ist das Rahmenabkommen, das vor zwei Wochen auf dem Birkenstock vereinbart wurde. Die USA haben dem Iran dabei weitreichende Zugeständnisse gemacht. Sie haben nichts weniger versprochen als die Aufhebung aller Sanktionen. Etwa bei den Erdölexporten, aber auch Restriktionen bei Banktransaktionen sollen wegfallen. Darüber sprach ich mit Gudrun Harrer, Journalistin und Nahostexpertin. Ich habe sie zuerst gefragt, was dem Iran alles versprochen wurde.
8: Naja, in diesem Birkenstock-Abkommen oder eine Absichtserklärung wird eben vieles versprochen für die Zukunft, das jetzt nicht implementiert wird, sondern einfach verhandelt werden muss innerhalb von 60 Tagen. Aber es stehen schon ganz erstaunliche Dinge drinnen, von denen ich ehrlich gesagt mir nicht vorstellen kann, dass sie so implementiert werden können. Und vor allem, es wird die iranische Seite wieder mal etwas anderes erwarten, als die USA dann letztlich zu geben bereit sind.
1: Auf welchen Punkt konkret spielen Sie an?
8: Ja, wenn wir uns die Sanktionsaufhebung ansehen, also was da drinnen steht, also was die USA praktisch zusagen, dass sie unternehmen werden und umsetzen werden. Also da haben wir im Prinzip drei verschiedene Kategorien von Sanktionen. Zwei Kategorien betreffen internationale Organisationen, eben den UNO-Sicherheitsrat und die Internationale Atomenergiebehörde. Und da fragt man sich schon einmal, wie stellt sich der US-Präsident das vor, dass er denen sozusagen Befehle gibt, seine Wünsche umzusetzen. Das heißt jetzt nicht, dass das nicht geht, weil gerade im UNO-Sicherheitsrat, wenn es um die Aufhebung der Sanktionen geht, werden ja Russland und China nicht dagegen stimmen. Aber wie gesagt, wir haben da eigentlich eine internationale Gruppe von Ländern, von denen automatisch erwartet wird, dass sie so agieren, wie der US-Präsident will. Und das große Problem sind natürlich auch die US-Sanktionen. Das ist eine Riesenanzahl. Ich glaube ehrlich gesagt nicht, dass es jemanden gibt, der die Anzahl dieser Maßnahmen überhaupt weiß. Da haben wir schon sehr früh, also seit 1979, verhängte politische im Zusammenhang mit Menschenrechten. Dann kommen eben die dazu, die mit dem Atomprogramm verhängt wurden. Also es ist eine unendliche Anzahl und ich frage mich, wie das umsetzbar ist.
1: Welche Sanktionen wurden denn bereits aufgehoben? Haben Sie da den Überblick?
8: Ja, also im technischen und wirklich legalen Sinn wurden überhaupt keine aufgehoben. Es gibt gewisse Maßnahmen, es gibt die Aussetzung, diese berühmten Waiver, aber das ist bitte keine Aufhebung. Und das betrifft vor allem die Ölsanktionen und nicht nur einfach, dass der Iran Öl wieder exportieren darf, also das darf er jetzt, weil diese Sanktionen sind ausgesetzt, sondern auch alles, was um Ölimporte, Exporte herum ist, also die Bankgeschäfte, die Versicherungen und so weiter. Dann ganz wichtig auch die Zusage der USA, keine neuen Sanktionen zu verhängen. Aber das ist natürlich im technischen Sinne auch keine Aufhebung. Und dann diese Geschichte mit den eingefrorenen Geldern, dass die USA zusagen, aber das ist so ein bisschen Step by Step, nach und nach eingefrorene Vermögen des Iran aufzutauen. Und da gibt es eben Berichte, die sagen, ja, das ist schon teilweise passiert in Katar. Und es hat auch einen Bericht über die Vereinigten Arabischen Emirate gegeben, der wurde dann wieder dementiert. Also auch das ist, wenn überhaupt, dieses Auftauen von Geldern erst am Anfang.
1: Stichwort Ölexporte. Welche Bedeutung hat das für den Iran, wenn die Ausfuhren von Erdöl wieder erlaubt sind?
8: Ja, es hat eine enorme Bedeutung, nicht nur für den Iran, sondern auch für seine Handelspartner. Wirtschaftlich, also einfach die Einnahmen, was sie dann damit machen, ob sie wirklich ihr Land wieder in Ordnung bringen oder gleich auch ihre Stellvertretergruppen wieder finanzieren, wird man sehen. Aber man muss wirklich sagen, der Iran erreicht jetzt das, wenn das umgesetzt wird, was vor dem Krieg völlig unmöglich schien und durch Verhandlungen nicht erreicht wurde.
1: Wenn die Sanktionen gelockert oder aufgehoben werden, wenn blockierte Vermögen freigegeben werden, bringt das hohe Einnahmen für den Iran. Ist das ein Geschenk für das Regime?
8: Natürlich ist es ein Geschenk, aber wir sollten jetzt natürlich auch wieder den Iran nicht überschätzen. Es ist schon so, dass das iranische Regime das braucht. Ich meine, das haben wir ja gesehen, dass die Islamische Republik Iran nicht nur einfach ein Regime ist, sondern eben auch ein Staat. Wenn es nicht so wäre, dann hätte das Land diesen Enthauptungsschlag bzw. das Regime nicht überlebt. Und die wissen jetzt schon auch, dass jetzt und bald etwas passieren muss, um wirklich die wirtschaftliche Not der Menschen irgendwie zu lindern und einfach den Staat und die Wirtschaft und die Verwaltung und den Wiederaufbau wieder in den Griff zu bekommen, weil irgendwann ist es dann natürlich aus. Auch der Iran ist stark geschwächt, aber politisch, also sind sie auf alle Fälle ein großer Sieger. Alleine nicht gestürzt zu sein, das Regime, und wirklich den USA fast die Bedingungen diktieren zu können, so klingt es in diesem Dokument manchmal, das ist schon ein großer Erfolg.
1: Die Sanktionen waren ja ein Pfand in der Hand des Westens für Verhandlungen mit dem Iran. Weshalb geben die USA dieses Pfand bereits am Anfang von Verhandlungen aus der Hand?
8: Also ich glaube wirklich, Donald Trump wollte sich aus diesem Krieg entfernen. Er will raus. Die Kosten waren in jeder Beziehung zu hoch, in politischer Beziehung, im militärischen auch. Auch das vergessen wir immer. Also auch die USA hat das viel gekostet an Ressourcen, nicht nur Geld, sondern wirklich auch militärische Ressourcen. Und natürlich auch die vielen politischen Kollateralschäden, unter anderem mit den arabischen Golfstaaten, die ja gesehen haben, dass die USA nicht mehr, wie es Jahrzehnte gegolten hat, ihnen Sicherheit verschafft, sondern eben zur Unsicherheit beiträgt. Man darf nicht vergessen, die Midterm-Elections stehen ja auch vor der Tür quasi. Er denkt wohl, also der Schaden ist am geringsten, wenn sie da raus sind. Aber das Resultat eigentlich, dieses gestärkte Regime und das völlige Neuschreiben einer Ordnung am Golf ist natürlich eine Katastrophe.
1: Erläuterungen von Nahost-Expertin Gudrun Harrer. Sie ist Journalistin bei der österreichischen Zeitung Der Standard. Es landet vor jedem Urnengang in den Briefkästen der Stimmbürgerinnen und Stimmbürger das rote Abstimmungsbüchlein. Darin informiert der Bund über die einzelnen Vorlagen und zeigt auf, welche Folgen ein Ja oder ein Nein hätte. In der Vergangenheit waren darin aber immer wieder fehlerhafte Prognosen zu lesen. Das bekannteste Beispiel, die Abstimmung zur Heiratsstrafe, die aufgrund eines Rechenfehlers schließlich annulliert wurde. Im Auftrag des Bundesrats hat die eidgenössische Finanzkontrolle deshalb die Prognosegenauigkeit der Verwaltung unter die Lupe genommen. Und sie sieht Handlungsbedarf. Inlandredaktorin Michelle Scherer berichtet.
9: Zahlen spielen in politischen Debatten eine zentrale Rolle. Umso wichtiger, dass im Abstimmungsbüchlein mit den korrekten Zahlen hantiert wird. Hier stellte die eidgenössische Finanzkontrolle bei ihrer Untersuchung einige Mängel fest. Direktor Pascal Stirnimann.
10: Es sind keine Einzelfälle, das ist wichtig für uns. Wir haben mehrere Fälle festgestellt und das rechtfertigt auch, dass wirklich griffige Verbesserungsmaßnahmen nötig sind.
9: Einer dieser Fälle war die Abstimmung zur Massentierhaltungsinitiative 2022. Dort wurden Zahlen aus einer externen Studie falsch übernommen, mit der Folge, dass die Kosten der Vorlage im Abstimmungsbüchlein deutlich überschätzt wurden. Solche Fehler dürften nicht passieren, sagt Pascal Stirnimann. Die eidgenössische Finanzkontrolle schlägt deshalb in ihrem Bericht Maßnahmen vor. Zum Beispiel sollen Datenspezialistinnen und Spezialisten bei den Kostenberechnungen zugezogen werden und Prognosen sollen konsequenter kontrolliert werden.
10: Ganz viele Maßnahmen können eigentlich mit wenig Zusatzaufwand Verbesserungen erzielen. Ganz konkret ein Vier-Augen-Prinzip, das heisst, dass zwei Leute über ein Dokument, über eine Berechnung schauen.
9: Bei Vorlagen mit großer Auswirkung sollten zudem externe Fachleute die Prognosen systematisch prüfen. Viele dieser Maßnahmen seien eigentlich bereits vorgesehen, würden aber zu wenig konsequent umgesetzt, kritisiert die EFK. Der Bundesrat zeigt sich mit der Kritik und den Empfehlungen größtenteils einverstanden. Verbesserungspotenzial sieht die Finanzkontrolle allerdings nicht nur bei der Qualität der Schätzungen, sondern auch bei der Vollständigkeit. Häufig würden etwa nur die finanziellen Folgen einer Vorlage beleuchtet. Schätzungen zu gesellschaftlichen oder etwa ökologischen Auswirkungen kämen dagegen nur selten vor. Bei der Auswahl und Darstellung der Prognosen sieht die EFK auch einen grundsätzlichen Interessenskonflikt. So arbeiten die Generalsekretariate der Departemente maßgeblich an den Abstimmungserläuterungen mit, verfolgen gleichzeitig aber auch politische Ziele. Dadurch bestehe das Risiko, dass eigene Interessen Einfluss auf die Darstellung von Prognosen nehmen könnten. Dazu sagt Marc Bühlmann, Politikwissenschaftler an der Universität Bern.
11: Es ist schon so, dass Departemente natürlich auch ihre Interessen verfolgen möchten oder eben eine ganz bestimmte Interpretation auf eine Sache sehen und das vielleicht ein bisschen beeinflussen möchten.
9: Ganz auflösen lasse sich dieses Spannungsfeld aber nicht, sagt Marc Bühlmann. Politische Information könne nie vollständig neutral sein. Vom Vorschlag der Finanzkontrolle, dass die Bundeskanzlei die Berechnung der Prognosen stärker kontrolliert, hält er deshalb wenig.
11: Es wäre natürlich schön, wenn wir als Gesellschaft eine solche neutrale Stelle irgendwo hätten, also irgendein Gremium, das absolut über jeder Ideologie, über jeder Politik stehen würde. Wenn wir das hätten, dann bräuchten wir vielleicht auch gar keine Demokratie, dann müssten wir gar nicht diskutieren, sondern könnten das delegieren.
9: Entscheidend sei deshalb die Vielfalt, dass also möglichst viele unterschiedliche Expertisen und Interpretationen in den Abstimmungsunterlagen berücksichtigt würden.
1: Die ETH Zürich expandiert nach Deutschland und eröffnet einen Ableger in Heilbronn. Dank einer rekordhohen Geldspende kann die ETH dort zusammen mit anderen renommierten Universitäten 30 Jahre lang zu künstlicher Intelligenz und Cybersicherheit forschen und lehren. Welche Hoffnungen die ETH mit dem Ableger in Deutschland verbindet und welche Tücken das hat, wenn eine Privatperson in so großem Umfang die Hochschule finanziert, im Bericht von Christian von Burg.
12: Kennen Sie Dieter Schwarz? Wenn nicht, sind Sie in bester Gesellschaft. Es gibt nur ganz wenige Fotos des reichsten Deutschen. Er ist der ehemalige Besitzer des weltweiten Discounterkonzerns Lidl. Und er ist stolz darauf, dass er sogar in seiner Heimatstadt Heilbronn spazieren gehen kann, ohne dass ihn jemand erkennt. Aus einem kleinen Teil seines Milliardenvermögens macht Dieter Schwarz nun die größte private Geldspende, die es für die Eidgenössische Technische Hochschule Zürich je gab. Das bestätigt ETH-Präsident Joël Mezo.
13: Dass wir 15 Professuren voll finanziert bekommen, ist einmalig. Und dazu noch 5 Professuren in Zürich, das ist sehr speziell.
12: Genaue Zahlen werden nicht genannt. Aber wer weiß, was eine Professur pro Jahr kostet, und das über eine Laufzeit von 30 Jahren, kommt auf über eine halbe Milliarde Franken. So hat sich Schwarz mit viel Geld mehrere Top-Universitäten in Sachen Informatik zusammengekauft. Die Technische Universität München, die Max Planck und die Fraunhofer Gesellschaft und eben auch die ETH Zürich. Die Aufgabe war, sagt Mezo ganz unbescheiden,
13: wie bekommt man an einem Standort die Besten, um die globalen Herausforderungen zu adressieren?
12: Aufgebaut wird der Campus erst nach und nach. Aber heute haben in Heilbronn schon mal Bundesrat Albert Rösti, Katharina Reiche, die deutsche Ministerin für Wirtschaft und Energie, und viel weitere Prominenz aus Politik und Wissenschaft angestoßen auf die Neueröffnung. Ziel sei es, in Sachen künstlicher Intelligenz und Cybersicherheit massiv zuzulegen, sagt Mezo. Denn
13: im KI-Bereich, die Schweiz und Europa sind keine Powerplayer. Wir sind total dominiert von USA mit den Tech-Giganten oder Asien.
12: Diese Dominanz müsse Europa überwinden. Denn KI spielt auch in der Forschung seit vielen Jahren eine zunehmend wichtige Rolle.
13: Mein Traum wäre langfristig, ein CERN der KI zu etablieren.
12: Ein Ort, an dem alle wichtigen europäischen Player vertreten wären. Tönt gut. Nur an welche Bedingungen ist das Geld von Dieter Schwarz geknüpft? Darf er sein Veto einlegen, wenn ihm eine Stellenbesetzung nicht passt? Nein, sagt Mezo.
13: Es gibt nie Vetorecht bei uns.
12: Die Dieter-Schwarz-Stiftung sei im Unterschied zu anderen Donatoren der ETH nicht einmal in der Berufungskommission vertreten. Weiter stellt sich die Frage, ob nicht das eidgenössische Parlament auf die Idee kommen könnte, bei der ETH nun stärker zu sparen, wenn so viel Geld von außen in den Informatikbereich fließt. Mezo sagt kurz und knapp:
13: Es wäre falsch, so zu denken.
12: Denn die ETH sei verpflichtet, auch mit Geld von außen zu arbeiten. Die größte Herausforderung sei wohl aber, Zürich und Heilbronn als Einheit zusammenzubehalten.
13: Das ist eine Herausforderung für uns. Wie bringen wir ETH-DNA nach Heilbronn und wie machen wir sicher, dass diesen Draht zu ETH Schweiz bleibt?
12: Meso will das erreichen, indem jede Professur in Heilbronn je eng mit einem Departement der ETH Zürich verknüpft ist und diesem zudient. Von wegen Zürich und Heilbronn, warum eigentlich heißt ein Ableger der Eidgenössischen Technischen Hochschule in Heilbronn nicht ETH Heilbronn?
13: Sie sollten einen Juristen fragen. Nein, ernsthaft. Im Bundesgesetz ist die ETH Zürich definiert. Und deshalb in Dokumenten müssen wir ETH Zürich verwenden.
12: Auch in Basel gäbe es einen unterdessen recht großen Bereich der ETH Zürich. Und so wird auch die neue Eidgenössische Technische Hochschule in Heilbronn ETH Zürich Heilbronn heißen.
1: Christian von Burg von unserer Wissenschaftsredaktion. Das ist das Echo der Zeit am Donnerstagabend. In den nächsten Minuten haben wir es vom deutschen Bundespräsidenten, der die Region Basel besucht mit dem E-Bike. Und zuerst vom Spitalskandal, der im Kanton Solothurn zu reden gibt. Er geht zurück auf Anfang 2024. Unser CEO wird pensioniert, hieß es. Doch das stimmte gar nicht. Die Solothurner Zeitung deckte später auf, dass der ehemalige Chef freigestellt worden war und noch monatelang weiterhin Lohn erhielt. Eine Geschäftsprüfungskommission hat das Spital daraufhin genau durchleuchtet und nun zeigt sich, dieser Fall war bloß die Spitze des Eisbergs. Alex Moser berichtet.
14: Die Solothurner Spitäler AG, das ist eine privatrechtliche Aktiengesellschaft, deren Aktien zu 100% dem Kanton Solothurn gehören. Man verspricht sich von diesem Modell mehr unternehmerische Freiheit und schnellere Entscheidungswege. Im vorliegenden Fall führte das offenbar dazu, dass der CEO gemäß dem Bericht der Geschäftsprüfungskommission jahrelang zu viel Geld erhielt. Insgesamt geht es um unzulässige Leistungen von über 500.000 Franken. Die Solothurner Regierung veröffentlichte heute die Ergebnisse mehrerer unabhängiger Gutachten zu diesem Fall. Auch andere Kaderangestellte bekamen Funktionszulagen, die gemäß kantonalem Personalrecht so nicht korrekt waren. Eine Kaderperson mit Vertrauensarbeitszeit erhielt über 125.000 Franken Überzeit ausbezahlt, obwohl dies gemäß Vertrag gar nicht erlaubt gewesen wäre. Der Präsident der Geschäftsprüfungskommission, Patrick Schlatter, spricht von einer Kultur des Vertrauens, die sich als Fehler erwiesen habe.
15: Es zeigt sich jetzt einfach, dass das Vertrauen nicht gerechtfertigt ist und dass man besser anschauen und in Zukunft besser anschauen muss.
14: Die Reaktionen aus der Solothurner Politik zu diesen neuesten Enthüllungen sind deutlich. Die SP ist schockiert, die FDP ist empört und die SVP fordert Rücktritte. Der Solothurner FDP-Finanzdirektor und Personalverantwortliche Peter Hodl sagt derweil:
16: Wir werden die Aufsicht und Steuerung überprüfen. Wir müssen auch sagen, wir haben von diesen Vorgängen nichts gewusst, aufgrund dieser Situation, als es eben eine AG ist, wo wir nicht direkt als Aktionär die Revision stellen. Er hat nicht uns rapportiert, sondern im Verwaltungsrat. Und das müssen wir verbessern, scheindeutig.
14: Verwaltungsratspräsident ist der Alt-FDP-Nationalrat Kurt Fluri. Er sagt, ein eigenes Gutachten komme zwar zu anderen Schlüssen, aber man komme den Forderungen der Solothurner Regierung nun trotzdem nach.
17: Das ist so. Wir haben den Entscheid vom Regierungsrat zur Kenntnis genommen, dass wir jetzt auf der Schiene Unrechtmässigkeit weiterfahren sollen und die Frage der Rückforderbarkeit dieser Zulagen prüfen. Und das machen wir natürlich.
14: Unter anderem wird vom ehemaligen CEO die zu viel bezogene 500.000 Franken zurückgefordert. Dieser Solothurner Fall dürfte auch andere Kantone aufschrecken. Mancherorts dürften die Lohnzahlungen der Kadermitarbeitenden in Spitälern wohl etwas genauer unter die Lupe genommen werden.
1: Die Grenzregion Basel hat heute hohen Besuch aus Deutschland erhalten. Bundespräsident Frank-Walter Steinmeier ist einige Tage zu Gast in der südlichsten deutschen Kreisstadt Lörrach. Von dort fuhr er über die Grenze in die Basler Vorortsgemeinde Riehen, wo er sich Alltägliches und Eigentümliches zeigen ließ und über die Herausforderungen der Grenzregion sprach. Basel-Korrespondentin Simon Weber berichtet.
18: Hallo. Mit dem E-Bike treffen der deutsche Bundespräsident Frank-Walter Steinmeier und seine Entourage am Morgen beim Grenzstein zwischen Rijen und Lörrach ein und werden von der politischen Vertretung der Stadt Basel und der Gemeinde Rijen begrüßt. Hier mit dem Velo unterwegs zu sein, das passe, sagt Frank-Walter Steinmeier.
19: Der Pendlerverkehr ist ja förmlich zu spüren, auch auf dem Radweg. Und man weicht nicht nur aus, sondern man trifft mit dem einen oder anderen zusammen und führt Gespräche. Ich finde, das ist die schönste Form, Landschaft und Leute kennenzulernen.
18: So wie Steinmeier heute fahren täglich 17.000 Grenzgängerinnen und Grenzgänger aus Deutschland nach Basel zur Arbeit.
20: Aber nicht alle mit dem Rad.
18: Die deutsch-schweizerische E-Bike-Gruppe pedalt weiter durch ein großes, ebenfalls grenzüberschreitendes Naturschutzgebiet.
21: Hallo.
18: Und Bundespräsident Steinmeier lässt sich von einem binationalen Team von Parkwächtern erklären, wie sie für den Unterhalt des Gebiets sorgen. Und bei Bedarf vermitteln, wenn Joggerinnen, Hundebesitzer oder Velofahrerinnen nicht aneinander vorbeikommen. Steinmeier verlegt regelmäßig seinen Amtssitz für einige Tage in eine andere Region Deutschlands. Und es sei ihm wichtig zu sehen, wie das Leben weit weg von Berlin im Dreiländereck aussehe. Dabei höre er eins immer wieder.
19: Dass hier Europa nicht erfahren wird, sondern von den Menschen Europa wirklich gelebt wird. Und das finden die allermeisten als großes Privileg.
18: Natürlich bringe das Leben im grenznahen Raum auch Herausforderungen mit sich, wie volle Züge oder bezahlbaren Wohnraum, so Steinmeier beim Empfang im Gemeindehaus von Rijen. Aber damit könnten die lokalen Behörden umgehen. Dies bestätigt Riens Gemeindepräsidentin Christin Kaufmann.
22: Rien bringt es die Gelegenheit, das hervorzuheben, wie wir die Beziehung zu den Nachbargemeinden pflegen und dass wir hier ein wenig Europa im Kleinen leben.
18: So viel gute Zusammenarbeit führt zur Frage eines deutschen Journalisten, ob Steinmeier der Schweizer Bevölkerung die Weiterführung des bilateralen Wegs, den nicht wärmstens, empfehlen könne. Da gibt sich der Bundespräsident diplomatisch.
19: Ich war 8 Jahre Außenminister in Deutschland, bin fast 10 Jahre Bundespräsident, habe mit vielen Schweizer Kolleginnen und Kollegen diese Frage immer wieder erörtert und finde es richtig, dass das ausschließlich und alleine in der Schweiz entschieden
18: wird. Vom Gemeindehaus geht's zu Fuß weiter zur letzten Station des Besuchs, dem Kunstmuseum Fondation Bayerler. Dabei trifft Velofan Frank-Walter Steinmeier noch auf eine Gruppe mit Rennvelofahrern. Die Radlerfreunde Bad Säckingen sind extra wegen ihm nach Rijen gekommen.
23: Wir wollten ihn gerne mal sehen, das hat man ja nicht alle Tage die Möglichkeit.
24: Wir fahren miteinander und so haben wir immer wieder eine Idee wie heute. Ja. Dass man sagt, Mensch, der ist der Bundespräsident, da fahren wir mal hin.
25: Hält sich gut, muss ich schon sein, für sein Alter. Ja.
1: Simon Weber hat berichtet. Das war das Echo der Zeit vom Donnerstag, dem 2. Juli, mit Redaktionsschluss um 18.40 Uhr. Verantwortlich für die Sendung heute Damian Rast, für die Nachrichten Patrick Walter und am Mikrofon war Ivan Lieberherr.
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27: Guten Abend Ihnen. Kommen Sie gut in den Feierabend. 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
27: Vorsicht im Berner Seeland auf der A6 Richtung Bern bei Lies Nord besteht Gefahr durch einen Helm auf der Bahn. Dann in der Gegenrichtung Stau wegen eines Unfalls zwischen Lies Süd und Lies Nord. Weiter Stau oder stockend in der Region Solothurn auf der A1 Richtung Bern zwischen Herkingen und Önsingen. Dann in der Region Basel auf der A2 Richtung Deutschland ab dem Schweizer Halle-Tunnel. Und in der Region Zürich wegen eines Pannenfahrzeugs im Gubristunnel Richtung St. Gallen ab Dietikon sowie auf dem Westring ab Urdorf Süd.

0: wenigen Augenblicken ist es 6:45.
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0: Wenn man nur nicht so lange aufbleiben müsste oder so früh müsste aufstehen. Schweiz gegen Algerien, das 16. Finale der Schweizer Fußballnationalmannschaft an der WM. Weniger als 12 Stunden vor Abpfiff. Logisch, dass das das grosse Thema im Sport ist mit dem Mend Maruk.
2: Es gibt so viele spannende und interessante Aspekte vor dem Spiel. Wir beleuchten 3 davon genauer und vertieft. Einmal auf was die Schweiz gegen Algerien muss aufpassen und dann die beiden Trainer Murat Yakin und Vladimir Petkovic, die heute Algerien trainiert. Vor dem Yakin aber bei der Schweiz war. Fangen wir vorne an. Die Schweiz ist Favoritin in diesem Spiel. Das sagt unser Nationalmannschaftsreporter der Lionel Mattmüller. Aber, einfach wird es definitiv nicht. Lionel, du hast uns 3 Gründe zusammengestellt, die für die Schweiz ein Problem könnten sein. Vorneweg die Lenkpause, die die Schweizer hatten.
3: 8 Tage Pause sind es gewesen, genau. Das hat natürlich auch seine Vorteile. Die Spieler haben den Kopf ein bisschen lüften und hoffentlich auch ihre kleinen Verletzungen auskurieren. Das ist noch ein bisschen unklar. Aber in so einem Turnier ist natürlich schon auch die Gefahr, dass die Spannung nachlässt. Die Schweiz steht also vor der grossen Herausforderung, wieder in den Turniermodus reinzukommen und auf einen Punkt parat zu sein. Von Anfang an bereit sein, weil es verdreht in der K.O.-Phase einfach keine Schnitzer mehr. Dessere Fußballexpertin Katrin Lehmann sagt aber, das passiere fast von allein.
4: Der Adrenalinkick kommt in dem Moment, wo man weiss, in 72 Stunden ist Abpfiff. Der Adrenalinkick kommt, wenn die Trainings intensiver werden, wenn natürlich die Videoanalysen klarer werden, wenn man weiss, jetzt zählt es. Und ganz ehrlich, man merkt auch in den Medien und vor allem bei den Fans, es wird lauter.
2: Zweite Schwierigkeit, die hat einen Namen und heisst Ibrahim Masa. Wieso er?
3: Ja, ich hätte ihn und nicht der grosse Star von Algerien rausgepickt, Riyad Mahrez, der vor 3 Jahren Champions League-Sieger geworden ist mit Manchester City. Ich habe Masa genommen, weil er wahrscheinlich der nächste grosse Star wird von Algerien. Er ist 20 Jahre alt, er hat eine super Saison gehabt bei Leverkusen, hat jetzt auch Interesse offenbar von Clubs wie Barcelona und Arsenal. Und an dieser WM zeigt er, warum das Interesse da ist. Er hat am zweitmeisten erfolgreiche Dribblings gemacht von allen Spielern dieser Weltmeisterschaft. Oder anders gesagt, wenn er den Ball hat, dann hat er Zug aufs Goal, er bindet den Verteidiger und spielt dann Pass in die gefährliche Zone. Und da muss die Schweiz wirklich aufpassen.
2: Schwierigkeit Nummer 3 hat auch einen Namen. Und zwar ein Bekannter der Schweiz, Vladimir Petkovic. Er ist Trainer bei Algerien.
3: Und der ehemalige Trainer von der Schweiz, genau. Und natürlich hat sich der Fußball und haben sich auch die Spieler von der Schweiz entwickelt, seit er weg ist. Die Basis aber, die hat er gelegt. Er weiss sehr genau, wie die Schweiz spielt und vor allem hat er viele von den aktuellen Nationalspielern ins Team geholt damals. Das heisst, er kennt die Stärken und Schwächen von ihnen ganz genau und kann die seinen Spielern mitgeben.
2: Und gleich, die Schweiz bleibt Favoritin, weil?
3: Ja, weil sie schlicht und einfach über das Ganze gesehen mehr Qualität und mehr Breite hat im Team.
2: Und die Breite, die Lionel Mattmüller anspricht, die will natürlich der aktuelle Schweizer Nationaltrainer der Murat Yakin voll ausnutzen. Nicht heute Abend, sondern eben morgen früh. Der Peter Schneider, der für uns in Vancouver mit dabei ist, er hat vom Schweizer Trainer wissen, wie er und sein Team jetzt nach der Vorrunde in die 16. Finale starten
5: wollen. Ja, es war schon mal gut, dass wir 1-2 Tage mehr Pause hatten. Das hat gut getan. Wir haben uns gut vorbereiten und dann auch wieder den Rhythmus wieder aufgenommen. Mit den taktischen Elementen auf den Gegner vorbereitet. Also, nein, wir sind gut vorbereitet.
6: Sie haben gesagt, auf den Gegner vorbereitet. Muss man das noch gross? Wenn der Vladimir Petkovic der Trainer ist, dann kennt man doch in- und auswendig, aber er natürlich sie auch. Was ist eigentlich der Vorteil, dass sie ihn so gut kennen und Spieler ihn, oder dass er die Schweiz so gut kennt?
5: Ja, also wir haben schon einige Begegnungen gehabt, aber das sind doch jetzt schon länger her, 7-8 Jahre. Und ja, klar kennt er den grössten Teil des Teams, aber meine Spieler kennen aber auch ihn. Also von dem her kann es ein Vor- und Nachteil sein. Es ist wichtig, dass Spieler das auf dem Platz richten und nicht den Trainer.
6: Mit was denken Sie, geht der Match dann so richtig los? Ist das wieder ein bisschen Abtasten oder geht man da voll in die Vollen? 16. Finale, man sieht, die anderen Spiele sind alle ziemlich eng bis jetzt gewesen.
5: Ja, also nicht nur jetzt die Playoffs. Also man hat auch die Gruppenphase gesehen. Es gibt keinen grossen Unterschied mehr. Das wird sicher auch morgen. Ja, je nachdem, wie wir es können, unser Spiel durchziehen und natürlich auch mal vielleicht die erste Chance gerade verwerten, wäre natürlich ein guter Start. Aber das muss man immer zuerst spielen, unser Spiel durchziehen und den Gegner in Schwierigkeiten bringen und aber dann am Schluss auch die nötigen Goal erzielen.
2: Was bleibt, ist der Wladimir Petkovic, der heute Trainer ist von Algerien. Er kennt die Schweiz fast ein- und auswendig. Von 2014 bis 2021 hat er die Schweiz trainiert und kennt darum die Spieler, die Charaktere und fast das ganze Team noch bestens. Janik Breu.
7: 7 Jahre lang hat Wladimir Petkovic die Schweizer Nazi trainiert und das so erfolgreich wie noch kein Trainer vorher. Und er wohnt auch heute noch im Tessin. Darum sagt er zum Spiel morgen.
8: Ist ein bisschen speziell.
7: Auch er gibt also zu, dass es ein besonderes Spiel ist für ihn. Weil er ist auch heute noch eng mit der Schweizer Nazi verbunden.
8: Die Schweizer Nationalmannschaft, ich folge auch nach diesen 7 Jahren, erfolgreichen 7 Jahren, wo habe ich viel Vergnügen und viel Freunde gehabt.
7: Spieler wie zum Beispiel der Breel Embolo haben unter dem Wladimir Petkovic ihre erste Match für die Nazi gemacht. Darum sechs Spiel gegen seinen alten Trainer auch für ihn etwas Einmaliges.
9: Es ist wieder eine spezielle Story für uns Spieler, für mich persönlich auch. Weil ja, der alte Trainer sehr, sehr gerne gehabt.
7: Bei so viel Liebe füreinander, da kann schon die Frage aufkommen, hat Algerien mit dem ehemaligen Nazi-Trainer Wladimir Petkovic jetzt einen Vorteil gegen die Schweiz? Die SRF-Fußballexpertin Katrin Lehmann sagt dazu.
4: Also, ein Vorteil ist vielleicht ein grosses Wort. Er kennt natürlich alle Spieler sehr gut. Er weiss, dass ein Rodriguez nie rechts wird einen Pass spielen oder der Wittmann nur rechts kann flanken. Aber ich glaube, das wissen alle anderen auch. Und insgesamt, es ist doch schon 5 Jahre her, da haben sich alle Spieler recht viel weiterentwickelt.
7: In dem Fall kein wirklicher Vorteil, aber sicher für alle ein extrem wichtiges Spiel. 16. Final und für gewisse
8: ist ein bisschen speziell.
2: Der Wladimir Petkovic und Gini Algerien und natürlich auch die Schweizer Mim Murat Yakin stehen morgen um 5 Uhr Schweizer Zeit dann zusammen auf dem Platz. Es geht darum, wer sich für den WM-Achtelfinal qualifiziert. Das ganze Spiel gibt es entweder teuer kommentiert im Radio auf SRF 3 oder im Fernsehen auf SRF 2. Und die anderen Spiele, die bis dann noch sind an der WM, die heissen heute Abend ab 9 Uhr Spanien gegen Österreich und ab 1 Uhr am Morgen Kroatien gegen Portugal.

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0: SRF Verkehrsinfo von
1: 18:59 Uhr. Entwarnung im Berner Seeland auf der A6 Richtung Bern bei Lies Nord besteht keine Gefahr mehr durch einen Helm auf der Bahn. Stau in der Region Zürich von dem Gubristunnel Richtung St. Gallen ab Dietikon sowie auf dem Westring ab Urdorf Süd.
2: Die Nachrichten von SRF um 7 mit Silvia Staub. Nach den verheerenden Erdbeben in Venezuela hat die Schweiz geholfen mit einem Rettungsteam. Nun sind die Schweizer Helferinnen und Helfer aus dem Katastrophengebiet zurückgekehrt. 80 Spezialistinnen und 8 Hunde waren in Venezuela im Einsatz. So auch Hundeführerin Katja Lamprecht. Es gehe ihr grundsätzlich gut, sagte sie nach der Landung am Flughafen Zürich.
3: Ich komme mit gemischten Gefühlen zurück. Ich freue mich sehr, sind wir wieder sicher zurück bei meiner Familie. Aber es war auch gut, waren wir dort. Es war erschreckend, dieses Elend zu sehen. Man redet viel davon und man stellt sich vieles vor. Es ist ein Drama, was passiert ist.
2: Überlebende habe das Schweizer Rettungsteam keine bergen können, sagt das Außendepartement. Die Schweiz wolle sich nun auf die humanitäre Hilfe für Überlebende konzentrieren. Ein 5-köpfiges Team werde heute nach Venezuela aufbrechen. Die Zahl der bestätigten Todesopfer ist seit den Beben vor einer guten Woche auf fast 2.300 gestiegen. Dazu werden tausende Menschen weiter vermisst. Die ETH Zürich hat neu auch einen Standort in Deutschland, in der Stadt Heilbronn in Baden-Württemberg. Der neue Campus ist heute offiziell eröffnet worden. Geplant sind in den nächsten Jahren 15 Professuren mit den Schwerpunkten künstliche Intelligenz und Cybersicherheit. Es ist der zweite ETH-Standort im Ausland. Seit 2010 gibt es ein ETH-Center in Singapur. Weiter mit Themen aus dem Ausland in der Übersicht. Ein Flugzeug auf dem Weg nach Mallorca nach Kopenhagen hat ungeplant in Hamburg landen müssen, weil es Probleme mit dem Druck in der Kabine gab. Die Maschine der Fluggesellschaft Norwegian ging deshalb sehr schnell in den Sinkflug. Laut der Airline haben vermutlich darum mehrere Menschen an Bord Nasenbluten bekommen. Sie sind in Hamburg medizinisch versorgt worden. Peru bereitet sich auf viel Regen und große Wassermassen vor, wegen des Wetterphänomens El Niño. Für 40% des Landes hat die Regierung bereits den Notstand ausgerufen. Damit könne sie schneller Maßnahmen treffen und ihre Reaktion vorbereiten, so die Regierung. Das Wetter. Es bleibt morgen weiter sonnig bei 26 Grad. Im Süden gibt es 31 Grad. Das waren Nachrichten von Radio SRF, verantwortlich Kevin Kahannes.
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5: Zugunsten von Venezuela. Wir sammeln seit heute Morgen am 7. am Nationalen Solidaritätstag von der Glückskette. Ich gebe gerade zuerst noch mal die Spendennummern durch, denn unsere Spendentelefone sind besetzt bis am 11 Uhr heute Nacht. 0800 87 07 07 0800 87 07 07. Wir können die Zerstörung, die Erdbeben angerichtet haben, zu Venezuela nicht rückgängig machen, aber wir alle zusammen können mithelfen, dass Menschen wieder Wasser, Schutz und medizinische Hilfe bekommen. Genau dafür haben wir heute den ganzen Tag gesammelt und werden das auch weitermachen. Ich kann Ihnen den aktuellen Spendenstand kurz sagen. Der ist nämlich gerade vor etwa 10 Minuten reingekommen. Es sind im Moment, und da bedanken wir uns sehr, sehr herzlich für alle, 7,4 Millionen, die jetzt im Moment auf dem Konto sind. Und mit diesem Geld wird direkte Hilfe geleistet, denn das Geld geht direkt an die Hilfswerke von der Glückskette. Mit diesem Geld schaut man, dass frisches, sauberes Wasser zu den Leuten kommt, Medikamente und auch das Nötigste für Unterkunft, damit die Leute können versorgt werden können. Und mit ihrer Spende ermöglichen wir das genau heute. 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Wir sind nicht müde, Sie hoffentlich auch nicht. Für vielleicht noch einen Franken, zwei Franken, was immer auch Sie wollen, uns zu spenden. Wir freuen uns und bedanken uns sehr herzlich. In dieser Stunde noch am Mikrofon Sandra Schiess. Schön sind Sie mit uns.

0: Faye Field of Mine, so ein Sunshine and Summertime, ja, Sonnenschein und Sommerzeit, das haben wir hier wirklich in der Schweiz und die meisten von uns können das auch geniessen. 8000 Kilometer weg von uns sieht es ganz anders aus. In Venezuela, dort haben zwei schreckliche Erdbeben vor guter Woche ganze Haufen Zerstörung gebracht. Der grosse Spendentag darum heute auf SRF 1, die Schweiz sammelt. Wir sammeln für die Menschen, die eine von der eben grössten Katastrophen in der Geschichte von diesem Land erlebt haben. Das Erdbeben in Venezuela, tausende Verletzte, tote Menschen, die unter den Trümmern liegen von Häusern, die zusammengefallen sind. Da ist es wichtig, dass man jetzt für die Überlebenden da ist, sie mit dem Nötigsten versorgt, weil da gibt es ganz viel, was die Menschen jetzt brauchen. Essen, Wasser und vor allem auch ein Dach über dem Kopf. Die Schweiz hat kurz nachdem die beiden Erdbeben gekommen sind, 80 Rettungskräfte nach Venezuela geschickt, plus 18 Tonnen Rettungsmaterial. Geleitet hat der Einsatz der Sebastian Oegster. Er ist mit seinem Team vor wenigen Stunden nach einem langen Einsatz in Venezuela in der Schweiz gelandet. Und da wollten wir von ihm wissen, wie es ihm und seinem Team geht.
1: Dem Team geht es auch gut. Sind alle froh, natürlich auch ihre Angehörigen zu sehen. Wir hatten schwierige Tage vor Ort. Es war anstrengend, die Arbeit vor allem in einem tropischen Klima. Es ist heiß, es ist feucht und dort Schwerstarbeit zu leisten, da schwitzt man extrem viel.
0: Die Hitze, die hat im Team also recht zugesetzt, anders als vor 3 Jahren, wo sie in der Türkei im Einsatz waren. Dort war es eiskalt. Das Team hat jetzt unter anderem auch mit Suchhunden die Trümmer abgesucht, ob es vielleicht noch

0: Überlebende gibt. Gerettet haben sie aber leider niemals.
1: Es ist so, wir hatten keine Lebensrettung. Es wäre schön gewesen, wir wären mit dieser Botschaft zurückgekommen. Aber das heißt nicht, dass dieser Einsatz nicht erfolgreich war. Wir haben eigentlich an den meisten Schadenplätzen, wo wir gearbeitet haben, gab es immer Lebenszeichen. Das heißt, die Hunde haben dort gebellt und das zeigt, hier ist Leben in den Trümmern. Aber leider mussten wir eigentlich in allen Fällen feststellen, dass diese verstorben sind in den Trümmern.
0: Ja, was natürlich ganz eine tragische Sache ist, auch fürs Team. Was sie dann aber gemacht haben, das ist, dass sie die Toten geborgen haben und sie denen der Familie haben können übergeben.
1: Und die Übergabe der Toten an die Familien, das ist auch eine sehr eindrückliche und dankbare Aufgabe, weil es gibt Gewissheit, dass eigentlich die Trauer beginnen kann. Und auch wenn eben keine Lebensrettungen möglich sind, ist es auch ein sehr wichtiger Beitrag.
0: Sagt der Sebastian Eugster, der Einsatzleiter von der Rettungskräfte, der heute Nachmittag von Venezuela zurückgekommen ist. Sie hören es und spüren sicher auch, wenn man ihm zulässt. Das ist alles ganz, ganz schwierig, auch für die Rettungskräfte, die jetzt dort vor Ort gewesen sind, jetzt zurückgekommen sind. Darum, Hilfe ist wahnsinnig wichtig am heutigen Solidaritätstag, wo wir die ganze Schweiz zusammensteht und sammelt. Vor der Glückskette, denen wir haben im Moment einen Spendenstand von etwas über 7 Millionen und wir freuen uns, wenn natürlich noch ein bisschen mehr zusammenkommt, denn jeder Franken hilft. 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Wir bedanken uns schon jetzt ganz herzlich, wenn Sie anrufen und weiterhin helfen spenden.

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1: Ja, es kann nur wenige Sekunden gehen und dann ist alles vorbei. Es kann auch jederzeit kommen, ohne dass es ein Vorzeichen gibt. Und Südamerika, Venezuela, hat vor einer Woche zuoben am 6. Daten so fest bebt, dass Häuser zusammengefallen sind, ganze Strassenzüge zusammengebrochen sind und Menschen darunter begraben hat. Man weiss bis heute von etwa 2'295 Toten und an die 11'000 Verletzten. 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Können Sie uns spenden bis am 11 Uhr oben 0800 87 0707. Venezuela, ein Land, wo sehr vieles nicht funktioniert, wo das Gesundheitssystem am Anschlag ist und Not gross. Und darum sammeln wir genau für die Menschen vor Ort. Es hat Schweizer Hilfswerke vor Ort, die jetzt schauen, dass die Menschen sauberes Wasser haben, Medikamente und auch schauen, dass sie ein Dach über dem Kopf haben, respektive bekommen. Eine wertvolle Arbeit, sagt auch der Bundespräsident Guy Parmelin, der bestürzt war, als er das Ausmaß an Leid gesehen hat. Das hat er mir heute Morgen am Telefon erzählt.
2: Ja, ich war extrem schockiert. Ich habe sofort an all die betroffenen Familien gedacht, was wir jetzt alles durchmachen müssen, die Ungewissheit, ob ihre Angehörigen noch leben oder lebend gefunden werden, all die Verstorbenen und der immense Schaden. Solche Situationen machen mich immer sehr, sehr traurig.
1: Mit ihm haben wir telefoniert, weil er den heutigen Tag auch auf SRF 1 eröffnet hat, den Spendetag. Wir sammeln nämlich heute den ganzen Tag eben für die Menschen zu Venezuela, für die Hilfswerke, die jetzt vor Ort helfen. Sie besorgen Nahrung, sie besorgen frisches Wasser, weil viele Wasserleitungen kaputt gegangen sind. Es braucht Zelt und es braucht vor allem auch Medikamente. Alles wichtig, dass die Schweiz mit der humanitären Tradition hier mitmache, sagt der Guy Parmelin.
2: Die Not ist gross. Und die Menschen leiden. Jedes Zeichen von Solidarität lindert diese Not und das Leid der Menschen. Und dafür sorgt die gute und angesehene Arbeit der Schweizer Hilfswerke.
1: Ja, wir laden Sie ein. Wenn Sie eine Spende machen wollen, noch nicht gemacht haben, vielleicht heute den ganzen Tag unterwegs gewesen sind und gar noch nicht Zeit gehabt haben, rufen Sie doch jetzt an, weil jeder Franken zählt, egal wenn 0800 87 0707. Wir sind hier, freuen uns über Ihre Telefon und auch Haufen freiwillige Helferinnen und Helfer sind noch bis am 11 Uhr an der Zentrale. 0800 87 0707. Danke all denen, die schon gespendet haben und noch spenden werden.

0: bessere Verkehrsinfo von 19.31 Uhr. Stockender Verkehr in der Region Zürich vor dem Gubristunnel Richtung St. Gallen ab Dietikon und daher auf dem Westring ab Urdorf Süd.
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2: Und wir sammeln für die Katastrophe in Venezuela. Zwei grosse Erdbeben haben vor gut einer Woche das Land total erschüttert. Es hat ganze Strassenzüge zusammengelegt. Man kann es eigentlich gar nicht anders sagen. Wir haben die Bilder auch alle, sei es in den sozialen Medien, in den Nachrichten, irgendwo gesehen. Und man ist ja, wenn man das auch sieht, fassungslos. Man weiss, man kennt das Land, man kennt es vor allem auch von Namen wie Maduro, wo man ja in letzter Zeit einmal wieder gehört hat. Und sonst hat man vielleicht einen Bezug mehr oder weniger, ist vielleicht schon mal dort gewesen oder hat vielleicht gar keinen Bezug. Mir ist es so gegangen, dass, als ich mich eingelesen habe in das Land, gemerkt habe, eigentlich kenne ich sehr wenig und bin froh gewesen, dass der Ruven Born, mein Produzent, an der Seite war. Denn du, Ruven, hast 3 Jahre in Venezuela gelebt und gewohnt und hast mir dann auch die schönen Seiten, denn über die haben wir jetzt heute gar noch nicht so viel geredet, von diesem Land erzählt. Ich glaube, der grösste Wasserfall ist zum Beispiel dort.
3: Es ist zum Beispiel der grösste Wasserfall dort in einem Nationalpark. Das ist der Salto Angel. Der ist knapp einen Kilometer hoch. Also wenn oben das Wasser runterfällt, kommt unter wie Sprühregen. Also hoch ist das. Wahnsinnig schön. Nur man muss ein bisschen Zeit haben, um da anreisen. Man braucht ein Bötchen, man braucht ein Flugzeug. Anders kommt man gar nicht da. Sehr beeindruckende Region. Oder auch zum Beispiel der Tafelberg, wo ich drauf oben war, wo man auch eine Woche braucht, bis man dort ist. Das ist einer der ältesten Tafelberge auf der Welt. Auch eine Flora und Fauna oben drauf, die man so nicht kennt. Also schwarze Steine. Es hat seltene Froscharten hier oben. Also ganz kleine Fingerbeere. Grosser Frosch, der schwarz ist. Und den gibt es, scheint, haben wir gesagt, gibt es den nie. Und den kann man auch googeln und findet den dann auch. Also, das ist eine sehr, sehr einzigartige Welt, das Venezuela. Sehr vielseitig. Es hat Savannen, es hat Urwald und es hat auch Inseln. Also, es gibt zum Beispiel Los Roques. Jeder Venezolaner sagt einem das, wenn man auf Venezuela kommt. Gang auf Los Roques. Das ist so eine Insel im Meer aus, wo wirklich sehr viele Yachten auch dort sind, wo die Reichen natürlich auch angehen, die Venezolaner, was es immer noch gibt im Land.
2: Es hat dann aber auch Haufen Leute angerufen, also Haufen, doch ein paar angerufen, die gesagt haben, doch, ich bin auch schon zu Venezuela gewesen. Sei das jetzt, dass man als Flight Attendant zum Beispiel mit der Swiss das erste Mal angeflogen ist, oder jemand hat auch gesagt, nein, er ist auch früher noch dort gereist. Denn was man nicht so weiss, Venezuela war schon mal ein sehr reiches Land gewesen, dank dem Öl natürlich, das dort ist. Das ist denen total abgewirtschaftet worden, Hugo Chavez Stichwort und dann eben Maduro. Und jetzt heute, wie ist es dir gegangen, wo du die Leute auch gehört hast oder mitbekommen hast, doch, da gibt es eigentlich doch einige Leute, die das Venezuela auch gut kennen?
3: Ich habe das extrem schön gefunden, weil ich immer gedacht habe, als ich auf Venezuela bin, hat sich eigentlich nicht wirklich, haben sich nicht so viele Leute dafür interessiert. Sie haben immer gefragt, ja, wo ist denn das Venezuela? Also sie haben sich schon dafür interessiert, man hat einfach nicht so genau gewusst, wo das ist. Irgendwo in Südamerika, Hauptstadt, was ist das? Caracas, okay, gut. Also man hat relativ wenig gewusst, habe ich gemeint, aber jetzt, heute, wo ich so höre, was die Leute alles zu erzählen haben über Venezuela, wie viele Leute, eben, wie du das Beispiel gesagt hast, wo jemand in den 60er Jahren dort war zum Beispiel, finde ich wahnsinnig schön, dass es doch eine gewisse Nähe gibt von diesem Land. Und gerade jetzt, wo das Land ja auch unsere Hilfe so dringend braucht, finde ich ganz wichtig, dass die Nähe stattfindet und dass die Leute alle anrufen bei uns hier in der Glückskette.
2: Und ich hoffe, dass wir die Nähe vielleicht noch mehr anbekommen. Auch natürlich dank Leuten wie dir, die uns mehr noch erzählen, andere Leute, die auch angerufen haben heute und uns erzählt haben. Und du hast ja schon gesagt, Hilfe ist dringend nötig. 0800 87 0707. Sie hören es im Hintergrund auch Leute. 0800 87 0707. Unsere freiwilligen Helferinnen und Helfer sind hier, freuen sich über jeden Franken, der jetzt noch zusammenkommt. Wir sind im Moment bei einem Spendestand von 7,2 Millionen. Freuen uns natürlich, wenn wir noch mehr zusammen bekommen. Seit heute Morgen um 7 Uhr sind wir hier, bis um 11 Uhr hat die Sammelzentrale noch offen. Und eben, Leute sind unbedingt da. Die Schweiz steht zusammen heute an diesem Tag und sammelt 0800 87 0707. Ganz herzlichen Dank.

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1: Gemeinsam sammeln wir für Venezuela auf 0800 87 0707. Das Spendetelefon ist offen bis um 11 Uhr zu oben und der Spendenstand im Moment ist bei 7,1 Millionen. Eins der Schweizer Hilfswerke, wo ihr Geld überkommt, wo sie heute der Glückskette spenden, das ist Solidar Suisse. Das Hilfswerk hat aber keine eigenen Leute vor Ort, sondern schafft in Venezuela mit lokalen Organisationen zusammen. Das auch, weil dort die Behörden und die staatliche Organisation ganz generell nicht oder nur schlecht funktionieren, falls es überhaupt eine gibt. Der Felix Gnehm ist Geschäftsführer von Solidar Suisse. Heute am Vormittag war er bei uns zu Gast gewesen. Er hat es so beschrieben.
2: Das ist ja genau eines der Probleme. Also die Regierung bemüht sich natürlich schon, sie will koordinieren, aber die Regierung ist tatsächlich so geschwächt, dass etwas wie Katastrophenvorsorge praktisch in Existenz war und jetzt Katastrophenbewältigung. Da braucht es jeden Bundesstaat, braucht es Baumaschinen, es braucht eine Behörde, die es koordiniert. Es kommen jetzt, das ist ja gut, es werden Helfer, es werden Organisationen reingelassen, aber jemand muss das koordinieren. Und im Moment ist viel so ein bisschen Selbstkoordination vor Ort und das funktioniert mehr oder weniger gut, je nach Ort. Aber das ist nicht optimal. Es müsste besser koordiniert werden und da braucht es eigentlich sehr gute Planung, damit man wirklich jetzt sehr effizient jetzt kann die Sachen lösen und den Menschen die Unterstützung bringen, die sie brauchen. Viele fühlen sich allein gelassen im Moment.
1: Organisationen wie Solidar Suisse arbeiten dann auch nicht mit der Regierung in Venezuela zusammen, sondern direkt an der Front.
2: Da gibt es jetzt eine gute Ergänzung auch für Organisationen wie Solidar Suisse mit lokalen Partnerorganisationen, die vielleicht nicht gerade in Hotspot gehen, wo eben alle sind, sondern man schaut jetzt auch, gibt es noch Zonen, Quartiere, Quartier von diesen grossen oder mittelgrossen Städten und insbesondere in den ländlichen Raum. Man weiss einfach wenig, weil das Mobiltelefunknetz teilweise flach liegt und man fängt jetzt schon an, in die Zone zu gehen. Die Schäden sind nicht so gross dort, aber es leidet trotzdem gross, weil ja, sind auch dort Sachen kaputt gegangen und man konzentriert sich jetzt vor allem auf die Zentren. Das ist ja richtig so, aber trotzdem gibt es ein bisschen vergessene Gebiete. Man muss sagen, dort ist wirklich ein bisschen sekundär, aber man darf es nicht vergessen. Man muss unbedingt auch dort hergehen, schauen, wie viele sind die Schäden, wie viel ist kaputt und wie kann man die Menschen erreichen. Die helfen sich alle im Moment einfach Nachbarschaftshilfe, Selbsthilfe etc. Sehr beeindruckend, aber eben, sie brauchen Unterstützung.
1: Unterstützung also kann man sagen für das pure Überleben der Menschen in Venezuela, auch von solchen, die nicht direkt von den Erdbeben betroffen waren, also die ihr Zuhause zwar nicht verloren haben, die selber nicht verletzt worden sind, um ihnen in diesem Land schon vor der Katastrophe grosses Elend geherrscht hat, eine Perspektive zu geben. Auf der anderen Seite gibt es zwar immer weniger Hoffnung für die Opfer, die immer noch unter den Trümmern sind, aber unmöglich ist es nicht, dass immer noch Menschenleben zu retten sind.
2: Es kann natürlich sein, es ist auch sehr, sehr heiß im Moment, es sind tropische Temperaturen, das ist für das Überleben nicht sehr gut, es braucht Wasser, aber es gibt Leute, die eingeschlossen sind, die zum Beispiel Sauerstoff haben und vielleicht eine Wasserquelle oder sogar Nahrung. Unter diesen Bedingungen kann man schon noch mehrere Tage überleben. Also es ist nicht ausgeschlossen, die Hoffnung bleibt am Leben und es werden auch weiterhin einzelne Personen geborgen, aber die grossen Search and Rescue Missionen, die lohnen sich, also die lohnen sich, wird auch weiter gemacht, aber eigentlich ist das wie sehr unwahrscheinlich, dass man weitere findet. Man findet weiter, aber so wenig, dass jetzt eben ja, das ganz, ganz schwierig ist. Und schwere Baumaschinen fehlen ja auch ganz häufig, um jetzt die ganzen Trümmer wegräumen. Man kommt da so gar nicht zu. Also das ist ganz furchtbar.
1: Sagt der Felix Gnehm, Geschäftsleiter von Solidar Suisse, eine Schweizer Organisation, die froh ist, um ihre Spende, um das Geld der Hilfswerke vor Ort weiterzuleiten. Und die Spenden, die können sie immer noch machen. Bis um 11 Uhr heute oben. Und ich habe gerade den aktuellen Spendenstand gerade im Moment bekommen. Und der ist bei sagenhaften 7,9 Millionen Franken. Also ganz, ganz herzlichen Dank, dass wir da alle zusammen stehen, dass alle zusammen mitmachen, spenden und das Herz ausstellen. Wir freuen uns sehr, wenn Sie weiter spenden. 0800 87 07 07 am heutigen Nationalen Solidaritätstag für Venezuela.

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1: Wir versuchen, die Katastrophe zu Venezuela nicht nur über Zahlen zu verstehen, die beiden heftigen Erdbeben, die es gegeben hat vor gut einer Woche, sondern haben auch mit direkt Betroffenen vor Ort können reden. Denn wenn man es nie selber erlebt hat, kann man sich so etwas wie die Erdbeben von dieser Stärke nur schwer vorstellen. Ja, man sitzt auf seinem Sofa oder liegt im Bett und plötzlich fängt das an zu schütteln, und zwar richtig, richtig fest. Und gerade so fest, dass im Quartier mehrere Häuser zusammengehen und viele Menschen sterben. Wir konnten mit jemandem reden, der das Erdbeben mitbekommen hat und auch in einem Haus lebt, das nicht zusammengefallen ist. Und das ist Carmen. Wir haben ihren Namen verändert, weil wir sie nicht in Gefahr bringen wollen. Sie wohnt im 5. Stock in einem Stadtteil des Caracas, in der Hauptstadt von Venezuela. Und ihr Wohnblock hat zum Glück nur einzelne Risse, die nicht gefährlich sind. Wir haben sie gefragt, ob sie uns hier in der Schweiz den Moment beschreiben können, wenn die Erde so stark bebt, mit einer Stärke von etwa 7,3 und 7,4 im Abstand von nur wenigen Sekunden, wie das ist, wie sie den Moment erlebt.
2: Okay, exactamente. En ese momento yo estaba en la cama con el teléfono. En la cama. Siento que la cama se mueve.
3: Also, in dem Moment, was passiert ist, bin ich im Bett gewesen, mit meinem Handy in der Hand. Ich habe zuerst gemerkt, dass mein Bett wackelt. Aber ich habe nicht gedacht, dass das etwas Schlimmes ist oder so. Es hat dann alles wie mehr geschüttelt. Meine Mitbewohnerin ist plötzlich zu mir ins Zimmer gerannt und hat geschrien: Frau Carmen, ein Erdbeben. Ich wollte eigentlich etwas sagen, aber das Erdbeben war so stark, dass es mir buchstäblich den Schnauf genommen hat, das Beben. Es war schrecklich. Einfach wirklich schrecklich. Ich kann die Bewegungen von diesem Beben gar nicht genau beschreiben. Es war so ein horizontales Hin- und Herschwingen. So ruckartig, aber mit so einer Kraft, dass wir uns festheben mussten. Tönt hat es nicht wirklich. Also ich kann mich nicht wirklich an einen bestimmten Ton erinnern. Ich habe einfach die Gläser und Deko-Teller gehört, die aus dem Regal gefallen und verbrochen sind.
2: Hasta que empezaron a caer las copas y unos platos. Pero platos como de adorno.
3: Meine Mitbewohnerin hat mir immer wieder etwas zugerufen, aber ich habe die Orientierung verloren. Sie hat immer wieder gerufen: Frau Carmen, heben Sie sich fest, stellen Sie sich unter einen Türrahmen. Also habe ich mich am Türrahmen festgeklammert und dort sind wir stehen geblieben während dem ganzen Beben. Plötzlich habe ich zuerst Angst bekommen und dann Panik. Mein ganzer Körper hat zittert. Man fühlt sich völlig ausgeliefert, völlig hilflos dieser Natur gegenüber. Ich konnte nur noch zu Gott beten und ich habe dann immer wieder laut gesagt, sagt zu Gott, er soll die Unschuldigen schützen. So habe ich den Moment erlebt.
1: Carmen ist dann runtergerannt in die Tiefgarage und hat dort ausgeharrt. Und so ein Beben macht natürlich Angst. Sie sagt, oben an ihr würde die Wohnung im Moment gerade renoviert und bei jedem Hammerschlag zucken sie zusammen. Und was ihr am meisten durch den Kopf geht, ist die Gewalt von diesem Beben und wie man einfach all dem ausgeliefert war.
2: Después de que todo pasa, uno empieza a cavilar, a observar y a analizar.
3: Das ist so. Aber dann, wenn alles ein bisschen ruhiger wird, fängt man an, darüber nachzudenken. Viele Naturkatastrophen kann man heute ja sehr gut vorhersehen. Verhindern kann man sie nicht. Gegen Gesetze von der Natur sind wir machtlos. Was man aber kann beeinflussen kann, sind die Folgen von solchen Ereignissen. Und genau darunter leiden wir jetzt. Damit so eine Naturkatastrophe keine menschliche Tragödie ist, gibt es ja eigentlich Bauvorschriften, eine Stadtplanung, Schutzpläne, die sollten funktionieren. Was wir aber jetzt gerade erleben, ist verheerend. Ein zweites, ein menschliches Erdbeben, weil vieles halt nicht vorbereitet war. Und ja, ich muss es leider ansprechen, das entscheidende Material war nicht rum. Menschen haben nach Schaufeln, Betten, Spitzhacken, Seil, sogar die Feuerwehr ist gekommen, aber hat nicht einmal eine Leiter dabei gehabt. Die Rettungskräfte und Sicherheit die Leute waren im entscheidenden Moment nicht da. Die Einzigen, die geholfen haben, waren die Nachbarn, die Angehörigen und andere Freiwillige. Es hat internationale Rettungsteams, die aus politischen Gründen nicht ins Land gelassen worden sind. Die Menschen sind buchstäblich in den Armen der Retterinnen und Retter gestorben.
2: La gente se le moría en los brazos, precisamente porque no tenían cómo llegar a ellos. Entonces, creo que esa es la parte más devastadora.
3: Die Verantwortlichen von unserem Staat fotografieren sich mit den internationalen Hilfslieferungen, um sich mit den fremden Federn zu schmücken. Das macht mich so richtig hässig. Und gleichzeitig sehe ich, wie viele Rettungsteams aus aller Welt hierher kommen. Dafür bin ich euch allen sehr dankbar. Das zeigt, wie viel Güte und Menschlichkeit es gibt. Das ist etwas Wunderbares.
2: Todo fue maravilloso.
1: Seit Carmen aus Caracas. Sie hat uns hier erzählt, wie sie das Erdbeben erlebt hat. Sie hat Glück gehabt, ihr Haus in Paris, andere haben das Glück nicht gehabt, sind gestorben. Man weiss im Moment von 2200 Toten. Man vermutet aber noch ganze Haufen mehr Menschen, die man noch nicht gefunden hat. Da redet man von Tausenden und 40.000 bis 50.000 Menschen sind generell noch vermisst. Also, da ist Hilfe nötig, ganz dringend. Und die suchen wir, also die wollen wir heute liefern in Form von Geld. Denn das ist das, was wir können machen gemeinsam für Venezuela am Nationalen Solidaritätstag. Darum gerne anrufen, unbedingt auf 0800 87 07 07 0800 87 07 07. Jede Spende zählt, jede Franke zählt. Dankeschön, dass Sie anrufen und allen, die schon angerufen haben und heute schon gespendet haben, ganz herzlichen Dank. Ich gebe jetzt ab in oben rein zum Ralf Wicki, ab der Nacht übernimmt. Ich wünsche Ihnen ganz einen guten Abend. Danke für alle Spenden. Ich hoffe, es kommen noch mehr rein. Und Sie haben ein bisschen einen anderen Blick auf Venezuela bekommen.

0: Die Nachrichten von SRF um 8 mit Silvia Staub. In Chrom und Dana soll eine Gedenkstätte für die Opfer der Brandkatastrophe entstehen. 5 Persönlichkeiten aus dem Kanton Wallis haben dafür einen Verein gegründet. Darunter 2 ehemalige Schweizer Botschafter und ein Architekt. Der neue Gedenkort solle rasch entstehen und allen die Möglichkeit bieten, gemeinsam zu trauern, sagt der Verein. Man wolle verhindern, dass die Gesichter und die Geschichten der Opfer, aber auch die Zeichen der Solidarität vergessen gehen. Wie die Gedenkstätte genau aussehen soll, ist noch nicht bekannt. Beim Brand in der Bar Le Constellation sind in der Silvesternacht 41 Menschen ums Leben gekommen, 115 wurden verletzt. Weitere Themen des Tages in Kurzform. Das Schweizer Rettungsteam ist zurück von seinem Einsatz im Erdbebengebiet in Venezuela. 80 Spezialistinnen und Spezialisten und 8 Hunde waren dort im Einsatz. Erdbebenopfer konnte das Schweizer Rettungsteam keine Leben bergen. Die ETH Zürich hat neu auch einen Standort in Deutschland, in Heilbronn in Baden-Württemberg. Der neue Campus ist heute offiziell eröffnet worden. Geplant sind 15 Professuren mit den Schwerpunkten Künstliche Intelligenz und Cybersicherheit. Es ist nach Singapur der 2. ETH-Standort im Ausland. Die Ladenöffnungszeiten, die geben in der Schweiz seit Jahren immer wieder zu reden. Nun macht die Migros einen neuen Schritt. Sie hat seit heute ihren ersten normalen Supermarkt rund um die Uhr geöffnet. Kevin Kahannes.
1: Beim 24-Stunden-Laden handelt es sich um eine gewöhnliche Migros-Filiale in Herisau im Kanton Appenzell-Ausserrhoden. Tagsüber ist sie bedient. Nach 19 Uhr wechselt der Laden in einen Selbstbedienungsmodus. Für die Kundinnen und Kunden steht auch dann weiterhin das gesamte Sortiment zur Verfügung. Wer abends oder auch sonntags einkaufen will, muss mit dem Handy einen QR-Code scannen und bekommt dann Zutritt zum Geschäft. Die Einkäufe werden an den normalen Self-Checkout-Kassen bezahlt. Für die Migros ist es ein Pilotprojekt. Sie sagt, sie reagiere mit diesem neuen Ansatz auf den Wunsch nach flexibleren Einkaufsmöglichkeiten. Diese seien auch in ländlichen Gebieten gefragt. Im 24-Stunden-Laden dürfen die Regale gemäß Arbeitsgesetz in der Nacht und an Sonntagen nicht aufgefüllt werden.
0: Und es bleibt noch das Wetter. Es bleibt meist sonnig morgen bei 26 Grad. Im Süden und im Wallis gibt es 31 Grad. Das waren Nachrichten von Radio SRF. Verantwortlich Kevin Kahannes.
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3: Mit dem Beat Sprecher am Mikrofon und mit dem Blick voraus aufs rein europäische 16. Finale Spanien gegen Österreich. Schauen wir schon mal kurz drauf, auch wenn das Spiel erst um 9 Uhr losgeht. Es ist der Auftritt vom Europameister und einer der Turnierfavoriten Spanien eben gegen Österreich. Sicher eher auf dem Papier ein Aussenseiter, den man so bezeichnen darf. Allerdings Spanien bis jetzt alles andere als überzeugend unterwegs gewesen in dem Turnier. Start unentschieden gegen Kap Verde, das ist uns natürlich noch in bester Erinnerung. Und auch sonst ist es also Spanien schon wesentlich besser und schon wesentlich gruseliger unterwegs gewesen als jetzt gerade in dieser Weltmeisterschaft. Aber wer weiss, vielleicht kommt es ja noch so richtig für die Spanien. Auf jeden Fall in der Heimat ist man gar nicht mehr so überzeugt vom Team und viele rechnen eigentlich damit, dass es heute gegen Österreich schon könnte passieren, dass Spanien ausscheidet. Aber Spanien bleibt der Favorit, das sagt der österreichische Coach, der Ralf Rangnick, immer wieder. Und so lässt er natürlich den kompletten Druck auf die Schultern der Spanier. Österreich kann also ganz beruhigend aufspielen heute Abend, weil sie haben mit ihrer schon fast historischen oder heroischen Leistung die Gruppenphase überstanden mit einem Last-Minute-Ausgleich gegen Algerien. Also Österreich kann locker vom Hocker aufspielen. Was rauskommt, wir werden es sehen ab 9 Uhr. Dann fängt der Match an. Wer wirklich will, das Spiel eben sehen. SRF 2 zeigt das Spiel live. So viel vom Sport für den Moment.
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1: Willkommen zu unserer wöchentlichen Mundartstunde hier auf SRF 1. Am Mikrofon der Stefan Siegenthaler. Und heute lernen wir unseren Mundartbriefkasten aus und beantworten eine Schwette von euren Fragen.
4: Da hat es zum Beispiel Fragen zu gespässigen Mundartwörtern wie Wolfele oder Schabab drunter oder auch zu den Flurnamen Siebstel und Leberen. Und am Schluss erklären wir auch noch einen Familiennamen. Einsteigen wir jetzt aber mit dem Verb «ledern». Das sei im Luzerner, Aargauer und Solothurner Dialekt ein Wort für «leichter Lohbrunnen». Unser Hörer, der Bruno Rocker von Sursi, der möchte wissen, wo das Wort «ledern» ursprünglich herkommt. Der André Perler aus der Mundartredaktion hat recherchiert.
5: Die Sache ist ein bisschen unübersichtlich. Das Verb «ledern» oder auch «lettern» ausgesprochen hat viele relativ verschiedene Bedeutungen. Eine ist, wie gesagt, lodern, also von Flammen, die züngeln und zucken oder von etwas, das leichter brennt. In der Zeitung «Vaterland» steht 1892, «Was zünd mir Ringer an als trocknigs Heu und Kreis? Und dann geht es kein Feufis lang, so ist es zusammengeledert.» Neben dem Feuer kann sich Ledern aber auf Flüssigkeiten oder auf andere Sachen beziehen, die irgendwie verschütten oder rausrühren. Wenn ein Sack ein Loch hat, dann kann man in der zentralen Nordostschweiz sagen, der lettert. Oder es lettert in die Laube ab, wenn der Rähn durch das undichte Dach tropft. Auch wenn die Kühe den Kot hinter sich lassen, kann man sagen, sie ledern. Und im übertragenen Sinn kann man «ledern» auch brauchen für «plaudern», «Blödsinn» schwätzen. Und dann kann man auch sagen, jemand «ledert» davon, wenn er oder sie davon säckelt. Also ganz viele verschiedene Bedeutungen, die auf den ersten Blick nicht unbedingt an Zusammenhang haben. Mir dünkt es, dass alles mehr oder weniger mit hektischen Bewegungen zu tun hat, mit Nuancen von Zucken über Tröpfeln bis Brösmeln. Wenn jemand davon säckelt, dann zuckt B, an Flammen, die lodert, zuckt O nervös, und Flüssigkeiten oder andere Inhalte von Behältern, die auslaufen oder verschütten, die tröpfeln oder brösmeln, je nachdem. Das könnte also die gemeinsame Kernbedeutung von dem vielseitigen Verb «ledern» oder «lettern» sein. Und ich habe das Gefühl, dass es in eine grössere Familie von verwandten, ähnlich tönenden Verben gehört, wo alle etwas mit Zucken, mit Hin- und Herbewegen zu tun haben.

0: Herkunft von unserem Mundartwort «ledern» oder «lettern» für «leichter lassen brennen», «lecken», «verschütten» und auch «springen» und «plaudern» habe ich in der Forschungsliteratur leider keine Vermutungen gefunden. Klar ist nur, dass «ledern» nichts mit «Leder» im Sinn von gerbte Tierhaut zu tun hat.
1: Ja, immerhin etwas ist klar. Der andere Perler war es über einen möglichen Ursprung vom Verb «ledern» oder «lettern». Ja, aktuell fliegen ja Gräserpollen in der Luft umeinander und wenn ihr auch zu den Unglücklichen gehören, die allergisch auf Pollen reagieren, ja, dann wisst ihr genau, wie nervig das sein kann, wenn sie mit den Augen oder in der Nase beißt. Um zu beißen geht es auch in der Frage von unserer Hörerin, der Cornelia Schiek, die wir jetzt beantworten. Sie fragt nämlich nach dem Ausdruck «es nöseret di». Auf Hochdeutsch übersetzt bedeutet das «es reizt dich» oder eben «es juckt dich». Aber sie wissen nicht, was hinter dem Ausdruck «nöseren» eigentlich genau steckt. Der Simon Lütold aus der Mundartredaktion hat es herausgefunden.
2: Vor der Cornelia Schiek ihrer Frage ist mir das Wort «nöseren» nicht geläufig gewesen. Und nach einem Blick ins grosse schweizerdeutsche Wörterbuch, ins Idiotikon, weiss ich auch warum. Das Verb «nöseren» ist nämlich nur im Kanton Graubünden belegt. Laut dem Wörterbuch bedeutet es «reizen», «jucken» und «gelüsten». Zum Beispiel im Satz «Es hat ihn bei Gott gerade genössert zu lachen». Also sinngemäss «Es hat ihn sehr gereizt zum laut rauslachen». Ziemlich sicher ist das Verb «nössern» eine Ableitung vom Nomen «nos». «Nos» ist viel weiter in der Deutschschweiz belegt als das Verb «nössern». Und «nos» hat immer mit «Fee» zu tun. Ein «nos» ist nämlich eine allgemeine Bezeichnung für ein Stück «Fee», egal von welcher Tierart. Und diese Bezeichnung kann man in Schweizer Textquellen zurückverfolgen bis ins Jahr 1460. Dort liest man zum Beispiel aus dem Kanton Luzern, wer sagt, dass ein «nos» unter der Herd wäre, das bresthaftig oder schädlich wäre. Also eine rhetorische Frage, wer hätte gesehen, dass ein krankes Tier in dieser Herde wäre? Im Kanton Graubünden gibt es außerdem noch spezielles Wort «ein Nösser» für einen kastrierten Schafbock. «Nos» ist auch übertragen worden als Schimpfwort auf Menschen wie ganz viele Tierbezeichnungen. Man sagt zum Beispiel «er ist ein dummes Nos», «er ist ein blöder Typ». «Nössere», das Verb, das Cornelia Schiek dann angefragt hat, gehört auf jeden Fall auch im Zusammenhang vom «Fee». Tiere auf der Weide kratzen sich ja gerne an Hagestecken, Bäumen, Bürsten und so weiter. Und wahrscheinlich ist es so zu dem Verb gekommen. Am Kratzen von den Tieren, von den Nössern, sagt man «nössern» und dann ist die Bedeutung auch auf den Mensch übergegangen. Sowohl buchstäblich, wenn es einem beißt und wenn man sich kratzt, als auch im übertragenen Sinn, wenn es einem eben juckt oder reizt, um etwas zu machen.
1: Der Simon Lütold zum Ausdruck «es nössert mich». Unsere Sprache ist ja wahnsinnig kreativ. Aus Adjektiven wie kühl, grün oder besser können wir Verben machen wie kühlen, grünen und besseren. Es reicht einfach, dass wir ein E hinten dran hängen. Zu dieser Gruppe gehört auch das schweizerdeutsche Verb «wolfele», wo uns der Alois Bernet von Aufhausen im Kanton Luzern geschickt hat. Was das jetzt bedeutet, das erklärt uns der André Perler.
0: Das Verb «wolfele» ist abgeleitet vom alten Adjektiv «wolfel», wie «bessere» von «besser» oder «grüne» von «grün». Die Bedeutung vom Verb leitet sich vom Adjektiv ab. Was «grünet», kommt «grüner», was «besseret», kommt «besser» und was «wolfelet», kommt «wölfeler». Soweit so klar. Aber was bedeutet «wolfel»? Das wissen an Weg schon viele Leute nicht mehr. Im älteren Schweizerdeutsch hat «wolfel» «billig» oder «günstig» bedeutet. Gleich wie Hochdeutsch «wohlfeil». Das Wort hat es schon im mittelalterlichen Deutsch gegeben und ist zusammengesetzt aus «woll» in der Bedeutung «gut» und «feil» in der Bedeutung «köflich». Ausdrücke wie «etwas feil bieten» oder «etwas feil haben» für «etwas verkaufen» haben auch das «feil» drin. Genau wie «feilschen» für «märten» um einen Preis verhandeln. Und «wohlfeil» oder schweizerdeutsch «wolfel» heisst eben wörtlich «gut köflich», also «günstig im Preis, billig». Genau die beiden Wörter «günstig» und «billig», die früher nicht mit dem Preis von einer Ware in Verbindung gebracht wurden, haben «wolfel» fast ganz verdrängt. Sowohl im Schweizerdeutschen als auch im Hochdeutschen. Der Duden schreibt «wohlfeil» sei «veraltend». Nur im Schweizerdeutschen hat man vom Adjektiv «wolfel» noch das Verb «wolfele» abgeleitet. Das ist laut dem Schweizerdeutschen Wörterbuch Idiotikon in den Kantonen Bern, Luzern,

0: Bern, ob und Nidwalden und Zürich belegt. Und im Appenzeller Dialekt als Wölflere. Am längsten ist das Verb «wolfele» offenbar im Raum Bern-Luzern noch Gebrauch gekommen. Einer der wenigen Belege, die ich gefunden habe, ist aus einem Text vom Emmentaler Mundartautor Simon Gfeller von 1927. Ich bin eigentlich nicht schuld daran, dass gerade auf unseren Handel Tross gewolfelt haben. Also, dass Tross günstiger gekommen sind. Mittlerweile braucht das Verb «wolfele» an Weg praktisch niemand mehr. Abgesehen von unserem Hörer Alois Bernet offenbar. Eigentlich ein bisschen schade, weil ein Wolfelet wäre prägnanter als ein kommt günstiger oder ein kommt billiger.
1: Sagt der André Perler aus unserer Mundartredaktion. Und wer weiss, vielleicht kann man das praktische Verb «wolfelen» ja wiederbeleben. Und als nächstes widmen wir uns hier in der Mundartstunde einem Streitfall. Wenn einem jemand «Danke» sagt, dann antwortet man ja zwingend mit «gern geschehen». Oder längt ein kurzes «gern». Die einen sehen es so, die anderen anders. Bevor wir aber hier in die Streitschlichtung einsteigen, gibt es Mundartmusik hier auf SRF 1.

0: Die Mundart-Sendung Schnabelweit auf SRF 1 heute mit Antworten auf eure Mundart-Fragen. Und jetzt gerade eine zu einem Thema, das die Gemüter erhitzt. Die Irene Berchtold von Menzingen im Kanton Zug fragt nämlich, was die richtige Antwort sei auf «Danke». Ist es «gern geschehen» oder «gern»? Das ist die Antwort vom Sprach- und Mundartredakteur André Perler.
1: Ja, just und falsch gibt es so also nicht in der Mundart. Die Leute reden, wie sie reden. Aber mir ist das kurze «gern» in den letzten Jahren auch aufgefallen. Ich selber könnte das nicht sagen. Für mir muss es «gern geschehen» sein. Die kurze Form «gern» ist sehr wahrscheinlich von Deutschland zu uns gekommen. Im Deutsch von Deutschland hat das kurze «gerne», das längere und ältere «gern geschehen» schon fast ganz verdrängt, habe ich den Eindruck. Dabei scheint die Entwicklung noch relativ neu zu sein. Die ersten schriftlichen Hinweise auf die Ausbreitung von «gerne» statt «gern geschehen» finde ich erst aus den 2010er Jahren. 2013 schreibt die deutsche Bloggerin Ute Marion Wilkesmann zum Beispiel, sie hätte das «gerne» als erstes in Telefonat mit Callcenter gehört. Und nein, aber auch in anderen Geschäftskontexten. Und 2015 schreibt jemand in einem Online-Forum, die kurze Form «gerne» setze sich zu Norddeutschland gerade der Tür. Und spätestens in den 2020er Jahren ist «gern» anstelle von «gern geschehen» auch bei uns im Schweizerdeutschen angekommen. Früher war die Antwortformel sogar noch länger gewesen. Wenn sich jemand für einen Gefallen oder einen Dienst bedankt hat, hat man ursprünglich geantwortet «es ist gern geschehen». Oder auf Hochdeutsch, es ist gern geschehen. Ab um 18. Jahrhundert hat man vom ganzen Satz anfangs «es» weglassen. Ist gern geschehen. Und Ende 19. Anfang 20. Jahrhundert hat man auch noch das «ist» lackiert. Gern geschehen. Wenn man jetzt also nur noch «gerne» sieht, ist das eigentlich die konsequente Weiterführung von dieser Kürzungstendenz. Und die ist ja gerade bei Gesprächsformeln, die wir ging und ging um brauchen, ganz üblich. «Grüess euch» und «grüezi» zum Beispiel sind auch nur Kurzformen von «Gott grüß euch» bzw. «Gott grüß i». Wir Menschen haben einfach die Tendenz, so alltägliche Floskeln abzukürzen. Es wissen ja gleich alle, was gemeint ist, auch wenn man sie nicht Wort für Wort ausspricht. Übrigens, das gibt es längstens nicht nur im Deutschen. Auch im Englischen zum Beispiel hat man die Antwortformel auf einen Dank gekürzt. Von «It was a pleasure for me» also, es war mir ein Vergnügen, zu «It was a pleasure» zu «Nur noch pleasure».
0: Der André Perler über die menschliche Neigung, viel gebrauchte Floskeln schlicht und einfach abzukürzen. Und so wird eben aus dem «Es ist gern geschehen» ein kurzes «Gern». Wenn ein Fenster oder eine Tür weit offen steht, so weit wie es nur geht, dann sagt man dem «Sperrangel weit offen» oder «Sperrangel offen». Was aber jetzt eigentlich mit dem Wort «Sperrangel» auf sich? Das möchte unser Hörer, der Urs Gachnang aus Bewehr im Kanton Graubünden, wissen. Der Simon Lütold ist dem Sperrangel nachgegangen.
2: Bevor ich anfangen recherchieren zu dem Wort Sperrangelweit, habe ich gedacht, das ist doch ein klarer Fall. Es ist wegen dem sogenannten Dreh- und Angelpunkt, also dem Punkt, wo eine Tür oder ein Fenster angemacht ist und sich darum dreht. Man redet darum auch von Türangeln oder Fensterangeln. Und Sperrangelweit würde in dem Fall heissen, dass etwas so weit aufgesperrt ist, wie es der Türangel halt zulässt. Das ist tatsächlich eine mögliche Erklärung, aber es ist nicht die einzige, wie ich herausgefunden habe. Das Wort Angel oder Angeln kann man in der Geschichte der deutschen Sprache weit zurückverfolgen. Auf Althochdeutsch hat es im 8. Jahrhundert schon das Wort Ango gegeben für einen Spitz oder einen Stachel. Und schon wenig später ist dann auch Angul beleidigt, wo einerseits schon hier einen Fischerhaken bezeichnet hat, andererseits aber auch immer noch im Sinn von Spitz oder Stachel gebraucht worden ist. Und diese Bedeutungen hat es bis in die Neuzeit behalten. Auch im schweizerischen Idiotikon findet man unter dem Stichwort Angeln beides. Ein Angel kann eine Bezeichnung für einen Fischerhaken sein und für einen Bienenstachel und eben auch für den Drehpunkt von einer Tür. Weil das sind meistens zwei oder mehr spitzige Zäpfe, wo die Tür dran hängen. Als weitere Bedeutung findet man im Idiotikon unter Angeln auch noch einen sogenannten Fensterhaken. Das ist ein hakenförmiges Stück Metall, das am Fensterrahmen angemacht ist. Früher, wo viele Häuser noch innere und äußere Fenster hatten, hat man den Fensterhaken gebraucht, um die äußeren Fenster aufstossen und zuziehen. Dafür, dass der Ausdruck Sperrangelweit etwas mit dem Türangel zu tun hat, spricht neben all dem, was ich gerade gesagt habe, auch noch, dass es zusätzlich zu Sperrangelweit auch noch den Ausdruck Angelweit offen gibt. Also auch im Sinn von so also weit offen bis zum Türangel. Was es aber eben auch noch gibt, ist das Wort Sperrangel als Nomen, zumindest auf Hochdeutsch. Die Sperrangel ist ein anderes Wort für einen sogenannten Sturmhaken, den man braucht, zum Fensterläden im aufgesperrten Zustand zu sichern, wenn es kommt, stürmen. Es könnte darum also auch sein, dass Sperrangel weit offen tatsächlich heisst, so weit offen, wie wenn es mit so einer Sperrangel aufgesperrt wäre. Mich dünkt die erste Erklärung über den Angel als Drehpunkt von einer Türe oder von einem Fenster zuverlässiger, weil es dafür mehr und ältere Belege gibt. Aber das Zweite, also das mit dieser Sperrangel, kann ich auch nicht ganz ausschliessen.
0: Was heisst Schabab? Es erinnert dich ein bisschen an Kebab oder etwas abschaben. Aber vom Mundartwort Schabab, da habe ich jetzt noch nie etwas gehört. Der Peter Müller von Bern hingegen schon. Er hat uns geschrieben, seine Mutter habe glaube Schabab gesagt für neidisch, bis fast missgünstig. Nach Recherche hat er herausgefunden, dass Schabab aber mit verloren, entkräftet, todmüde sein zu tun habe. Ob seine Mutter recht das Wort falsch gebraucht habe, möchte der Peter Müller von unseren Mundartexperten wissen. Und der andere Perler hat eine klare Antwort.
1: Ja, just und falsch, das gibt es in der Sprache, in der Mundart gar nicht so absolut. Es gibt viele Wörter, die im Laufe der Zeit viele verschiedene Bedeutungen angenommen haben. Und Schabab ist so ein Wort. Es ist eigentlich die Beweisform vom Verb abschaben. Schab ab. Aber gemeint ist nicht schab etwas ab im wörtlichen Sinn, sondern fahr ab, hau ab, mach dich vom Acher. Und für das braucht man das Verb abschaben, darum, weil die Füße über den Boden schaben beim Fortlaufen oder Fortsäckeln. Zum ersten Mal ist Schabab für Fahrab schon im späten Mittelalter belegt. Offenbar hat dann häufig eine Frau an einem verschmähten Verehrer gesagt, Schabab. Und so hat sich der Ausdruck verselbstständigt, zum Beispiel als Adjektiv Schabab sein. Der oder die ist Schabab, also abgewiesen. So fühlt man es zum Beispiel im Ambraser Liederbuch aus dem 16. Jahrhundert. «Ach, Mägdlein, du viel Junge, lass mich nicht sein, Schabab!» Also, gib mir nicht einen Korb, weis mich nicht zurück. Im Mittelalter hat es für das romantische Werben eine detaillierte symbolische Blumensprache gegeben. Je nachdem, was der Frier von der umworbenen Frau für eine Blumenart bekommen hat, hat er gewusst, ob sie mal eher positiv oder eher negativ gesonnen ist. Und darum haben die Blumen, die für eine Absage gestanden sind, ebenfalls den Namen Schabab bekommen. Offenbar vor allem der Schwarzkümmel. Im Schweizerdeutschen hat man später auch alte Jungsölen und alte Jumpferen als Schabab bezeichnen, weil sie nur Absagen bekommen oder gegeben haben. Mit der Zeit hat sich Schabab aber auch aus dem Kontext der Brutwerbung herausbewegt. Von der Bedeutung abgewiesen hat man Schabab auch anfangen brauchen für verachtet, nicht mehr wert, verloren oder auch entkräftet, todmüde. Die Bedeutung neidisch oder missgünstig, die Peter Müller von seiner Mutter kennt, habe ich im Schweizerdeutschen Wörterbuch Idiotikon zwar nicht gefunden. Aber es leuchtet absolut ein, dass jemand, der abgewiesen oder sogar verachtet kommt, neidisch auf andere kann sein, die es besser bricht.
0: Schabab hat also ursprünglich mal gemeint, hau ab. Aber der ganz viel übertreibende Bedeutungen angenommen, bis eben her zu neidisch. Als nächstes befassen wir uns hier in der Mundartstunde mit den beiden Flurnamen Schräge Leber und Siebstel. Was könnte ich in denen stecken? Die Antwort gibt es in ein paar Augenblicken nach Mundartmusik.

0: Das ist die Schnabelweiz auf SRF 1, die Mundartstunde, immer am Donnerstagabend. Wir haben noch ein paar offene Fragen und die beantworten wir jetzt noch vor der 9. Zum Beispiel die von Tom Betz. Er schreibt, er wohne in Nunnigen im Kanton Solothurn an der Sespelstrasse und in der Nähe von einer Strasse, die Schräge Lebern heisst. Niemand von diesen älteren Einheimischen können ihm Auskunft geben darüber, was die beiden Namen bedeuten. Aber er würde es wirklich gerne wissen, schreibt der Tom Betz. Wir geben das Wort an Markus Gasser, selber übrigens in diesem Nunnigen aufgewachsen.
1: Der Sespel, den habe ich vor einer Zeit schon mal erklärt. Hier noch mal die Kurzfassung. Der Name ist 1480 zuerst mal beleidigt, und zwar als Acker in Espele. Und das könnte auf eine Baumbezeichnung zurückgehen, entweder ein Mischble, ein Esche oder ein Espe. Aber ganz genau habe ich es nicht herausgefunden. Eindeutiger und einfacher ist es beim Flurnamen Lebere. Das hat nichts mit dem Organ Lebere zu tun. Lebere klingt ja auch nicht wie Lebere. Der älteste Beleg im Solothurner Flurnamenbuch kommt aus dem Jahr 1476 und lautet «Ein Juchart Ackers an der Lever». Und dann 1480 «Acker an den Leveren». Also noch nicht mit einem B ausgesprochen, das taucht erst im Beleg aus dem 17. Jahrhundert auf, sondern mit W oder F. Und es wechselt zwischen Einzahl an der Lever und Mehrzahl an den Leveren. Und das gibt uns wichtige Hinweise für die Erklärung vom Namen. Weil das Grund liegt dem Namen ein althochdeutsches Wort «le». Im Genitiv ist das «leves» und im Plural «levir» oder «levari». Und vermutlich ist jetzt der Name entstanden als Mehrzahlbezeichnung «an den Levirun» oder «an den Levari». Und ist dann zu «an den Levern» geworden. Und weil man irgendwann den Ursprung von diesem Wort als Plural nicht mehr verstanden hat, hat man es als Singular und Feminin umdeutet. So ist «an den Levern» zu «an der Levern» geworden. Sprachlich geht das also alles auf. Jetzt aber noch zu der Bedeutung vom Namen. Althochdeutsch «le» bedeutet «Hübel», «Höhe», «freie Ebene», «Platz auf einer Höhe». Und damals, vor 1000 Jahren, hat es auch noch Grabhügel, Grabstätte bedeutet. Auf der Leberen oben steht zwar die Kirche von Nunnigen und Zubel, aber von ganz alten Grabstätten dort weiss man nichts. Aber das mit dem Hügel, das passt ganz genau. Weil westlich vom alten Dorfkern von Nunnigen schließt ziemlich ebenes Kulturland an, heute praktisch ganz überbaut. Und dann kommt ein kurzer, steiler, langgezogener Hang. Und etwa 25 Höhenmeter weiter oben geht es dann recht eben weiter Richtung Oberkirch. Das ist eben der Weiler mit der Dorfkirche. Und genau der kurze, steile Hang, das ist die Lebere. Also da hat eindeutig die Geländeform der Namen motiviert. Jetzt Schräge Lebere. Das ist ein Strassenname und bezieht sich auf eine der ersten Quartierstrassen in diesem Gebiet, wo eben schräg quer durch den Steilhang ob sie führt, im Gegensatz zu der Gegenleber. Das ist ein kurzes, sehr steiles Wegstück, das gerade direkt durch den Steilhang darauf geht. Also auf die Leberen rauf kann man entweder über die Gegenleber oder über die schräge Leber, über einen steileren oder weniger steilen Weg.
0: Der Kurt Willi von Mönchaltdorf schreibt uns in einem Mail, bei seiner Familienforschung sei er auf einen Flurnamen Sipsel in der Gemeinde Altwies gestossen. Das liegt im Seetal neben Hitzkirch. Ob wir können sagen, was der Name Sipsel bedeutet? Der Mundartredakteur Markus Gasser hat recherchiert.
1: Ja, meine Recherchen sind dann schnell an ein Ende gekommen, weil es zu der Gemeinde Altwies noch keine publizierten Forschungen gibt und ohne historische Belege kann man so einen Namen einfach nicht seriös deuten. Darum habe ich dann Peter Mulle von der Namenforschungsstelle Luzerner Namenbuch geschrieben, ob sie schon Material haben zu diesem Namen. Und siehe da, der 5. Band vom Luzerner Namenbuch ist kurz vor dem Abschluss, wird noch in diesem Jahr publiziert und in diesem 5. Band werden Orts- und Flurnamen vom Amt Hochdorf behandelt. Und zu diesem Amt, wo heute Wahlkreis heisst, zu dem gehört Altwies. Der Peter Mulle hat mir ihr Material freundlicherweise jetzt schon geschickt. Und er hat sich herausgestellt, der Sipsel, wo der Kurt Willi noch fragt, ist ein Sipstel. Also Sipsel ist entweder ein Verschreiber oder ein Verleser und in dieser Form im Luzerner Namenbuch nicht beleidigt. Aber Sipstel eben schon. Das ist der Name von einem flachen Kulturland zwischen den Dörfern Altwies und Hemmiken. Und als ich das Siebstel gelesen habe, habe ich spontan an Zahl 7 gedacht. Irgendein Siebtel Kulturland, Resultat von einer Teilung oder so, wo dann zum Namen geworden ist. Aber wie so häufig kann man aus der heutigen Form von einem Namen nicht auf seinen Ursprung schliessen. Und genau so ist es hier auch. Der älteste Beleg im Luzerner Namenbuch kommt aus dem Jahr 1551 und lautet: «Ein Jucherten stoßt an Kleinbuben Süstall.» Ein Säustall ist es also, wo damals in einer Person namens Kleinbub gehört hat oder einem Sohn von jemandem mit dem Namen Klein. Es muss dort also mal ein Säustall gehabt haben, aber ob bei dem Beleg, den ich jetzt zitiert habe, noch der Säustall gemeint ist oder ob der Name schon aufs Land drumherum übergegangen ist, das wird nicht ganz klar. Aber schon 1580, also 30 Jahre später, gibt es einen Beleg, ein Matten genannt der Siebstall. Also da ist eindeutig nicht mehr der Stall gemeint, sondern das Land. Und lautlich hat sich der Name schon von Säustall zu Siebstall gewandelt. Jetzt in dieser Gegend sagt man heute Säustall. Also eigentlich müsste der Flurname Säustel heissen, nicht Säustel. Aus dem schliessen die Forscher, dass das «Ü» im Säustall zu einem «I» entrundet worden ist, bevor in der Alltagssprache «Sü» zu «Säu» diphthongiert worden ist. Als Zwischenform hat es dann also Siebstall gegeben. Und zum Ausspruch erleichtern ist aus dem W ein B geworden, Siebstall. Und der zweite Teil des Wortes ist dann auch noch abgeschwächt worden im Laufe der Jahrhunderte zu Siebstell. Und weil das L in dieser Gegend heutzutage vokalisiert wird, sagt man heute Siebstu.
0: Ja, Abracadabra wird aus einem Siebstall ein Siebstu mit Hilfe von mehreren Sprachwandelgesetzen. Der Markus Gasser war das, der Material von der Forschungsstelle Luzerner Namenbuch konnte brauchen. Und zum Schluss von unserer Mundartstunde geht es jetzt noch um einen Familiennamen, und zwar Tänisch. Woher der Name kommt, hat der Matthias Friedli vom schweizerischen Idiotikonum André Perler erzählt.
2: Matthias, ich weiss, dass Tänisch ein Walliser Name ist. Kannst du sagen, wo genau im Wallis er herkommt?
3: Ursprünglich kommt der Name aus dem Bintal. Er ist aber ab dem 16. Jahrhundert auch im Ungergoms in Quellen fassbar. Auch die Bürgerorte sind Bin und Riedmörl.
2: Gut, dann können wir auf den Inhalt des Namens kommen. Aus was für einem Wort ist der Familienname Tänisch entstanden?
3: In Tänisch steckt der Taufname Anton. Es ist ein sogenannter Vatername, ein Patronym. Das heisst, der erste Namensträger ist nach dem Taufnamen von seinem Vater genauer bezeichnet worden.
2: Und der war zwar völlig auf Anton getauft, aber man hat offensichtlich Tänni gesehen, oder?
3: Genau. Eine Koseform von Anton ist Tönni und im Wallis entrundet man das zu Tänni, so wie man auch schön und nicht schön sagt oder höher und nicht höher und so weiter.
2: Und die Endung «sch» in Dänisch ist auch gerade typisch Wallis, das wäre in anderen Dialekten als «stänis», oder?
3: Ja, das ist eine Genitivendung. Tänisch bedeutet eigentlich «des Tönis» oder «des Tänis» und bezeichnet also die Nachfahren von einem Tönni respektive Tänni. Im Wallis wird das Genitiv-S als «SCH» ausgesprochen, darum Tänisch. Das sehen wir übrigens auch beim Walliser Familiennamen Willisch, wo gleichgebildet ist. Willisch meint «des Willis Nachfahren».
2: Dann hätten wir die Namenbedeutung geklärt. Wie viel Tänisch gibt es eigentlich heute?
3: Laut dem Bundesamt für Statistik gibt es knapp 200 Personen mit dem Namen Tänisch. Von denen lebt über die Hälfte im Wallis. Der Name gibt es übrigens in Schreibung mit T und mit TH, wobei nur gerade 7 Personen den Namen mit TH schreiben.
2: Ah, zu der Schreibung stimmt, hat der Damian Huber, der auch nach Tänisch gefragt hat, noch etwas Interessantes geschrieben. Seine Mutter, die zu Bin aufgewachsen sei, die hätte ihr als Name als Mädchen noch mit TH geschrieben, als Erwachsene aber nur noch mit T. noch speziell, dass die gleiche Person ihren Familiennamen unterschiedlich schreibt im Verlauf des Lebens?
3: Ja, Nadine Tennisch, die sich mit TH schreibt, hat mir etwas Ähnliches erzählt. Und zwar hat es bei ihrem Grossvater in den 70er Jahren mal an einer Grenze ein Problem gegeben, weil im Pass Tennisch ohne H gestanden ist, ihr Grossvater das Dokument aber mit TH unterschrieben hat, so wie er es halt gelehrt und immer gemacht hat. Das hat dann eine ziemliche Aufregung gegeben. Ihr Grossvater hat auf die Schreibung beharrt mit H und die ganze Familie musste eine offizielle Namensänderung vornehmen, weil die amtliche Schreibung vom Namen eben ohne H war. Da hat es also im Bintal mal eine grössere Geschichte gegeben.
2: So eine gute Geschichte. Aber wie kommt es denn zu so einer Diskrepanz zwischen der amtlichen Schreibung und der Schreibung, die die Leute selber von ihren Namen haben?
3: Die Schreibung der Familiennamen ist eben erst mit der Einführung des eidgenössischen Zivilstandswesens im Jahr 1876 offiziell festgelegt worden. Vorher hat es sicher Schreibtraditionen gegeben. Je weiter zurück wir aber gehen, desto mehr unterschiedliche Schreibungen für einen Gleichnamen finden wir in den historischen Quellen. Und wie das Beispiel zeigt, hat das auch noch bis ins 20. Jahrhundert weitergehen können, dass in einer Familie eine andere Schreibung gegolten hat als in der offizielle Dokument.
0: Es ist ja spannend, oder, dass die Schreibung von Familiennamen bis ins 20. Jahrhundert hat können ändern. Der Matthias Friedli vom Schweizerischen Idiotikon ist das gewesen. Und das ist es dann auch gewesen von unserer Mundartstunde, mindestens für heute. 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Für heute verabschieden sich der Markus Gasser, der Simon Lütold und der André Perler aus der Mundart-Redaktion. Die Musik hat der Severo Marchione ausgelesen und am Mikrofon war der Stefan Segenthaler.
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0: Nachrichten von SRF um 9 mit Silvia Staub. In Comontana soll eine Gedenkstätte für die Opfer der Brandkatastrophe entstehen. 5 Persönlichkeiten aus dem Kanton Wallis haben dafür einen Verein gegründet, darunter 2 ehemalige Schweizer Botschafter und ein Architekt. Der neue Gedenkort solle rasch entstehen und allen die Möglichkeit bieten, gemeinsam zu trauern, sagt der Verein. Man wolle verhindern, dass die Gesichter und die Geschichten der Opfer, aber auch die Zeichen der Solidarität vergessen gingen. Wie die Gedenkstätte genau aussehen soll, ist noch nicht bekannt. Beim Brand in der Bar Le Constellation sind in der Silvesternacht 41 Menschen ums Leben gekommen, 115 wurden verletzt. Die Kantone wollen enger mit Europa zusammenarbeiten. Die Schweizer Konferenz der Kantonsregierungen hat mit dem EU-Ausschuss der Regionen eine Absichtserklärung für eine flexible Zusammenarbeit unterschrieben. Konkret soll es jährliche Treffen geben, jeweils abwechselnd in der Schweiz und in der EU. Dabei sollen zum Beispiel gemeinsame Initiativen geprüft oder bewährte Verfahren diskutiert werden. Damit sollen die Stimmen der Kantone und der Regionen in der EU hörbarer werden, das sagt die Konferenz der Kantonsregierungen. Weitere Themen des Tages in Kürze. Das Schweizer Rettungsteam ist zurück von seinem Einsatz im Erdbebengebiet in Venezuela. 80 Spezialistinnen und Spezialisten und 8 Hunde waren dort im Einsatz. Erdbebenopfer konnte das Schweizer Rettungsteam keine Leben bergen. Und die Migros öffnet ihren ersten normalen Supermarkt rund um die Uhr, jenen in Herisau im Kanton Appenzell Ausserrhoden. Tagsüber ist der Laden normal bedient, nach 19 Uhr wechselt er in einen Selbstbedienungsmodus. Dann muss man mit dem Handy einen Code scannen und bekommt Zutritt zum unbedienten Geschäft. Für die Migros ist es ein Pilotprojekt für flexiblere Einkaufsmöglichkeiten. Es bleibt noch das Wetter. Es bleibt weiter sonnig, morgen bei 26 Grad. Im Süden und im Wallis gibt es bis zu 31 Grad. Das waren Nachrichten von Radio SRF, verantwortlich Kevin Kahnes.
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3: Mit dem Beat Sprecher am Mikrofon und mit dem Blick zur 16-Finalpartie Spanien gegen Österreich. Es sind 2,5 Minuten gespielt, steht immer noch 0-0 unentschieden. Und ja, Spanien, der klare Favorit, hat schon einen Abschluss gehabt. Der Emilien Lamal hat von der Strafraumgrenze mal geschossen, aber kein Problem für den Alexander Schlager im Goal von den Österreichern. Der Ball ist zentral auf ihn geschossen worden. Spanien ist sicher der grosse Favorit, aber Spanien ist zwar ohne Gegengol und mit 7 Punkten durch die Gruppenphase gelaufen, hat aber jetzt nicht wirklich, sagen wir, Paella mit ganz viel Meeresfrüchten dekoriert. Das war noch nicht so ein fulminanter Auftritt, wie man sich das vielleicht aus spanischer Sicht versprochen hat. Spanien noch einige schuldig geblieben. Mal schauen, ob sie auf die K.O.-Phase jetzt so richtig ins Laufen kommen. Auf der österreichischen Seite, da hat man mit ein bisschen Glück die Vorrunde überstanden, kann darum heute wirklich unbeschwert aufspielen, ohne grossen Druck zu haben. Eigentlich hat man schon fast mehr erreicht, als man sich vorgenommen hat. Also der Druck bei Spanien, mal schauen, ob sie dem gerecht werden. 3,5 Minuten gespielt, Spanien 0, Österreich 0. So viel vom Sport für den Moment.
4: SRF Verkehrsinfo von 21.04 Uhr. In der Region Winterthur auf der A1 Richtung Zürich zwischen Winterthur Nord und Tös stockender Verkehr wegen eines Fahrzeugbrandes.
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4: Herzlich willkommen in dem Club, wo Sie die Füße aufheben können. Schön, dass Sie da sind. Danke für Sie, Herren. Sie können das. Es gibt Menschen, die kaufen irgendeinmal im Leben ein Wohnmobil. Andere erfüllen sich den Traum von einem kleinen Häuschen am Meer. Und dann gibt es Mirabelle und Alain Gabussa. Die beiden haben sich in einen alten Wasserturm verliebt. Also nicht in eine Wohnung, nicht in ein Haus, nein, in einen 48 Meter hohen denkmalgeschützten Wasserturm an der Nordsee in Cuxhaven. Für das haben sie das Leben im Emmental hinter sich gelassen, sind aufgezügelt nach Cuxhaven und haben sich auf ein Abenteuer eingelassen, das sie vermutlich selber in diesem Ausmass nie erwartet hätten. Sie kennen die beiden, wenn sie auf und davon geschaut haben. Im 23. ist das ausgestrahlt worden. Und natürlich auch in Norddeutschland ist das nicht vorbeigegangen ohne Problem. Corona, Denkmalschutz, Brandschutz, Baustellen, Verzögerungen und Millioneninvestitionen. Und heute steht ihr Turm. Aber der Weg dorthin, der ist natürlich alles andere als gerade gesehen. In den nächsten 2 oder 3 Stunden erzählen Mirabelle und Alain Gabussa von einem Traum, der manchmal wunderschön war und manchmal vielleicht auch ein bisschen zu gross geschienen hat. Schön, dass sie da sind, der Alain und Mirabelle Gabussa hier im Nachtclub.

0: Nachtclub SRF 1 und Sie wissen, heute haben wir den ganzen Tag Solidaritätstag von der Glückskette. Wir sammeln Geld für die Menschen, die so das Unglück getroffen haben in Venezuela. Sie können noch bis am 11 Uhr anrufen. Die Telefonnummer ist 0800 87 07 07 und Sie können natürlich auch spenden über das Internet via glückskette.ch. Danke vielmals. So, wir gehen wieder zurück. Ich habe es gesagt, ich habe zwei wunderbare Gäste heute Abend hier. Mirabel und Alain Gabusat. Sie sind aus dem Emmental ausgewandert nach Cuxhaven im Norden von Deutschland und haben sich dort den Wasserturm angeschaut, haben sich den verknallt. Und ich bin den Augen schauen. Ich bin total fasziniert von diesen beiden Menschen, was sie dort gemacht haben. Und fühle mich jetzt richtig geehrt und bin glücklich, dass sie da sind. Guten Abend, Mirabel. Guten Abend, Alain. Danke vielmals fürs Kommen. Die sind extra hier runtergefahren.
1: Genau, guten Abend, Ralf. Ja, merci für die Einladung.
0: Wie ist das gewesen, so wieder in die Schweiz zurückzufahren? Nach so vielen Jahren, das sind jetzt etwa 10 Jahre.
1: Also, wir sind ja zwischendurch immer wieder gekommen. Ja. Also, und von dem her ist es immer schön, wenn wir

0: Schweiz kommen.
1: Ja, okay. Es gibt Leute, ich habe es gesagt, die kaufen ein Häuschen am Meer oder erfüllen sich sonst einen Wunsch. Und es gibt Leute, die treffen Entscheidungen im Kopf und andere mit dem Herz. Und manchmal fragt man sich ja vielleicht ein paar Jahre später, welches von beiden ist eigentlich damals richtig gewesen oder was hat geredet, wo man sich entschieden hat. Wann habt ihr den Turm zum ersten Mal gesehen?
2: Also wir sind 2015 sind wir das anschauen, den Turm, den haben wir im Internet gesehen, der war zum Verkauf gewesen. Und dann haben wir dann zumal verschiedene Objekte angeschaut, besonders eigentlich mehr in England und Schottland. Aber es hat sich dann ergeben, dass wir dann, als wir runtergekommen sind, ziemlich viele andere Objekte angeschaut
1: haben. Was war der erste Gedanke, den ihr den Turm gesehen habt?
0: Also es war ja am 15. Mai 2015, als er mir den gezeigt hat, nach ganz vielen anderen Objekten.
1: Also den Alain hat mir dir gezeigt?
0: Ja, ja.
1: Wo der mir gezeigt hat, okay.
0: Er ist immer im Büro gegangen und hat immer wieder geschaut, was es so für Objekte gibt. Und er hat mir wieder gerufen, doch, komm, komm, schauen. Und ich dachte, ja, gehst du schauen. Und dann hat er gesagt, Luda, der wäre auch zum Verkauf. Der Wasserturm, weil vorher war es Leuchttürm. Und Leuchttürme sind natürlich viel kleiner. Und dann ist er von dem auf Wasserturm gekommen. Und da gibt es ein paar, die in Deutschland zum Verkauf gestanden sind. Und dann hat er den gezeigt und dann gesagt, Da ist es wirklich.
1: Nein, ehrlich, gerade so, ja, du hast nach Herz entschieden.
0: Er hat einfach, ja, so nicht.
1: Also ich meine, wir wussten, er ist unter Naturschutz und so weiter, oder? Also haben wir nicht an all das gedacht, was nachher gekommen ist.
0: Nein.
1: Gut, okay. Also das sind, ich würde sagen, mal richtig gute Träumer, vielleicht sogar fatalistische Träumer. Da hast du gefunden, das ist noch lässig und du, Alain, bist froh gewesen, dass Michabel gesagt hat, ja, machen wir. Weil für dich ist ja eigentlich die Option gewesen, denn, oder?
2: Ja, ja, also für uns, also grundsätzlich war es so gewesen, dass wir einfach etwas haben wollen ändern im Leben. Und dann haben wir einfach gesehen, wo wir den Turm haben, also wir haben wirklich mehrere Gutshäuser, Schlössli, Burgen, Windmühle, ausrangierte Kirchen, Sternwarte etc. Alles solche spezielle Sachen angeschaut. Und zuerst, als wir dann gesehen haben, aber auch live, dann eben dem 2015, wo wir dann im Sommer dort hergegangen sind, hat es geregnet, es war Schlechtwetter. Und dann haben wir da rein können und dann ist das völlig eine Ruine, also wirklich nicht so gut gewesen, zu sagen.
1: Es war leer gewesen, oder? Es war nicht mehr in Betrieb gewesen, dann.
2: Ja.
1: Verwildert.
2: Ja, fast schon 20 Jahre. Und da war viel kaputt gewesen. Viel so Möbel drin, wo man gewusst hat, du musst alles entsorgen, speziell. Der Keller war voll Wasser gewesen. Fast zusammengefallen. Also es war nicht unbedingt das, aber wir haben einfach das Potenzial gesehen.
1: Ja. Was ist das Potenzial, das ihr gesehen habt? Was ist jetzt das Geld, das ihr verdient damit? Oder etwas machen, eine sinnvolle Aufgabe zu haben, etwas aufzuwerten wieder? Oder was ist das Potenzial gewesen?
2: Ja, es war so gewesen. Im Endeffekt geht es ja immer um Geld. Und weil wir die anderen Objekte auch gesehen haben, wir hätten viele andere Objekte gesehen, die viel besser wären gewesen für einen Kaffee oder für irgendetwas. Problematik war, bei allen zusammen sind wir so nebendran gewesen, so in einem Dörfli oder in einem kleinen, so in der Pampa draussen. Und die Frage war immer, wer kommt zu uns ins Kaffee? Und dann haben wir dort einfach gesehen, dort hat es Velowege, also Radwege, wir haben ein UNESCO-Welterbe, der Turm ist denkmalgeschützt, ist x-mal fotografiert worden, hat über 4 Millionen Touristen in die ganze Gegend und das war das Potenzial gewesen. Mhm. Aber es war nicht unser Wunsch gewesen, im Endeffekt, aber jetzt das grösste Potenzial, wenn wir es nicht ganz so würden schaffen, können wir ihn wieder verkaufen.
1: Da redet jemand, der berechnet hat, oder? Muss man eindeutig sagen.
0: Das ist aber der Alain.
1: Ja, eben, das ist der Alain. Und ich weiss auch natürlich vom Alain, dass er einfach irgendetwas Sinnvolles braucht, das man machen kann und wenn es einmal vorbei ist. Aber zu dem kommen wir dann später. Ja. Hat es einen Moment gegeben, also einfach denen so, die ihr euch angeschaut habt und gewusst habt, das ist es. Also das machen wir. Ich meine, ist es ein Risiko gewesen? Oder ist das von Anfang an klar gewesen? Habt ihr das diskutiert, nüchtern diskutiert?
0: Ah ja, das haben wir da schon. Also ja. Wir haben ja da wirklich, also, wo wir entschieden haben, dann gehen wir mal anschauen. Da haben wir auch Gielen mit durchgenommen. Das war ja in der Sommerferie 2015. Sind wir hoch und wir haben dort oben runtergeschaut. Wir haben eben wirklich das Potenzial gesehen, dann zumal noch eben das Kaffee oben.
1: Ja.
0: Und wir haben gedacht, das wäre etwas auch Cuxhaven selber, für Cuxhavener, dass sie mal von oben runter ihre Stadt
1: schauen. Das wäre ja schön, so wenn sie es geschaut hätten. Gut, sie hätten noch mehr kommen können. Aber wenn ihr das jemandem erzählt habt in eurem Umfeld, Freunde, Bekannte, Familie, auch die Kinder, eigene Buben, hat es niemand gegeben, der gesagt hat, geht es euch noch? Oder was ist jetzt mit euch passiert? Also, Entschuldigung für die direkte Frage, aber ich hätte jetzt wahrscheinlich gesagt, hey, aber...
2: Ja, es ist aber immer ein bisschen so, oder? Du hast immer Leute, die das toll finden. Mhm. Und andere sagen, sie sind Spinner, das macht man nicht. Kinder sind, nimmst sie aus dem Umfeld, etc. Aber ja, mit den Kindern nie Fernsehen gehabt und haben immer viel gespielt zusammen, immer über so viele Sachen. Also wir haben sehr viel, sehr guten Zusammenhalt daheim. Und da haben wir dann immer gesagt, schau, wenn du nicht die Lehre anfährst, gehst du auch mit anderen, lernst alles neue Menschen kennen. Also, und dann hat es geheißen, ja, eigentlich schwer, oder? Und nicht die eigenen Kollegen oder die Schulzeit hast, ist vielleicht auch schon noch da und so. Und dann haben sie auch gesagt, ja, über WhatsApp und das Zeug, das funktioniert noch. Und
1: sind die dabei gewesen, wo die gesagt haben, komm, wir machen das?
2: Ja, ja. Wir haben schon viel geredet, also schon mit der Giel, aber sie waren eigentlich auch immer offen gewesen und haben gesagt, schau, man lernt viele Menschen kennen und das ist eigentlich auch ein Vorteil, oder, im Leben. Nicht einfach nur sagen, man ist hier und im geschützten Umfeld. Und mhm. Wir sind halt ein bisschen, gut, wir haben auch ein Haus dann zum Alkohol genommen, nicht mehr, was wir so viel zügeln und nicht mehr so viel rumreiseln.
1: Also wenn ich ein Sohn sein noch einmal, ich hätte dich gerne als Vater allein mit dieser Haltung. Habt ihr damals, ich meine, wo ihr das gesehen und euch entschieden habt, das machen wir, habt ihr eine Idee gehabt, wie das in 5 und in 10 Jahren aussieht?
2: Ja, wir haben das grosse Glück, ich weiß nicht, ob man das so sagen kann, dass die Mirabelle das auch sieht und ich auch schon die Räumlichkeit. Wir sehen das irgendwie schon, das Potenzial. Wir wissen, dass es immer Arbeit, viel Arbeit gibt und wir haben aber schon das Endprodukt wie gesehen. Wir haben schon fast wie die Farbe gesehen. Und der grosse Pluspunkt ist bei uns jetzt, dass wir einen Farbfächer nehmen können und sagen, wir nehmen 5 Farben und sagen, bei dieser Richtung, da haben wir sicher 3 richtig und 2 sind hauchdünn nebenan.
1: Super.
2: Und das ist schon viel einfacher. Wir auch nicht, ich könnte nicht sagen, eine Streiterei sowieso nicht, aber...
0: Ungleichheiten oder nicht die gleichen Meinungen.
1: Ja.
0: Das gibt es zum Glück in dieser Form nicht.
1: Ja. Ja. Zum Glück. Mirabelle, Alain, wenn ihr jetzt euch würdet treffen, also ihr gesagt euch, aber jetzt einfach noch mal 10 Jahre zurück, also damals, was würdet ihr denen beiden, Alain und Mirabelle vor 10 Jahren, was würdet ihr verschwiegen, dass sie den Mut nicht verlieren?
0: Das ist eine gute Frage.
1: Okay.
0: Ja.
1: Also gut, ich habe es ja mal.
0: Ich hätte einen anderen Ratschlag gegeben. Macht einfach alles schriftlich fix, oder?
1: Ja. Dann können wir vielleicht auch noch. Wenn ihr jetzt zurückschaut, würdet ihr es wieder machen? Nicht mehr machen?
2: Nein.
0: Nein, das ist ja so.
1: Ein einmaliges Projekt.
0: Ja. Aber die Erfahrung, die wir gemacht haben, die ist unbezahlbar. Das können wir immer wiederholen. Also so viel gelernt in dieser ganzen Zeit und ja, so umfassend. Also in so vielen Bereichen, wo ich nicht einmal gewusst habe, dass es sie gibt und das gelernt habe, das ist auch sehr viel wert. Also.
1: Das Wertvollste ist das, was ihr reingesteckt habt, die Arbeit. Ich habe ja das gesehen, was es alles zu tun gegeben hat. Ich habe es am Fernsehen gesehen und ich bin schauen, wo es fertig ist. Und ich bin einfach fasziniert. Ich weiss, ich darf hier jetzt nicht Werbung machen. Ich mache auch nicht Werbung, ich bin nicht zahlt. Aber ihr habt die besten Küsse. In dem Turm kann man unten Kaffee trinken und oben hat es 3 Stück, wo man tatsächlich kann übernachten kann. Also das Turmfeeling kann man dort 1 zu 1 miterleben. Ich habe euch gebeten, wie alle Gäste Musik mitzunehmen. Und ihr habt 6 Stück mitgenommen. Und eins davon heisst Blumen. Von der Schmetterband und dem Polo Hofer. Und ihr habt geschrieben, das sei so ein Lied, das, ja, euch ein, also nicht euch ein Lieblingslied, aber das ist etwas, das für euch wichtig ist, weil es ist eure Philosophie.
2: Ja, das ist richtig. Das hat mit dem auch etwas zu tun, wo, oder im Endeffekt ist, man tut eigentlich, man ist Dankbarkeit, ist so eine Situation, man tut dann einfach, wenn man viel zu spät oben Merci sagt, oder einfach, man muss einfach im Leben auch diskutieren, kommunizieren. Und wir machen das die ganze Zeit und nicht einfach sagen, hätte so, und zuletzt kommt noch ein Blümchen, wo ich, da gebe ich lieber die Blumen an Mirabelle, so. Und das macht viel mehr Sinn und das schätzt man so dann. Aber wenn ich da unten wäre oder wo immer, dann nützen mir 10 Blumen nicht mehr, oder? Ich komme ja nicht mehr zurück, oder? Ja,
1: der Konjunktiv ist ein Stroll, habe ich jetzt wieder gedacht, als ich dich gehört habe. Freuen wir uns auf den Paulo Hofer. Vielen Dank, sind ihr da.

0: aber froh, wenn Gäste von mir, die ich einfach so bewundere, wirklich bewundere, wenn die Gäste von mir auch irgendwie so menschlich sind. Ich habe gesagt, ich bewundere die beiden, Mirabel und Alain Gabusa, weil sie etwas möglich gemacht haben. Man sagt ja, oder? Träum nicht den Traum ewig, sondern lebt den Traum. Und ich glaube, sie haben das gemacht. Ich meine, einen Traum haben, das ist sein, ihn tatsächlich umzusetzen, etwas ganz anderes. Weil dazwischen ist ja das, es wäre schön. Wir machen das jetzt aber wirklich. Und dort ist ein tiefer Graben. Ich freue mich sehr, dass ihr da unten seid. Welchen Moment, wann hat es so einen Moment gegeben, wo nicht mehr hast können umkehren. Ihr habt euch einmal entschieden, der Wasserturm, 48 Meter hoch, Denkmal geschützt in einem fremden Land mit anderen Gesetzen, die ihr ja im Detail auch nicht könnt haben. Hat es dann irgendwann einmal so einen Moment gegeben, wo ihr gewusst habt, so, jetzt können wir nicht mehr retour, jetzt müssen wir das weitermachen?
1: Ja, da hat es eigentlich gar nicht, also wir haben es eigentlich A gesagt, haben wir dann auch gesagt, sagen wir auch B.
0: Ja,
1: das hat's gar nicht,
0: klar, kein Plan B und so. Ja.
1: Nein, weil... Er war zu teuer, mhm, um einfach dann zu sagen, okay, als Ruine wieder lassen. Und dann haben wir, oder irgendwie sagst du dann auch, jetzt haben wir alles aufgegeben, gehst fort. Und dann kannst du nicht einfach nicht zurückkommen und sagen, oh, es ist eine Schwierigkeit. Und, ja.
0: Sind ihr Multimillionäre gewesen, dass ihr das machen können?
1: Am Glück, ja.
0: Dann müssen im Lotto gewonnen. Nein, also es ist nicht so gesehen, dass das Geld einfach wie Heu rumgelegen ist, sondern ihr habt euch wirklich müssen überlegen, wie bringen wir das zustande. Wahrscheinlich haben auch Leute aus der Bekanntschaft oder aus der Verwandtschaft anfragen oder die haben selber gesagt, komm, wir unterstützen das. Aber das ist nicht so gesehen, dass ihr gehen können und ein unbeschränktes Budget gehabt.
2: Definitiv nicht, nein. Wir hatten schon ein Budget gehabt, ja. Wir hatten ja etwas zur Verfügung gehabt. Wir haben das budgetiert so, dass wir können sagen, wir können auch daran arbeiten, ohne dass... Aber wir haben eigentlich auch gedacht, dass wir alle können weiterarbeiten mit seinen ja Messen.
0: Messe organisiert,
2: genau. Und das wäre eigentlich so gedacht gewesen.
0: Am Schluss haben wir den Kaffee rausgelassen,
2: oder? Warum könnte machen, oder?
1: Aber die Problematik war ja nicht das Corona gewesen.
0: Ja.
1: Oder es sind alle Messen kaputt gegangen, also
0: ja,
1: zu gewesen. Und dann hat man gesagt, ja gut, den kann man nicht mehr brauchen, man verstehe ich jetzt irgendwie noch. Und Mirabel hat ja auch Kurse gegeben, früher so Buchbinderkurse. Und das ist alles dann auch gestoppt worden und ja, und dann hast du ja nicht gewusst, wie lange. Und dann hat man gesagt, ja, okay, jetzt müssen wir durchbeissen, oder? Aber wir hatten sehr viele schlaflose Nächte gehabt. Das ist wirklich so gewesen. Nach Corona ist es noch viel, viel schlimmer geworden, weil Problematik war, der Preis ist alles immer hochgegangen. Und zwar nicht irgendwie nur ein paar Euro, sondern plötzlich ist das unglaublich. Plötzlich ist dafür das gleiche Material plötzlich 10'000 Euro mehr gezahlt.
0: Hm.
1: Und dann, als wir es eben gekauft haben, ist, eben der, ist dann 1 Euro 1 Franken 36
0: gewesen. Okay.
1: Und das hat eben schon noch ein bisschen eingeschränkt.
0: Habt ihr euch wegen Geld gestritten einmal? Also weißt du, wo du gedacht hast, komm, wir arbeiten es und vielleicht der andere gedacht hat, nein, schaffen wir nicht. Habt ihr wegen dem einmal...
2: Nein, Streit haben wir wegen der Sinne gehabt. Nein, wir
1: das
2: haben...
1: Nie
2: wir haben natürlich
0: wie so wie von mir lächelt. Und ich glaube es.
2: Nein, die Bedenken haben wir natürlich schon gehabt.
0: Ja.
2: Das ist klar und ja, manchmal ist mir im Bett gelegen und ja, völlig verzweifelt.
0: Habt ihr den Entscheid jemanden müssen erklären? Hat es jemanden gegeben, der schuldig war, dass die das verstehen?
1: Nein, wir
0: sind frei gewesen.
1: Ja, wir haben das immer, es ist noch schwieriger zu erklären, aber das Geld ist immer so eine Sache. Klar willst du viel mehr und es wäre auch schön, wenn man viel mehr hätte, aber wir haben dann irgendwie gesehen, wo tun wir halt anders, tun ich halt mehr Einsatz machen, tun ich halt dann definitiv das mit dem Essen vor, du gehst einfach die ganze Zeit auf die Baustelle, du in den Kern, anstatt jemand anders. Und so haben wir es dann probiert zu kompensieren.
0: Die haben wirklich Hand angelegt, das kann man sagen, wer das gesehen hat, man kann das nachschauen auf PlaySRF oder im 23 auf und davon, die haben wirklich Hand angelegt. Zum Beispiel eine Kaffeemaschine, die ihr mal hatte, wo ihr denkt, die läuft. Und dann ist ein Tag gekommen, wo ihr das Publikum hatte und am Tag vorher ist die Kaffeemaschine immer noch nicht gelaufen. Und was mich so erstaunt hat, ihr habt immer Nerven behalten. Alain, was muss man für eine Persönlichkeit sein, für das alles immer mit dieser Ruhe Gut, vielleicht hat man ja auch Bilder einfach nicht gesehen, wo du geflucht hast. Aber ich habe wirklich immer bewundert, wie ruhig, wie resilient ihr mit den Problematiken umgegangen sind.
1: Nein, ich glaube, es ist anders. Ich habe einfach mal schon sehr früh gelernt, es bringt dir nichts, wenn eine Vase am Boden fällt und dann King, wenn das jemand runterschlägt, macht das vielleicht nicht extra oder nicht mehr an, es macht es nicht extra.
0: Aber ich muss gerade den Regie hängen. Wir haben ja ganz vieles gelernt und machen es dann gleich nicht. Also bei dir hat es gelernt, tatsächlich etwas gebraucht.
1: Ja, aber du kannst noch so laut bägen. Die Vase kommt dann nicht automatisch zurück, weil sie Angst hat. Und das Problem hast du nicht gelöst.
0: Ja.
1: Und dann haben wir gesagt, okay, wie können wir das Problem lösen? Ich kann jemanden anbägen, der arbeitet dann nicht besser. Das kommt einfach nicht gut. Und dann muss man irgendwie versuchen. Und ja, wenn man immer bägen will, man könnte immer bägen dort. Aber es bringt nichts. Oder? Es wird nicht besser. Die Leute arbeiten nicht besser. Und ich würde auch nicht besser arbeiten. Also muss ich gar nicht anfangen.
0: Ja, also eine grossartige Haltung, wenn man das tatsächlich so kann leben kann nachher. Hat es Leute gegeben, die euch für verrückt gehalten haben, Mirabelle?
2: Ja, ja, das hat es natürlich schon gegeben. Aber ich sage mal, manchmal schon nicht so offensichtlich mehr so hinter der vorgehaltenen Hand, wo man es gespürt hat oder gemerkt hat, bei gewissen Aussagen oder so. Aber das hat uns eigentlich nicht beirrt. Also ich muss sagen, da haben wir einfach gesagt, das ist einfach unser Ding, oder, ja, was wir machen. Und wir tragen letztendlich gleich die Verantwortung für das Ganze.
0: Ja. Hat es auch Leute gegeben, die das wollen, also euch wollen abraten, machen das nicht?
2: Ja, das hat es
0: auch gegeben.
2: Ja.
0: Was ist schwieriger gewesen, die Schweiz zu verlassen oder das, wo man sich daran gewöhnt hat, zu verlassen?
1: Das war nicht schlimm gewesen.
2: Nein, ich kann mich nicht erinnern, dass es etwas Schlimmes war, sondern wo der Entscheid wirklich gefallen ist, dass wir das wirklich jetzt so machen.
0: Das sind wir voll, 100%.
2: Da sind wir einfach immer nur nach vorne geschaut. Oder?
0: Also das Abenteuer war eigentlich vor dem Entscheid, gewesen, oder, wo du mit dem gespielt hast.
2: Das hat schon angefangen, viel vorher.
1: Aber ich glaube, wichtig ist einfach bei uns, ist immer gewesen, oder wenn man in der Komfortzone ist. Wenn du das, wir haben es aber schon vorher so gelebt, auch von den Stellen, die wir hatten, besonders bei mir jetzt, ich immer mal das gelernt, dass man nach 5 bis 7 Jahren die Stelle wechseln sollte, damit man in eine Komfortzone kommt. Mhm. Und wenn man das natürlich kann, ja, das, einfach, sonst kommst du einfach in das Fahrwasser und du hast 1000 Gründe, warum etwas nicht anfangen, warum keine Änderung. Und viele sagen, ich habe auch wollen. Und dann sage ich, okay, das Wörtchen tun, das ist eben noch so ein bisschen matchentscheidend, oder? Man muss es eben mal tun. Und vielleicht geht man um, ja, das mal sein, aber dann kannst du ja wieder aufstehen.
0: Ja. Träume sind geduldig, Behörden meistens nicht, Baustellen schon gerade gar nicht, von dem könnt ihr ein Liedli singen. Das nächste Lied ist von Elvis Presley, das ihr mitgenommen habt. Can't help falling in love with you. Von wem ist das Lied? Wer hat es mitgenommen? Wer hat es ausgewählt? Mirabelle?
2: Wir beide.
0: Wills?
2: Ja. Ich habe das dann an unserem Hochzeitstag habe ich das gesungen. Und,
0: du hast es gesungen?
2: Ja.
0: Willst du jetzt mitsingen nachher?
2: Nein.
0: Also mach's mit.
2: Ich bin aus der Übung.
0: aber es hat einen Grund gegeben, oder?
2: Ja, das hat natürlich eben ihm zu zeigen, dass er mein Mann ist. Und habe ich so immer gesungen. Einfach, das hat irgendwie uns ein bisschen begleitet.
0: Da bist du wahrscheinlich auch als einer, der sehr analytisch denkt und viel denkt, wahrscheinlich auch geschmolzen, oder, Alain?
1: Ja, ganz fest.

0: SRF Verkehrsinfo von 21.47 Uhr. A1 St. Gallen Richtung Zürich zwischen der Verzweigung Winterthur Nord und Winterthur Tös. Stau wegen eines Fahrzeugbrandes. Dort ist der rechte Fahrstreifen gesperrt. A1 Lausanne Richtung Genf zwischen der Verzweigung Aiguebloc und Glan. Stau wegen Verkehrsüberlastung. Und A1 Lausanne Richtung Murten zwischen Yverdon Süd und Estavayer-le-Lac. Verkehrsbehinderung wegen eines Unfalls. So, wir sind im Nachtclub und wenn Sie jetzt gerade dazugekommen sind, weil Fußballpause ist, ich habe zwei Gäste, wunderbare Gäste, Mirabel und Alain Gabusson und Gabussa. Und das sind Leute, die vor 10 Jahren ausgewandert sind nach Deutschland, nach Cuxhaven. Sie können das nachschauen, auf und davon. Das war im 23. im Dezember. Und sich dort einen Wasserturm vorgenommen haben und den aufgemöbelt haben. Und ich habe es gesagt, Träume sind geduldig, Behörden wahrscheinlich nicht immer. Die Wirklichkeit ist manchmal zurück. Jetzt nimmt es mich einfach Wunder, wann ist die erste, ich sage mal, nicht Enttäuschung, aber Ernüchterung gekommen?
1: Wenn ich es ganz genau rückgehe.
0: Die schlaflose Nacht.
1: Ja, nein, wenn ich ganz genau zurückgehe, dann ist es eigentlich schon nur mit dem Bauvorbescheid angefangen. Wir hatten den Turm ja noch nicht gekauft. Im Januar 2017 haben wir alle Abklärungen gemacht, um zu wissen, wollen wir ihn überhaupt kaufen oder nicht. Und dann ist es darum gegangen, haben wir gefunden, nach gewissen behördlichen Treffen haben wir auch gehabt, was die erzählt haben, wie es aussieht, haben wir gefunden, es kommt gut, oder? Aber wir wollten den Bauvorbescheid haben, dass wir wissen, ja, wir dürfen das und das machen, was wir ja, ihnen vorgestellt haben. Und das haben wir haben, bevor wir ihn kaufen. Und der Notar, ja, der Termin war der 5. Oktober. Und also schon dann zumal müssen auf diesen Leuten auf die Knie auf den Hals stehen, auch gesagt, dass wir den überkommen. Und am 3. Oktober ist er schon gekommen. Und am 5. sind wir gerne überschrieben.
0: Aber die erste grosse Ernüchterung war das nicht gewesen?
1: Nein, da hast du noch nicht so überlegt. Also Ernüchterung, weißt du, du bist einfach gerne drinnen. Du tust immer reagieren auf Sachen, die nicht gehen. Du bist immer hinten dran. Und musst es wieder machen, zu gehen.
0: Ist es ein Pflichtwort oder ist es immer noch so ums Erfüllen von einem Traum gegangen?
1: Ja,
0: oder beides. Einfach, jetzt haben wir uns einmal gesagt, ja, und jetzt muss ich.
2: Ja, das ist aber sehr tief. Ja. Das ist schon gekommen.
1: Ja, ja.
2: Also das ist sehr schnell gekommen. Oder? Du kannst ja nicht, oder die Kaufsumme ist gezahlt worden.
0: Ja.
2: Und dann kannst du nicht einfach sagen, so, und jetzt kommt zuerst tief. Und jetzt hörst du auf. Also bei uns war es so, bevor wir ihn gekauft haben, haben wir wirklich ganz klar gesehen, es wird wirklich streng. Auf uns hat niemand gewartet. Wir müssen kämpfen wie verrückt. Es gibt ganz viele andere, die auch schon ein Business haben. Und wir haben gesagt, wir tun das auch uns beweisen und wir können das. Und aus dem heraus haben wir natürlich dann sehr schnell festgestellt, ja, wir sind die Einzigen, die noch Freude haben an diesem Projekt. Und die anderen haben einfach geredet davon. Wie ist toll.
0: Haben Sie denn nie gedacht, warum hat das nicht jemand anderes gemacht? Ich meine, 20 Jahre war der Turm leer gewesen. Da hätte man ja müssen denken oder können denken, ja, warum hat das jemand anderes nicht gemacht? Die vorher vielleicht gesehen haben, die haben es gemacht.
2: Nein, es ist noch, eben noch speziell. Den Turm haben wir abgeklärt gehabt. Wir haben ziemlich viel, etwa 15'000 oder so, 17'000 Franken investiert, bevor wir gekauft haben. Und wir haben gesagt,
0: so eine Expertise quasi.
2: Ja, wir haben Statiker, wir haben Architekten, wir haben Brandschutz, wir haben alle ins Boot geholt, was man das alles kann analysieren. Und jeder hat seine Meinung abgegeben und hat die Machbarkeitsstudie gemacht. Ich komme ja vom Bau und dann haben wir so gesagt, okay, für uns war klar, dass wir eigentlich bis zur Strasse alles neu machen. Also da wird alles rausgerissen. Es war immer so gewesen. Jedes Fenster, jede Heizung, also alles wird rausgerissen. Böden, alles. Und so hat man dann können sagen, so viele Fenster, so viel kostet es. Aber dann sind die Auflagen gekommen, plötzlich, ja, wir dürfen keine Kunststofffenster machen, was im Vorfeld ist möglich gewesen. Und dann musste man sie Holz machen, 70'000 mehr. Und dann hat man gesagt, okay, welche Farbe, haben wir eigentlich schon vorher abgeklärt, plötzlich auch nicht möglich gewesen. Dann waren immer so Sachen gewesen. Und alles bei diesem Bauvorentscheid ist eben gestanden, sehr viel alles, das ist möglich, möglich, möglich. Und dann haben wir gesagt, okay, wenn möglich ist, ist das okay, abgeklärt mit der Denkmalpflege, alles im Vorfeld. Und plötzlich ist das alles möglich, aber... aber... Und dann sind wir da gesehen, wir sagen, wir sind im falschen Film.
0: Ja.
2: Und gekauft haben wir nicht gehabt.
0: Habt ihr das Gefühl gehabt, manchmal der Turm arbeitet gegen euch?
2: Nein, der Turm nie.
0: Ja, aber die Menschenbehörden. Ja,
2: richtig. Ja.
0: Wann ist der finanzielle Druck am grössten geworden?
2: Nach das Corona.
0: Ist, nach Corona.
1: Ja,
0: das war eine schlimme Zeit. Was war schlimmer? Corona, Brandschutz oder Denkmalschutz? Corona?
2: Ja, ist noch schwierig zu sagen. Ich glaube, es war alles scheiße.
0: Ja.
2: Darf man das so sagen?
0: Das hast du jetzt gesagt, wir können es nicht mehr rausschneiden. Das ist Live-Radio. Das ist aber auch gut so. Ich kann mir vorstellen, wie ihr euch gefühlt habt. Zu der damaligen Zeit, das ist sehr eindrücklich. Die haben Sitzungen gehabt mit diesen Menschen, die kommen, mit Krawatten und wieder etwas versprochen haben. Und die haben ja schon vorher Hoffnungen gehabt. Und wie gesagt, ich habe gestaunt, Bidi, oder auch du, Mirabel, du hast grossartig geredet mit denen, immer freundlich. Und ich habe das Gefühl gehabt, du hast immer noch ein Lächeln im Gesicht gehabt. Wenn, oder habt ihr irgendeinmal schon mal gedacht gehabt in dieser Zeit, hey, wir müssen hören? Oder ist das gar kein, die haben gesagt, Plan B haben wir nicht gehabt. Hat es einen Moment gegeben, wo ihr denkt, hey?
2: Mo, wir haben schon Plan B gehabt. Es war eine ganz spezielle Situation gewesen, oder? Wir haben näher gesagt, okay, wir kommen nicht so vorwärts. Darum haben wir einen Kaffeewagen gesucht.
0: Ja.
2: Und das war die Piaggio. Und das ist das, was im Film auch gezeigt wurde. Und der Platz, den der hatte, der war auf dem Markt. Und wir haben eigentlich mehr den Marktplatz gezahlt mit dieser Piaggio zusammen.
0: Mhm.
2: Und näher sind wir haben wir unseren eigenen Kaffee langsam ins Business genommen, haben wir den Citroën gehabt, der Halbsilon, und sind dort auf dem Markt gewesen. Wir sind dort, die Leute sind nur noch zu uns gekommen, es hat 5 Anbieter gehabt. Und plötzlich hat es geheissen, statt, haben wir einen Brief bekommen, haben es geheissen, wir dürfen nicht mehr gehen auf den Markt. Und dann haben wir gesagt, ja, wieso denn nicht? Dann hat man uns erklärt, ja, die Mitbewerber haben keinen Umsatz mehr wegen uns.
0: Ja, das ist einfach wahnsinnig. He.
2: Und dann haben wir müssen vorgehen. Und dann ist dann zumal, kurze Zeit später, der Botschafter, der Paul Seeger, kam mit seiner Frau zu uns, extra von Berlin, wo schon etwas hat, in der Gegend noch etwas hat müssen machen musste. Sie sind extra zu uns gekommen. Und er hat dann dem Oberbürgermeister dann noch geschrieben, ja, ob man nicht, es geht nicht um Finanzen, sondern die Bürokratie ein bisschen einfacher machen. Also einfach einfacher von den Prozessen her, weil das ist uns alles so versprochen worden. Und dann hat er, glaube ich, 10 Monate oder so etwas gewartet, überhaupt auf eine Standardantwort vom Oberbürgermeister. Dann hat er dann noch gesagt, das hat er noch nie erlebt, dass etwas, ja, so spät etwas bekommt. Und das hat eigentlich schon auch in einer Stunde gehabt. Und das ist ja nicht irgendjemand, sondern ein Botschafter, oder? Schon noch speziell gewesen.
0: Wer in solchen schwierigen Zeiten, wer von euch beiden hat mehr im anderen Mut zugeredet? Oder denkt, komm, wir machen das, wir schaffen das. Sind wir immer gleich gesehen?
1: Nein, schon.
0: Schon nicht, ja. Nein.
1: Aber gerade dann, wo wir nicht mehr dürfen gehen auf einen Markt, das hat mich dann extrem mögen. Ja. Da habe ich gedacht, nein, jetzt verstehe ich die Welt wirklich nicht mehr. Also das ist ja für uns eigentlich auch fast, ja, es ja. Ist auch existenziell gewesen.
0: Und das war gegen euch gesehen, oder?
1: Ja, ja. Also das habe ich nicht verstanden. Sie haben das dann ganz anders in ein anderes Licht gebracht. Aber Das konnte ich nicht verstehen. Dann habe ich wirklich das erste Mal gesagt, so, jetzt packe ich die Koffer. Und habe wirklich die Koffer vorgenommen. Der Alain war noch im Turm und dachte, ich bin auf das Bett gehockt. Nein, ich dachte, ja, Gott, was soll ich jetzt machen? Ja, so, ja. Und er, was passiert, oder?
0: Ja, ja.
1: Und er hat gefunden, nein, kommen wir jetzt zusammen, irgendwie gibt es wieder einen neuen Weg. Aber um auf die Frage zurückzukommen, es ist schon der Alain, der auch sehr stark immer gesagt hat, komm, wir schaffen es, so viel im Bett, oder? ja.
0: Wir verstehen es richtig, ist alles gut.
2: In der Schlaflosen Nacht.
1: Nein, wenn ich eben, ja, gesagt habe, sorry, aber ja. Ich weiß fast nicht mehr. Und er hat gesagt, komm, wir finden eine Lösung. Ja. Oder? Also, sicher, ich auch, er hat auch seine Teufel gehabt, aber ich schon mehr. Ich sage es ganz offen.
0: Also wenn ich jetzt etwas mitbekommen habe, in dieser ersten Stunde ein Trauma anzufangen, braucht Mut, aber ihn durchzuhalten wahrscheinlich noch viel mehr. Nach den Nachrichten, nach dem Sport reden wir hier weiter. Was passiert, wenn ein Projekt plötzlich, sagen wir mal, Jahre länger dauert, als es geplant ist? Und vielleicht reden wir auch darüber, wie viel ein Mensch aushaltet, bevor er aufgeht. Ich freue mich, wenn auch Sie dabei sind nach den Nachrichten. Wenn Sie wollen, Fragen stellen meinen Gästen, können Sie das auch machen nach der 10. 0848 440 222 oder jetzt schon ein Mail via srf1.ch oben rechts Kontakt ins Studio.

0: Die Nachrichten von SRF um 10 mit Silvia Staub. Hitze als Folge des Klimawandels. Umweltminister Albert Rösti äußert sich zur letzten Hitzewelle. Flexibles Einkaufen. In Herisau lässt der erste Supermarkt der Schweiz seine Türen 24 Stunden am Tag offen. Das Wetter bleibt weiter sonnig bei 26 bis 31 Grad. Die Hitzewelle, die die Schweiz in den letzten Tagen erlebt hat, sie hat Rekorde gebrochen. Nun hat sich Umweltminister Albert Rösti dazu geäußert. Im SRF-Tagesgespräch sagte der SVP-Bundesrat, die Hitzewelle sei ein Ausdruck des Klimawandels.
1: Ja, man stellt einfach fest, dass natürlich die Entwicklung vom Klima Veränderung, die man hat, vorausgesehen, eigentlich, dass die sich manifestiert, ab und zu, das letzte Mal im 19., jetzt das Jahr, speziell, dass es wärmer wird, das ist unbestritten, dass Gletscher schmelzen. Ob jetzt an einem bestimmten Tag die Hitze nicht schon vor 50 Jahren hätte können stattfinden, das würde ich nicht in Abrede stellen. Aber wenn man jetzt die Wissenschaft hört, ist, glaube ich, klar, das ist eine Entwicklung, dass es wärmer wird in unserem Land, was so zu anerkennen gilt.
0: Man dürfe nicht bei jedem Unwetter gleich auf den Klimawandel schließen, so der Umweltminister im Gespräch. Doch die Hitzewelle sei als klares Zeichen dafür zu werten. Trotzdem solle man nun keine Katastrophenszenarien heraufbeschwören, so Rösti. Er nehme das Thema sehr ernst, aber die Schweiz alleine könne mit ihren Massnahmen das globale Klima nicht beeinflussen. In Comodana soll eine Gedenkstätte für die Opfer der Brandkatastrophe entstehen. 5 Persönlichkeiten aus dem Kanton Wallis haben dafür einen Verein gegründet, darunter 2 ehemalige Schweizer Botschafter und ein Architekt. Der neue Gedenkort solle rasch entstehen und allen die Möglichkeit bieten, gemeinsam zu trauern, sagt der Verein. Man wolle damit verhindern, dass die Gesichter und die Geschichten der Opfer, aber auch die Zeichen der Solidarität vergessen gehen. Wie die Gedenkstätte genau aussehen soll, ist noch nicht bekannt. Beim Brand in der Bar Le Constellation sind in der Silvesternacht 41 Menschen ums Leben gekommen, 115 wurden verletzt. Die Ladenöffnungszeiten geben in der Schweiz seit Jahren immer wieder zu reden. Nun macht die Migros einen neuen Schritt. Sie hat seit heute ihren ersten normalen Supermarkt rund um die Uhr geöffnet. Kevin Kahannes.
2: Der 24-Stunden-Laden ist eine gewöhnliche Migros-Filiale in Herisau im Kanton Appenzell-Ausserrhoden. Tagsüber ist sie bedient. Nach 19 Uhr wechselt der Laden aber neu in einen Selbstbedienungsmodus. Für die Kundinnen und Kunden steht auch dann weiterhin das gesamte Sortiment zur Verfügung. Wer abends oder auch sonntags einkaufen will, muss mit dem Handy einen Code scannen und bekommt dann Zutritt zum Geschäft. Die Einkäufe werden an den normalen Self-Checkout-Kassen bezahlt. Für die Migros ist das ein Pilotprojekt. Sie sagt, sie reagiere mit diesem neuen Ansatz auf den Wunsch nach flexibleren Einkaufsmöglichkeiten. Diese seien auch in ländlichen Gebieten gefragt. Im 24-Stunden-Laden dürfen die Regale, gemäß Arbeitsgesetz, in der Nacht und an Sonntagen nicht aufgefüllt werden. Im Gegensatz zur Migros will Coop keine 24-Stunden-Läden eröffnen. Das sei kein Thema, sagt ein Sprecher zur Nachrichtenagentur AWP.
0: Zum Sport. Die Schweizer Tennisspielerin Viktoria Golubic ist am Turnier in Wimbledon in der 2. Runde ausgeschieden. Sie verlor gegen Jasmin Paolini aus Italien. Zu weiteren Meldungen des Tages in der Übersicht. Der Schweizer Invalidenversicherung IV droht das Geld auszugehen. Das zeigt eine neue Prognose des Bundes. Die IV gebe mehr Geld aus, als sie einnimmt. Auch weil mehr Menschen eine Invalidenrente beziehen, besonders wegen psychischer Erkrankungen. Wenn der Trend weitergehe, sei ihr Vermögen im Jahr 2031 aufgebraucht. Die neue Luftverteidigung der Schweiz wird deutlich teurer als angenommen. Der Bund rechnet mit Mehrkosten von 9 Milliarden Franken. Das zeigen Recherchen von Radio SRF. Grund: Das bestellte Patriot-System aus den USA wird teurer und kommt später. Darum will der Bundesrat ein zusätzliches Flugabwehrsystem kaufen. Der frühere Chef der Solothurner Spitäler hat insgesamt eine 500.000 Franken zu viel Lohn ausbezahlt bekommen, verteilt auf 10 Jahre im Amt. Auch sonst habe es verschiedene Verstöße gegen das Personalrecht gegeben. Jetzt fordert die Kantonsregierung, dass er das Geld zurückbezahlt. Die EFTA-Staaten, inklusive der Schweiz, haben mit Vietnam ein Freihandelsabkommen abgeschlossen. Die Schweiz wird sämtliche Zölle auf Industrieprodukte und Fisch aus Vietnam abschaffen. Im Gegenzug können Schweizer Produkte zollfrei nach Vietnam geliefert werden. Zum Beispiel Uhren, Maschinen oder auch Käse und Schokolade. Die Börsendaten von 22.05 Uhr, geliefert von SIX. Der Swiss Market Index schließt bei 14.353 Punkten. Das ist ein Plus von 1,7%. Der Dow Jones Index in New York stand kurz vor Schluss bei plus 0,9%. Der Euro wird zu 91,84 Rappen gehandelt und der Dollar zu 80,33 Rappen. Und noch das Wetter. Morgen scheint im Norden zeitweise die Sonne bei 26 Grad. Im Süden und im Wallis ist es meist sonnig bei 31 Grad. Das waren Nachrichten von Radio SRF. Verantwortlich Kevin Kahannes.
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4: Mit Marokko und mit Spanien gegen Österreich an Fußball-WM. Seit dem 9. läuft der 16. Finale und unsere Nachbarn spielen gegen den Europameister. Beat Sprecher, es ist eine ziemlich einseitige Sache, die wir hier gesehen haben in der ersten Hälfte.
5: Nicht vom Resultat her. Spanien führt mit 1-0 und das hoch verdient, weil es ist wirklich vor allem Spanien, wo für Musik da sorgt in dieser Partie. Es gibt also ein Flamenco und nicht ein Wiener Walzer in dieser Partie. 3 Szenen hat es gegeben, die man muss erwähnen. Zum einen das Goal von Mikel Oyarzabal in der 36. Minute. Endlich das 1-0 für Spanien, ist man versucht zu sagen, weil vorher in der 30. Minute hat schon das Goal für Spanien gegeben, wo eigentlich alle Experten sich einig sind, das ist das korrekt. Aber trotzdem ist es zurückgenommen worden von den Schiedsrichtern, weil sie ein Foul am Goli gesehen haben. Nach einem Eckball, der Gurkurela hat da getroffen, aber eben, es ist dann zurückgenommen worden. Und kurz vor der Pause, der Alex Banea trifft mit einem Weitschuss nur die Latte für Spanien. Also es könnte schon weitaus höher sein für die Spanier. Sie könnten schon weitaus höher führen, aber schon 1-0-Führung ist eine gute Geschichte im Vergleich zu Österreich, weil Spanien hat bis jetzt noch kein einziges Gegengoal bekommen. Es wird also ein Herzstückarbeit für Österreich, wenn sie in der zweiten Halbzeit, die in dem Moment losgegangen ist, wenn sie zurückkommen.
4: Das Spiel gibt es live im Fernsehen auf SRF2 oder hier im Radio mit Zwischen- und Schlussresultatsschaltungen. Weiter sind in dieser Nacht Portugal und Kroatien im Einsatz. Da gibt es entweder für den Luka Modric oder für den Cristiano Ronaldo den letzten WM-Einsatz. Eine von diesen zwei Legenden beendet heute Abend die internationale Karriere im Nationalteam. Und dann ab 5 Uhr morgens das Schweizer Spiel gegen Algerien. Der Stürmer Brelembolo weiss, was die Schweiz erwartet.
6: Zuerst mal ist eine Mannschaft, die ich sehr gut kenne. Ein paar Mitspieler, die ich auch spielen durfte. Technisch sehr stark. Alles, was wir halt die algerischen Spieler beschreibt. Klar, wir müssen auch die Lust vom Fußball abschneiden, sonst wäre das sehr, sehr gefährlich.
4: Auch das Spiel gibt es im Radio und im Fernsehen auf SRF3, im Radio live durchkommentiert mit Ton und auf SRF2 im Fernsehen mit Bild und Ton.

0: Das schreibt Eris Schabe heute auf ihren sozialen Kanälen. Die 33-Jährige hat vor einem Jahr bei Tour de France Bergwertung gewonnen. Im April ist bei Lüttich-Bastogne-Lüttich ihr letztes Rennen gefahren. Und im Tennis, dort ist Viktoria Golubic zu Wimbledon in der zweiten Runde ausgeschieden. Ihre Gegnerin Jasmine Paolini ist vor allem im zweiten Satz besser gewesen. Die Italienerin gewinnt mit 7:6 und 6:4. Und das heisst auch, dass aus Schweizer Sicht nur noch Belinda Bencic beim dritten Grand Slam Turnier vom Jahr mit dabei ist. Sie spielt ihr Spiel vor der dritten Runde morgen ab Mittag um 12 Uhr. Auch das gibt es dann im Fernsehen auf SRF 2. So viel für den Moment vom Sport.
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2: Schön, dass Sie da sind. Willkommen zurück im Nachtclub. Ich will nicht unerwähnt lassen, dass man jetzt noch eine Stunde lang, also bis um 11 Uhr noch, gut 50 Minuten kann spenden. Heute ist Solidaritätstag von der Glückskette und wir sammeln Geld. Und zwar für die Menschen, die verunglückt sind oder für die Katastrophen irgendwie ein bisschen erträglicher zu machen oder dort ein bisschen zu helfen, sammeln wir Geld für die Menschen in Venezuela. Sie haben den ganzen Tag gehört, wie das dort aussieht. Und die Glückskette. Und das ist das Schönste. Wir haben etwa am 6, als ich hier angefangen habe, waren es etwa so 7 Millionen gewesen. Aber ich kann jetzt Ihnen den aktuellen Stand durchgeben, den aktuellen Stand, der jetzt eingesammelt worden ist, respektive, wo man einfach versprochen hat, Spendenversprechen. Der aktuelle Stand ist 9.513.139 Franken. Also wenn Sie auch wollen spenden oder würden wollen spenden, dann machen Sie das unter 0800 87 07 07. 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Sie können aber auch spenden im Internet via glückskette.ch. Heute Abend ist noch etwas anderes. Ich habe zwei wunderbare Gäste, Mirabel und Alain Gaboussa, das sehen Sie. Die beiden haben ihr Leben umkrempelt, haben sich einen Wasserturm gekauft an der Nordsee, genau gesagt in Cuxhaven, haben sich dort ein neues Zuhause gebastelt und einen neuen Lebensentwurf entworfen. Bis jetzt haben wir darüber geredet, wie ein Traum entsteht und wie er schneller mit der Realität kollidieren kann. Aber vielleicht fängt dort eigentlich die Geschichte wirklich erst dort an, nämlich dort, wo die Euphorie aufhört. Dort, wo man nicht mehr zurück kann und trotzdem noch nicht angekommen ist. In dieser zweiten Stunde geht es um etwas anderes. Es geht um Zweifel, es geht um das Durchheben und den Willen dazu. Und natürlich auch um die Frage, was passiert, wenn man nicht mehr zurück kann und trotzdem noch nicht angekommen ist. Sie sind im Nachtclub mit Mirabel und Alain Gaboussa und Ralf Vicky.

0: So, wir sind im Nachtclub SRF 1. Meine Gäste, wunderbare Menschen, Mirabelle und Alain Gabussa. Türen haben, wenn kein Ende vor den Augen ist, wenn man das nicht sieht. Die meisten Menschen unterschätzen nicht die Grösse von einem Traum, sondern vielleicht seine Dauer. Ein Jahr, zwei Jahre, drei Jahre. Irgendeiner wird aus der Vorfreude Alltag, würde ich jetzt einmal sagen, und aus der Geduld und Disziplin. Wie haltet man das aus? Wann habt ihr euch angefangen zu fragen, wann werden wir oder wann sind wir fertig?
1: Schon ein paar Mal dann, die ganze Zeit.
0: Also von Anfang an eigentlich? Das ja nicht.
1: Also wir wollten eigentlich 2020 auftun. Mhm. Das war wirklich eigentlich so geplant.
0: Ja.
1: Aber
0: das war eine sehr ambitionierte Zeit. Wir haben im 2017 mal das angeschaut, ein bisschen genauer, Bewilligungen gehabt. Und drei Jahre später haben wir wollen auftun.
2: Ja, also gemäss Architekt ist das alles realisierbar gewesen.
0: Ja. Mhm. Und dann?
2: Ja, das Corona hat eben schon viel natürlich geändert.
0: Ja. Mhm.
2: Und die Problematik ist dann sofort gekommen. Oder es war eben es ist ein Rattenschwanz gewesen. Da hat jemand gesagt, oder du hast Verträge gemacht, du hast die Ausschreibungen gemacht und dann hat die ein Angebot gemacht. Und plötzlich war das Corona eben da gewesen und das waren die Tagespreise gewesen. Und dann hat es zum Beispiel, ich sage irgendetwas, 10'000 Euro hast du dann abgemacht gehabt, und plötzlich hat die gesagt, ja, für das können sie nicht mehr kommen. Es kostet 20'000. Und dann sind, du hast nicht mehr Material oder mehr Blättchen oder mehr Holz bekommen. Und das war die Schwierigkeit gewesen, oder? Und gleichzeitig haben wir dann neue Ideen haben, wie können wir es machen. Und irgendwann habe ich Mirabelle gesagt, lass, so, da gehen wir hops, wenn das weiter so geht. Da, weil die Leute kommen auch nicht mehr an die Zeit. Also die sind auch nicht mehr, hast abgemacht am 1. März. Und dann sagen sie, jemand hat Corona, können wir nicht. Also es geht weiter, oder? Und dann haben wir gesagt, okay, jetzt müssen wir ändern. Jetzt haben wir die Ferienwohnungen, das ist die Basis, das ganze Gerüst vom ganzen Turm. Also das ist das, was uns die Hilfe vom
0: Finanzieren. Die drei Wohnungen oben drin, genau, und dann haben wir das Kaffee.
2: Genau, und das wäre ja oben gewesen. Und irgendwann habe ich gesagt, das macht gar keinen Sinn mehr. Da gehen wir hops, es kostet uns 10 Millionen mehr. Und da gehen wir einfach hops. Und wir können gar nicht mehr so viel Kredit haben. Und dann haben wir es geändert, dann haben wir gesagt, machen wir die Aussenterrasse, was wir sonst nicht hätten können machen, dann haben wir das Kaffee unten gemacht. Und dann haben wir auch die Unge alles ausgebaut, so wie wir jetzt wie die Situation ist. Ich bin Gott froh, dass es so ist.
0: Ja. Du hast etwas gesagt, Kredit haben wir immer müssen auf Pump leben.
2: Ja. Wir haben zum Glück Personen gehabt, die uns das wirklich immer an uns geglaubt haben und uns auch Geld gegeben, aber einfach als Kredit, also nicht geschenkt.
0: Wie hat euch, Mirabelle, wie hat euch der jahrelange Druck verändert? Siehst du da etwas?
1: Ja, es hat, du tust ein bisschen anders reagieren auf gewisse Probleme oder die auf dich zukommen. Ich bin auch ein bisschen säcker geworden. Ich bin vorher so eben
0: sehr
1: nett und
0: lieb
1: und alles. Und du musst einfach wirklich manchmal auch richtig zurückgehen können. Das entspricht eigentlich nicht ganz meinem Naturell. Aber ich habe es gelernt und habe gemerkt, ich komme einfach so besser zu der Sache oder zu dem, was es braucht. Weil sonst wirst du überfahren. Schlichtweg überfahren. Und,
2: ausgenutzt.
1: Ja, ausgenutzt auch. Und es hat aber auch seinen Vorteil. Also, man wächst auch, also, ich als eigentlich als Nerv positiv. Ich tue es ja nicht übertreiben. Mhm. Aber ich bin ein bisschen säcker geworden.
0: Ja, schön. Habt ihr überhaupt noch dürfen träumen oder habt ihr einfach nur noch funktioniert in diesen harten Zeiten?
2: Nein, ich glaube, man hat schon immer, man hat einfach auf dieser Gegebenheit, die man dann hatte.
0: Und noch gewusst, was ihr am ursprünglichen Moment wollt.
2: Ja, aber wir haben das eigentlich, ist eigentlich gut gegangen, was wirklich, also was sehr stark ist zum Vorschein gekommen, ist, du weißt dann plötzlich, wer Freund und wer nicht so Freund ist. Nicht Feind, aber nicht so Freund. Und Leute, die man wirklich aber nicht gedacht hätte, dass sie dir helfen, haben sie in schwierigen Zeiten, und du bist völlig erstaunt gewesen, und Leute, die du wirklich das Gefühl hast, sie helfen dir, und plötzlich sagen die, nein.
0: Ist das eine rein finanzielle Hilfe gewesen, oder hätte man euch auch anders können helfen können?
2: Nein, es ist schon um das Geld gegangen. Oder? Die Problematik ist eine ganz andere. Wir sind natürlich in der Schweiz gross geworden und haben natürlich nicht Leute in Deutschland einfach so kennt, oder? Und das ist natürlich schon, es ist immer ums Geld gegangen.
0: Ja, wie ist das gesehen in Cuxhaven, in einer fremden Stadt? Haben Sie Unterstützung von dieser Stadt?
2: Nein, bis zum heutigen Tag nicht. Ja. Die sind auch nicht zu uns, kommen auch nicht ins Kaffee.
0: Ja. Wir können das jetzt nicht weiter diskutieren, weil die Leute sind nicht da. Was habt ihr über euch selber gelernt in dieser Zeit?
1: Also was ich von mir nicht gewusst habe.
0: Säcker geworden, das?
1: Ja, zum Ende, aber wirklich die Kraft. Also wirklich, also wenn ich zurückdenke, oder wie manchmal so Bilder kommen, weißt du,
0: hättest du nicht gedacht, dass das schafft?
1: Jahre ja. Und so. Nein, ja, einfach, ich denke, manchmal weiss ich wirklich nicht, wieso, dass man so viel Kraft hatte, aber und gleich, wenn es reflektiert ist, ist es einfach, weil wir zusammen wirklich das voll durchgezogen haben oder uns unterstützt haben, auch eben in den Momenten, wo es einfach wirklich wo du nicht mehr gewusst hast, wie es weitergeht.
0: Hat es etwas gegeben, was ihr erst dann entdeckt habt aneinander? Ihr seid ja auch ein Paar, ihr liebt euch. Hat es etwas gegeben, was ihr erst durch die harte Arbeit aneinander entdeckt habt? Irgendeine Eigenschaft? Oder habt ihr euch schon gehört vorher und dann gewusst, wenn wir das machen, dann wissen wir, wie wir funktionieren, wie wir das schaffen?
2: Ja, das ist schon schwierig. Ich glaube, es ist wirklich schwierig. Ich kann jetzt nicht sagen, wir fallen jetzt auch gerade nicht so viel.
1: Nein, wir kennen uns ja auch schon ziemlich lange, oder? Wir haben auch noch gekannt, als er da in der Schule war.
0: Wir kennen euch seit der Schulzeit.
1: Ja, aber wir sind nicht zusammen in der Schule.
0: Ja. Ist, aber ihr habt euch nicht gekannt.
2: Über 50 Jahre.
1: Ja.
0: Sehr schön. Also eigentlich das ganze Leben, würde ich jetzt einmal sagen.
2: Oh.
0: Ja, so also mehr oder weniger das ganze Leben, oder? Also, ja. Die sind schon lange zusammen, haben zwei erwachsene Jungs. An was merkt man, dass man stärker geworden ist?
1: Mit Sachen, eben wie Problematik auf dich zukommen, dass du nicht...
0: Vorsäglich.
1: Ja, dass du einfach dem stellst und wirklich sofort nach Lösungen suchst. Und der Alain hat die Fähigkeit, wirklich so einen Blick wieder, so eine Bandbreite aufzutun. Und nachher fängt er an zu erzählen. Und bei mir, ich bin sehr visuell. Also, ich sehe, das ist wie ein Film. Also, ich sehe genau, was er sagt, das sehe ich schon. Und dann tut sie mir rotieren. Ja, nein, ja, vielleicht oder so. Und nachher gebe ich vielleicht auch noch etwas dazu. Aber ich kann das immer mir schon sehr gut vorstellen. Das hat viel erleichtert für mich, aber auch für alle, wenn ich gewusst habe, wo er her will oder wo wir her wollen. Und ja, das ist so klar. Habe ich es gar nicht gewusst, dass man das haben kann.
0: Ich lerne auch viel heute Abend, danke euch. Also wenn wir von grossen Projekten reden, dann reden wir natürlich auch über Geld, das haben wir jetzt gehört. Aber Geld ist natürlich selten das Einzige, was investiert wird. Es geht ja auch um Zeit, um Energie, ums Handwerken, um Beziehungen und manchmal auch um Teil von sich selber. Also was so ein Traum wirklich kostet, von dem werden wir es noch haben. Jetzt haben wir aber wieder Musik parat. Alain, du hast toll, Tom, jetzt genommen, Afrika. Ein Lieblingslied von dir, warum?
2: Ja, das ist immer für mich immer das Lied gewesen. Wir sind auch zusammen schon Konzert gegangen.
0: Von Toto?
2: Ja, zweimal bin ich. Wir sind zusammen noch im St. Gallischen gewesen.
1: Super chill.
2: Ja, und das hat sich irgendwie ergeben. Das Lied hat mich auch immer fasziniert.
0: Das gehört mir einmal und kann es tausendmal hören,
2: ja.
0: In dem Fall.
2: Ja, also ich schon.
0: Wir alle machen das jetzt. Meine wunderbaren Gäste, Mirabel und Alain Gabussa, die in Cuxhaven den Wasserturm aufgetürmt haben.

wenn Sie Fragen haben, und ich bin überzeugt, Sie haben Fragen, die innen unter den Nägeln brennen, wenn Sie Fragen haben an meine Gäste, an Mirabelle und Alain Gabusa, rufen Sie an 0848 440 222. 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

0: Meine Gäste haben Freude an schöner Musik unter Mark Knopfer und Dire Straits. Das hast jetzt du gerade gesagt, Alain Gabusa. Dire Straits haben dir immer gefallen. Was gefällt dir denn an dieser Musik?
1: Ja, das ist der Mark Knopfer. Das ist echt mit der Gitarre. Das ist für mich, schon das,
0: Oh. Weil er so zärtlich spielt und nicht so heavy-mässig wie Iron Maiden zum Beispiel.
1: Ja, vielleicht. Aber es hat immer seine Zeit für schöne Musik und das finde ich schon sehr cool.
0: Ja, ja, schöne Musik ist auch etwas, wo du Mirabel gerne hast. Oder musst du einfach die Musik hören, die da alle aufgeht? Schon ein bisschen. Also.
2: Soll ich sagen, ja, jetzt eher. Aber wenn ich denke, früher habe ich so viel Musik gelost, auch sogar gemacht, also gesungen und so. Und jetzt eigentlich in dem Sinn fast gar nicht mehr. Das ist eigentlich noch erstaunlich, also wie es manchmal so im Leben geht, weil ich einfach gar nicht Zeit habe und ja. Ich mag nicht das Gerät mit mir rumschleppen und so hören. Und da ich selten daheim bin, habe ich gar keine ja, kann ich gar nicht viel Musik hören. Darum genieße es jetzt gerade auch, ja. Wieder die schönen Lieder zu hören.
0: Gut, wir haben dann noch das Nächste, was wir hören, ist ebenfalls von euch mitgenommen, Man at Work, Down Under. Also bevor wir jetzt zu unter Opsi gehen, ich habe es gesagt, der Turm hat gekostet, aber wir dürfen ja nicht nur über Geld reden, weil Geld ist ja nicht das Einzige, wo man dort rein investiert. Ich glaube, es geht auch ein bisschen ums Durchheben. Und ich habe gesagt, jeder Traum hat seinen Preis, aber bezahlt man ihn freiwillig oder merkt man erst später, wie hoch das die Rechnung tatsächlich war? Was hat euch das Projekt ausser Geld noch gekostet? Viel Geld, aber ausser Geld.
2: Der Alain hat gegen seine Haare.
0: Okay. Aber du leidest nicht, du kannst lachen, oder? Ich kann nur mit Mirabel lachen über das.
1: Nein, das ist ja so. Das macht nichts. Und nein, aber es ist noch schwierig zu sagen. Was hat man sonst? Ich glaube, man hat viel gewonnen.
0: Wir könnten ja desillusioniert sein, oder? Wir könnten ja irgendwie die Hoffnung verloren haben, Menschen, die einem etwas versprochen haben oder gesagt, ja, das kommt gut und so. Die haben ganz viele Enttäuschungen erlebt, eben auch mit Behörden, mit Verwaltungen, was ja jetzt heute in Deutschland ein grosses Problem ist, oder? Das wird jetzt auch ein bisschen umgekehrt, dass man einfach gefangen ist in einem, so einem Gesetzeswald oder so in einem Dschungel von das darfst du nicht und das darfst du nicht. Aber was... Also ich habe ja gefragt, was hat er gelernt, oder? Was hat das Projekt gekostet? Neben den Haaren Nerven? Oder hast du den Glauben verloren an Menschen? Die sind immer abhängig von anderen Menschen, die euch gesagt haben, die dürfen oder nicht. Das ist wahnsinnig mutig. Ich würde etwas machen, wo ich nicht abhängig bin von anderen.
1: Nein, ich glaube, das ist noch schwierig zu sagen. Ich glaube, was wir viel mehr jetzt einschätzen können, sind die Menschen selber.
0: Ja.
1: Und das ist das, was man viel mehr intensiv mehr wissen kann. Wir wissen sehr schnell, ob jemand eine Schnurri ist oder ob er ernst meint.
0: Aber könnt ihr jemandem gleich noch den, ich sage jetzt mal, Kredit entgegenbringen, dass der denkt, mal komm, das ist ja gut, dem lasse ich mal zu, Mirabel?
2: Ja, mir wird vorsichtiger. Also wir sind so viel enttäuscht worden, und zwar massiv, ich habe das gar nicht gewusst. Ich sage es jetzt Berndeutsch, wir sind so viel verarscht worden. Und das hat schon sehr, sehr oft geschmerzt, oder? Und du kannst ja nicht von Anfang an sagen, ja, komm, das kann dir vielleicht nichts sein, du musst das Vertrauen aufbauen. So. Und wenn du dann auch spürst, dass du da nicht das überkommst, was man eigentlich abgemacht hat, oder so, wird man einfach sehr skeptisch. Ja. Man ist vorsichtiger und das... Ja. Ist eigentlich dann auch die Quintessenz.
0: Ihr habt erwähnt, es sind auch Beziehungen schwierig geworden, Freundschaften, welche haben gehabt?
1: Ja, die wir schon hatten vorher, die haben wirklich gehabt. Hm. Andere Sachen, die man... Ich glaube, das grösste Problem ist die Familie. Es gibt immer ein paar, die das vielleicht anders sehen und Ratschläge geben. Aber Ratschlag ist immer ein Rat und Schläge, oder? Und das bringt dir eigentlich nicht viel, weil du kannst auch fragen, hast du denn auch schon so einen Wasserturm umbauen? Und dann muss ja jeder sagen, nein. Und bist du auch in Deutschland gewesen? Nein. Und aber sie wissen schon alles. Und das ist immer so ein bisschen gefährlich. Also man muss schon ein bisschen Erfahrung. Und wenn jemand Erfahrung hat, wie wenn du alle scheiden lässt, jede Scheidung ist anders. Du kannst nicht einfach sagen, dass sie alle gleich kommen, gibst keine Ratschläge. Also du musst die Erfahrungen selber sammeln.
0: Hat es eigentlich Momente gegeben in dieser Zeit, wo ihr euch als Paar verloren haben?
2: Nein,
0: das ist nie. Das ist drüber gestanden. Also, die haben nicht müssen zu einem Paartherapeuten, oder? Die haben genug Arbeit gehabt.
1: Keine Zeit.
0: Gut, eben, sie lachen. Haben sich eure Jungs verändert in dieser Zeit? Die sind ja mitgekommen. Und einer ist ja jetzt wieder in der Schweiz, arbeitet in der Schweiz, gell? Und
2: Nicola, ja.
0: Der Nicola, genau. Und der Janik ist bei euch. Der Janis.
2: Ja. Der ist bei uns, ja. Ja. Und macht eben die wunderbaren Torte.
0: Genau, und ich jetzt da fesse, denn hat sich etwas verändert während dieser Zeit für die Jungs? Wisst ihr das?
2: Ja, das hat natürlich schon extrem viele Veränderungen gegeben. Sie haben sich da schon auf viel Neues müssen einstellen.
0: Plötzlich in eine andere Schule in Deutschland.
2: Total, ja. Ja. Und, also sicher war es für sie auch nicht immer einfach gewesen. Und ja, wir hat ja nebst dem ganzen Projekt auch die Familie und die ist ja halt schon, da muss man auch können pflegen, oder? Das ist, ja.
0: Hat es etwas gegeben, was ihr bewusst geopfert habt?
2: Wie meinst du jetzt geopfert? Ja, oder Familie,
0: vielleicht,
2: oder?
0: Ja, vielleicht, wo ihr aufgegeben habt, wo ihr denkt, gut, okay, wir könnten das nicht mehr machen. Ihr seid vorher daheim gewesen, ihr habt gespielt, ihr habt ein Familienleben gehabt und nachher ist aus dem schön haben, Komfortzone, wie du gesagt hast, Alain, ist plötzlich kein Spielplatz mehr gewesen, sondern eine harte Herausforderung. Da hat man nicht mehr so können flockig, lockig spielen, sondern...
2: Also ich glaube, was der Giel manchmal ein bisschen zu arbeiten gemacht hat, dass immer das Thema Turm war.
0: Und schaffen.
2: Ja, und das ist natürlich schon noch, ja, für sie auch immer mitgekommen. Sie haben auch gemerkt, dass wir manchmal auch wirklich an Grenzen kamen. Und ja, das war ja für sie nicht immer einfach gewesen, also ganz klar.
0: Aber ihr habt als Familie auch über das geredet, nehme ich an.
2: Ja, natürlich.
0: Ja.
1: Wir haben eigentlich sehr viel geredet darüber.
2: Ja.
0: Ja. Irgendwann kommt der Moment, wo die Türen aufgeht, die ersten Gäste, die kommen, und plötzlich ist aus einer Vision Realität geworden. Von dem werden wir es noch haben. Mögt ihr überhaupt noch?
2: Ja, das macht uns natürlich schon sehr viel
0: wahnsinnig müde. Müde, he? Ich sehe es gerade.
2: Nein, das ist ein Meter ab, aber nein, es macht uns Freude.
0: Gut, okay. Ich habe auch Freude, dass ihr da sind. Und wenn ihr einverstanden seid, jetzt müsst ihr sonst von Timer rückwärts zählen. Wenn ihr einverstanden seid, nach der Elfe noch ein Moment da zu sein, würde es mich sehr freuen. Ich habe noch so viele Fragen, alle können wir nicht machen, aber ich hätte noch einige Fragen an euch. Aber ich möchte auch Sie, die jetzt zulassen, ich möchte Ihnen sagen, wir sind ja am Sammeln heute und Sie haben noch gut 12 Minuten Zeit, um anzurufen. Heute ist Solidaritätstag von der Glückskette. Sie können ein Spendenversprechen durchgeben. Wir sammeln für Venezuela, für die Menschen, die dort geschädigt worden sind, eine unglaubliche Geschichte, die dort passiert ist. Sie haben gehört, heute den ganzen Tag haben wir berichtet, auch berichtet darüber, woher das Geld fließt. Sie haben also noch 12 Minuten Zeit, spenden Sie unter 0800 87 07 07 oder Sie können das auch machen mit einer Mail via glückskette.ch. Das gilt nach der 11. Nach der 11 bleiben bei mir Mirabel und Alain Gabusa und draussen ist noch der Christian Engeli ebenfalls. Er kommt dann auch noch ins Studio von der Glückskette und berichtet dann noch über den Endstand. Und jetzt, ich habe es versprochen, Man at Work Down Under. Wer hat diesen Song ausgewählt von euch zwei?
2: Ja,
0: ah, beide, jetzt schauen sie sich beide. Nein, das ist wirklich ein Teamwork.
1: Das ist wirklich ein Lied, glaube ich. Unabhängig von dem, dass wir das schon vorher gegeben haben. Schon sie hat das, Mirabel hat das gerne gehabt und ich schon ewig eigentlich. Und das ist auch für mich ist immer so eine, ja, einfach die Weite, fort, so weit fort aus Australien gewesen. Und dann dachte ich, ja, das muss ich mal erleben. Und darum hat irgendwie einen Traum ich oder in einer Welt ich gefühlt.
0: Ja, das sind unsere Antipoden. Die sind nachher auf Neuseeland gegangen. Dann gehen wir mal bei Australien starten.
1: Ja.

Urs von Meyenburg schreibt aus Lütrien eine Anmerkung zu meinen Gästen. Er schreibt, Ausdauer ist eine Eigenschaft, die im Leben sehr nützlich ist, ja, lebensrettend sein kann. Aber es ist eine Eigenschaft, die man hat oder nicht. Aneignen oder lernen kann man Ausdauer nicht. Und da schreibt er noch, sorry, aber es kommt ihm eben immer so ein Gedanke in Sinn in dieser Sendung. Also in diesen Sendungen. Vielen Dank, Urs. Ich liebe die queren Gedanken. Wir haben noch ein Mail bekommen von Peter Jungo Moser aus Düdingen und er schreibt, bravo euch beide, das ist der Alain und Mirabel Gabussa, die da gemeint sind. Und er schreibt, das ist gelebte Liebe. Kommt alles von Herzen weiter so. Ich drücke mich da nicht besser aus. Vielen Dank, Peter Jungo Moser, für das Mail.

0: Die Nachrichten von SRF um 11 mit Michael Wettstein. In Grand-Montana soll eine Gedenkstätte für die Opfer der Brandkatastrophe entstehen. 5 Persönlichkeiten aus dem Kanton Wallis haben dafür einen Verein gegründet. Darunter 2 ehemalige Schweizer Botschafter und ein Architekt. Der neue Gedenkort solle rasch entstehen und allen die Möglichkeit bieten, gemeinsam zu trauern, sagt der Verein. Man wolle verhindern, dass die Geschichten und die Gesichter der Opfer, aber auch die Zeichen der Solidarität vergessen gehen. Wie die Gedenkstätte genau aussehen soll, ist noch nicht bekannt. Beim Brand in der Bar Le Constellation sind in der Silvesternacht 41 Menschen ums Leben gekommen, 115 wurden verletzt. Zu weiteren Themen des Tages in Kürze. Ein Flugzeug auf dem Weg von Mallorca nach Kopenhagen hat ungeplant in Hamburg landen müssen, weil es Probleme mit dem Druck in der Kabine gab. Die Maschine der Fluggesellschaft Norwegian ging deshalb sehr schnell in den Sinkflug. Laut der Airline haben vermutlich darum mehrere Menschen an Bord Nasenbluten bekommen. Sie sind in Hamburg medizinisch versorgt worden. Die ETH Zürich hat neu auch einen Standort in Deutschland, in Heilbronn in Baden-Württemberg. Der neue Campus ist heute offiziell eröffnet worden. Geplant sind 15 Professuren mit den Schwerpunkten künstlicher Intelligenz und Cybersicherheit. Es ist nach Singapur der 2. ETH-Standort im Ausland. Die Kantone wollen enger mit Europa zusammenarbeiten. Die Schweizer Konferenz der Kantonsregierungen hat mit dem EU-Ausschuss der Regionen eine Absichtserklärung für eine flexible Zusammenarbeit unterschrieben. Konkret soll es jährliche Treffen geben, jeweils abwechselnd in der Schweiz und in der EU. Dabei sollen zum Beispiel gemeinsame Initiativen geprüft oder bewährte Verfahren diskutiert werden. Damit sollen die Stimmen der Kantone und der Regionen in der EU hörbarer werden, sagt die Konferenz der Kantonsregierungen. Dann noch zur Fußball-Weltmeisterschaft. Dort ist Österreich im 16. Finale ausgeschieden nach einer 0-3-Niederlage gegen Spanien. Die Schweizer Nationalmannschaft spielt ihr 16. Finalspiel in gut 6 Stunden gegen Algerien. Die Börsendaten von SIX. Der Swiss Market Index schließt bei 14.353 Punkten plus 1,7%. Der Dow Jones Index in New York steigt um 1,1%. Der Euro wird zu 91,88 gehandelt und der Dollar zu 80,36. Das Wetter morgen ist es zeitweise sonnig bei 26 Grad. Im Süden und Wallis ist es meist sonnig bei 31 Grad. Das waren Nachrichten von Radio SRF, verantwortlich Michael Wettstein.
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2: Mit dem Beatsprecher am Mikrofon und mit dem Blick zum Spiel Spanien gegen Österreich. Wir haben es vorher in den Nachrichten gehört, wo vor wenigen Augenblicken zu Ende gegangen ist. Spanien gönnt diskussionslos gegen Österreich mit 3-0. Und der Sieg in dieser Höhe ist absolut verdient. Spanien hat den Match kontrolliert, Spanien hat den Match geprägt. Österreich relativ wenig Spielanteile, relativ wenig offensive Aktionen. Und darum ist es klar, dass der Sieg komplett in Ordnung geht. Mal vom Spiel sicher der Mikel Oyarzabal, der 2 von den 3 Goal geschossen hat. 1-0 und 3-0. Zwischendrin hat noch der Pedro Porro getroffen für Spanien. Und somit ist eben Spanien im Achtelfinal. Spanien hat schon lange kein K.O.-Spiel mehr gewonnen an einer Weltmeisterschaft. 16 Jahre ist es her. Heute Abend ist es sehr, sehr souverän gelungen. Und bei Österreich, ja, da muss man sich irgendwie ein bisschen aufrappeln. Man muss das Ganze analysieren, weil ja, heute Abend ist definitiv zu wenig gekommen von unserem Lieblingsgegner beim Skifahren. Also, die Partie ist zu Ende. Spanien schlägt Österreich 3-0. So viel vom Sport für heute.
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3: Zwei Menschen verwirklichen einen Traum. Guten Abend zu der letzten Stunde Nachtclub heute Abend. Zwei Menschen verwirklichen einen Traum. Das sind Alain und Mirabel Gabussa. Die sind vor gut 10 Jahren ausgewandert. Vielleicht haben Sie das gesehen bei der Serie «Auf und davon». Ich kann das übrigens nachschauen. Sie sind ausgewandert nach Cuxhaven und haben dort einen Wasserturm gekauft und aufgemöbelt. Was jetzt mit dem Turm passiert? Ich meine, jetzt ist er fertig. Von dem haben wir es noch. Zwei Menschen haben entdeckt, dass Träume nicht ein Ort sind. Der Turm war nicht ein Traum. Der Traum war vielleicht einfach, etwas zu bewegen, so unterwegs sein, zu gestalten und Komfortzone zu verlassen, das Gefühl, am Morgen aufzustehen und zu wissen, heute entsteht etwas, was gestern noch nicht da war. Wir reden, oder ich rede mit diesen beiden in ein paar Minuten wieder hier. Und vorher, und das möchte ich nicht vergessen, wir haben heute Sammeltag von der Glückskette, den wir zusammen machen. Wir haben für Venezuela gesammelt, Geld gesammelt und es ist ein schöner Betrag zusammengekommen, jetzt noch heute Abend. Und mit dem Christian Engeli, der von der Glückskette ist, rede ich ebenfalls in ein paar Minuten. Also, ich freue mich, wenn Sie da sind. Ich freue mich, wenn Sie flexibel bleiben. Das ist der Nachtclub mit dem Mirabel und dem Alain Gabussa und jetzt dann der Christian Engeli und dem Ralf Wicki. Und daher können Sie, wenn Sie nicht hören, es gruft noch einer so, das ist der Stevie Wonder.

0: Hochzeitstag Geld gesammelt, respektive ihre Spendenversprechen, die sie durchgeben konnten. Und es sind ganz viele Leute gesehen heute, die Telefon abgenommen haben und jetzt haben die endlich ihre wohlverdiente Pause verdient. Das Telefon läuft jetzt nicht mehr, aber sie können immer noch spenden für Venezuela. Dort hat es ein grauenhaftes Unglück gegeben mit diesen beiden Erdbeben innerhalb von 40 Sekunden. Dort ist das Leben anders geworden, innerhalb kürzester Zeit. Man kann natürlich weiter spenden unter glückskette.ch. Aber wahrscheinlich interessiert sie jetzt, wie viel Geld haben wir denn heute jetzt überhaupt gesammelt. Und bei mir ist jetzt der Christian Engeli von der Glückskette und jetzt bin ich so etwas von gespannt, Christian, was ist denn die aktuelle Zahl? Ich weiss, irgendwie so um die 7:30 herum haben wir, glaube ich, irgendwie so 7 Millionen gehabt.
1: Das ist eine ganz schöne Zahl, weil wir sind über 10 Millionen gekommen. 10.032.254 Franken sind bis am 11 reingekommen. Und das freut mich ganz extrem. Das ist so ein grosser Betrag. Was mich noch mehr freut, sind ja nicht einfach ein paar Leute gewesen, die da viel Geld gegeben haben, sondern es sind Zehntausende von Leuten gewesen heute, die angeläutet haben, die online gespendet haben, die über Twin gespendet haben. Alle, die zusammen haben, zeigen ihnen, dass es wichtig ist, dass man an die Menschen denkt, die jetzt leiden unter diesen Folgen vom Erdbeben.
0: Von diesen vielen Leuten, die du jetzt gesagt hast, die hier angeläutet haben oder gespendet haben oder das Versprechen abgegeben haben, dass sie denn das würden einzahlen, hat es irgendwie so eine Geschichte gegeben, eine oder vielleicht zwei, die rausgestochen ist für dich, die dich berührt hat?
1: Ja, mir kommen zwei Sachen jetzt gerade in den Sinn. Das eine ist eine Familie, die gesagt hat, sie hätten immer, wenn ein Zweifränkler irgendwo im Haushalt ist, dann tun sie ihnen so ein grosses Glas rein. Und sie haben dann immer gedacht, irgendwann machen sie etwas mit dem. Und jetzt hat die ganze Familie miteinander entschieden, dass sie einfach das ganze Glas spendet und einzahlen. Und das andere ist eine tragischere Geschichte. Es ist jemand, der gesagt hat, sie hat vor 20 Jahren bei einem Brand hat sie ihr Haus verloren. Und sie ist von einem Tag auf den anderen auf der Straße gestanden. Also sie ist dann untergekommen bei anderen. Aber jetzt, wo sie die Leute gesehen hat, kann sie wieder nachfühlen, was das bedeutet, wenn man einfach von einer Sekunde auf die andere alles verliert und vor dem Nichts steht und nicht weiss, wo man die Nacht verbringen soll.
0: Und hat auch Geld gespendet oder einfach Verständnis gezeigt?
1: Sie hat auch, ich weiss nicht mehr wie viel, aber sie hat auch gesagt, sie hat angerufen und gesagt, wenn jetzt mit diesen Gefühlen kommt das. Aber ist für mich auch so etwas Wichtiges. Weißt du, wir haben Spenden bekommen von 8 Franken, irgendjemand, der sein Sackgeld gegeben hat, bis grosse Beträge. Aber einfach, dass man daran denkt, an die Leute, dass man sagt, mir ist das wichtig, was anderen Menschen passiert, das finde ich schon ein Riesenzeichen. Und der Betrag, der ist wichtig nachher für die Hilfe, aber als Zeichen ist jeder Betrag wichtig.
0: Und weißt, Christian Engeli, wenn ich dich so höre, ich habe das Gefühl, Wissen verpflichtet auch. Wir haben gehört, was dort passiert ist, wir haben gesehen, wie es dort geht und wir haben gewusst, wie die Umstände sind. Und es ist ja nur mal schon daran denken und das Bewusstwerden, dass es nicht allen so geht wie bei uns, finde ich. Verpflichtung an sich. Man muss ja nicht einmal gross Geld hineingeben. Aber nur schon das ist das, was du gesagt hast, dass wir wissen, das ist nicht überall so wie da.
1: Aber gell, das kann einem auch abziehen, oder? Wir wissen so viele Sachen heute, überall, wo Not ist.
0: Wir können aber nur helfen, wenn wir uns nicht lassen.
1: Genau, und das finde ich das Schöne von so einem Solidaritätstag. Das gibt eben auch Energie und das zeigt, hey, so schön kann es auch sein, wenn trotz einer Krise, das sind einfach so schöne Zeichen. Ja. Und darum grosses Danke an alle, die da mitgemacht haben.
0: Jedenfalls, da grüße ich mich
1: an. Ich bin so glücklich.
0: Ja, ich auch. Und weißt du, was mir so gefallen hat? Ich habe in den verschiedenen Beiträgen gehört, dass auch die Bevölkerung von Venezuela selber so wahnsinnig hilft und nicht einfach aufgibt, sondern anderen, die noch schlimmer betroffen sind, hilft. Und das finde ich etwas Grossartiges. Ja. 10 Millionen sind zusammengekommen. Mehr als 10 Millionen. Es wird noch etwas kommen, nehme ich an. Was passiert jetzt mit dem Geld? Was für Projekte konkret werden hier unterstützt?
1: Das erste Geld ist eigentlich schon ausgegeben. Also die Organisationen, die jetzt vor Ort helfen, die haben ja nicht gewartet darauf. Die wissen,
0: Vorleistung gebraucht.
1: Ja. Die wissen, sie können bei uns nachher dann sagen, also bei der Glückskette, wir haben bereits das Projekt finanziert, wir haben bereits Nothilfe-Kits abgegeben. Das läuft schon.
0: Aber gibt es konkrete Projekte, wo ich jetzt, wenn ich jetzt etwas einzahlt habe, kann sagen, wo die 10 Franken oder die 50 herkommen?
1: Ich habe dir noch, eben heute, ich bin noch am Telefon, ich weiss, dass es bereits vor Ort gibt. Also

0: Konzerte schon eben medizinische Kits abgegeben. Wir sind auch am Schauen, was wir jetzt von dieser Nothilfe können, also Nothilfe von dieser Rettung können finanzieren können, wo man Leute rausgeholt hat aus den Trümmern. Und was jetzt kommt, ist die nächste Phase Trinkwasser. Wahrscheinlich über Wochen für die Leute da und vor allem dann auch Unterkünfte bieten. Und alles das ist jetzt am Laufen. Also die Leute sind vor Ort. Es ist wirklich schwierig. Es ist schwierig, um dort hinzukommen. Es ist schwierig, um die richtige Hilfe können bringen, aber es ist auch mit der Regierung schwierig. Es ist wirklich ein korruptes Regime, da muss man sagen, wo sich einfach zu wenig kümmert. Aber die Leute sind vor Ort und sind dran.
1: Aber wenn ich gespendet habe, kann ich sicher sein, dass das Geld nicht in falsche Hände, die sogenannte falsche Hände kommt.
0: Was wir einfach wirklich garantieren können, ist, wir geben kein Geld an die Regierung. Also das würden wir nie machen und das ist einfach ausgeschlossen. Wir arbeiten mit Schweizer Partnern zusammen, mit Hilfswerken aus der Schweiz.
1: Die vor Ort sind.
0: Die bereits vernetzt sind vor Ort, die schon dort die Region kennen. Und die setzen Projekt selber um. Also das geht nicht irgendwie über eine Regierungsstelle oder so, sondern das geht direkt. Und wirklich alle, die sich interessieren, wir tun auf unserer Webseite, kann man immer nachschauen, was wir auch mit diesen Geldern machen. Also bei dieser Sammlung, aber auch bei früheren. Uns ist das ganz, ganz wichtig, dass man Vertrauen haben in unsere Arbeit. Und wir haben grosses Vertrauen in unsere Partnerhilfswerke und wir kontrollieren es aber auch.
1: Und für das schafft man eben auch Transparenz, damit man weiss, wo was hergeht. Ein langer Tag ist zu Ende. Ich nehme an, du bist jetzt auch nicht ganz unglücklich, dass der Tag jetzt dann mal abgerundet wird, oder? Am Morgen früh da gesehen und jetzt ein glücklicher Christian Engeli. Ich freue mich sehr. Jetzt, wenn jetzt noch jemand spenden will für Venezuela, wie lange kann man das noch machen auf derglückskette.ch?
0: Wir werden sicher über Monate noch da sein. Und
1: also für Merker schreiben.
0: Man kann das bei uns Webseite, kann man auf Venezuela klicken und dann ist es dort, oder wenn man über eine Ausseneinzahlung spendet, kann man einfach Venezuela hinschreiben. Es muss ganz schnell gehen jetzt, aber wir müssen auch den Schnauf haben, um über viele Wochen und Monate dranbleiben.
1: Ja. Ich würde jetzt einmal Danke sagen allen Leuten, die gezahlt haben, etwas gespendet haben, allen Leuten, die hier gesammelt haben und hier gekommen sind, heute den ganzen Tag Telefon abgenommen und natürlich auch dir Danke sagen. Was mich jetzt am meisten gefreut hat, Christian Engeli, dass du hier gekommen bist und wirklich die Freude ausgestrahlt hast über die 10 Millionen, die zusammengekommen sind. Und ich glaube, das hat das hier verdient. Grossen Applaus allen miteinander. Ich habe mich sehr gefreut. Danke vielmals,
0: danke
1: Christian Engeli.
0: Viel, viel mal.
1: Und wünsche alles Liebe und Gute auch dir.
0: Danke.
1: Tschüss, Christian. Das war der Christian Engeli von der Glückskette. Und das ist Deido. Thank you.

0: Sie sind wohl, wenn Sie hier im Nachtclub sind, zusammen mit der Shakira und zusammen mit meinen beiden wunderbaren Gästen heute Abend, mit der Mirabelle und dem Alain Gabusa. Die beiden sind hier, weil ich sie eingeladen habe. Es sind nicht mehr so viele Sendungen bis zu meinem Ende hier. Und ich habe sie unbedingt noch wollen haben, weil sie mich so begeistert haben. Wir können schauen in der Serie Auf und Davon, 2023, im Dezember ist das gesehen, wie die zwei Schweizer zusammen mit den Gielen, die sie mit den beiden aufgebrochen sind, aber eben nicht mit einem Wohnmobil, sondern sie hatten eine Idee, sie hatten einen Traum, und zwar nicht auf einem kleinen Häuschen am Meer, nein, sie haben etwas anderes gesehen, sie haben den Wasserturm in Cuxhaven gesehen, haben sich verliebt und haben sich durchgeschafft. Anders kann man es nicht sagen, ein 48 Meter hoher denkmalgeschützter Wasserturm, haben sich durchgeschafft, das haben wir jetzt gehört durch all die Jahre, und da kann man sich dann schon fragen, ist das wert gesehen? Wahrscheinlich kommt der Moment, aber der Schlüssel dreht sich an dann irgendeine Stätte im Schloss. Türen gehen auf, Menschen kommen rein und plötzlich steht man dort, wo man jahrelang nur hergeträumt hat. Wie fühlt sich eigentlich so ein Erfolg an? So wie man es sich vorgestellt hat, dort, wo die Eröffnung ist, gesehen bei euch, Mirabelle oder Alain, wie fühlt sich der Erfolg an, wo das alles mal durch war?
1: Das ist schon sehr, sehr schön. Also, das muss ich sagen. Also,
0: Oder schnaufen.
1: ja, es ist schwer zu beschreiben. Ganz bewusst wahrgenommen habe ich es erst eigentlich ein bisschen später. Nicht gerade in dem Moment, weil wir haben ja wirklich fast praktisch den Nagel oder die Schürze an Haken gehängt und dann sind wir gleich weiter und sind gleich ins Kaffee-Business weitergefahren. Ja. Aber dann plötzlich, muss ich sagen, ist das Bewusstsein gekommen. Ich sage es jetzt wirklich mal, ich bin für den auf dem Häuschen gekocht und habe gedacht, oder auf dem WC, und habe gedacht, oh, das hat da einmal anders ausgesehen. Oder, aber ja, die Leute und das Bewusstsein, das kommt einfach nicht sofort, oder? Das braucht seine Zeit da.
0: Wie ist es dir gegangen, alle, wo du gewusst hast, jetzt ist der erste Tag, wo wir aufmachen und jetzt kommen Leute. Was hast denn du für ein Gefühl gehabt? Nach all dem?
2: Ja, das war noch schwierig. Wir hatten das Gefühl gehabt, das ist, wir haben es wie geschafft und dann ist man gespannt, gefällt es den Leuten? Wie kommt das raus? Oder? Und das ist, wir sind sehr, sehr erfolgreich gestartet und bis zum heutigen Tag haben wir unglaublich viele Leute und somit wissen wir, dass wir es gut machen. Also sind wir der Meinung und wir hören es auch, wir sehen, es ist extrem und das freut uns unglaublich.
0: Ist das wert gewesen? Nein, das ist eine dumme Frage, oder? Ja. Wir können ja anders fragen, was passiert, wenn man seinen Traum erreicht hat?
2: Da kommen andere Träume.
0: Gut, okay, also über das können wir jetzt noch ein Moment reden. Was ist denn schwieriger gewesen, Alain? Den Turm zu bauen oder irgendwie zu merken, jetzt steht er und jetzt wären noch andere Träume da?
2: Jetzt steht er und wären noch andere Träume da.
0: Ja, viele Menschen träumen ja ein Leben lang irgendwo etwas und ihr habt euch einen Traum tatsächlich wahr gemacht, verwirklicht. Ich kann mir vorstellen, dass das ein Glücksgefühl ist. Hat es aber auch einmal einen Moment gegeben, wo das Gefühl hat, wir haben etwas verloren durch das?
1: Nein, das habe ich jetzt eigentlich nicht. Also, ja, vielleicht hat man die eine oder andere Bekanntschaft oder Freundschaft verloren. Das ist schon, man kann auch nicht mal pflegen. Man ist so voll eingespannt und dran, durch das kann man dann sozusagen in der Schweiz das nicht mehr ganz so aufrechterhalten. Aber man gewinnt auch sehr viel und ich glaube, das hat wirklich Überhand gehabt. Also, und auch heute, also, es ist sehr schön, dass wir dürfen tagtäglich erleben im Kaffee und die vielen positiven Feedbacks, das ist wirklich, wir sagen in der Schweiz ja Hühnerhaut und wie die Deutschen sind, sie haben Gänsehaut, also grössere Vögel. Und
0: Magic Moments, ja. Oder kann man das so sagen? Oh. Also ich finde das grandios. Jetzt habt ihr quasi das Ziel erreicht. Der Turm steht jetzt. Und jetzt. Alle, ich weiss, dass du wahrscheinlich nicht so glücklich bist, jetzt wo er steht, weil ich habe irgendwie so ein bisschen den Eindruck von dir, du bist jemand, der einfach etwas muss wieder können umsetzen. Der Turm steht. Was passiert jetzt mit dem? Geht ihr weiter? Verkauft ihr ihn? Oder legt ihr die Füße auf und hört den Nachtclub? Oder was macht ihr jetzt mit dem Turm?
2: Also das Ziel ist schon, es wieder zu verkaufen.
0: Ja.
2: Das ist für uns ein Projekt. Das haben wir aber immer so gesagt. Ein Lebenstraum war für uns immer Kielen. Das ist aber wieder so geblieben. Und das andere ist alles austauschbar. Und auch wenn man noch so viel Energie hat eingesetzt, das ist, ja, das ist wunderbar. Und uns hat der Turm, also der Turm, ich gehe so gerne in den Turm, nach wie vor. Und ich glaube einfach, das ist, es kommt jedes Mal seine Zeit, wieder für etwas Neues anzufangen.
0: Was, wieder machst, Grund auf. Was machst du jetzt, wo du angekommen bist?
2: Jetzt mache ich unglaublich gerne die Barista-Sachen. Jetzt mache ich das wirklich, mache es wirklich leidenschaftlich gerne. Ich tue gerne die Leute mit dem Kaffeemüsterli oder was, mit dem Kaffee, immer jedes Mal probieren, es perfekt herzubringen, dass alle etwas davon haben, dass es für uns stimmt und was für die Kunden stimmt. Das ist eigentlich das Ziel, das wir haben. Und das ist wie mit den Küchen, mit all diesen Sachen, präsentieren oder machen. Die Energie machen wir so gerne für die Leute. Und, aber es hat auch dann irgendwann mal das Enddatum, oder?
0: Ja, wir können ja jetzt einfach auch ein bisschen geniessen und sagen, jetzt läuft sich da irgendein Pächter drauf und dann können wir uns ein bisschen zurücklehnen und mal schauen, was passiert. Aber ich glaube, das ist nicht das, was für dich oder für euch interessant ist, das Besitzen. Ich glaube, das Erschaffen ist für euch eigentlich das Interessantere.
1: Mhm. Ja. Ja, definitiv. Das sind wir schon mit dem Haus lang noch. Man macht das auch gerne, all die Häuser wieder zum Leben erwecken und dann ein neues Leben einhauchen. Und dadurch, dass er auch so handwerklich auch begabt ist, dass wir das auch so herbringen können. Und ich glaube, ja, ich will zwar nicht mehr so etwas Grosses sein.
0: Das kann man vorstellen.
1: Aber wir wissen nicht, es kann immer wieder etwas Neues kommen.
0: Ich weiss, aber dir wäre gerne auf Neuseeland ein bisschen länger, oder? Ihr habt jetzt euch zum ersten Mal nach etwa 10 Jahren oder noch länger, ja, habt ihr euch einmal ein bisschen Zeit gegönnt und sind nach Neuseeland. Und das hat euch wahnsinnig gut gefallen. Könntet ihr euch vorstellen, so weit weg zu sein?
2: Sofort.
1: Ja, vorstellen kann man sich das schon.
0: Aber
1: ja.
0: Neuseeland will euch nicht, respektive ist nicht ganz so günstig.
1: Ja, nein. Wir sind schon zu alt.
2: Wir sind aber fast ein bisschen zu alt, das ist aber das Problem.
0: Ja, man muss sagen, die Einreisebestimmungen in das Land sind gar nicht so einfach. Man muss ab einem gewissen Alter ziemlich viel Geld herlegen, damit man dort überhaupt reinkommt. Also werden ihr Semitalen so eine Adresse, wo man noch etwas entstehen könnte? Und muss es wieder 48 Meter hoch sein?
2: Nein. Ich glaube, das andere ist einfach so, wenn du an einem schönen Ort warst und so nette Nachbarn und alles wunderbar war, dann ist es schwierig, wieder an einem gleichen Ort herzugehen und das Gefühl, es geht jetzt wieder weiter. Und das ist wie eine Arbeitsstelle, alles ist wunderbar, dann gehst du vor, kommst du wieder, es ist vielleicht auch etwas anders, oder es plötzlich sind andere Leute da. Oder. Und ich glaube nicht, dass es ein Zemmital wäre, wir wissen es zwar nicht, aber ob es die Schweiz ist, wissen wir noch nicht, wo es hergeht.
0: Also dort, wo ihr seid, ich kann euch besuchen.
2: Ja.
0: Ich warne euch.
2: Sehr gerne.
0: Ich suche euch auf und heim. Alain, du hast den Turm gebaut, aber hast du den Turm gebaut oder hat der Turm dich auch ein bisschen gebaut und durch die letzten Jahre gedreht?
2: Ja, ich glaube, das tut uns. Mirabelle und mich hat das eigentlich geformt, ein bisschen, oder? Weil es sind so viele Entscheidungen und du lernst ihn noch besser kennen und du bist ja wie blinglig, also du kannst, weisst, haargenau zu anderen. Wir müssen gar nicht so viel reden. Auch ich rede zwar gerne, aber die anderen spürt schon, um was es geht. Und der Turm selber, der hat so viel, das ist so etwas Schönes, oder? Ja, ist noch schwierig zu sagen, der Turm.
0: Wir könnten jetzt anders fragen, Mirabelle, wann hast denn du gemerkt, Alain braucht eigentlich gar keinen Turm, er braucht eine Aufgabe?
1: Ja, das habe ich schon ziemlich früh gemerkt.
0: Okay, und auch jetzt wieder natürlich. Jetzt.
1: Ja, jetzt spürt man das wieder. Es reisst ihm unter den Nägeln. Der Alain hat sich auch immer wieder weiterentfaltet und entwickelt. Und das ist zwar schön mit den Barista-Möstern und der Kaffee, er macht das wirklich so perfekt. Und da ist er so pingelig. Die Temperatur und der Kaffee so einzustellen, dass er wirklich gut schmeckt in der Tasse. Aber das fordert ihn jetzt einfach langsam ein bisschen zu wenig raus und er sucht eine neue Aufgabe und da sind wir jetzt gerade ein bisschen dran.
0: Also, es gibt Leute, die suchen ein Zuhause, andere suchen eine Bestimmung und dann alle eine was? Neue Aufgabe?
2: Ja, Ich denke schon, ja.
0: Ja.
2: Ob das in welcher Art, weiß ich noch nicht. Aber eine gewisse Vorstellung hat mir immer ein bisschen. Ich finde nach wie vor Kaffee sensationell, aber ich finde auch Schoki sensationell. zum Produzieren, zum Machen oder einfach etwas zu machen, wo, ja, wo die anderen vielleicht die Finger ein bisschen nicht unbedingt wollen oder immer sagen, oh, das ist zu teuer oder so. Genau das ist die Herausforderung.
0: Du bist kein Turmbauer, du bist ein Suchender.
2: Ja.
0: Ja, kann man sagen. Ein Mensch, der den Sinn sieht, in dem, was er machen kann, etwas zu entstehen. Vielleicht war der Turm gar nie das Ziel.
2: Nein.
0: Ja. Vielleicht ist er einfach nur die aktuelle Form von einem Ziel, könnte man so sagen. Das würde ich auch erklären, es gibt ja Menschen, die gehen nach dem Everest, wenn sie dort oben angekommen sind, suchen sie schon den nächsten Berg.
2: Ja.
0: Oder, ja, warum machen eigentlich Menschen nach der Pensionierung plötzlich Sachen, wo sie noch einmal aufblühen? Das könnte man jetzt auch fragen, oder? Aber die sind jetzt unterwegs gewesen, haben etwas gemacht. Jetzt könnte man fragen, oder was passiert, wenn man seinen Traum erreicht hat. Aber ich finde es eigentlich noch spannender. Andere Menschen fragen, wie erreiche ich mein Ziel? Aber nur wenige fragen dann vielleicht, was mache ich, wenn ich ankomme? Der gefährliche Moment nach dem Erfolg, Alain, was ist schwieriger gewesen, jetzt den Turm auch loslassen zu bauen, ist schwierig gewesen. Aber den Turm irgendwie mal feststellen, jetzt steht er, jetzt muss ich ihn loslassen. Was ist schwieriger gewesen?
2: Gar nicht.
0: Nicht?
2: Nein, den Turm loslassen, das ist sofort.
1: Ja.
2: Das ist, wir haben so tausende, aber tausende Stunden dort drin erlebt. Und so viel Positives. Und das kannst du mitnehmen. Einfach, ich kann den Turm ja nicht mitnehmen. Und ich finde es auch schön, wenn jemand anderes das würde jemand weiterführen. Das ist wunderbar. Aber loslassen sofort.
0: Ja.
2: Sofort.
0: Also, wenn ich jetzt das so höre, dann denke ich, Jesus Gott, und ich habe ja schon vier Tränen vergossen, die ich gesehen habe, wie die gelitten haben in dem Auf und Davon. Und jetzt sagen die, die dort wirklich gelitten haben und Schweiss gelassen haben, dort, sagen, loslassen sofort. Ich finde das grossartig. Ich glaube, die könnten auch einen Workshop geben, so ein Seminar, wie kann ich loslassen. Ich bin total happy, dass ihr hier hingekommen sind, dass ihr hier erzählt habt, mit Blick auf die Uhr. Ihr habt jetzt auch über eine Stunde hier länger geblieben, sind länger geblieben. Ich danke euch tausend. Ich wünsche euch alles Liebe und Gute und vor allem möchte ich jetzt wissen, was wünscht ihr euch? Vielleicht kannst du, Mirabelle und du alle sagen, was ihr euch jetzt wünscht.
2: Das ist eine gute Frage, hm?
1: Ja. Ich wünsche mir gerne, dass es unserer Familie gut geht.
0: Ja.
1: Das ist meine Heimat.
0: Ja. Und da machst du auch einiges dafür, so eine Familie zusammenzuheben und einmal die Schwierigkeiten und durch all das durchzugehen, wo das wahrscheinlich eben auch geht in meinem Alltag, finde ich grossartig. Und du?
2: Ja, also es ist schon so. Es ist echt Familie, also eben besonders Kielen und Mirabelle, was mir einfach das, ich kann nicht sagen Glück, aber einfach, dass man einfach einen Sinn sieht im Ganzen, was man macht, was man gerne macht und was man vorwärts geht und einfach immer neue Ziele setzt.
0: Mhm.
2: Und das ist für, ich finde, das ist der Wunsch, den ich habe, einfach, dass man einfach wirklich alles macht dafür, dass man hier so darf leben und das finde ich schon sensationell, dass man dann mal so mal etwas machen. Das ist also meine ganz persönliche Sache.
0: Und ihr müsst Hippie werden, um das zu machen. Wir haben das mit ganz anderen Mitteln erreicht. Das letzte Lied, das wir noch hören, jetzt also eins, das ihr mitgenommen habt, und ich glaube, das passt ein bisschen zu euch, vom Arsch «Ewige Liebe».
1: Mhm.
0: Wollt ihr noch etwas sagen dazu? Oder die Liebeserklärung
2: vielleicht? Ich würde Mirabelle immer wieder sofort nehmen und sofort heiraten.
0: Ach, das ist schön. Und ich nehme es euch ab. Danke euch tausend.
2: Merci vielmals.
0: Alles Liebe und Gute. Macht weiter so.
2: Merci vielmals, dass wir da sein dürfen.
0: Ja,
1: danke vielmals.
0: Super schön gesehen. Merci euch.

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So, was für ein Abend. Intensiven Abend. Wir haben Geld gesammelt für Venezuela, für die Menschen, die dort von dem Erdbeben so schlimm geprüft worden sind, gestraft worden sind. Ich weiss auch nicht für was, aber einfach härteste Umstände plötzlich von einem Moment auf den anderen vorgefunden haben. Wir haben heute am Abend auch über den Wasserturm geredet. Eigentlich haben wir es gehabt von Menschen. Über Menschen, die den Mut hatten, etwas anzufangen, auch wenn sie nicht gewusst haben oder niemand gewusst hat, wie denn das am Schluss rauskommt. Und wahrscheinlich ist das Schönste am Leben. Eben nicht zu besitzen, sondern es erschaffen, ein Haus bauen, eine Freundschaft wachsen, eine Familie gründen oder im Garten ein Bäumchen setzen. Oder in einem anderen Menschen Hoffnung schenken. Besitzen kann man viel. Aber lebendig wird ein Mensch eben den meisten sehr steht, wo etwas entsteht. Ich wünsche Ihnen jetzt, dass auch morgen etwas wächst, vielleicht ist nicht ein Turm, aber ein schöner Gedanke, eine Begegnung, ein Lächeln oder der Mut, den ersten Stein für etwas zu legen, das ihnen wirklich am Herzen liegt. Ja, wir verbringen ja wirklich viel Zeit damit, Sachen anzuhäufen. Vielleicht ist es aber am Schluss gar nichts anderes, was wir gehabt haben, sondern eben das, was wir gebaut haben. Menschen, die wir stark gemacht haben, Träume, wo wir ein Fundament gegeben haben und Spuren, die bleiben, auch wenn wir schon längst weitergezögelt sind. Also, ich wünsche Ihnen eine gute Nacht, einen guten Tag. Bleiben Sie optimistisch, auch für den Fußballmatch der Schweizer. Ich freue mich, wenn wir uns wieder hören hier am nächsten Dienstag im Nachtclub ab den 9 mit dem Ralf Wicki. Der verabschiedet sich wie immer und sagt Tschüss.

0: Die Nachrichten von SRF um Mitternacht mit Michael Wettstein. 10 Millionen für Venezuela. Die Glückskette hat ihren Solidaritätstag für die Opfer der Erdbebenkatastrophe beendet. Hitze als Folge des Klimawandels. Umweltminister Albert Rösti äußert sich zur letzten Hitzewelle. Das Wetter, es bleibt auch am Freitag sonnig bei 26 bis 31 Grad. Die Glückskette hat am Nationalen Solidaritätstag für die Opfer der Erdbeben in Venezuela mehr als 10 Millionen Franken gesammelt. Die gesammelten Spenden ermöglichen es den Partnerorganisationen der Glückskette, die dringend benötigte Hilfe vor Ort zu leisten, wie die Organisation mitteilt. Dabei gehe es insbesondere um medizinische Versorgung, sauberes Trinkwasser, Nahrung und Güter des täglichen Bedarfs sowie um Notunterkünfte. Die Zahl der bestätigten Todesopfer ist seit dem Beben vor einer Woche auf fast 2300 gestiegen. Tausende Menschen werden noch vermisst. Die Hitzewelle, die die Schweiz in den letzten Tagen erlebt hat, sie hat Rekorde gebrochen. Nun hat sich Umweltminister Albert Rösti dazu geäußert. Im SRF-Tagesgespräch sagte der SVP-Bundesrat, die Hitzewelle sei ein Ausdruck des Klimawandels.
1: Ja, man stellt einfach fest, dass natürlich die Entwicklung vom Klimaveränderung, die man hat, vorausgesehen, eigentlich, dass die sich manifestiert, ab und zu, das letzte Mal im 19., jetzt das Jahr, speziell, dass es wärmer wird, das ist unbestritten, dass Gletscher schmelzen, ob jetzt an einem bestimmten Tag die Hitze nicht schon vor 50 Jahren hätte können stattfinden, das würde ich nicht in Abrede stellen. Aber wenn man jetzt die Wissenschaft hört, ist, glaube ich, klar, das ist eine Entwicklung, dass es wärmer wird in unserem Land, das so zu anerkennen gilt.
0: Man dürfe nicht bei jedem Unwetter gleich auf den Klimawandel schließen, so der Umweltminister im Gespräch. Doch die Hitzewelle sei als klares Zeichen dafür zu werten. Trotzdem solle man nun keine Katastrophenszenarien heraufbeschwören, so Rösti. Er nehme das Thema sehr ernst, aber die Schweiz allein könne mit ihren Massnahmen das globale Klima nicht beeinflussen. In Grand-Montana soll eine Gedenkstätte für die Opfer der Brandkatastrophe entstehen. 5 Persönlichkeiten aus dem Kanton Wallis haben dafür einen Verein gegründet, darunter 2 ehemalige Schweizer Botschafter und ein Architekt. Der neue Gedenkort solle rasch entstehen und allen die Möglichkeit bieten, gemeinsam zu trauern, sagt der Verein. Man wolle verhindern, dass die Gesichter und die Geschichten der Opfer, aber auch die Zeichen der Solidarität vergessen gehen. Wie die Gedenkstätte genau aussehen soll, ist noch nicht bekannt. Der Brand in der Bar Le Constellation in der Silvesternacht hat 41 Menschenleben gefordert, 115 wurden verletzt. Die Kantone wollen enger mit Europa zusammenarbeiten. Die Schweizer Konferenz der Kantonsregierungen hat mit dem EU-Ausschuss der Regionen eine Absichtserklärung für eine flexible Zusammenarbeit unterschrieben. Konkret soll es jährliche Treffen geben, jeweils abwechselnd in der Schweiz und in der EU. Dabei sollen zum Beispiel gemeinsame Initiativen geprüft oder bewährte Verfahren diskutiert werden. Damit sollen die Stimmen der Kantone und der Regionen in der EU hörbarer werden, sagt die Konferenz der Kantonsregierungen. Die Ladenöffnungszeiten geben in der Schweiz seit Jahren immer wieder zu reden. Nun macht die Migros einen neuen Schritt. Sie hat seit Donnerstag ihren ersten normalen Supermarkt rund um die Uhr geöffnet. Kevin Karnes.
2: Der 24-Stunden-Laden ist eine gewöhnliche Migros-Filiale in Herisau im Kanton Appenzell-Ausserrhoden. Tagsüber ist sie bedient. Nach 19 Uhr wechselt der Laden aber neu in einen Selbstbedienungsmodus. Für die Kundinnen und Kunden steht auch dann weiterhin das gesamte Sortiment zur Verfügung. Wer abends oder auch sonntags einkaufen will, muss mit dem Handy einen Code scannen und bekommt dann Zutritt zum Geschäft. Die Einkäufe werden an den normalen Self-Checkout-Kassen bezahlt. Für die Migros ist das ein Pilotprojekt. Sie sagt, sie reagiere mit diesem neuen Ansatz auf den Wunsch nach flexibleren Einkaufsmöglichkeiten. Diese seien auch in ländlichen Gebieten gefragt. Im 24-Stunden-Laden dürfen die Regale, gemäß Arbeitsgesetz, in der Nacht und an Sonntagen nicht aufgefüllt werden. Im Gegensatz zur Migro will Coop keine 24-Stunden-Läden eröffnen. Das sei kein Thema, sagt ein Sprecher zur Nachrichtenagentur AWP.
0: Ein Flugzeug auf dem Weg von Mallorca nach Kopenhagen hat ungeplant in Hamburg landen müssen, weil es Probleme mit dem Druck in der Kabine gab. Die Maschine der Fluggesellschaft Norwegian ging deshalb sehr schnell in den Sinkflug. Laut der Airline haben vermutlich darum mehrere Menschen an Bord Nasenbluten bekommen. Sie sind in Hamburg medizinisch versorgt worden. Zum Sport mit der Fußball-Weltmeisterschaft. Dort hat sich Spanien für die Achtelfinals qualifiziert. Spanien gewinnt im Sechzehntelfinal gegen Österreich mit 3:0. Die Schweizer Nationalmannschaft spielt ihr Sechzehntelfinalspiel am Morgen früh. Das Spiel gegen Algerien startet um 5 Uhr Schweizer Zeit. Und die Schweizer Tennisspielerin Viktoria Golubic ist am Turnier in Wimbledon in der zweiten Runde ausgeschieden. Sie verlor gegen Jasmin Paolini aus Italien. Zum Schluss noch der Blick aufs Wetter. Heute Freitag scheint im Norden zeitweise die Sonne, im Süden und im Wallis ist es meist sonnig. Im Norden gibt es 26 Grad und im Süden 31 Grad. Das waren Nachrichten von Radio SRF, verantwortlich Michael Wettstein. Und dann noch der Blick auf die Straßen. SRF-Verkehrsinfo von 0.06 Uhr A1 Lausanne Richtung Genf zwischen der Verzweigung Écublan und Gland Stau wegen Verkehrsüberlastung.
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Die Nachrichten von SRF um 1 mit Michael Wettstein. Die Glückskette hat am Nationalen Solidaritätstag für die Opfer der Erdbeben in Venezuela mehr als 10 Millionen Franken gesammelt. Die gesammelten Spenden ermöglichen es den Partnerorganisationen der Glückskette, die dringend benötigte Hilfe vor Ort zu leisten, wie die Organisation mitteilt. Dabei geht es insbesondere um medizinische Versorgung, sauberes Trinkwasser, Nahrung und Güter des täglichen Bedarfs sowie um Notunterkünfte. Die Zahl der bestätigten Todesopfer ist seit den Beben vor einer guten Woche auf fast 2300 gestiegen. Tausende Menschen werden noch vermisst. Der ukrainische Präsident Volodymyr Zelensky hat Vergeltung für die russischen Angriffe auf die ukrainische Hauptstadt Kiew in der vergangenen Nacht angekündigt. Man sei für einen gerechten Frieden, eine gerechte Beendigung des Kriegs, aber solange es das nicht gebe, sei man für gerechte Reaktionen, sagte Zelensky zu Medienschaffenden an einem der Einschlagorte. Beim russischen Großangriff auf die Ukraine in der vergangenen Nacht wurden mindestens 21 Menschen getötet. Mehr als 80 wurden verletzt, mehrere Wohnhäuser wurden zerstört. Laut der ukrainischen Luftwaffe setzte Russland 570 Flugobjekte beim Angriff auf das Nachbarland ein. Darunter waren knapp 500 Drohnen. Dann noch zur Fußball-Weltmeisterschaft. Dort hat sich Spanien für die Achtelfinals qualifiziert. Spanien gewinnt im 16. Final gegen Österreich mit 3:0. Die Schweizer Nationalmannschaft spielt ihr 16. Finalspiel am Morgen früh. Das Spiel gegen Algerien startet um 5 Uhr Schweizer Zeit. Dann noch der Blick aufs Wetter. Heute Freitag wird es zeitweise sonnig bei 26 Grad. Im Süden und Wallis ist es meist sonnig bei 31 Grad. Das waren Nachrichten von Radio SRF, verantwortlich Michael Wettstein.

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Die Nachrichten von SRF um 2 mit Michael Wettstein. Die Glückskette hat am Nationalen Solidaritätstag für die Opfer der Erdbeben in Venezuela mehr als 10 Millionen Franken gesammelt. Die gesammelten Spenden ermöglichen es den Partnerorganisationen der Glückskette, die dringend benötigte Hilfe vor Ort zu leisten, wie die Organisation mitteilt. Dabei geht es insbesondere um medizinische Versorgung, sauberes Trinkwasser, Nahrung und Güter des täglichen Bedarfs sowie um Notunterkünfte. Die Zahl der bestätigten Todesopfer ist seit den Beben vor einer guten Woche auf fast 2300 gestiegen. Tausende Menschen werden noch vermisst. Der ukrainische Präsident Volodymyr Zelensky hat Vergeltung für die russischen Angriffe auf die ukrainische Hauptstadt Kiew in der vergangenen Nacht angekündigt. Man sei für einen gerechten Frieden, eine gerechte Beendigung des Kriegs. Aber solange es das nicht gebe, sei man für gerechte Reaktionen.